die Nachrichten von SRF um 3 mit Frank Estermann. Im Ringen um ein Ende des Irankrieges habe der Iran Zugeständnisse gemacht. Das sagte US-Präsident Trump vor den Medien. Konkret habe Teheran einem Verzicht auf Atomwaffen zugestimmt. Auch in anderen Punkten habe der Iran eingewilligt. Konkreter wurde Trump dabei nicht. Er zeigte sich aber erneut zuversichtlich, dass eine Einigung bald zustande komme. Zuvor hatten US-Medien berichtet, die Kriegsparteien stünden kurz vor einer Einigung. Aus dem Iran hieß es allerdings, diese Berichte seien überzogen. Aktuell prüfe der Iran einzig einen Vorschlag der USA. Eine Antwort werde dem Vermittler Pakistan übermittelt. Zu zwei Meldungen in Kürze. Das Kreuzfahrtschiff, das nach einem Ausbruch des gefährlichen Hantavirus vor den Kapverden vor Anker lag, ist nun auf dem Weg in Richtung Kanarische Inseln. In 3 bis 4 Tagen soll das Schiff in Teneriffa anlegen. Die spanische Regierung hatte dies zuvor genehmigt. Am Mittwoch wurden 3 Passagiere des Schiffes mit Spezialflugzeugen evakuiert. 2 von ihnen sind laut der Reederei in einem ernsten Zustand. Und am Dienstagabend ist eine einseitig von der Ukraine ausgerufene Waffenruhe in Kraft getreten. Dies habe aber nicht zu einer Reduktion der russischen Angriffe geführt, sagte der ukrainische Präsident Volodymyr Zelensky. Russland habe den ganzen Mittwoch über angegriffen. Zelensky forderte Russland erneut auf, einer Waffenruhe zuzustimmen. Ansonsten werde die Ukraine reagieren. Klassische Non-Food-Läden, die etwa Kleider verkaufen, verlieren in Schweizer Innenstädten an Bedeutung. Wichtiger werden hingegen Gastronomieangebote und Dienstleistungen. Das zeigt eine Studie der Immobilienberatungsfirma Würstpartner. Demnach sei der private Konsum seit 2010 um mehr als 20% gewachsen. Die Umsätze im stationären Detailhandel hätten in der gleichen Zeit aber nur um rund 4% zugelegt. Hauptgrund dafür sei in erster Linie der Onlinehandel. Gewinner dieser Entwicklung seien vor allem die Gastronomie, aber auch Dienstleistungen in den Bereichen Gesundheit und Beauty. Und es gebe auch mehr Praxen für Psychotherapie, Physiotherapie und mehr Fitnesscenter oder Kinderbetreuungsangebote. Besonders deutlich zeige sich der Wandel in den Großstädten, so die Studie von Würstpartner. Das Wetter. Heute wird es nach Wolkenresten häufig sonnig und nur lokal nass bei etwa 17 Grad. Im Süden gibt es um 20 Grad. Das waren Nachrichten von Radio SRF, verantwortlich Frank Estermann.

Wohnung da im 5. Stock oben. Geht manchmal fast ab der Stege. Ein Fuß vor einem anderen, aber eben. Einer läuft immer ein bisschen daneben. Er arbeitet hier irgendwo in der Nähe. Hat immer nicht so weit. Und er wirkt sehr zufrieden mit sich selber. Und was es sonst halt noch so gibt.

Nachrichten von SRF um 4 mit Frank Estermann. Im letzten Sommer haben sich die EU und die USA auf ein Handelsabkommen geeinigt. Definitiv umgesetzt ist dieses aber noch immer nicht. Auch die jüngsten Beratungen zwischen den EU-Ländern und dem EU-Parlament brachten keine Einigung. Es habe aber Fortschritte gegeben, sagten EU-Vertreter nach der jüngsten Verhandlungsrunde. In knapp 2 Wochen sollen die Verhandlungen weitergehen. Das vereinbarte Handelsabkommen sieht vor, dass die USA auf Waren aus der EU maximal 15% Zoll erheben. Im Gegenzug soll die EU ihre Zölle auf die meisten US-Produkte abschaffen. Zuletzt hatte US-Präsident Donald Trump den Druck im Zollstreit wieder erhöht. Am Freitag drohte er, die Zölle auf Autos und Lastwagen aus der EU auf 25% zu erhöhen. Zu 2 Meldungen in Kürze. Im Ringen um ein Ende des Iran-Krieges habe Iran Zugeständnisse gemacht. Das sagte US-Präsident Trump vor den Medien. Konkret habe Teheran einem Verzicht auf Atomwaffen zugestimmt. Zuvor berichteten US-Medien, eine Einigung zwischen den USA und dem Iran stehe kurz bevor. Der Iran bezeichnete die Berichte als überzogen. Am Dienstagabend ist eine einseitige von der Ukraine ausgerufene Waffenruhe in Kraft getreten. Dies habe aber nicht zu einer Reduktion der russischen Angriffe geführt, sagte der ukrainische Präsident Volodymyr Zelensky. Russland habe die Ukraine den ganzen Mittwoch über mit neuen Angriffen überzogen. Zelensky forderte Russland erneut auf, einer Waffenruhe zuzustimmen. Ansonsten werde die Ukraine reagieren. Klassische Non-Food-Läden, die etwa Kleider verkaufen, verlieren in Schweizer Innenstädten an Bedeutung. Wichtiger werden hingegen Gastronomieangebote und Dienstleistungen. Das zeigt eine neue Studie der Immobilienberatungsfirma Würstpartner. Demnach sei der private Konsum seit 2010 um mehr als 20% gewachsen. Die Umsätze im stationären Detailhandel hätten in der gleichen Zeit aber nur um rund 4% zugelegt. Hauptgrund dafür sei der Onlinehandel. Gewinner dieser Entwicklung seien vor allem die Gastronomie, aber auch Dienstleistungen in den Bereichen Gesundheit und Beauty. Und es gebe auch mehr Praxen für Psychotherapie, Physiotherapie und mehr Fitnesscenter oder Kinderbetreuungsangebote. Besonders deutlich zeige sich der Wandel in den Großstädten, so die Studie von Würstpartner. Das Wetter. Heute wird es nach Wolkenresten häufig sonnig und nur lokal nass bei etwa 17 Grad. Im Süden gibt es um 20 Grad. Das waren Nachrichten von Radio SRF, verantwortlich Frank Estermann.

SRF Verkehrsinfo von 4.38 Uhr. Vorsicht auf der A2 Luzern Richtung Gotthard in Höhe Erstfeld besteht Gefahr durch Tiere auf der Fahrbahn.

0: Medienbranche gibt sich einen Kodex zum Umgang mit künstlicher Intelligenz. Das soll Vertrauen in die Medien stärken. US-Präsident Donald Trump macht Hoffnung auf eine baldige Einigung mit dem Iran. Dieser bleibt aber zurückhaltend. Und der Champions League-Final steht. Nach Arsenal zieht Paris Saint-Germain ins Endspiel der Königsklasse ein. Das Wetter, heute wird es nach Wolkenresten häufig sonnig und nur lokal nass. Die Schweizer Medienbranche hat einen Kodex für den Umgang mit künstlicher Intelligenz, kurz KI, ausgearbeitet. Daran beteiligt sind unter anderem der Verlegerverband Schweizer Medien, die Nachrichtenagentur Keystone Estia und auch die SAG, zu der Radio SRF gehört. Vertrauen sei das höchste Gut der Medien und der KI-Kodex soll das Vertrauen in die Medien sichern und stärken, sagt dazu der Präsident des Verlegerverbandes Schweizer Medien. Im Zentrum des Kodex steht, dass Medien transparent machen sollen, wie sie KI verwenden, und es soll gekennzeichnet werden, wenn künstliche Intelligenz Inhalte vollständig generiert. Und Mitarbeitende sollen im Umgang mit KI geschult werden. Außerdem sollen Medienunternehmen Meldestellen einrichten, bei denen Konsumentinnen und Konsumenten Verstöße gegen den Kodex melden können. Und die Branche will eine schweizweite, unabhängige KI-Ombudsstelle einrichten. Im Ringen um ein Ende des Iran-Krieges habe der Iran Zugeständnisse gemacht. Das sagte US-Präsident Trump vor den Medien. Konkret habe Teheran einen Verzicht auf Atomwaffen zugestimmt. Auch in anderen Punkten habe der Iran eingewilligt. Konkreter wurde Trump dabei nicht. Er zeigte sich aber erneut zuversichtlich, dass eine Einigung bald zustande komme. Zuvor hatten US-Medien berichtet, die Kriegsparteien stünden kurz vor einer Einigung. Aus dem Iran hieß es allerdings, diese Berichte seien überzogen. Aktuell prüfe der Iran einzig einen Vorschlag der USA. Eine Antwort werde dem Vermittler Pakistan übermittelt. Zu zwei Meldungen in Kürze. In den USA wurden 30 Personen wegen eines groß angelegten Insiderhandels angeklagt. Unter den Beschuldigten befinden sich Wirtschaftsanwälte und Finanzexperten. Sie sollen vertrauliche Informationen über Firmenfusionen bei namhaften Anwaltskanzleien gestohlen und dann für illegale Aktiengeschäfte genutzt haben. Am Dienstagabend ist eine einseitig von der Ukraine ausgerufene Waffenruhe in Kraft getreten. Dies habe aber nicht zu einer Reduktion der russischen Angriffe geführt, sagte der ukrainische Präsident Volodymyr Zelensky. Russland habe die Ukraine den ganzen Mittwoch über mit neuen Angriffen überzogen. Zelensky forderte Russland erneut auf, einer Waffenruhe zuzustimmen. Ansonsten werde die Ukraine reagieren. Das Kreuzfahrtschiff, das nach einem Ausbruch des gefährlichen Hunter-Virus vor den Kapverden vor Anker lag, ist nun auf dem Weg in Richtung Kanarische Inseln. In 3 bis 4 Tagen soll das Schiff in Teneriffa anlegen. Die spanische Regierung hatte dies zuvor genehmigt. Die rund 150 Personen an Bord sollen auf den Kanarischen Inseln untersucht, wenn nötig behandelt und dann in ihre Heimatländer gebracht werden. Gestern wurden 3 Passagiere des Schiffes mit Spezialflug evakuiert. 2 von ihnen sind laut der Reederei in einem ernsten Zustand. Klassische Non-Food-Läden, die etwa Kleider verkaufen, verlieren in Schweizer Innenstädten an Bedeutung. Wichtiger werden hingegen Gastronomieangebote und Dienstleistungen. Das zeigt eine Studie der Immobilienberatungsfirma Würstpartner. Demnach sei der private Konsum seit 2010 um mehr als 20% gewachsen. Die Umsätze im stationären Detailhandel hätten in der gleichen Zeit aber nur um rund 4% zugelegt. Grund dafür sei in erster Linie der Onlinehandel. Gewinner dieser Entwicklung seien vor allem die Gastronomie, aber auch Dienstleistungen in den Bereichen Gesundheit und Beauty. Und es gebe auch mehr Praxen für Psychotherapie, Physiotherapie und mehr Fitnesscenter oder Kinderbetreuungsangebote. Besonders deutlich zeige sich der Wandel in den Großstädten, so die Studie von Würstpartner. Zum Sport mit Fußball. Paris Saint-Germain steht als zweites Team im Finale der Champions League. Den Parisern reicht im Rückspiel gegen Bayern München ein 1:1 Unentschieden. Das Hinspiel hatten sie mit 5:4 gewonnen. Im Finale trifft Paris Saint-Germain auf Arsenal. Das Wetter. Heute Morgen ist es zunächst wechselnd bewölkt und stellenweise fällt noch Regen. Vor allem über dem Jura, den Voralpen und im Süden entstehen am Nachmittag lokale Regengüsse oder Gewitter. Dazu gibt es rund 17 Grad im Norden und 20 Grad im Süden. Das waren Nachrichten von Radio SRF. Verantwortlich Frank Estermann.
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2: Morgen früh beim Blick in den Spiegel schaut den Knautschzonen entgegen und um die Zeit haben die meisten von uns darum noch ein bisschen zu tun mit der persönlichen Entfaltung. Ich wünsche Ihnen ganz einen guten Start. Jetzt mit der Vaya con Dios.

interessiert, wo man auch im Halbschlaf schon mitsingen kann. Nee, na, na, na. Das schaffen wir tatsächlich alle. Weia Gundius haben wir gerade gehört, hier auf SRF 1. Guten Morgen. Wir haben genau 9 ab 5. Und um diese Zeit ist es ja so, dass man vielleicht, noch ein bisschen selektiver ist. Nicht einfach alles möchte hören. Vielleicht nicht gerade schon um diese Zeit. Am besten tun da natürlich Lieblingslieder. Und darum jetzt auf dem Programm unser Morgenwunschsong. Also wenn Sie ein bestimmtes Lied im Kopf haben, das Ihnen jetzt gerade extrem gut tun würde. Motivationsmusik oder einfach eins, das jetzt gerade zu der Stimmung passt, dann nachher sagen Sie es mir. 0848 440 222 ist die Telefonnummer für die, die schon telefonieren mögen. Der Morgenwunschsong. Vielleicht ja mit Ihrem Favorit 0848 440 222. In der Zwischenzeit gibt es den Pipo Polina.

0: Donnerstagmorgen, Fässer auf 1, 13 ab 5. Um diese Zeit sind die einen zwar schon mental anwesend, aber vielleicht noch in der Horizontalen. Und dann gibt es die anderen, die schon längstens auf der Beine und unterwegs sind. Und zu dieser zweiten Sorte gehört der Beat Schranz aus Oberlangenegg. Guten Morgen, Herr Schranz.
1: Guten Morgen.
0: Guten Morgen. In Lastwagen muss ich sagen, Sie sind ja schon am Arbeiten. Um welche Zeit stehen Sie amig auf?
1: So 4 im Viertel ab.
0: Das dunkt mich, und ich mache ja auch früh Dienst bei SRF 1, aber das dunkt mich schon sehr früh. Machen Sie das jeden Tag? 5 Tage in der Woche?
1: Mehr oder weniger schon, ja.
0: Eieiei. Was ist Ihr Rezept zum Ring aufkommen, für alle, die jetzt vielleicht gerade noch ein bisschen Mühe haben?
1: Am Anfang ist jetzt nicht.
0: Ja. Gut. Das heisst, um welche Zeit sind Sie gelegen gestern?
1: Das war etwa
0: um 9 Uhr. Und dann geht das bei Ihnen, Herr Schranz, ganz ring mit dem Einschlafen? Oder haben Sie das manchmal auch, dass Sie dann wach liegen und dann noch irgendwie am Grübeln sind?
1: Ja, es will es. Meistens geht es gut. Aber es gibt auch Tage, wo es nicht ring geht.
0: Ja, jawohl. Gut. Und dann nachher sind Sie einer von dieser Sorte, der sagt, Bonjour, da bin ich, zack, los geht's. Oder brauchen Sie so ein bisschen eine Anlaufzeit?
1: Nein, in der Regel kann ich auf und dann bin ich da.
0: Mhm. Das ist eigentlich schon ein Plus, oder? Gerade wenn man wie Sie mit Heizöl und Diesel rumfährt, also gefahren gut.
1: Ja, von dem her ist es gut, ja.
0: Ja, da muss man schon parat sein, natürlich. Gut, also, jetzt haben Sie gern den Junger Adler gehört vom Tom Astor. Warum denn gerade das Lied?
1: Das berührt mich einfach jetzt, weil der Kind sich auch ausgeflogen
0: hat. Ja.
1: Loslassen,
0: hä? Wann sind Sie denn ausgeflogen, Iri?
1: Ja, das ist schon 2-3 Jahre her.
0: Mhm. Und da sind Sie immer noch dran am Loslassen, oder? Wahrscheinlich, so wie es klingt.
1: Ja, Sie kommen noch gern viel hin.
0: Hä? Eben, ja, ja. Sie kommen auch ab und zu wieder zurück in Ihren Horst. Gut, also dann nachher in dem Fall einen lieben Gruß auch dann an die Familie. Wollen Sie auch noch jemanden grüssen?
1: Ja, die Familie, die etwa auf sind, zum Teil schon. Alle, die wir kennen, sind Chauffeur auf der Straße.
0: Gut. In dem Fall eine gute Fahrt, Herr Schranz, und einen ganz schönen Donnerstag.
1: Danke, gleichfalls.
0: Danke vielmals. Der Beat Schranz aus dem Lastwagen haben wir da gerade gehört, aus dem Oberlangenegg, wo er daheim ist. Und jetzt kommt sein Morgenwunschsong, der Thomas Dorf, SRF 1.

0: Oh! Moment, ich muss da nur gerade noch schnell ein bisschen. Das war ein Gebrösel gestern hier in diesem Studio. Da muss man am Morgen früh mit gerade ein bisschen. Gerade ein bisschen für Ordnung sorgen und auch die Studioscheibe. Also, da sieht man ja fast nichts durch. So. Ein bisschen sauber machen am Morgen früh. Ja. Macht keinen Spass, aber muss halt sein. Es schlägt ja keine Geissen weg. So, jetzt bin ich fertig, excuse. Es schlägt ja keine Geissen weg. Ein Haus oder eine Wohnung putzen, das ist halt einfach ein Krampf. Badzimmer, WC kommt auch dazu. Staub saugen, überall die Böden aufnehmen, regelmässig eben die Fenster putzen. Wer das alles nicht allein machen will oder keine Zeit hat für das, der holt sich Hilfe. Jemand, der regelmässig kommt, geht putzen. Das Problem ist, viele wissen sogar nicht recht, wie man so eine Putzhilfe anständig und fair anstellt. Beispielsweise, wenn es um den Lohn geht. Frage an Arbeitsrechtsexperte Roger Rudolph. Was ist denn ein fairer Lohn für eine Putzhilfe?
1: Ja, ist natürlich eine schwierige Frage für den Jurist, oder? Weil Fairness ist das eine und wie ist es rechtlich? Rechtlich kann man immerhin sagen, es gibt einen Normalarbeitsvertrag mit Mindestlöhnen. Gilt allerdings nicht für alle, für ganz kleine Pensen gilt es nicht. Und dort hat man mindestens eine gewisse Guideline, neudeutsch gesprochen. Und das ist irgendwo zwischen 20 bis 25 Franken.
0: Ja, wobei, das ist noch nicht alles, weil es gibt ja Zuschläge. Also Ferienzulagen, 13. Monatslohn und so weiter und so fort. Und am Schluss sollte man der Putzhilfe zwischen 30 und 40 Franken pro Stunde zahlen. Und apropos Lohn, kann man eigentlich der Putzhilfe einfach kurzfristig absagen, weil man beispielsweise spontan Besuch überkommt oder es dann doch schon selber gemacht hat?
1: Nein, es ist eigentlich nicht okay, weil das Risiko, dass ich meinen Mitarbeitern kann beschäftigen im Betrieb, und da ist halt mein Haushalt, das trage ich als Arbeitgeberin. Also nur weil es mir nicht so passt, ich vielleicht Freunde habe oder so, die dann kommen wollen, oder ich einfach keine Lust, dass die Person nicht kommt, kann ich das nicht einfach absagen, beziehungsweise müsste ich dann trotzdem den Lohn zahlen.
0: Sagt Roger Rudolph, Professor für Arbeitsrecht an der Uni Zürich. Und heute Morgen schauen wir im Konsumentenmagazin Espresso mit ihm genauer an, wie man so eine Putzhilfe eben sauber und fair anstellt. Und so viel können wir vorab schon verraten. Es ist also eigentlich gar keine Hexerei. Details nach der Nacht hier auf SRF 1. So, ich hoffe, Sie müssen noch nicht putzen um diese Zeit. Zuerst mal ein Käferli oder einen Tee und Säuferli verwachen. Guten Morgen.
2: Hey.

0: Ab den Groove SRF 1. Kurz vor den Nachrichten.
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0: Um 5.29 Uhr. Es liegen zurzeit keine Meldungen über größere Störungen vor.
2: Die Nachrichten von SRF um 5.30 Uhr mit Frank Estermann. Die Schweizer Medienbranche hat einen Kodex für den Umgang mit künstlicher Intelligenz, kurz KI, ausgearbeitet. Daran beteiligt sind unter anderem der Verlegerverband Schweizer Medien, die Nachrichtenagentur Keystone Estia und auch die SAG, zu der Radio SRF gehört. Vertrauen sei das höchste Gut der Medien und der KI-Kodex soll das Vertrauen in die Medien sichern und stärken, sagt dazu der Präsident des Verlegerverbands Schweizer Medien. Im Zentrum des Kodex steht, dass Medien transparent machen sollen, wie sie KI verwenden, und Mitarbeitende sollen im Umgang mit KI geschult werden. Außerdem sollen Medienunternehmen Meldestellen einrichten, bei denen Konsumentinnen und Konsumenten Verstöße gegen den Kodex melden können, und die Branche will eine schweizweite, unabhängige KI-Ombudsstelle einrichten. Zu zwei Meldungen in Kürze. Im Ringen um ein Ende des Iran-Krieges habe der Iran Zugeständnisse gemacht, das sagte US-Präsident Trump vor den Medien. Konkret habe Teheran einem Verzicht auf Atomwaffen zugestimmt. Zuvor berichteten US-Medien, eine Einigung zwischen den USA und dem Iran stehe kurz bevor. Der Iran bezeichnete diese Berichte als überzogen. Das Kreuzfahrtschiff, das nach einem Ausbruch des gefährlichen Hunter-Virus vor den Kapverden vor Anker lag, ist nun auf dem Weg in Richtung Kanarische Inseln. In 3 bis 4 Tagen soll das Schiff in Teneriffa anlegen. Gestern wurden 3 Passagiere des Schiffes mit Spezialflugzeugen evakuiert. 2 von ihnen sind laut der Reederei in einem ernsten Zustand. Klassische Non-Food-Läden, die etwa Kleider verkaufen, werden in Schweizer Innenstädten weniger. An ihre Stelle treten häufig Gastronomieangebote oder Dienstleistungen, etwa in den Bereichen Gesundheit oder Beauty. Das zeigt eine Studie der Immobilienberatungsfirma Würstpartner. Der private Konsum sei seit 2010 um mehr als 20% gewachsen. Die Umsätze im stationären Detailhandel hätten in der gleichen Zeit aber nur um rund 4% zugelegt. Grund dafür sei in erster Linie der Onlinehandel. Zum Sport mit Fußball. Paris Saint-Germain steht als zweites Team im Finale der Champions League. Den Parisern reichte im Rückspiel gegen Bayern München ein 1:1 Unentschieden. Das Hinspiel hatten sie mit 5:4 gewonnen. Im Finale trifft Paris Saint-Germain auf Arsenal. Das Wetter. Heute wird es nach Wolkenresten häufig sonnig und nur lokal nass bei etwa 17 Grad. Im Süden gibt es um 20 Grad. Das waren Nachrichten von Radio SRF, verantwortlich Frank Estermann.
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0: Und mit Ihnen selbstverständlich guten Morgen und ein gutes Verwachen, denen, die noch ein bisschen mündig Gang kommen. Jetzt gerade mit Musik von Mark Anthony. Und später dann auch noch die Bee Gees. Hören wir mit You Win Again, aber jetzt zuerst mal den Mark. Gutes Verwachen.

0: Mais bonjour! Mit dem Junior Chaka. Il est temps, gerade gehört auf SRF 1, kurz nach dem 20 vor 6.
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0: Um 5.42 Uhr mit einer dringenden Meldung. Vorsicht am Zürichsee auf der A3 Richtung Zürich zwischen Reichenburg und Lachen besteht Gefahr durch Tiere auf der Fahrbahn.
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0: Donnerstagmorgen, wo wir übers Schaffen reden. Also, das machen wir ja sehr gerne in der Schweiz, übers Schaffen reden. Guten Morgen, Barbara Meyer aus der Morgenredaktion.
3: Guten Morgen.
0: Auch schon am Schaffen.
3: Auch schon am Schaffen, genau. Mhm. Gerne am Schaffen.
0: Mhm. Und das ist eben heute wirklich ein grosses Thema, das Schaffen.
3: Ja, weil der Schweizer Arbeitgeberverband, der hat ein Kommuniqué rausgegeben vor ein paar Tagen, das für Zündstoff sorgt. Viele Arbeitnehmer über 50 gönnen sich nämlich offenbar den Luxus und schaffen jetzt lieber Teilzeit statt Vollzeit.
0: Aha. Also, Moment mal. Das, was wir jetzt ganz lang den Jungen, der Generation Z, vorgeworfen haben. Das machen die Eltern selber, sofern sie sich's leisten können.
3: Ja, und über das reden wir heute mit dem Volkswirtschaftsprofessor Matthias Binswanger. Er ist dann unser Morgengast nach der 7.
0: Ja, und quasi vom Gegenteil haben wir es heute Morgen auch noch von Profisportlern, die mit Ü40 ein Comeback anteigen und nochmal so richtig in die Seil hängen wollen. So wie Alison Felix, die erfolgreichste Leichtathletin der Geschichte, ist ja eigentlich vor 4 Jahren zurückgetreten und jetzt will die Amerikanerin zurück und mit dann 42 an den Start der Olympischen Spiele in Los Angeles 2028. Wir haben es von ihr im Sport nach der 6. auf SRF 1. Um die Zeit über Sport reden ist okay. Um die Zeit schon Sport machen, da müssen Sie selber wissen. Bee Gees kommen hier angerollt. Guten Start!

0: Qualitätsmusik aus der Schweiz, darf SRF 1 von der Vera K. Glanz und Gloria. Guten Morgen, 9 Minuten vor der 6.
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0: Der Lucian Schmassmann aus der SRF Meteo-Redaktion hat sich zu uns gesellt. Guten Morgen.
2: Guten Morgen, Tina.
0: Es ist jetzt teilweise noch nass, wo überall?
2: Vor allem ganz im Norden von der Schweiz, ein bisschen vom Kanton Jura über die Region Basel, Aargau, Zürcher Unterland, Schaffhausen und jetzt dann auch gleich in der Ostschweiz, wo es da noch ein bisschen am Regnen ist, aber zum Teil auch südlich von den Alpen, beispielsweise in den Bündner Südtälern Puschlav oder auch im Münstertal. Auch dort ist jetzt am Morgen noch ein bisschen Regen möglich. Generell allgemein also ein bisschen viele Wolken, die es da umeinander hat. Logisch, mit dem Regen, die werden im Verlauf des Tages aber mehr und mehr auch Sonnenplatz machen. Es gibt eine lange sonnige Phase, vor allem im Flachland oder in den Alpen drin. Aber gerade so ein bisschen entlang von der Voralpen oder entlang vom Jura, da bleiben recht viele Wolken zurück. Es wachsen auch neue Wolken in die Höhe und da kann es dann auch am Nachmittag nochmal zu einem lokalen Regenguss oder zu einem lokalen Gewitter kommen. Die Temperaturen gehen darauf auf etwa 17 Grad im Norden und auf etwa 20 Grad im Süden.
0: Und morgen ist dann wieder ziemlich sonnig.
2: Ja, das ist eigentlich die gute Zusammenfassung für den ganzen Tag. Es hat vielleicht ein, zwei Nebelfelder im Mittelland am Morgen früh. Die sind aber schnell wieder weg. Und sonst einfach auch wieder Quellwolken, die vor allem über dem Jura, über den Voralpen und auch auf der Alpen-Südseite doch ein bisschen grösser können werden. Die Sonne dort auch häufiger können verdecken. Und ganz lokal kann es in diesem Gebiet auch mal kurz nass werden. Dazu wird es ein bisschen wärmer. 21 Grad gibt es gerade beidseits von den Alpen.
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0: Wissen, was das Wetter macht, noch bevor man die Läden aufgelassen hat, das ist doch mal ein Service. Danke, Lucian Schmassmann.
2: Danke auch.
0: Und auf das aber ein Käferli. Vielleicht. Oder vielleicht ist es bei Ihnen auch ein Teeli. Bei uns gibt es jetzt auf jeden Fall Bernie Paul zum Morgen. Lucky hören wir. Guten Start in Donnerstag.

0: tiefen Woche mit den Wilson Phillips auf SRF 1.
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0: 5.59 Entwarnung am Zürichsee auf der A3 Richtung Zürich. Keine Gefahr mehr durch Tiere auf der Fahrbahn. Unser Morgenmagazin heute Morgen mit der Romana Kaiser. Es wird 6 Uhr. Guten Morgen, Romana.
2: Guten Morgen. Was denken Sie? Ist meine Stimme echt oder KI generiert? Das zu erkennen ist nicht immer einfach. Und deshalb wollen Schweizer Medien den Einsatz von künstlicher Intelligenz jetzt transparent machen. Ab heute gibt's einen neuen Kodex. Und Teilzeitarbeit ist beliebt und viel kritisiert derzeit. Etwa weil es wegen der tiefen Pensen weniger Geld im AHV-Topf habe. Neue Zahlen zeigen jetzt aber, das stimmt gar nicht. Mit mir im Studio heute früh ist Livia Schmid. Wie sieht das Wetter aus heute?
3: Guten Morgen. Am Vormittag ist es zunächst wechselnd bewölkt, danach häufig sonnig und nur lokal nass bei rund 17 Grad im Norden und 20 Grad im Süden.
2: Also, ich kläre Sie auf. Was Sie da gerade hören, diese Stimme, die ist natürlich echt von einem echten Menschen, von mir. Aber theoretisch könnte es eben auch eine Maschine sein. Denn KI, künstliche Intelligenz, kann Stimmen täuschend echt imitieren oder auch Artikel schreiben, Bilder und Videos generieren. Welche journalistischen Inhalte sind echt? Welche künstlich? In dieser Frage will die Schweizer Medienbranche für mehr Transparenz sorgen und stellt heute einen neuen gemeinsamen KI-Kodex vor. Inlandredaktor Philipp Schremli.
4: Künstliche Intelligenz biete viele Chancen, sagt Pia Guckenbühl, Direktorin des Verlegerverbandes Schweizer Medien. Aber eines dürfe man dabei nicht vergessen.
5: Vertrauen ist das höchste Gut der Medien und im Kontext von KI erhält dieses Vertrauen noch einen höheren Stellenwert.
4: Aus diesem Grund haben sich diverse Schweizer Medienverbände und Verlagshäuser

0: auf gemeinsame Spielregeln geeinigt und einen Kodex ausgearbeitet für den Umgang mit KI. Im Zentrum dieses Kodex steht, dass Medienunternehmen transparent machen sollen, wie sie KI verwenden, und wenn KI-Systeme Inhalte vollständig generieren, soll das auch so gekennzeichnet werden. Zudem will die Medienbranche Mitarbeitende schulen, damit
1: Mitarbeitende, die KI-Systeme anwenden oder deren Resultate verarbeiten, in der Nutzung sorgfältig unterrichtet wurden.
0: Stellt ein Konsument oder eine Konsumentin künftig eine Verletzung des KI-Kodex fest, soll sie das melden können. Hierfür sollen alle Medienunternehmen hauseigene KI-Meldestellen einrichten und darüber hinaus will die Branche als zweite Instanz eine unabhängige KI-Ombudsstelle schaffen. Sanktionen aussprechen soll diese Ombudsstelle aber nicht können, weshalb das noch zu schaffende Gremium etwas zahnlos daherkommt. Hierzu sagt Pia Guckenbühl, beim KI-Kodex gehe es um Selbstregulierung und nicht um Bestrafung.
1: Zugleich ist es aber so, dass Verstöße von der KI-Ombudsstelle veröffentlicht werden sollen und hiervon natürlich auch eine gewisse Signalwirkung ausgehen wird.
0: Bei der Ausarbeitung des KI-Kodex hat sich die Medienbranche in erster Linie an der KI-Konvention des Europarates orientiert. Auch der Bundesrat will eben diese Konvention bald ratifizieren, was der Verlegerverband Schweizer Medien zwar begrüßt.
1: Aber die Branche will nicht zuwarten, sondern wir gehen hier voraus.
0: Der KI-Kodex sei kein abgeschlossenes Dokument, sondern könne in den nächsten Monaten und Jahren abgeändert oder ergänzt werden. Die Entwicklung der KI gehe rasend schnell, sagt Pia Guckenbühl. Die Rahmenbedingungen für die Medienbranche würden sich laufend ändern.
2: Das ist der Beitrag von Philipp Schremli. Und wir bleiben gerade noch beim Thema. In der EU sollen KI-Anwendungen verboten werden, mit denen sexualisierte Deepfakes erstellt werden können, also zum Beispiel gefälschte Pornovideos oder Nacktbilder. Livia Schmid.
3: Darauf haben sich Vertreterinnen und Vertreter des EU-Rats und des EU-Parlaments geeinigt, das schreibt die zyprische EU-Ratspräsidentschaft. Das neue Verbot zielt explizit auch auf Inhalte ab, die sexuellen Kindesmissbrauch darstellen. Es soll im Dezember in Kraft treten. Zuerst müssen das EU-Parlament und die Mitgliedstaaten aber noch zustimmen.
2: Ins Ausland jetzt, zuerst in den Nahen Osten. Erneut hat sich US-Präsident Donald Trump zuversichtlich gezeigt, dass es bald eine Einigung geben könnte zwischen den USA und dem Iran.
3: Der Iran habe Zugeständnisse gemacht, sagte Trump vor den Medien. Teheran habe unter anderem zugestimmt, auf Atomwaffen zu verzichten. Zugleich drohte Trump dem Iran erneut. In einem Interview mit dem Fernsehsender PBS sagte er, sollte es keine Einigung geben, müsse man wieder damit anfangen, den Iran zu bombardieren. Aus dem Iran hieß es, die Berichte über eine bevorstehende Einigung seien überzogen. Aktuell prüfe man einzig einen Vorschlag der USA. Die Ankündigung von Trump sorgte umgehend für Reaktionen an den Märkten. So stiegen die Aktienindizes an den Börsen und der Ölpreis sank. Wir bleiben im Nahen Osten. Israel hat einen Vorort in der libanesischen Hauptstadt Beirut angegriffen. Es ist der erste Angriff auf Beirut seit dem Beginn einer Waffenruhe vor 3 Wochen. Bei dem Angriff sei ein Kommandant der libanesischen Hisbollah-Miliz getötet worden, melden israelische Medien. Auch mehrere Nachrichtenagenturen berichten, er sei getötet worden. Sie berufen sich auf Kreise der Hisbollah-Miliz.
2: Weiter mit dem Kreuzfahrtschiff, das nach einem Ausbruch des Hunter-Virus vor den Kapverden tagelang vor Anker lag. Dieses ist jetzt auf dem Weg in Richtung Kanarische Inseln.
3: Das Schiff soll in 3 bis 4 Tagen in Teneriffa anlegen. Die spanische Regierung hatte dies zuvor genehmigt. An Bord sind rund 150 Personen. Auf den Kanarischen Inseln sollen sie untersucht und wenn nötig behandelt werden. Gestern wurden 3 Passagiere des Schiffes evakuiert. 2 von ihnen sind laut der Reederei in einem ernsten Zustand.
2: Teilzeitarbeit, tiefe Pensen, das ist beliebt in der Schweiz und auch viel kritisiert derzeit. Teilzeitarbeit sei nur ein Lifestyle, heißt es etwa. Deswegen würden Fachkräfte fehlen und der Inhalt im AHV-Topf schrumpfe. Denn wer weniger arbeitet, verdient auch weniger und zahlt weniger an die AHV. Jetzt aber zeigen Zahlen des Bundes, dass mit der AHV-Finanzierung, das stimmt so nicht. Bundeshausredaktorin Christine Wanner.
4: Ein Teilzeitpensum ergibt weniger AHV-Beiträge als ein Vollzeitpensum. Arbeiten mehr Menschen teilzeitlich, so müsste sich das folglich negativ auf die AHV-Finanzierung auswirken.
5: Klingt logisch, ist aber etwas komplexer,
4: weiß Luca Moretti vom Bundesamt für Sozialversicherungen. Er führt aus, um das zu verstehen, müsse man zwei Effekte beachten.
5: Der eine Effekt ist, dass jemand, der heute 100% arbeitet, sein Pensum reduziert. Und das führt dann tatsächlich zu weniger Lohnbeiträgen für die AHV. Es gibt aber auch einen wichtigen positiven Effekt auf die AHV-Einnahmen. Und zwar arbeiten heute insgesamt mehr Personen als früher. Und das liegt auch daran, dass sie Teilzeit arbeiten können. Das ist dann positiv für die AHV-Einnahmen.
4: Moretti ist wissenschaftlicher Mitarbeiter und deshalb den Daten auf den Grund gegangen. Sie zeigen, Männer haben ihre Pensen leicht reduziert, Frauen ihre hingegen deutlich erhöht. Die Anzahl der 100% Pensen ist seit 15 Jahren stabil. Die Vollzeitpensen werden also nicht durch Teilzeitanstellungen ersetzt. Auch die Anzahl der kleinen Pensen blieb stabil. Deutlich angewachsen ist hingegen der Anteil an Teilzeitanstellungen mit Pensen von über 50%. Luca Moretti vom Bundesamt für Sozialversicherungen.
5: Was wir in den Daten sehen, ist, dass sehr viele Leute aus der Nichterwerbstätigkeit eine Erwerbstätigkeit in der Teilzeit aufnehmen. Und das führt dann zu mehr Einnahmen für die AHV.
4: Teilzeitarbeit bringt also mehr Menschen ins Erwerbsleben. Und im Schnitt arbeiten die Menschen in der Schweiz mehr. Trotz oder gerade wegen boomender Teilzeitarbeit.
2: Das war der Beitrag von Bundeshausredaktorin Christine Wanner. Läden, wie zum Beispiel Kleidergeschäfte oder Bücherläden, in Schweizer Innenstädten verlieren sie an Bedeutung. Das zeigt eine neue Studie.
3: Zwar sei der private Konsum seit 2010 um mehr als einen Fünftel gewachsen, die Umsätze im stationären Detailhandel, also in den Läden selbst, legt in diesem Zeitraum jedoch nur um rund 4% zu. Hauptgrund dafür sei der Onlinehandel, heißt es in der Studie der Immobilienberatungsfirma Würst Partner. Immer wichtiger in den Innenstädten würden dafür Gastronomieangebote und Dienstleistungen, zum Beispiel in den Bereichen Gesundheit und Beauty.
2: Dann haben wir noch etwas Sport für Sie. Fußball. Paris Saint-Germain steht als zweites Team im Finale der Champions League.
3: Den Parisern reicht im Rückspiel gegen Bayern München ein 1:1 Unentschieden. Das Hinspiel gewannen sie mit 5:4. Im Finale trifft Paris Saint-Germain auf Arsenal London. Zu den Börsendaten von SIX. Der Dow Jones Index in New York hat 1,2% gewonnen. Der Nikkei Index in Tokio steigt um 5,7%. Der Euro wird zu 91,54 gehandelt und der Dollar zu 77,92.
2: Informiert in den Donnerstagmorgen mit der Sendung heute Morgen oder auch rund um die Uhr online mit der SRF News App. Verantwortlich für die Inhalte eben war Martina Koch. Die Zeit jetzt dann gleich 6:10.
6: Vor allem, wo sich in dem Moment am Anlegen sind, es wird mild bis warm, sagt Lucian Schmassmann.
7: Es gibt etwa 17 Grad auf der Alpen-Nordseite, ein bisschen wärmer mit 20 Grad wird es im Süden. Dazu gibt es längere sonnige Phasen. Einfach am Morgen hat es doch noch relativ viele Wolkenreste umeinander. Es kann lokal auch noch nass sein. Und am Nachmittag ist das mit einem Regengüss nur eine ganz, ganz vereinzelte Sache über den Voralpen oder über dem Jura.
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6: Und mit der Barbara Meier aus der Morgenredaktion.
9: Guten Morgen.
6: Wir haben ja mal wieder etwas aus der Musikschatztruhe gezogen für Sie.
9: Vor 60 Jahren rausgekommen, einen zum ganz entspannt in den Tag starten.
6: Das ist einfach immer noch ein guter Song. Gut bleibt gut. Die Mamas und die Papas mit ihrem California Dreamin' hören Sie etwa auf die 20 ab 6 hier bei uns. In der Zwischenzeit gutes Verwachen, gutes Anlegen, gutes Aufstehen. Jetzt mit dem Trio Rio.

0: Zurück in die Schweiz nach New York, Rio, Tokio vom Trio Rio hier auf SRF 1. Man fragt ja nicht nach dem Alter, aber ist es bei Ihnen auch so gewesen, dass es mit dem Vieri vorne dran plötzlich da und dort zwackt hat? Also ich sag's mal so, Gottlob bin ich ja Radiomoderatorin und man kann das Sendepult runterlassen. Das heisst, ich kann auch problemlos im Sitzen arbeiten. Stellen wir uns doch mal vor, ich müsste jetzt mit 40 nicht nur Post-it-Tasche ab und so in den vierten Stock aufträgen, sondern gegen die besten Sprinterinnen der Welt antreten. Ich lache schon, wenn ich daran denke. Aber genau das plant Leichtathletin Alison Felix, die gleich alt ist wie ich.
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0: Alison Felix ist die erfolgreichste Leichtathletin der Geschichte und eigentlich ja vor 4 Jahren zurückgetreten. Eigentlich, weil jetzt will die Amerikanerin zurück und mit dann 42 an Start der Olympischen Spiele 2028 in Los Angeles. Felix Rengli aus der Sportredaktion, du hast ja die Alison Felix über Jahre verfolgt. Ist das jetzt ein purer Übermut oder kann sie tatsächlich noch mithalten?
2: Ja, das ist die grosse Frage. Gell? Mit 40 fühlen sich die meisten schon noch fit, aber im Sprint und auf diesem Niveau geht es natürlich um Hundertstel, wenn nicht um Millisekunden. Und je älter du wirst, desto mehr verliert man halt die explosive Kraft auch in den Beinen. Aber Felix hat eine neue Motivation gefunden. Sie sagt, ihrem Projekt Project 6, es wären ihre 6. Olympischen Spiele. Und sie will nicht einfach nur mitrennen dort. Sie will zeigen, was ein Körper auch nach 2 Schwangerschaften noch leisten kann, wenn man professionell darauf einschafft.
0: Aber sie hat schon ein paar Medaillen daheim. Also 31. Um es genau zu sagen, hat sie gesammelt bei Weltmeisterschaften und Olympischen Spielen. Warum tut sie sich das jetzt nochmal an?
2: Ja, es sind Olympische Spiele vor ihrer Haustür zu L.A. Sie wohnt dort und es geht ihr nicht um Geld oder Raum, sagt sie. Sie will einfach mal die Eröffnungsfeier ihrer eigenen Stadt erleben und den Jubel spüren. Und sie sagt, warum soll ich daheim bleiben? Und nur Kind hüten, packen wir es doch an. Vorbilder in der Sportwelt von Comebacks im vorgeschrittenen Alter. Ja, für und Schlusssachen gibt es genug. Zum Beispiel das von einer Venus Williams oder im Tennis oder Marcel Hirscher oder der Lindsay Vonn im Ski.
0: Vorgeschrittenes Alter bei 40. Ich bin gerade kurz ein bisschen zusammengezogen. Aber eine, die das auf jeden Fall nachvollziehen kann, was Alison Felix bevorsteht, ist die Schweizer Sprinterin Muxinga Kambunji. Sie ist im Winter Mutter geworden und arbeitet jetzt gerade an ihrem Comeback. Was sagt sie zu so Plänen?
2: Ja, sie weiss, dass die Karriere von einer Sprinterin heute deutlich länger geht wie früher. Mit moderner Physio und der perfekten Erholung kann man die Biologie ein bisschen herausfordern. Und zu der Alison Felix sagt sie,
3: ich war sehr stumm gewesen, aber ich finde es auch cool. Also, sie war schon immer ein Vorbild gewesen, einfach für, also, als ich jünger war, also, immer sehr gerne im Fernsehen gesehen, wie sie ist gelaufen. Und dann natürlich war sie ein mega Vorbild gewesen, wo die ganze Geschichte war, eben, wo sie das Kind hat bekommen, weil sie auch im Sport hat verändert durch das. Also, sie hat dort extrem viel gemacht. Und jetzt macht sie nochmal etwas mehr. Also, ich finde es mega schön, dass sie dort weiter den Sport prägen kann. Und, ich hoffe mega, für dass es, also, für sie, dass es wirklich klappt.
0: Ja, sagt Muxinga Kambunji. Felix, was meinst du, sieht man Alison Felix im 2028 wirklich nochmal auf der olympischen Zielgerade zu LA?
2: Ja, man muss wissen, dass die Qualifikation in Amerika brutal hart ist für die Olympischen Spiele. Dort muss sie zuerst mal durchkommen. Aber Felix hat schon gezeigt, dass sie eine grosse Kämpferin ist. Sie hat sich auch schon mit der ganz Grossen angelegt, zum Beispiel mit ihrem Ex-Sponsor Nike, um den Mutterschutz für die Frauen durchzuboxen. Und wer so einen Willen hat, dem traue ich schon zu, dass man dann auch mit 42 noch mal die Nagelschuhe anlegt und die Leute noch zum Ausflippen bringt.
0: Das Comeback von der Alison Felix, das ist die News aus der Welt von der Leichtathletik in diesen Tag. Und wir haben es gehört vom Felix Rengli, was es auch braucht. Die perfekte Erholung habe ich noch mitgeschnitten. Also das würde bei mir auf jeden Fall schon mal klappen. Die perfekte Erholung, das können wir auch. 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

0: Donnerstagmorgen mit Michael Bublé im Ohr. Wir haben 8 Minuten vor der 6:30 und ein Kommuniqué vom Schweizerischen Arbeitgeberverband sorgt aktuell für Zündstoff. Viele Arbeitnehmer über 50 gönnen sich den Luxus, statt darin 90, 80 oder noch weniger Prozent zu arbeiten. Ja, Sie haben richtig gehört. Das betrifft jetzt also Arbeitnehmer über 50, nicht die junge Generation Z, die für ihr Teilzeitverhalten ja schon manchmal schräg angeschaut worden ist.
1: Genau, es sind eben wirklich viel über 50, die aufs Teilzeitmodell setzen. Und darüber reden wir heute Morgen mit dem Volkswirtschaftsprofessor Matthias Binswanger. Er sagt, wer sich's können leisten, weniger zu arbeiten, würde im Prinzip nichts falsch machen.
2: Tatsächlich kann man in der Schweiz heute auch mit einem 80%-Pensum, mit einem 60%-Pensum relativ gut leben. Und wenn jetzt für Menschen Freizeit wichtiger ist als noch höheres Einkommen, dann verhalten die sich auch ökonomisch absolut richtig, wenn sie weniger arbeiten, weil damit maximieren sie ja ihren persönlichen Nutzen. Und rein ökonomisch verhalten die sich dann absolut richtig.
0: Also für die die Rechnung aufgeht, ist also alles in Ordnung.
1: Ja, aber jede Medaille hat halt auch eine Kehrseite und das sind die negativen Folgen für die ganze wirtschaftliche Leistung. Der Matthias Binswanger sagt, in den meisten Fällen sei es nämlich so, dass die Stellenprozente, die jemand reduziert, auf andere Mitarbeitende aufgeteilt werden.
2: Zum Beispiel, wo früher ein Arzt Patienten betreut hat, im 100%-Pensum, braucht es heute 3, wo im Teilzeitpensum Patienten betreut. Das heisst, man muss 3-mal so viele Menschen ausbilden als Arzt. Man muss mehr Leute holen, auch aus dem Ausland. Und zum Teil fehlt dann natürlich auch ein bisschen der Einsatz, wenn man dann also Teilzeit tätig ist. Das heisst, für die Wirtschaft gibt es tatsächlich auch gewisse negative Aspekte.
0: Der Matthias Binswanger ist überzeugt, mit flexibleren Arbeitsbedingungen wäre es Teilzeit schaffen mit über 50 kein Thema mehr. Was ihn so sicher macht, das erklärt uns nach der 7. Der Volkswirtschaftsprofessor ist nämlich heute unser Morgengast. Oh.

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0: 6.29 Uhr. Stau im Aargau auf der A1 Richtung Zürich zwischen Aarau-Ost und Neuenhof. In der Region Solothurn auf der A1 Richtung Bern zwischen Önsingen und Wangen an der Aare. Und in der Region Zürich vor dem Gubristunnel Richtung St. Gallen ab Dietikon sowie ab Urdorf Süd. Zeit für Kurznachrichten jetzt mit dem Michael Wieland.
2: Schweizer Medien sollen transparent machen, wie sie künstliche Intelligenz verwenden. Dazu hat die Medienbranche einen Kodex ausgearbeitet, an dem unter anderem der Verlegerverband Schweizer Medien und die SRG, zu der auch Radio SRF gehört, beteiligt sind. Zudem will die Branche eine KI-Ombudsstelle einrichten. In der EU sollen KI-Anwendungen verboten werden, mit denen sexualisierte Deepfakes erstellt werden können, also zum Beispiel gefälschte Pornovideos oder Nacktbilder. Darauf haben sich Vertreterinnen und Vertreter des EU-Rats und des EU-Parlaments geeinigt. Bevor das Verbot in Kraft tritt, müssen das EU-Parlament und die Mitgliedstaaten formell zustimmen. Und im Ringen um ein Ende des Iran-Kriegs habe der Iran Zugeständnisse gemacht, sagt US-Präsident Donald Trump. Konkret habe Teheran einem Verzicht auf Atomwaffen zugestimmt. Trump zeigte sich erneut zuversichtlich, dass eine Einigung bald zustande komme. Aktuell prüft der Iran einen Vorschlag der USA.
0: SRF 1, jetzt mit dem Regionaljournal.
3: Regionaljournal Ostschweiz und Graubünden mit der Vera Egeton. Bald ist es 10 Jahre her, dass ein Baukartell im unteren Gadin den Kanton Graubünden durchgeschüttelt hat. Jahrelang haben die Baufirmen untereinander Preise abgesprochen und die in die Höhe getrieben. Die Nachwehr von dem Fall beschäftigt noch immer. Gestern haben die einmal mehr auch die Bündner Justiz beschäftigt. Und das sicher nicht zum letzten Mal. Marc Melcher.
4: Beschäftigen tut vor allem noch das Schicksal von Adam Quadroni. Von dem Mann, der selber einmal Teil des Baukartells war, das dann später aber auffliegen lassen hat. 2017 hat eine Spezialeinheit der Kantonspolizei der Adam Quadroni aus seinem Auto gezerrt und ihn gefesselt in eine psychiatrische Klinik gebracht. Der Adam Quadroni sei eine Gefahr für seine Familie gewesen, hat es vor der Polizei geheissen. Die Gegenseite vermutet, dass die Aktion ein persönlicher Rachefeldzug gegen den Whistleblower war, auch weil er sich gegen die mächtigen Baufirmen dargestellt hat. Der ehemalige Chef vom Polizeipost ist gestern rund um den Einsatz freigesprochen worden. Man kann ihm nicht nachweisen, dass er so einen Rachefeldzug gegen Adam Quadroni geführt hat, so das Urteil vom Regionalgericht in Schkuhl. Trotzdem hat der Richter den Polizeieinsatz außerhalb der eigentlichen Verhandlung kritisiert. Es sei unrechtmässig gewesen. Der Anwalt von Adam Quadroni, der Matthias Brunner, hat genau diese Aussage nach dem Prozess unterstrichen.
5: Er hat zum Beispiel Formulierungen gebraucht wie «deutlich über das Ziel hinaus geschossen» und «überschreitet Grenze des Zulässigen und Notwendigen deutlich». Das hätte ich jetzt gerne im Urteil gehabt, weil das ist der springende Punkt. Um das geht's jetzt.
4: Freigesprochen worden ist übrigens auch der Adam Quadroni selber. Er ist wegen Vorwurf vor Drohung gegenüber Behörden angeklagt gewesen. Die Drohungen seien zu wenig konkret gewesen, so das Urteil. In den nächsten gut 2 Wochen wollen die Parteien entscheiden, ob sie die Freisprüche akzeptieren oder die weiterziehen. So oder so wird die Geschichte von Adam Quadroni Graubünden weiter beschäftigen. Ein zweiter hochrangiger Polizist muss wegen dem gleichen Einsatz noch vor Gericht erscheinen.
3: Stimmvolk von der Gemeinde Au würde gerne Abstände zwischen Windrädern und Wohnhäusern festschreiben. Geht nicht, hat der Kanton St. Gallen im November gesagt. Jetzt ist klar, die Gemeinde wird sich nicht dagegen, auch wenn sie damit das, was das Stimmvolk entschieden hat, nicht umsetzen kann. Mag kann niemand.
6: Im Februar letztes Jahr hat die Stimmbevölkerung der Gemeinde auch knapp Ja gesagt zum Mindestabstand von Windrädern zu Wohnhäusern. 4 Stimmen haben den Unterschied gemacht. Daraufhin hat die Gemeinde das Baureglement überarbeitet. Letzten November hat es dem vom Kanton geheissen, Gemeinden dürfen keine Mindestabstände bei Windrädern festlegen. Eine gesetzliche Grundlage für das fehle. Die Gemeinde auch hat das Baureglement trotzdem eingereicht. Mittlerweile hat der Kanton definitiv entschieden, dass die Mindestabstände von Windrädern zu Wohnhäusern nicht in ein kommunales Baureglement gehören. Auch wenn das der Gemeinde auch nicht gefällt, der Gemeinderat akzeptiert den Entscheid und hat keinen Rekurs gemacht. Wir haben den Entscheid genau angeschaut, sagt der Gemeinderatsschreiber von Alten, Marcel Führer. Am Schluss sei es ein Abwägen gewesen.
1: Der Gemeinderat hat sich den Entscheid gar nicht einfach gemacht, oder es hat sich das sehr gut überlegt. Wir gewichten schon auch logischerweise den Volkswillen hoch. Also wir hätten das gern in unserem Baureglement hineingehabt. Wir haben das auch darum aufgenommen und sind nicht erfreut über den Entscheid vom Kanton, dass der Artikel jetzt nicht genehmigt werden kann. Wir haben dann darum auch extra ein externes Rechtsbüro beauftragt, um das zu prüfen.
6: Das Resultat vom Rechtsgutachten, die Chancen auf Erfolg, also wenn sich die Gemeinde mit einem Rekurs wehren würde, sind sehr gering. Ein Rekurs dürfte es trotzdem geben. In einer Mitteilung hat die Interessensgemeinschaft Gegenwind auch Herr Bruck angekündigt, dass sie sich mit einem Rekurs wehren werden. Der Entscheid der Gemeinde sei, Zitat, skandalös.
3: Auch in anderen St. Galler Gemeinden sind zumindest Abstände ein Thema. Zevelen kommt eine entsprechende Initiative am 14. Juni an die Urne. Laut der Prognose von SRF Meteo hat es heute zuerst nur einen Haufen Wolken und es regnet zwischendurch. Später kommt dann die Sonne führen. Es gibt 40 Grad in Appenzell und 80 Grad in Chur und Buchs.

0: am Donnerstagmorgen mit Barbara Meier aus der Morgenredaktion.
1: Guten Morgen.
0: Und mit mir, Tina Nägeli. Und leider mit einer dringenden Meldung von unterwegs.
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0: Um 6.36 Uhr. Vorsicht in der Ostschweiz auf der A1 Richtung St. Gallen zwischen Wiel und Uzwil besteht Gefahr durch ein Holzstück auf der Fahrbahn. Allerseits ganz ein guter Start in den Donnerstag. Wie viel haben wir heute eigentlich? Ich muss gerade mal schnell spicken. Den 7. Mai haben wir heute. Und nehmen Sie jetzt mal gemütlich. Einmal musikalisch. Mit der Dido.

0: weiss ja nicht, wie Sie es haben mit dem Erinnern an einzelne Daten. Aber wenn ich sage, 21. Juni 1969, ist die Chance schon gross, dass der eine oder die andere unter Ihnen sagt, ja, ja, da weiss ich noch genau, was dann war. Die Mondlandung am 21. Juni 1969. Und in der Schweiz war das auch der Anfang von einer grossen Karriere, nämlich der von Bruno Stanek, der diese Woche mit 82 gestorben ist. Barbara Meyer, nimm uns mal mit an den Anfang der Karriere von Mr. Weltraum.
1: Also, gerade mal 25 war der Astrophysiker damals und hat schon als Weltraumexperte eben die erste Mondlandung der Apollo 11-Mission kommentiert.
2: Immer noch brennt die erste Stufe. Sie wird automatisch, ohne auf Atmosphäre Rücksicht zu nehmen, langsam in die Horizontale umgelenkt. Es ist keine rückgekoppelte Steuerung, um Vibrationen zu vermeiden.
1: Eine Million Menschen haben das verfolgt und er sei praktisch 2 Tage lang nonstop im Studio gewesen und hat eben die Million Schweizerinnen und Schweizer unterhalten damit. Er hat sich später so zurückerinnert.
3: Wir haben ja schon fast eine Woche lang Sendungen gehabt vor einer Vorschau und den Abflug und so. Und wir haben haargenau gewusst, wie der Tag wird ablaufen. Wir haben ja geplant von der NASA und das ist dann genau so gegangen. Es war natürlich anstrengend gewesen. Ich habe es nicht gezählt, aber man hat mir nachher gesagt, etwa 10 Stunden an dem Tag, am 20. Juli und am 21. nochmal, am Morgen früher und am Abend dann wieder. Also das hätte man können machen, wenn man 25 gewesen ist.
0: Der Bruno Stanek ist als Weltraumexperte bekannt geblieben. Mitte 70er Jahre hat er eine eigene Fernsehserie gehabt mit dem Titel «Neues aus dem Weltraum». Hat in den 80er die ersten Missionen vom Space Shuttle kommentiert und hat zum Beispiel live von Cape Canaveral in Florida kommentiert, wo der Schweizer Astronaut Claude Nicollier das erste Mal in den Weltraum geflogen ist.
1: Ja, und neben diesen Auftritten im Fernsehen hat er in seiner fast 60-jährigen Karriere über 1000 Vorträge gehalten und nebenbei hat der Mathematiker auch noch Software programmiert für Arztpraxen.
0: Und gestern ist jetzt also bekannt worden, dass der Bruno Stanek mit 82 gestorben ist. Erinnerungen an ihn, an seine Fernsehauftritte, an seine unvergesslichen, finden Sie online. srf.ch

0: ist Musik aus der Schweiz vom Paul Neid auf SRF 1. Und wenn Sie heute neu mit hin müssen und nicht selber fahren, sondern sich gern fahren lassen, Augen auf bei der Mitfahrgelegenheit, sage ich da nur. Der Stefan Eicher könnte ein Lied davon singen, nach einem Auftritt am Open Air in Frankreich. Und jetzt müssen Sie hören, es ist eine unglaubliche Geschichte. Ist der Stefan Eicher mal von einer Limousine mit Chauffeur abgeholt worden? Und dann sind sie in eine Polizeikontrolle gekommen und angehalten worden.
1: Die haben unser Auto angehalten, haben reingeschaut und gesagt, Herr Eicher, kommen bitte raus, das ist ein gestohlenes Auto.
2: Oh, suboptimal.
1: Der wird schwierig.
2: Ja.
1: Und dann habe ich gesagt, okay, das ist nicht mein Problem, das ist dem Chauffeur sein. Und bin dann gestöppelt.
0: Ja, zwei Fans haben ihn dann mitgenommen, hat uns der Stefan Eicher erzählt, als er letzten Samstag bei uns im Swiss Made Live gesungen hat. Und nicht nur das, er hat auch aus einem Nähkästchen erzählt, der Moderatorin, der Monika Buser. Und unterwegs ist ja der Stefan Eicher viel. Und die Wahrscheinlichkeit, hat er gesagt, sei schon sehr gross, dass wir ihn bei diesen Reisen auch antreffen.
1: Ich habe gerne Züge. Ich bin ein grosser Eisenbahn-Fan. Ich mache Auto nicht und Flugzeuge gar nicht. Ich bin seitdem meistens mit dem Zug unterwegs. Ja. Und das geht gut, das habe ich gerne. Ja. Kann man ein bisschen rausschauen. Ich bin der, der rausschaut, übrigens, wenn jemand im Zug sieht. Nicht ins Handy. Ich schaue immer raus mit der Nase ganz nach dem Fenster.
0: Hat er uns erzählt, der Stefan Eicher. Vorteil mit dem Zug, der wird selten angehalten und als gestohlen deklariert. Das ist ein weiteres Plus. Mehr persönliche Geschichten und das ganze intime Konzert vom letzten Samstag vom Stefan Eicher bei uns im Swiss Made Live. Können Sie hören und auch schauen. Das Ganze ist gefilmt worden und jetzt online parat für Sie auf srf1.ch. Und so hat es dann getönt. Stefan Eicher mit Hemmingen.

0: Stimmungen. Im Original natürlich vom Money Matter und jetzt angehört in der Live-Version vom Stefan Eicher. Das ganze Konzert Swiss Made Live bei uns zum Schauen und Hören online srf1.ch. So, Themenwechsel.
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0: Die Sonne ist ja eigentlich schon lange aufgegangen, Lucian Schmassmann. Nur gesehen tut man sie, glaube ich, noch nicht überall.
2: Nein, erst in gewissen Gebieten ist die Sonne schon vorgekommen. Aber ich habe vorne gerade eine Webcam angeschaut vom Oberengadin, von Sils besser gesagt. Und da glitzert die Sonne tatsächlich schon im frisch verschneiten Landschaft. Da hat es ein paar Zentimeter gegeben. Aber wenn man dann so richtig St. Moritz oder noch richtig, weiter Richtung Tal abwärts geht, dann merkt man schon, die Schneevergrenze ist gerade dort umeinander gewesen. Also, es ist eine knappe Sache. Aber eben dort, was jetzt Schnee hat, das sieht ganz schön aus dort im Oberengadin. Und sowieso wird die Sonne heute im Verlauf des Tages an vielen Orten noch vorkommen. Momentan, vor allem auf der halben Nordseite, aber doch noch relativ viele Wolken umeinander. Und in gewissen Gebieten ist auch noch ein bisschen am Regnen. Beispielsweise gerade in Teilen von der Ostschweiz oder auch von der Region Basel oder auch am Bielersee. Aber das mit dem Regen lässt jetzt sowieso gleich einmal nach. Und dann eben lockern die Wolken auf, machen mehr und mehr den Sonnenplatz. Und gerade im Flachland oder auch in den Alpen drin, bleibt das heute häufig sonnig. Einfach so Voralpen noch oder auch entlang vom Jura und dann auf der Alpen-Südseite. Da gibt es dann doch noch ein paar grössere Quellwolken und ganz vereinzelt kann es dann dort ab Mittag schon wieder zu einem Regenguss oder auch zu einem Gewitter kommen. Aber das Ganze ist nicht so aktiv heute, sprich im Verlauf vom Nachmittag lässt auch da die Gewitteraktivität schon gleich wieder nach. Und die Temperaturen gehen darauf auf 17 Grad im Norden und 20 Grad im Süden.
0: Und morgen stehen uns dann Frühlingsgefühl bevor, also zumindest wettermässig.
2: Würde ich schon so sagen, weil morgen und auch gerade am Samstag, da ist es ziemlich sonnig. Und zwar gerade beidseits von der Alpen. Es gibt zwar auch wieder ein paar grössere Quellwolken, vor allem im Süden oder dann auch wieder über den Voralpen und über dem Jura. Ganz lokal kann es auch dort mal nass sein. Aber sonst eben wirklich ein Frühlingstag mit viel Sonnenschein und Temperaturen, die da aufgehen auf etwa so 22 Grad. Und dann am Sonntag ähnlich warm, aber dafür wird es dann wieder gewitterhafter.
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0: 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Und das gibt es jetzt auch noch oben drauf.
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0: Um 6.54 Uhr mit einer dringenden Meldung. Vorsicht am Zürichsee auf der A3 Chur-Zürich zwischen Reichenburg und der Verzweigung Reichenburg. In beiden Richtungen besteht Gefahr durch Tiere auf der Fahrbahn. Heben Sie Sorge.

0: war ein kurzer Hut mit Elvis Presley. Stuck on You haben wir gerade gehört, kurz vor den Nachrichten bei uns.
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0: 6.59 Uhr. Vorsicht am Zürichsee auf der A3 Chur Zürich zwischen Reichenburg und der Verzweigung. In beiden Richtungen besteht Gefahr durch Tiere auf der Fahrbahn. Vorsicht auch in der Ostschweiz auf der A1 Richtung St. Gallen zwischen Wil und Uzwil besteht Gefahr durch ein Holzstück auf der Fahrbahn. Auf der Nord-Süd-Achse ist der Gotthardtunnel in beiden Richtungen wegen eines Pannenfahrzeugs gesperrt. Daher Stau vor beiden Tunnelzufahrten. Zudem Stau im Aargau auf der A1 Richtung Zürich zwischen Aarau West und Neuenhof, in der Region Solothurn auf der A1 Richtung Bern zwischen Gunzgen Nord und Öhnsingen, in der Region Zürich vor dem Gubristunnel Richtung St. Gallen ab Spreitenbach sowie ab Urdorf Süd. Und jetzt ist Zeit für unser Morgenmagazin heute Morgen mit Romana Kaiser. Es wird 7. Guten Morgen, Romana.
2: Guten Morgen. Wir gehen gleich als erstes der Frage nach, was ist eigentlich noch echt und was ist KI-generiert? Die Antwort ist nämlich nicht immer einfach und deshalb wollen Schweizer Medien jetzt transparent machen, wie und wo sie künstliche Intelligenz einsetzen. Und viele Menschen in der Schweiz arbeiten Teilzeit und das sorgt für Kritik derzeit, etwa weil es deshalb weniger Geld für die AHV geben soll. Zahlen des Bundes zeigen jetzt aber, das Gegenteil ist der Fall. Mein Vis-à-vis im Studio heute früh ist Livia Schmid und sie hat die Wetteraussichten mitgebracht.
3: Guten Morgen. Am Vormittag ist es zunächst wechselnd bewölkt, danach häufig sonnig und nur lokal nass, bei rund 17 Grad im Norden und 20 Grad im Süden.
2: Ein Online-Artikel zum Beispiel, ein Foto im Newsfeed oder eine Radiostimme. Was in der journalistischen Berichterstattung ist noch echt und was künstlich? Das zu erkennen,

0: wird zunehmend schwierig, denn KI-generierte Inhalte sind oft täuschend echt. Die Schweizer Medienbranche will deshalb für mehr Transparenz sorgen jetzt in Sachen KI und stellt heute einen neuen gemeinsamen KI-Kodex vor. Philipp Schremli aus der Inlandredaktion.
1: Künstliche Intelligenz biete viele Chancen, sagt Pia Guckenbühl, Direktorin des Verlegerverbandes Schweizer Medien. Aber eines dürfe man dabei nicht vergessen.
2: Vertrauen ist das höchste Gut der Medien und im Kontext von KI erhält dieses Vertrauen noch einen höheren Stellenwert.
1: Aus diesem Grund haben sich diverse Schweizer Medienverbände und Verlagshäuser auf gemeinsame Spielregeln geeinigt und einen Kodex ausgearbeitet für den Umgang mit KI. Im Zentrum dieses Kodex steht, dass Medienunternehmen transparent machen sollen, wie sie KI verwenden, und wenn KI-Systeme Inhalte vollständig generieren, soll das auch so gekennzeichnet werden. Zudem will die Medienbranche Mitarbeitende schulen, damit
2: Mitarbeitende, die KI-Systeme anwenden oder deren Resultate verarbeiten, in der Nutzung sorgfältig unterrichtet wurden.
1: Stellt ein Konsument oder eine Konsumentin künftig eine Verletzung des KI-Kodex fest, soll sie das melden können. Hierfür sollen alle Medienunternehmen hauseigene KI-Meldestellen einrichten und darüber hinaus will die Branche als zweite Instanz eine unabhängige KI-Ombudsstelle schaffen. Sanktionen aussprechen soll diese Ombudsstelle aber nicht können, weshalb das noch zu schaffende Gremium etwas zahnlos daherkommt. Hierzu sagt Pia Guckenbühl, beim KI-Kodex gehe es um Selbstregulierung und nicht um Bestrafung.
2: Zugleich ist es aber so, dass Verstöße von der KI-Ombudsstelle veröffentlicht werden sollen und hiervon natürlich auch eine gewisse Signalwirkung ausgehen wird.
1: Bei der Ausarbeitung des KI-Kodex hat sich die Medienbranche in erster Linie an der KI-Konvention des Europarates orientiert. Auch der Bundesrat will eben diese Konvention bald ratifizieren, was der Verlegerverband Schweizer Medien zwar begrüßt.
2: Aber die Branche will nicht zuwarten, sondern wir gehen hier voraus.
1: Der KI-Kodex sei kein abgeschlossenes Dokument, sondern könne in den nächsten Monaten und Jahren abgeändert oder ergänzt werden. Die Entwicklung der KI gehe rasend schnell, sagt Pia Guckenbühl. Die Rahmenbedingungen für die Medienbranche würden sich laufend ändern.
0: Das ist der Beitrag von Inlandredaktor Philipp Schremli. Wir bleiben gerade noch beim Thema künstliche Intelligenz, kommen zu Livia Schmid. In der EU sollen KI-Wendungen verboten werden, mit denen sexualisierte Deepfakes erstellt werden können, also zum Beispiel gefälschte Pornovideos oder Nacktbilder.
3: Darauf haben sich Vertreterinnen und Vertreter des EU-Rats und des EU-Parlaments geeinigt. Das schreibt die zyprische EU-Ratspräsidentschaft. Das neue Verbot zielt explizit auch auf Inhalte ab, die sexuellen Kindesmissbrauch darstellen. Es soll im Dezember in Kraft treten. Zuerst müssen das EU-Parlament und die Mitgliedstaaten aber noch zustimmen.
0: In den Nahen Osten jetzt. Der US-Präsident Donald Trump hat sich schon wieder zuversichtlich gezeigt, dass es bald eine Einigung geben könnte zwischen den USA und dem Iran.
3: Der Iran habe Zugeständnisse gemacht, sagte Trump vor den Medien. Teheran habe unter anderem zugestimmt, auf Atomwaffen zu verzichten. Zugleich drohte Trump dem Iran erneut. In einem Interview mit dem Fernsehsender PBS sagte er, sollte es keine Einigung geben, müsse man wieder damit anfangen, den Iran zu bombardieren. Aus dem Iran hieß es, die Berichte über eine bevorstehende Einigung seien überzogen. Aktuell prüfe man einzig einen Vorschlag aus der USA. Die Ankündigung von Trump sorgte umgehend für Reaktionen an den Märkten, so stiegen die Aktienindizes an den Börsen und der Ölpreis sank. Wir bleiben im Nahen Osten. Israel hat einen Vorort in der libanesischen Hauptstadt Beirut angegriffen. Es ist der erste Angriff auf Beirut seit dem Beginn einer Waffenruhe vor 3 Wochen. Bei dem Angriff sei ein Kommandant der libanesischen Hisbollah-Miliz getötet worden, melden israelische Medien. Auch mehrere Nachrichtenagenturen berichten, er sei getötet worden. Sie berufen sich auf Kreise der Hisbollah-Miliz.
0: Weiter jetzt zum Kreuzfahrtschiff mit dem Namen Hondius, das vom Hunter-Virus betroffen ist. Dieses hat jetzt nach tagelanger Unsicherheit grünes Licht erhalten und ist unterwegs auf dem Weg in Richtung Kanarische Inseln. In 3 bis 4 Tagen soll das Schiff in Teneriffa anlegen. An Bord sind aktuell rund 150 Personen. Vor Ort auf den Kanarischen Inseln sollen diese dann untersucht und wenn nötig behandelt werden. Das hat die spanische Zentralregierung genehmigt. Die Freude über die Ankunft hält sich in Teneriffa aber in Grenzen. Man fühle sich übergangen, das sagt die freie Journalistin in Madrid, Julia Macher.
4: Laut Darstellung der Zentralregierung hat sie zwar gesprochen, aber richtig mit einbezogen nicht. Und vielleicht muss man auch noch sagen, dass Spanien eben sehr ein politisch hochgradig polarisiertes Land ist. Und da kommt es ganz oft so reflexartig zu so einem Schlagabtausch zwischen Zentralregierung und Regionalregierung, zwischen konservativen und linken Parteien. Und bei der aktuellen Debatte gibt es eben noch eine zusätzliche Ebene. Die Kanaren leben vom Tourismus. Und der Regionalpräsident Fernando Clavijo will natürlich alles vermeiden, was Urlauber irgendwie verschrecken oder verstören könnte. Und ein potenziell tödliches Virus auf einem Kreuzfahrtschiff gehört auf jeden Fall dazu. Die Regierung in Madrid, die Regierung von Pedro Sanchez wiederum, die sieht sich ja gerne als Verteidigerin des internationalen Rechts, vor allem eben im Zusammenhang mit dem Iran-Krieg oder dem Dauerclinch mit der Regierung Trump. Und dieses Bekenntnis jetzt so einfach über Bord zu werfen, das stünde ihr auch nicht gut zu Gesicht.
0: Das sagt Julia Macher. Sie berichtet als freie Journalistin aus Spanien. In 3 Tagen etwa wird das Kreuzfahrtschiff also in Teneriffa anlegen. 7:07 jetzt. Wir kommen nochmals in die Schweiz. Wer Teilzeit arbeitet, verdient weniger und zahlt deshalb auch tiefere Lohnbeiträge an die AHV. Und das sorgt für Diskussionen derzeit, denn weil in der Schweiz so viele Menschen Teilzeit arbeiten, schrumpft der Inhalt im AHV-Topf. So die Befürchtung. Jetzt aber zeigen Zahlen des zuständigen Bundesamts, das Gegenteil ist der Fall. Bundeshausredaktorin Christine Wanner.
5: Ein Teilzeitpensum ergibt weniger AHV-Beiträge als ein Vollzeitpensum. Arbeiten mehr Menschen teilzeitlich, so müsste sich das folglich negativ auf die AHV-Finanzierung auswirken.
6: Klingt logisch, ist aber etwas komplexer,
5: weiß Luca Moretti vom Bundesamt für Sozialversicherungen. Er führt aus, um das zu verstehen, müsse man 2 Effekte beachten.
6: Der eine Effekt ist, dass jemand, der heute 100% arbeitet, sein Pensum reduziert. Und das führt dann tatsächlich zu weniger Lohnbeiträgen für die AHV. Es gibt aber auch einen wichtigen positiven Effekt auf die AHV-Einnahmen. Und zwar arbeiten heute insgesamt mehr Personen als früher. Und das liegt auch daran, dass sie Teilzeit arbeiten können. Das ist dann positiv für die AHV-Einnahmen.
5: Moretti ist wissenschaftlicher Mitarbeiter und deshalb den Daten auf den Grund gegangen. Sie zeigen, Männer haben ihre Pensen leicht reduziert, Frauen ihre hingegen deutlich erhöht. Die Anzahl der 100% Pensen ist seit 15 Jahren stabil. Die Vollzeitpensen werden also nicht durch Teilzeitanstellungen ersetzt. Auch die Anzahl der kleinen Pensen blieb stabil. Deutlich angewachsen ist hingegen der Anteil an Teilzeitanstellungen mit Pensen von über 50%. Luca Moretti vom Bundesamt für Sozialversicherungen.
6: Was wir in den Daten sehen, ist, dass sehr viele Leute aus der Nichterwerbstätigkeit eine Erwerbstätigkeit in der Teilzeit aufnehmen. Und das führt dann zu mehr Einnahmen für die AHV.
5: Teilzeitarbeit bringt also mehr Menschen ins Erwerbsleben. Und im Schnitt arbeiten die Menschen in der Schweiz mehr. Trotz oder gerade wegen boomender Teilzeitarbeit.
0: Der Beitrag von Christine Wanner. Und diese aktuelle Debatte rund um Teilzeitarbeit, die Vor- und die Nachteile von tiefen Pensen, genau darum geht es auch in der Sendung Morgengast bei Radio SRF 1, gibt's um 7:20. Jetzt werfen wir noch einen Blick in Schweizer Innenstädte. Dort verlieren kleinere Läden, wie zum Beispiel Kleidergeschäfte oder Bücherläden, an Bedeutung, das zeigt eine neue Studie.
7: Zwar sei der private Konsum seit 2010 um mehr als einen Fünftel gewachsen, die Umsätze im stationären Detailhandel, also in den Läden selbst, legte in diesem Zeitraum jedoch nur um rund 4% zu. Hauptgrund dafür sei der Onlinehandel, heißt es in der Studie der Immobilienberatungsfirma Wüstpartner. Immer wichtiger in den Innenstädten würden dafür Gastronomieangebote und Dienstleistungen, zum Beispiel in den Bereichen Gesundheit und Beauty.
0: Dann gibt's noch News aus dem Fußball. Paris Saint-Germain steht als 2. Team im Finale der Champions League.
7: Den Parisern reichte im Rückspiel gegen Bayern München ein 1:1 Unentschieden. Das Hinspiel gewannen sie mit 5:4. Im Finale trifft Paris Saint-Germain auf Arsenal London. Die Börsendaten von SIX. Der Dow Jones Index in New York hat 1,2% gewonnen. Der Nikkei Index in Tokio steigt um 5,9%. Der Euro wird zu 91,53 gehandelt und der Dollar zu 77,89.
0: Informiert in den Donnerstagmorgen mit der Sendung «Heute Morgen» oder natürlich auch online mit der SRF News App. Verantwortlich für die Inhalte eben war Martina Koch, die Zeit 6:55.
8: Was macht das Wetter heute? Lucian Schmassmann von SRF Meteo weiss es.
9: Zuerst hat es noch relativ viele Wolken. Es kann morgen ein Lokal noch nass sein. Dann aber gibt es vor allem über dem Flachland doch längere sonnige Phasen. Am Nachmittag kann es einfach über den Voralpen oder über dem Jura nochmal zu einem lokalen Regenguss kommen. Das Ganze bei Temperaturen von etwa 17 Grad im Norden und 20 Grad im Süden.
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8: Schaffen Sie Vollzeit oder geniessen Sie schon das Leben? Ich weiss, eine ketzerische Frage. In der Schweiz schafft ein grosser Teil der über 50-jährigen Arbeitnehmer Teilzeit. Das zeigt das Kommuniqué vom Schweizer Arbeitgeberverband. Wir haben es auch gerade gehört in den Nachrichten. Lifestyle-Teilzeit. Nicht wie lang immer wieder kritisiert ein Jugendphänomen, sondern gerade bei den Älteren sehr beliebt. Da reden wir drüber mit dem Volkswirtschaftsprofessor Matthias Binzwanger. Er sagt, nichts gegen Teilzeit arbeiten, wenn man sich das leisten kann. Aber eine Kehrseite hat halt auch diese Medaille. Wir kommen gerade drauf mit unserem Morgengast Matthias Binzwanger. Gerade nach der Madonna. Guten Start in Donnerstag.

0: Good Tradition, Tanita Tikaram, auf SRF 1. Ein neuer Bericht vom Arbeitgeberverband sorgt für Diskussionen. Der Titel «Teilzeit als Lifestyle?», Fragezeichen. Das grösste Potenzial liegt bei 50+, nicht bei der Gen Z. Also die junge Generation wird ja immer wieder kritisiert fürs Teilzeitarbeiten. Jetzt zeigt sich, das ungenützte Arbeitskräftepotenzial, das liegt nicht bei den jüngsten, sondern bei den mittleren und älteren Arbeitsgruppen. Und da reden wir drüber, gerade jetzt.
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0: Mein Gast ist Ökonom und Professor für Volkswirtschaftslehre an der Fachhochschule Nordwestschweiz, unterrichtet diese Woche allerdings in Vietnam an der Uni in Hanoi und aktuell hat er darum gerade Mittagspause. Verbunden sind wir jetzt mit dem Matthias Binswanger. Grüezi wohl, Herr Binswanger.
2: Grüezi wohl.
0: Sagen Sie, Sie sind 63, arbeiten Sie auch Teilzeit?
2: Nein, ich arbeite nicht Teilzeit. Ich arbeite nach wie vor 100% und das auch nicht ungern. Und so wie es aussieht, werde ich auch über 65 weiterarbeiten, allerdings dann nur noch mit einem reduzierten Pensum von etwa 50%.
0: Bei der Schweizerischen Arbeitskräfteerhebung 2024 haben 13% von allen über 60-Jährigen angegeben, sie haben ihr Arbeitspensum reduziert, um ein bisschen mehr Freizeit zu haben. Man redet auch von einer Lifestyle-Teilzeit. Sie sagen, die Leute haben recht. Warum?
2: Die Leute haben recht, weil in der Ökonomie, also auch in der ökonomischen Theorie, oder, geht es ja nicht darum, dass man ein möglichst hohes Einkommen erzielt oder ein möglichst hohes Wirtschaftswachstum in einem Land, sondern das Ziel ist dort eigentlich die persönliche Nutzenmaximierung. Und wenn ich jetzt mehr Nutzen von mehr Freizeit habe, also einen höheren Nutzen, als wenn ich noch mehr Einkommen verdiene, dann verhalte ich mich ökonomisch eigentlich absolut richtig, wenn ich mehr Freizeit in Anspruch nehme, weil damit maximiere ich eben mein persönliches Wohlbefinden und ich würde mich im wahrsten Sinne des Wortes unökonomisch verhalten, wenn ich dann eben noch einem höheren Einkommen hinterherrennen würde. Und jetzt ist es halt so in der Schweiz, dass man eben auf einem sehr hohen Niveau leben, dass ein hoher Wohlstand haben. Und da lange es halt, gerade für ältere Leute, auch mit einem 80% Pensum, mit einem 60% Pensum, da kann man immer noch sehr gut leben. Und dann ist das nicht erstaunlich, dass da eben ein grösserer Teil beschließt, ja, ich muss eigentlich nicht mehr so viel arbeiten. Ich lebe auch gut, wenn ich ein bisschen weniger arbeite und dafür eben mehr Freizeit habe und andere Sachen machen kann, die mehr zu meinem persönlichen Glücksempfinden beitragen.
0: Mhm. Alles gut mit Teilzeit arbeiten, sagt der Volkswirtschaftler. Was ist denn eigentlich die Kehrseite von dieser Medaille?
2: Ja, Kehrseite gibt es natürlich schon, wenn man es rein wirtschaftlich anschaut. Und jetzt beobachten wir zum Beispiel, dass immer mehr Ärzte zum Beispiel Teilzeit arbeiten. Und das heisst, heute muss man 2 bis 3 Ärztinnen, Ärzte ausbilden für einen Job, den vorher ein Arzt gemacht hat. Das erhöht natürlich auch Kosten. Und wenn man noch Teilzeit schafft in gewissen Bereichen, ist man natürlich auch nicht mehr so verbunden mit dieser Tätigkeit. Das heisst, das Commitment nimmt dann auch zum Teil ein bisschen ab. Also für die Wirtschaft als Ganzes gibt es schon gewisse Nachteile. Aber man muss da auf der anderen Seite auch sagen, dass ein grosses Potenzial natürlich gar nicht ausgeschöpft wird in der Schweiz. Wir haben jetzt da von Teilzeitarbeit bei unter 65 geredet. Dass auf der anderen Seite wahrscheinlich ein grosser Teil von denen über 65 auch gern würde noch weiterarbeiten, Teilzeit. Da bestehen aber im Moment gar kein Anreiz, weder für Arbeitgeber noch für Arbeitnehmer. Für Arbeitnehmer gibt es keinen steuerlichen Anreiz, weil die Rente wird zusammen mit dem Einkommen dann versteuert. Also lohnt sich nicht. Und Arbeitgeber, solange die natürlich Zugriff haben auf ein grosses Potenzial an potenziellen Arbeitskräften in der EU, holt man dort lieber jüngere Leute aus der EU, weil das ist ein bisschen schwierig, vielleicht da mit älteren Arbeitnehmern aus der Schweiz. Der Chef ist dann jünger als der, den man anstellt, der lässt sich vielleicht nicht sagen. Also gibt es auch da keinen Anreiz, wirklich ältere Menschen dann zu beschäftigen.
3: Das wäre vielleicht etwas, was man in Zukunft wird ändern. Denken Sie, das kommt mal so weit?
2: Ich glaube, das kommt, und zwar zwangsläufig, weil wir auf der einen Seite eben einen Fachkräftemangel haben in verschiedenen Bereichen in der Schweiz. Und darum wichtige Fachkräfte auch diejenigen sind, die eben bereits das Pensionsalter erreicht haben. Und die haben vor allem ein grosses implizites Wissen. Das heisst, sie haben viel gelernt während ihrer Tätigkeit. Und das Wissen ist eben auch sehr wichtig, geht aber häufig heute einfach verloren mit der Pensionierung. Und weil gerade die anderen Fähigkeiten, oder heute vielfach auch durch KI und so weiter ersetzt werden können, aber gerade das Erfahrungswissen eben nicht, spielen die wahrscheinlich in Zukunft sogar noch eine größere Rolle und sind noch wichtiger für die Wirtschaft.
3: Sie sagen, die ganze Diskussion, die man jetzt hat über den Lifestyle-Teilzeit, hat ja auch mit einer veralteten Einstellung in grossen Teil vom Arbeitsmarkt zu tun. Wie meinen Sie das?
2: Ja, dass wir natürlich nach wie vor eigentlich die Leute zahlen für Anwesenheit in gewissen Gebäuden. Und dann können wir in ganz exakten Arbeitszeiten denken. Oder der hat sich jetzt 8,2 Stunden in dem Gebäude aufgehalten. Und das ist eigentlich für die meisten Jobs heute völlig überholt. Das hat Sinn gemacht in der Zeit, wo man in Fabriken geschafft hat, weil da hat man Anwesenheit können mit Leistung gleichsetzen. Also wenn man in die Fabrik gegangen ist und das Fließband ist einmal gelaufen, dann hätte man gar nicht anders können als arbeiten. Und darum hätte man da können Anwesenheit mit Leistung gleichsetzen. Heute sagt das in den meisten Jobs nur noch wenig aus, oder? Und darum geht es eigentlich mehr darum, auch anders zu denken, indem man einfach sagt, es gibt gewisse Aufgaben, die zu erfüllen sind, in gewissen Jobs. Wann ich die genau erfülle, wo ich die genau erfülle, das ist dann eigentlich dem Einzelnen überlassen. Das heisst, er hätte mehr Flexibilität und das würde vermutlich auch die Freude an der Arbeit oder die Motivation wieder verbessern.
3: Sie unterrichtet ja aktuell gerade für eine Woche an der Uni zu Hanoi. Wie ist das eigentlich? Schafft man zu Vietnam wie bei uns in der Schweiz oder anders?
2: Nein, da gibt es natürlich noch ganz andere Ziele in Vietnam. Oder das ist ja noch ein Entwicklungsland. Und da ist klar, man will materiell besser leben in Zukunft. Da stellt man sich noch nicht die Frage, soll ich jetzt mehr Freizeit in Anspruch nehmen oder und damit auf ein gewisses Einkommen verzichten. Sondern da ist natürlich nach wie vor das Wichtigste, dass man mehr materiellen Wohlstand in Zukunft kann erreichen, dass es den Kindern mal soll besser gehen, als es einem selber gegangen ist. Also das ist vielleicht so ein bisschen zu vergleichen, wie es in der Schweiz war in den 1950er, 1960er Jahren.
3: Danke vielmals, Matthias Binswanger, live aus Hanoi. Danke, haben Sie sich Zeit genommen in Ihrer Mittagspause.
2: Habe ich sehr gern gemacht.
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3: Matthias Binswanger, Volkswirtschaftsprofessor, wo wir gerade gehört haben, das Thema absichtlich Teilzeit schaffen ab 50 ist bei uns dann weiter ein Thema. Und zwar heute Vormittag diskutieren Sie mit in der Sendung Forum zwischen 10 und 11 mit Vertretern vom Arbeitgeberverband und dem Gewerkschaftsbund.

0: Nome Ables, Juan Pardot, hier auf SRF 1. Wir steuern auf die 7:30 zu.
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0: 7:29 Uhr, Entwarnung am Zürichsee auf der A3 Chur Zürich zwischen Reichenburg und der Verzweigung Reichenburg in beiden Richtungen, Gefahr durch Tiere auf der Fahrbahn. Ebenfalls Entwarnung in der Ostschweiz auf der A1 Richtung St. Gallen zwischen Wiel und Uzwil, keine Gefahr mehr durch ein Holzstück auf der Fahrbahn. Dann auf der Nord-Süd-Achse ist der Gotthardtunnel in beiden Richtungen wegen eines Pannenfahrzeugs gesperrt, daher Stau vor beiden Tunnelzufahrten. Dann Stau im Aargau auf der A1 Richtung Zürich zwischen Aarau West und Birfeld, in der Region Solothurn auf der A1 Richtung Bern zwischen Gunsgen Nord und Wangen an der Aare, in der Region Zürich auf dem Nordring Richtung St. Gallen ab Spreitenbach, folglich auf dem Westring ab Urdorf Süd, vor dem Nordring Richtung Bern ab Effretikon, sowie noch in der Region Basel auf der A2 Richtung Luzern zwischen Kleinhüningen und Hagnau und dadurch auch auf der A3 ab St. Johann. Zeit für Kurznachrichten jetzt, 7:30 mit Michael Wieland.
2: Schweizer Medien sollen transparent machen, wie sie künstliche Intelligenz verwenden. Dazu hat die Medienbranche einen Kodex ausgearbeitet, an dem unter anderem der Verlegerverband Schweizer Medien und die SRG, zu der auch Radio SRF gehört, beteiligt sind. Zudem will die Branche eine KI-Ombudsstelle einrichten. In der EU sollen KI-Anwendungen verboten werden, mit denen sexualisierte Deepfakes erstellt werden können, also zum Beispiel gefälschte Pornovideos oder Nacktbilder. Darauf haben sich Vertreterinnen und Vertreter des EU-Rats und des EU-Parlaments geeinigt. Bevor das Verbot in Kraft tritt, müssen das EU-Parlament und die Mitgliedstaaten formell zustimmen. Und im Ringen um ein Ende des Iran-Kriegs habe der Iran Zugeständnisse gemacht, sagt US-Präsident Donald Trump. Konkret habe Teheran einem Verzicht auf Atomwaffen zugestimmt. Trump zeigt sich erneut zuversichtlich, dass eine Einigung bald zustande komme. Aktuell prüft der Iran einen Vorschlag der USA.
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4: Regionaljournal Ostschweiz und Graubünden mit der Vera Eigentor. Bald ist es 10 Jahre her, dass ein Baukartell im Unterengadin den Kanton Graubünden durchgeschüttelt hat. Jahrelang haben die Baufirmen untereinander Preise abgesprochen und die so in die Höhe getrieben. Die Nachwehen von diesem Fall beschäftigen noch immer. Gestern haben die einmal mehr auch die Bündner Justiz beschäftigt. Und das sicher nicht zum letzten Mal. Marc Milcher.
5: Beschäftigen tut vor allem noch das Schicksal von Adam Quadroni. Von dem Mann, der selber einmal Teil des Baukartells war, das dann später aber auffliegen lassen hat. 2017 hat eine Spezialeinheit der Kantonspolizei der Adam Quadroni aus seinem Auto gezerrt und ihn gefesselt in eine psychiatrische Klinik gebracht. Der Adam Quadroni sei eine Gefahr für seine Familie gewesen, hat es vor der Polizei geheissen. Die Gegenseite vermutet, dass die Aktion ein persönlicher Rachefeldzug gegen den Whistleblower war, auch weil er sich gegen die mächtigen Baufirmen im Tal gestellt hat. Der ehemalige Chef vom Polizeiposten ist gestern rund um den Einsatz freigesprochen worden. Man kann ihm nicht nachweisen, dass er so einen Rachefeldzug gegen Adam Quadroni geführt hat, so das Urteil vom Regionalgericht in Schkuhl. Trotzdem hat der Richter den Polizeieinsatz außerhalb der eigentlichen Verhandlung kritisiert. Es sei unrechtmässig gewesen. Der Anwalt von Adam Quadroni, der Matthias Brunner, hat genau diese Aussage nach dem Prozess unterstrichen.
6: Er hat zum Beispiel Formulierungen gebraucht wie deutlich über das Ziel hinaus geschossen und überschreitet Grenze des Zulässigen und Notwendigen deutlich. Das hätte ich jetzt gerne im Urteil gehabt, weil das ist der springende Punkt. Um das geht's jetzt.
5: Freigesprochen worden ist übrigens auch der Adam Quadroni selber. Er ist wegen dem Vorwurf vor Drohung gegenüber Behörden angeklagt gewesen. Die Drohungen seien zu wenig konkret gewesen, so das Urteil. In den nächsten gut 2 Wochen wollen die Parteien entscheiden, ob sie die Freisprüche akzeptieren oder die weiterziehen. So oder so wird die Geschichte von Adam Quadroni Graubünden weiter beschäftigen. Ein zweiter hochrangiger Polizist muss wegen dem gleichen Einsatz noch vor Gericht erscheinen.
4: Das Stimmvolk der Gemeinde Au würde gerne Abstände zwischen Windrädern und Wohnhäusern festschreiben. Geht nicht, hat der Kanton St. Gallen im November gesagt. Jetzt ist klar, die Gemeinde wehrt sich nicht dagegen, auch wenn sie damit das, was das Stimmvolk entschieden hat, nicht umsetzen können. Marc Hannemann.
5: Im Februar letztes Jahr hat die Stimmbevölkerung der Gemeinde auch knapp Ja gesagt, zumindest Abstand von Windrädern zu Wohnhäusern. 4 Stimmen haben den Unterschied gemacht. Daraufhin hat die Gemeinde das Baureglement überarbeitet. Letzten November hat es dann vom Kanton geheissen, Gemeinden dürfen keine Mindestabstände bei Windrädern festlegen. Eine gesetzliche Grundlage für das fehle. Die Gemeinde auch hat das Baureglement trotzdem eingereicht. Mittlerweile hat der Kanton definitiv entschieden, dass die Mindestabstände von Windrädern zu Wohnhäusern nicht in ein kommunales Baureglement gehören. Auch wenn da der Gemeinde auch nicht gefällt, der Gemeinderat akzeptiert den Entscheid und hat keinen Rekurs gemacht. Wir haben den Entscheid genau angeschaut, sagt der Gemeinderatsschreiber von Alten, Marcel Führer. Am Schluss sei es ein Abwägen gewesen.
1: Der Gemeinderat hat sich den Entscheid gar nicht einfach gemacht, oder es hat sich das sehr gut überlegt. Man gewichtet schon auch logischerweise den Volkswillen hoch. Also man hat das gerne in unserem Baureglement hineingekommen. Wir haben das auch darum aufgenommen und sind nicht erfreut über den Entscheid vom Kanton, dass der Artikel jetzt nicht genehmigt werden kann. Wir haben dann darum auch extra ein externes Rechtsbüro beauftragt, um das zu prüfen.
5: Das Resultat vom Rechtsgutachten, die Chancen auf Erfolg, also wenn sich die Gemeinde mit einem Rekurs wehren würde, sind sehr gering. Ein Rekurs dürfte es trotzdem geben. In einer Mitteilung hat die Interessensgemeinschaft Gegenwind auch Herr Bruck angekündigt, dass sie sich mit einem Rekurs wehren werden. Der Entscheid der Gemeinde sei, Zitat, skandalös.
4: Auch in anderen St. Galler Gemeinden sind zumindest Abstände ein Thema. Zewele kommt eine entsprechende Initiative am 14. Juni an Turne. Laut der Prognose von SRF Meteo hat es heute zuerst noch einen Haufen Wolken und es regnet zwischendurch. Später kommt dann die Sonne führen. Es gibt 14 Grad in Appenzell und 18 Grad in Chur und Buchs.

0: In diesem Donnerstagmorgen, kurz nach der halben Nacht, mit SRF 1 an diesem Donnerstag. Jetzt eben, wie schon gesagt, mit Barbara Meyer aus der Morgenredaktion.
1: Ja, guten Morgen.
0: Und mit Sheryl Crow, die uns gute Laune macht. Und jetzt dann gerade in der ersten Runde. Morgenstunde hat Gold im Mund der Markus Rentsch aus dem freiburgischen Sugier. Da können Sie jetzt schon die Daumen drücken und nachher dann

0: So eine Ahnung überall da, aber es gibt sie noch heute im Laufe des Tages. Das schauen wir aber dann in der Wetterprognose am 10 vor an. Jetzt zum ersten Mal etwas anderes. Wir spielen.
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0: In der ersten Runde heute dabei der Markus Rentsch aus dem fribourgischen Sugier. Rufname Bützel. Guten Morgen, Markus. Oder soll ich sagen Bützel?
2: Ja, Bützel oder Markus, das ist beides
0: Walter
2: gut.
0: Walter Lieber,
2: ja.
0: Ist gut. Sag mal, wie ist das in Sugier? Ich habe ja gehört sagen, dass ihr einen der besten Nidl-Kuchen habt im Land. Ist das
2: ich
0: wahr?
2: Einer von den besten.
0: Sicher? Der beste,
2: ja,
0: sagst du sogar?
2: Ja.
0: Da kann man jetzt natürlich schon behaupten, gell, Markus? Wir müssen es dir jetzt einfach glauben. Aber ist das etwas, wo, wenn man dort lebt, isst man das jeden Tag zum Morgen? Oder?
2: Ja, nicht zum Morgen und vielleicht nicht jeden Tag.
0: Gut.
2: Das ist schon mehr so als das Vieri zum Kaffee. Ist änder.
0: Gut. Und an deinem Geburtstag gibt es dann auch einen Nidlkuchen. Du feierst ja am Samstag, wirst du 56,
2: genau.
0: Gell?
2: Genau, ja.
0: Wir gratulieren noch nicht, aber wünschen dir jetzt schon ein frohes Festen. Du
2: Danke.
0: Bist gelernter Maurer und IB-Fan, gehst gerne an Konzert.
2: Genau.
0: Und ein Rätselkönig bist du auch.
2: Es geht.
0: Ja, also jetzt probieren wir es einmal.
2: So
0: mal.
2: Klein, ja.
0: Ich hoffe, dass ja das jetzt auf alle Fälle ein Understatement war, dass das gut klappt. Wenn du dreimal richtig bist mit deiner Antwort, dann bist du morgen in der zweiten Runde. Für die erste richtige Antwort gibt es 100 Franken in Form von Reisegutschein. Für jede weitere richtige Antwort 50 Franken obendrauf. Soweit so klar?
2: Tipptopp, ja, gut. Klar, alles klar.
0: Also, ich gebe dir immer zwei Stichworte. Du darfst dich für eins entscheiden. Und je nachdem hängt dann eine andere Frage an diesem Stichwort. Es gibt jeweils einen kurzen Countdown. Deine Antwort müsste innerhalb von dem kommen, damit Barbara Meier, deine Schiedsrichterin, den Ton kann, deine Antwort kann zählen.
2: Gut.
3: Genau. Hoi, Markus.
2: Hallo, hoi, Barbara.
0: Gut, also Achtung, wir legen los und ich gebe dir die ersten beiden Stichworte. Willst du Stein oder Weltraum?
2: Das ist Weltraum.
0: Gut. Der Schweizer Weltraumexperte, Mathematiker, Astrophysiker und Fernsehmoderator Bruno Stanek ist gestorben. Er ist 82 geworden und bekannt worden ist der Bruno Stanek 1969, wo er im Schweizer Fernsehpublikum was erklärt hat?
2: Mondlandung.
0: Die erste Mondlandung, sagt er.
2: Die erste Mondlandung.
3: Das ist eigentlich schon gekommen, bevor der Countdown angefangen hat. So schnell. Und absolut richtig, die Apollo 11-Mission, die erste Mondlandung, hat er kommentiert.
0: 100 Franken Reisegutschein hast du schon mal auf sicher. Und da kommt die zweite Frage. Was willst du? Stein oder Mitbringsel?
2: Stein. Gibt es schöne Steine.
0: Stimmt. Schauen wir mal, ob die dir gefallen. Und jetzt kommen wir. Die Woche haben die Rolling Stones zwei neue Songs veröffentlicht. Ein Vorgeschmack auf ihr neues Album, das dann im Juli rauskommen soll. Ich wollte wissen, wie heisst der Frontmann von diesen Rolling Stones mit Vor- und mit Nachnamen?
2: Mick Jagger.
3: Du, also, Mick Jagger sagst du, ich sage Sir Michael Mick Philip Jagger.
2: Oh, Entschuldigung, aber das ist
3: das ist ein bisschen tüpfelscheisserisch. Mick Jagger langt. Also, ich, Markus, ich überlege mir, ob ich überhaupt den Countdown noch spielen soll. Ja. Nur im Weg, du bist sowieso schon vor dem Countdown eine Antwort. Also, wir sind schon bei der dritten Frage. Du hast schon 150 Franken Reisegutschein auf sicher. Und jetzt geht es darum, ob du morgen wieder mitspielst oder nicht. Wir haben jetzt das Mitbringsel oder das Final. Was willst du lieber?
2: Das Final.
0: Gut. Paris Saint-Germain steht im Final von der Fußball Champions League. Ein Unentschieden im Rückspiel gegen Bayern München hat gelangt. Auf wer trifft PSG, also Paris Saint-Germain, im Final?
2: Auf die Gunners. Arsenal FC.
3: Jetzt habe ich gerade kurz einen Stocker im Puls. Gunners.
0: Da spricht ein Kenner, Barbara.
3: Hast mich abgehängt. Arsenal ist richtig.
2: Genau, ja.
3: Wunderbar. Am 30. Mai in Budapest spielen genau, die zwei gegeneinander. Ja, du, dann nachher, Markus, gratulieren wir herzlich für 200 Franken Reisegutschein.
2: Danke.
3: Und dann nachher bis morgen in dem Fall.
2: Bis morgen, morgen, ja, das ist doch gut.
3: Ganz einen schönen Tag.
2: Danke, merci, schönen Tag.
3: Tschüss. So, und dann morgen dann mit dem übrig gebliebenen Stichwort, das wir jetzt noch haben, nämlich das Mitbringsel. Kann man ja vielleicht schon mal ein bisschen schauen, was da dranhängen könnte. Viertel vor acht haben wir, machen die Musik von Ivan Brizio.

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1: Um 7.49 Uhr mit einer dringenden Meldung. Vorsicht in der Ostschweiz auf der A1 St. Margrethen, St. Gallen zwischen Meckenhus und Neudorf. In beiden Richtungen besteht Gefahr durch ein Schaf auf der Fahrbahn. Heben Sie Sorge, um Himmels Willen.

0: Ich hoffe, Sie fühlen sich so beschwingt, wie die Carpenters gerade tönen auf SRF 1. Please, Mr. Postman. Kurz vor den 8.
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0: So, wir schauen alle gespannt auf die Uhr und sehen, es ist 8 Minuten vor 8. Lucian Schmassmann von SRF Meteo. Scheint die Sonne jetzt schon neumals?
2: Ja, in gewissen Gebieten ist sie schon vorgekommen, zum Beispiel am Genfersee, dann aber auch im Unterwallis, in Teilen vom Oberwallis, auch schon vor allem so in den südlichen Teilen, beispielsweise in Zermatt scheint jetzt schon die Sonne, dann in Tessin, aber auch in grossen Teilen von Südbünden, also im Engadin, auch dort scheint die Sonne schon häufig, nicht ganz überall im Oberengadin. Da hat sich beispielsweise gerade vorne noch so eine Art Hochnebel können ausbilden, wo dann aber auch schnell wieder wird weggehen. Sonst, in den anderen Gebieten, hier dominieren momentan doch noch ganz klar die Wolken. Und gerade am Nordrand von der Schweiz, da ist es zum Teil auch noch ein bisschen am Regnen. Das mit dem Regen lässt aber gleich mal nach. Und auch die Wolken machen dann im Verlauf des Tages mehr und mehr den Sonnenplatz. Das heisst, es wird für viele dann doch noch häufig sonnig sein. Wahrscheinlich einfach nicht ganz für alle, weil gerade so ein bisschen die Gebiete entlang von der Voralpen, ich denke da beispielsweise ans Emmental oder ans Entlebuch, da wird es dann auch am Nachmittag noch relativ viele Wolken umeinander haben. Und es könnte dann dort ganz lokal auch noch mal kurz nass werden. Eventuell sogar begleitet von Blitz und Donner. Und das gleiche Schicksal haben die Gebiete, die sich entlang vom Jura daheim sind. Beispielsweise denke ich hier an die Aschua. Die Temperaturen heute am Nachmittag bei etwa 17 Grad im Norden und 20 Grad im Süden.
0: Wie ist es denn Mond? Da muss ich umgekehrt fragen, scheint Mond zu einem nicht?
2: Nein, wahrscheinlich scheint sie überall einmal, einfach auch nicht überall den ganzen Tag. Mm. Wir haben auch wieder über dem Jura, über den Voralpen und dann auch auf der Alpen-Südseite mal ein paar grössere Quellwolken, die können entstehen. Auch dort kann es dann ganz lokal einmal nass werden. Sonst aber ist es doch meistens sonnig morgen, hat vielleicht ein, zwei Nebelfelder im Mittelland am Morgen früh, aber auch die werden dann von der Mai-Sonne schnell wieder wegbrutzelt. Und die Temperaturen, die gehen noch ein bisschen weiter darauf. Etwa 21 Grad gibt es im Norden, 22 oder 23 Grad gibt es im Süden.
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0: Und bei uns geht es weiter mit einem Pas de Deux, der Udo Lindenberg, zusammen mit dem Clouseau auf SRF 1.

0: Rhododendron, Pfingstrosen und Dahlien, die blühen in diesen Tagen auf der Insel Mainau im Bodensee. 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
2: Um 7.59 Uhr. Vorsicht in der Ostschweiz auf der A1 St. Margrethen, St. Gallen zwischen Meckenhus und Neudorf in beiden Richtungen. Noch immer Gefahr durch ein Schaf auf der Fahrbahn. Außerdem auf der A1 Richtung Zürich zwischen Uzwil und Münchwilen Stau wegen eines Unfalls auf dem linken Streifen. Auf der Nord-Süd-Achse ist der Gotthardtunnel in beiden Richtungen wegen eines Pannenfahrzeugs gesperrt. Daher Stau vor beiden Tunnelzufahrten. Dann Stau im Aargau auf der A1 Richtung Zürich zwischen Aarau West und Birfeld, in der Region Solothurn auf der A1 Richtung Bern zwischen Gunzgen Nord und Wangen an der Aare, in der Region Zürich auf dem Nordring Richtung St. Gallen ab Tietikon, folglich auf dem Westring Richtung Gubristunnel ab Urdorf Süd. Auf dem Westring Richtung Chur zwischen dem Limmataler Kreuz und Zürich West, vor dem Nordring Richtung Bern ab Effretikon sowie noch in der Region Basel auf der A2 Richtung Luzern zwischen Kleinhüningen und Hagnau, dadurch auf der A3 ab St. Johann und auf der A18 Richtung Basel zwischen Grellingen Ost und Rheinach Süd. Zeit für unser Morgenmagazin heute Morgen mit der Romana Kaiser. Es wird 8 Uhr. Guten Morgen, Romana.
3: Guten Morgen. Wir sprechen gleich zuerst über künstliche Intelligenz. Denn KI kann schon viel. Texte schreiben, Bilder und Videos erstellen. Und auch meine Stimme könnte von einer KI sein. Wie Schweizer Medien mit KI umgehen, dazu gibt es eine neue Abmachung. Was darin steht, hören Sie gleich. Und die spanische Insel Teneriffa bereitet sich auf das Kreuzfahrtschiff vor, auf dem Menschen am Hantavirus erkrankt sind. Und das mit gemischten Gefühlen. Platz für Frühlingsgefühle hat es heute durchaus, so wettermäßig, oder, Livia Schmidt?
4: Guten Morgen. Ja, am Vormittag ist es zunächst wechselnd bewölkt, danach häufig sonnig und nur lokal nass, bei rund 17 Grad im Norden und 20 Grad im Süden.
3: Also diese Stimme, die Sie gerade jetzt hören, die ist natürlich echt. Von einem echten Menschen, von mir. Aber eben theoretisch könnte es auch eine Maschine sein. Denn KI kann Stimmen täuschend echt imitieren. Oder eben auch Artikel schreiben, Bilder, Videos generieren. Welche journalistischen Inhalte sind noch echt und welche künstlich? In dieser Frage will die Schweizer Medienbranche für mehr Transparenz sorgen und stellt heute einen neuen gemeinsamen KI-Kodex vor. Inlandredaktor Philipp Schremli.
5: Künstliche Intelligenz biete viele Chancen, sagt Pia Guckenbühl, Direktorin des Verlegerverbandes Schweizer Medien. Aber eines dürfe man dabei nicht vergessen.
6: Vertrauen ist das höchste Gut der Medien und im Kontext von KI erhält

0: dieses Vertrauen noch einen höheren Stellenwert.
1: Aus diesem Grund haben sich diverse Schweizer Medienverbände und Verlagshäuser auf gemeinsame Spielregeln geeinigt und einen Kodex ausgearbeitet für den Umgang mit KI. Im Zentrum dieses Kodex steht, dass Medienunternehmen transparent machen sollen, wie sie KI verwenden, und wenn KI-Systeme Inhalte vollständig generieren, soll das auch so gekennzeichnet werden. Zudem will die Medienbranche Mitarbeitende schulen, damit
0: Mitarbeitende, die KI-Systeme anwenden oder deren Resultate verarbeiten, in der Nutzung sorgfältig unterrichtet wurden.
1: Stellt ein Konsument oder eine Konsumentin künftig eine Verletzung des KI-Kodex fest, soll sie das melden können. Hierfür sollen alle Medienunternehmen hauseigene KI-Meldestellen einrichten und darüber hinaus will die Branche als zweite Instanz eine unabhängige KI-Ombudsstelle schaffen.
2: Das ist der Beitrag von Philipp Schrämli. Wie denken eigentlich Sie über KI? Tut sie uns gut oder nicht? Diskutieren Sie mit, wenn Sie mögen, online auf unserer mehrsprachigen Debattenplattform dialog.srf.ch. Wir bleiben gerade noch beim Thema und kommen zu Livia Schmid. In der EU sollen KI-Anwendungen verboten werden, die sexualisierte Deepfakes erstellen können. Also zum Beispiel gefälschte Pornovideos oder Nacktbilder.
3: Darauf haben sich Vertreterinnen und Vertreter des EU-Rats und des EU-Parlaments geeinigt. Das schreibt die zyprische EU-Ratspräsidentschaft. Das neue Verbot zielt explizit auch auf Inhalte ab, die sexuellen Kindesmissbrauch darstellen. Es soll im Dezember in Kraft treten. Zuerst müssen das EU-Parlament und die Mitgliedstaaten aber noch zustimmen.
2: Wir schauen in den Nahen Osten jetzt. US-Präsident Donald Trump hat sich schon wieder zuversichtlich gezeigt, dass es bald eine Einigung geben könnte mit dem Iran.
3: Der Iran habe Zugeständnisse gemacht, sagte Trump vor den Medien. Teheran habe unter anderem zugestimmt, auf Atomwaffen zu verzichten. Zugleich drohte Trump dem Iran erneut. In einem Interview mit dem Fernsehsender PBS sagte er, sollte es keine Einigung geben, müsse man wieder damit anfangen, den Iran zu bombardieren. Aus dem Iran hieß es, die Berichte über eine bevorstehende Einigung seien überzogen. Aktuell prüfe man einzig einen Vorschlag der USA. Die Ankündigung von Trump sorgte umgehend für Reaktionen an den Märkten. So stiegen die Aktienindizes an den Börsen und der Ölpreis sank. Wir bleiben im Nahen Osten. Israel hat einen Vorort in der libanesischen Hauptstadt Beirut angegriffen. Es ist der erste Angriff auf Beirut seit dem Beginn einer Waffenruhe vor 3 Wochen. Bei dem Angriff sei ein Kommandant der libanesischen Hisbollah-Miliz getötet worden, melden israelische Medien. Auch mehrere Nachrichtenagenturen berichten, er sei getötet worden. Sie berufen sich auf Kreise der Hisbollah-Miliz.
2: Weiter geht's jetzt zum Kreuzfahrtschiff Hondius, auf dem das Hantavirus aufgetaucht ist. Tagelang war unklar, wie es weitergehen soll. Jetzt aber ist das Schiff wieder unterwegs, und zwar in Richtung Kanarische Inseln. In 3 bis 4 Tagen soll es in Teneriffa anlegen. An Bord des Schiffes sind 3 Menschen am Hantavirus gestorben. Mehrere Personen mit Symptomen haben das Schiff bereits verlassen, darunter auch ein Mann aus der Schweiz. Aktuell sind noch 150 Menschen an Bord. Und die Freude über deren Ankunft hält sich in Teneriffa in Grenzen. Man fühlt sich von der spanischen Regierung übergangen. Denn die habe sich dabei durchgesetzt. Das sagt die freie Journalistin in Madrid, Julia Macher.
4: Die spanische Regierung sagt, sie habe mit der Kanarenregierung kommuniziert und sich ja unter anderem auch darauf geeinigt, dass in dem Schiff, was gerade Kurs auf Teneriffa nimmt, eben nur Menschen ohne Symptome reisen. Die 3, die im Verdacht stehen, sich mit dem Virus infiziert zu haben derzeit, die wurden gestern ausgeflogen. Und die spanische Regierung sagt, man habe immer ausreichend informiert und es sei eine moralische und rechtliche Verpflichtung, sich um dieses Schiff zu kümmern. Formal war es ja so, dass Spanien einem internationalen Hilfsgesuch der Weltgesundheitsorganisation stattgegeben hat und die hat eben um Aufnahme am nächstgelegenen Hafen an einem medizinisch für eine solche Lage ausgestatteten Ort gebeten und das sind nun mal die Kanaren bzw. da eben die Urlaubsinsel Teneriffa.
2: Also jetzt in ein paar wenigen Tagen wird das Schiff in Teneriffa anlaufen, das ist definitiv, wie sieht denn der konkrete Plan aus? Wie kommen Passagiere und Besatzung von Bord und dann von Teneriffa aus wieder nach Hause?
4: Also das Schiff steuert den Hafen von Granadilla an. Das ist ein kaum genutzter Nebenhafen mit kaum Publikumsverkehr. Der ist eine Viertelstunde Fahrzeit vom Flughafen entfernt. Nach Ankunft gibt es dann Tests für die einzelnen Passagiere, medizinische Versorgung plus Isolation, sollte jemand Symptome zeigen. Und dann werden die Menschen gemäß der europäischen Zivilschutzbestimmungen begleitet von Fachpersonal, entsprechend ausgestatteten Fahrzeugen zum Flughafen gefahren. Und von dort geht es dann in die Heimatländer. Wie es dort dann weitergeht, das entscheiden die jeweiligen Herkunftsländer. Das Hantavirus hat ja eine Inkubationszeit von bis zu 45 Tagen. Viele dieser Reisenden werden dann wohl in Quarantäne oder Selbstisolation müssen.
2: Das sagt die freie Journalistin Julia Macher. Sie berichtet aus Madrid. Wir kommen nochmals in die Schweiz. Teilzeitarbeit ist beliebt hierzulande und viel kritisiert derzeit. Teilzeitarbeit sei nur ein Lifestyle, heißt es etwa, deswegen würden Fachkräfte fehlen und der Inhalt im AHV-Topf, der schrumpfe. Denn wer weniger arbeitet, verdient ja auch weniger und zahlt weniger an die AHV. Jetzt aber zeigen Zahlen des Bundes, dass mit der AHV-Finanzierung dieser Kritikpunkt stimmt nicht. Das Gegenteil ist der Fall. Christine Wanner berichtet.
5: Ein Teilzeitpensum ergibt weniger AHV-Beiträge als ein Vollzeitpensum. Arbeiten mehr Menschen teilzeitlich, so müsste sich das folglich negativ auf die AHV-Finanzierung auswirken.
6: Klingt logisch, ist aber etwas komplexer,
5: weiß Luca Moretti vom Bundesamt für Sozialversicherungen. Er erklärt:
6: Wenn jetzt jemand einfach sein Pensum reduziert, dann würde das zu weniger AHV-Einnahmen führen. Was wir jetzt aber in den Daten sehen, ist, dass sehr viele Leute aus der Nichterwerbstätigkeit eine Erwerbstätigkeit in der Teilzeit aufnehmen. Und das führt dann zu mehr Einnahmen für die AHV.
5: Luca Moretti ist wissenschaftlicher Mitarbeiter und deshalb den Daten auf den Grund gegangen. Sie zeigen, die Anzahl der 100%-Pensen ist seit 15 Jahren stabil. Die Vollzeitpensen werden also nicht durch Teilzeitanstellungen ersetzt. Auch die Anzahl der kleinen Pensen blieb stabil. Deutlich angewachsen ist die Zahl der Pensen von über 50%. Kurz, Teilzeitarbeit bringt also mehr Menschen ins Erwerbsleben und im Schnitt arbeiten die Menschen in der Schweiz mehr. Beides kommt der AHV zugute.
2: Das war der Beitrag von Bundeshausredaktorin Christine Wanner. 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Gibt's die. Jetzt geht's um den Kanton Zug. Der gilt als Steuerparadies der Schweiz. Und nicht nur das, jahrelang war er auch Spitze bei den Unternehmenssteuern. War, lieber Spitz.
7: Ja, der Kanton Luzern hat den Kanton Zug überholt. Das zeigt eine Analyse des Beratungsunternehmens PwC. Es hat die effektiven Unternehmenssteuersätze für dieses Jahr verglichen. Der Kanton Zug senkte den Steuersatz gegenüber dem Vorjahr zwar, doch der Kanton Luzern senkte ihn noch stärker. Dort liegt er nun bei 11,66%. Am anderen Ende der Tabelle liegen laut PwC Zürich und Bern mit rund 20%. Krankheiten identifizieren und bestimmen. Bei sogenannten Diagnoselösungen setzt das Pharmaunternehmen Roche künftig vermehrt auf künstliche Intelligenz. Roche kauft dafür das US-Unternehmen PathAI für mehr als 750 Millionen Dollar. Das heißt es in einer Mitteilung. Dazu kommen bis zu 300 Millionen US-Dollar in Form möglicher Meilensteinzahlungen. Das Unternehmen PathAI ist auf KI-gestützte Pathologie spezialisiert. Mithilfe der KI-Plattform sollen die Labore etwa effizienter arbeiten können oder es sollen schneller Therapien oder neue Instrumente für Diagnosen entwickelt werden, heißt es. Roche und PathAI sind bereits 2021 eine Kooperation eingegangen, die 2024 intensiviert wurde.
2: Dann gibt's noch eine News aus dem Fußball. Paris Saint-Germain steht als zweites Team im Finale der Champions League.
7: Den Parisern reichte im Rückspiel gegen Bayern München ein 1:1 Unentschieden. Das Hinspiel gewannen sie mit 5:4. Im Finale trifft Paris Saint-Germain auf Arsenal London. Zu den Börsendaten. Geliefert von SIX, der Dow Jones Index in New York hat 1,2% gewonnen. Der Nikkei Index in Tokio steigt um 5,9%. Der Euro wird zu 91,54 Rappen gehandelt und der Dollar zu 77,91 Rappen.
2: Das die Informationen von heute Morgen. Verantwortlich für die Sendung Martina Koch. Die Zeit 7:55.
8: Und das Wetter für den Donnerstag gibt es vom Lucian Schmassmann von SRF Meteo.
9: Zuerst hat es noch relativ viele Wolken. Es kann morgen auch lokal noch nass sein. Dann aber gibt es vor allem über dem Flachland doch längere sonnige Phasen. Am Nachmittag kann es einfach über den Voralpen oder auch über dem Jura nochmal zu einem lokalen Regenguss kommen. Das Ganze bei Temperaturen von etwa 17 Grad im Norden und 20 Grad im Süden.
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8: Wer keine Zeit oder keine Lust hat, um seine Wohnung oder das Haus selber zu putzen, der engagiert eine Putzhilfe. Wir sagen Ihnen heute, wie Sie das fair und legal machen. Ist nämlich kein Hexenwerk, sagt der Arbeitsrechtsexperte in unserem Schwerpunkt heute. Und dann gibt's noch ein Excuse. Es ist uns nämlich ein Fehler passiert diese Woche. Einzahlungen am Postschalter können wir nur mit QR-Rechnungen machen, haben wir gesagt. Stimmt aber nicht. Auch eine Rechnung ohne QR-Code können Sie am Schalter zahlen. Ich bin Oliver Futter und wünsche einen guten Morgen. Ja, statt immer alles selber putzen, stellen viele Leute Putzhilfe an, eine Reinigungskraft. Die kommt dann zum Beispiel einmal pro Woche für ein paar Stunden vorbei, zum Saugen, Badzimmer oder Fenster putzen. Allerdings läuft da lange nicht immer alles korrekt, zu tiefen Lohn, keine zahlte Ferien, so Sachen. Meine Teamkollegin Sharon Zucker hat mit dem Arbeitsrechtsexperten Roger Rudolph darüber geredet, auf was man schauen sollte, wenn man eine Putzhilfe anstellt.
11: Also wenn jemand meine Wohnung putzt, also für mich arbeitet, bin ich Arbeitgeberin, habe auch gewisse Pflichten natürlich und dafür nachher ein schönes Zuhause. Gibt es da ein Formular, das ich ausfüllen kann oder wie muss ich da vorgehen?
12: Ja, es gibt verschiedene Möglichkeiten. Natürlich einen schriftlichen Arbeitsvertrag, da kommen wir vielleicht noch darauf zurück, das macht sicher Sinn. Und dann aber auf der sozialversicherungsrechtlichen Ebene, weil das ist in der Regel Lohn, man muss gemeldet werden, versichert werden, da muss man sich auch bei der zuständigen HV-Stelle melden und dann kriegt man die Dokumente über. Also es ist überhaupt keine Hexerei. Und nachher muss man einmal im Jahr abrechnen. Also es ist wirklich keine grosse Kunst.
11: Wir schauen das nachher noch ein bisschen genauer an. Jetzt haben Sie vorher gesagt, einen Vertrag. Wenn ich jemanden anstelle, ist es dann wichtig, dass ich einen schriftlichen Vertrag mache oder gilt das auch einfach mündlich?
12: Also es würde auch mündlich gelten, aber es ist sehr zu empfehlen, dass man etwas schriftlich macht. Erstens, damit beide etwas in der Hand haben. Und das Zweite, wichtig, im Bereich von der Hauswirtschaft gibt es sogenannte Normalarbeitsverträge in den Kantonen. Das muss man sich vorstellen, wie ein eigenes Regelwerk, eine Art Personalreglement, wo dann gilt, wenn man nichts vertraglich anders abmacht. Und darum würde ich sehr empfehlen, dass man schriftlich das regelt.
11: Was muss denn alles in dem Vertrag drinstehen?
12: Personalien werden sicher drin müssen, wo, wenn man einen Einsatz hat, was die Tätigkeit ist, wobei da längt eine grobe Umschreibung, allenfalls Kündigungsfristen und der Lohn, das wären so für mich die wichtigen Aspekte.
11: Sie haben den Lohn angesprochen, das ist natürlich ein wichtiges Thema. Die Gewerkschaft Unia sagt, zwischen 25 bis 35 Franken sind angemessen. Auch weil der Anfahrtsweg teilweise lang ist, dann zahlt man vielleicht sogar noch ein bisschen mehr. Dazu kommen die Ferienzulagen und der 13. Monatslohn. Beides 8,33%. Also am Schluss kommt man so auf, je nachdem, wie viel man der Reinigungskraft zahlt, zwischen 30 und 40 Franken. Ist das ein fairer Lohn? Müssen wir da noch etwas dazugeben? Wie sehen Sie das?
12: Ja, ist natürlich eine schwierige Frage für den Juristen, oder? Weil Fairness ist das eine und wie ist es rechtlich? Rechtlich kann man immerhin sagen, es gibt einen Normalarbeitsvertrag mit Mindestlöhnen. Gilt allerdings nicht für alle. Für ganz kleine Pensen gilt es nicht. Und dort hat man mindestens eine gewisse Guideline, neudeutsch gesprochen. Und das ist irgendwo zwischen 20 bis 25 Franken. Und dann kommen die Zuschläge, die Sie erwähnt haben. Also mich dunkt schon auch, jetzt nicht als Jurist gesprochen, sondern als jemand, der findet, was ist eine faire Gegenleistung. Die Grössenordnung, die Tunja sagt, macht für mich Sinn.
11: Also 25 bis 35 Franken plus eben dann noch die Zuschläge. Da komme ich selber, wenn ich eine Stunde zahle für eine Reinigungskraft, auf rund 35 bis 40 Franken. Wie rechne ich Sozialversicherungsbeiträge korrekt ab, also AHV etc.?
12: Ja, das klingt kompliziert, ist es aber überhaupt nicht. Man muss einfach die entsprechende Sozialversicherungsbehörde, im Kanton Zürich wäre das die SVA, muss man einmal im Jahr Meldung erstatten über die gezahlten Löhne und dann wird die innerhalb von wenigen Tagen, maximal Wochen, eine Rechnung schicken, wenn man die Beiträge abführen kann. Also ist eine Kleinigkeit.
11: Wir sind jetzt im Konsumentenmagazin Espresso. Ich rede mit dem Roger Rudolph, Experte für Arbeitsrecht, über die korrekte Anstellung für Putzhilfe oder Reinigungskraft zu Hause. Als Arbeitnehmerin bin ich bei meinem Arbeitgeber, also es ist da SRF, gegen Berufsunfall versichert. Ich möchte meine Reinigungskraft auch versichern. Wie gehe ich da am besten vor?
12: Es ist wie bei den Sozialversicherungsbeiträgen eben keine Hexerei. Da gibt es standardisierte Versicherungen, die sind, wenn es mir recht ist, um 100 Franken pro Jahr kosten, die pauschal. Und die sind wirklich auch darauf, zielen darauf ab, gerade für so Reinigungsverhältnisse. Also es ist eine Kleinigkeit, bei einer Versicherung so ein Angebot einzuholen, abschliessen und dann ist das, eben kostet es rund 100 Franken pro Jahr.
11: Wenn jetzt meine Reinigungskraft ernsthaft krank wird, wie lange muss ich dann den Lohn weiterzahlen?
12: Ja, es ist eine einfache Frage, aber nicht so einfach zu beantworten, weil es kommt da sehr darauf an, was für Regeln gelten. Wenn es idealerweise einen schriftlichen Arbeitsvertrag gibt, dann kann man dort schauen, was dort abgemacht ist, wie lange Lohnfortzahlung bei Krankheit. Wenn es das nicht gibt, dann wird wahrscheinlich einer von diesen kantonalen Normalarbeitsverträgen zur Geltung kommen. Und die können zum Beispiel eine bestimmte Anzahl Wochen pro Dienstjahr vorsehen. Aber es kann auch eine Pflicht vorgesehen sein, dass man eine Taggeldversicherung abschliessen muss. Also muss man die nachlesen. Und wenn es beides nicht gibt, also wenn es nichts vertraglich geregelt, im Normalarbeitsvertrag gibt es nichts, dann käme einfach das Gesetz zur Anwendung. Und dort ist es auch abhängig von der Anzahl Dienstjahr, hat man ein bestimmtes Guthaben an Lohnfortzahlung.
11: Was ist, wenn meine Reinigungskraft schwanger wird? Wer zahlt den Mutterschutz?
12: Ja, man muss unterscheiden. Für die Zeit der Schwangerschaft ist es die Arbeitgeberin, die in der Pflicht ist. Es muss einfach eine Art gesundheitliche Verhinderung sein, aber das ist natürlich häufig der Fall bei Schwangerschaft. Dort ist es Sache von der Arbeitgeberin, allenfalls eine Taggeldversicherung, wenn es eine gibt. Und nach der Geburt aber, dann kommt die staatliche Mutterschaftsentschädigung. Die leistet dann Taggelder und da ist dann eigentlich die Arbeitgeberin befreit von ihrer Leistungspflicht.
11: Jetzt habe ich schon von Leuten gehört, die sagen, ja weißt, wenn ich krank bin, dann sage ich einfach meiner Putzhilfe, sie muss gar nicht kommen. Oder ich habe ihr gestern schnell angerufen und gesagt, heute habe ich keine Lust, ich habe heute Besuch. Ist das rechtlich okay? Verhebt das?
12: Nein, es ist eigentlich nicht okay, weil das Risiko, dass ich meinen Mitarbeitern kann beschäftigen im Betrieb, und da ist halt mein Haushalt, das trage ich als Arbeitgeberin. Also nur weil ich es, weil es mir nicht so passt, ich vielleicht Freunde habe oder so, die dann kommen wollen, oder ich einfach keine Lust, dass die Person nicht kommt, kann ich das nicht einfach absagen, beziehungsweise müsste ich dann trotzdem den Lohn zahlen. Aber natürlich ist alles mit Augenmass zu handhaben, wenn man sich im Voraus, vielleicht nicht am Tag vorher, einigt, anstatt am Dienstag, kommst am Donnerstag, dann ist das sicher rechtlich auch in Ordnung. Aber einfach so absagen, ohne Grund, ohne Lohnzahlung, das geht nicht.
11: Wie sieht es aus mit der Kündigung? Also sowohl von mir als Arbeitgeberin wie auch von meiner Reinigungskraft. Wenn sie kündigen will, sollte man das am besten in den Arbeitsvertrag reinnehmen.
12: Ja, es ist für mich schon so ein Schlüsselpunkt, den ich in der Regel reinnehmen würde. Wenn man es nicht reinnimmt, ist es nicht so, dass man dann den wilden Westen hat, sondern dann kommt entweder der Normalarbeitsvertrag oder es kommt das Gesetz zur Anwendung. Aber es ist halt doch wichtig, dass beide Seiten wissen, ist es ein Monat, ist es zwei Monate Kündigungsfrist, ab wann wechselt es vielleicht auf drei Monate. Darum würde ich empfehlen, dass man das in den Vertrag aufnimmt.
11: Letzter Punkt, Thema Haftung. Ich habe keine Ahnung, sehr wertvolle Vasen und die fällt beim Abstauben am Boden. Wer haftet, meine Reinigungskraft oder ich selber?
12: Es ist noch eine schwierige Frage. Auf den ersten Blick haben wir das Gefühl, ja gut, jemand macht einen Schaden, also muss man haften. Das ist an sich so, auch im Arbeitsrecht. Also ein Mitarbeiter, eine Mitarbeiterin, das Beispiel, was Sie sagen, mit einer Vase, die am Boden knallt beim Reinigen, ist grundsätzlich haftbar. Also das gilt für Vorsatz und auch für Fahrlässigkeit. Und dann sagt das Gesetz aber auch, man müsse dann aber im konkreten Fall berücksichtigen, zum Beispiel das Berufsrisiko, zum Beispiel, ob man genügend instruiert worden ist und so weiter. Im Resultat führt es dazu, dass zwar schon in der Regel eine Haftung gegeben ist, aber dass die von den Gerichten massiv reduziert wird. Also es wird kaum so sein, dass unser Mitarbeiter, der jetzt da Pech hat, dann im vollen Betrag von, ich sage etwas von mehreren Tausend Franken, muss den vollen Schaden übernehmen, wenn er nicht gerade grob fahrlässig gehandelt hat.
8: Sagt der Professor für Arbeitsrecht an der Uni Zürich, der Roger Rudolph. Also wenn Sie jemanden haben, der regelmässig putzt bei Ihnen und Sie jetzt vielleicht gemerkt haben, hoppla, ich mache da nicht alles ganz richtig. Sie haben es gehört, es ist keine Zauberei, um alles fair und sauber zu regeln. Würden wir ja auch erwarten, wenn wir nicht mehr dargestellt sind. Im Verlauf von morgen finden Sie das Wichtigste zum Thema dann auch bei uns online auf srf.ch/espresso.
13: 21 ab 8 ist es und wir sind im Espresso, im Konsumentenmagazin von SRF 1. Und das, was wir da jeden Tag erzählen, auf das können Sie sich verlassen. Wir klären die Sachen genau ab. Manchmal passiert aber auch uns ein Fehler. So wie diese Woche am Montag. Wir haben die Frage von einem Espresso-Hörer beantwortet, ob es eigentlich erlaubt sei, dass ein Online-Shop keine QR-Rechnungen verschickt, sondern nur eine Rechnung mit einer IBAN-Nummer. Mein Espresso-Kollege Stefan Wüthrich hat erklärt, ja, das ist erlaubt, einfach nicht so kundenfreundlich.
14: Es ist natürlich viel praktischer, wenn man einfach einen QR-Code können scannen, einmal wenn man E-Banking macht. Ja, da müssen wir uns da...
13: Ja, und dann haben wir auch noch gesagt, dass es für Einzahlungen am Postschalter zwingend eine QR-Rechnung brauche. Und das stimmt eben nicht. Zwei Hörerinnen haben uns geschrieben, Moment mal, da ist euer Fehler passiert. Natürlich kann man auch ohne QR-Rechnung am Postschalter einzahlen. Ups, ja, das stimmt, sagt Stefan Wüthrich.
14: Ja, da müssen wir uns tatsächlich entschuldigen. Die zwei Hörerinnen haben recht. Habe er rasch nachgefragt bei der Post. Die sagen mir, mal, das geht. Und zwar sowohl in ihren eigenen Filialen, aber auch in denen von Partnern. Wenn du das so machen willst, dann musst du einfach zwingend alle Zahlungsdaten dabei haben. Also IBAN-Nummern, allenfalls Referenznummern, Mitteilungen und so weiter. Wenn du das alles dabei hast, dann kannst du also auch ohne QR-Rechnung am Postschalter einzahlen.
13: Ist allerdings dann nicht gratis.
14: Nein, das kostet etwas. Die Post verlangt Gebühren. Die sind unter anderem abhängig vom Betrag. Also unter 50 Franken ist es zum Beispiel 1,20 Franken. Das sind die berühmten Postschaltergebühren. Zahlen muss die eigentlich der, der das Geld überkommt. Die Post sagt darum auch, so Zahlungen sind für uns, also für die, die einzahlen, kostenlos. Allerdings, das wissen wir auch, es gibt Unternehmen, Telekom-Anbieter zum Beispiel oder auch Krankenkassen, die tun die Schaltergebühren weiterverrechnen an uns.
13: Ja, und das ist dann wieder ein Thema für sich. Also, wir sagen nochmal sorry für den Fehler am Montag und danke, dass Sie so gut zuhören und unsere Artikel genau lesen. Wir sind immer froh, wenn wir uns so Sachen zurückmelden auf espresso.srf.ch.
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0: Can't Get Next to You, Annie Lennox, hier auf SRF 1. Kurz vor der halben Neune.
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0: Entwarnung in der Ostschweiz auf der A1 St. Margrethen, St. Gallen zwischen Meckenhus und Neudorf in beiden Richtungen. Keine Gefahr mehr durch ein Schaf auf der Fahrbahn. Dann auf der A1 Richtung Zürich zwischen Nutzwil und Münchwil in Stau wegen eines Unfalls auf dem linken Streifen. Und auf der Nord-Süd-Achse ist der Gotthardtunnel in beiden Richtungen wieder offen, jedoch weiterhin Stau vor beiden Tunnelzufahrten. So viel für den Moment an dieser Stelle. Und jetzt ist Zeit für die Kurznachrichten. Mit Michael Wieland.
2: Schweizer Medien sollen transparent machen, wie sie künstliche Intelligenz verwenden. Dazu hat die Medienbranche einen Kodex ausgearbeitet, an dem unter anderem der Verlegerverband Schweizer Medien und die SRG, zu der auch Radio SRF gehört, beteiligt sind. Zudem will die Branche eine KI-Ombudsstelle einrichten. In der EU sollen KI-Anwendungen verboten werden, mit denen sexualisierte Deepfakes erstellt werden können, also zum Beispiel gefälschte Pornovideos oder Nacktbilder. Darauf haben sich Vertreterinnen und Vertreter des EU-Rats und des EU-Parlaments geeinigt. Bevor das Verbot in Kraft tritt, müssen das EU-Parlament und die Mitgliedstaaten formell zustimmen. Und Luzern ist neu der Kanton mit den tiefsten Unternehmenssteuern. Luzern hat Zug abgelöst. Das zeigt eine Analyse des Beratungsunternehmens PwC. Es hat die effektiven Unternehmenssteueransätze verglichen. Luzern senkte den Steuersatz in diesem Jahr stärker als Zug.
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4: Regionaljournal Ostschweiz und Graubünden mit der Vera Egeton. Bald ist es 10 Jahre her, dass ein Baukartell im Unterengadin den Kanton Graubünden durchgeschüttelt hat. Jahrelang haben die Baufirmen untereinander Preise abgesprochen und die in die Höhe getrieben. Die Nachwehen von dem Fall beschäftigen noch immer. Gestern haben die einmal mehr auch die Bündner Justiz beschäftigt. Und das sicher nicht zum letzten Mal. Marc Melcher.
5: Beschäftigen tut vor allem noch das Schicksal von Adam Quadroni, von dem Mann, der selber einmal Teil des Baukartells war, das dann später aber auffliegen lassen hat. 2017 hat eine Spezialeinheit der Kantonspolizei der Adam Quadroni aus seinem Auto gezerrt und ihn gefesselt in eine psychiatrische Klinik gebracht. Der Adam Quadroni sei eine Gefahr für seine Familie gewesen, hat es vor der Polizei geheissen. Die Gegenseite vermutet, dass die Aktion ein persönlicher Rachefeldzug gegen den Whistleblower war, auch weil er sich gegen die mächtigen Baufirmen dargestellt hat. Der ehemalige Chef vom Polizeipost ist gestern rund um den Einsatz freigesprochen worden. Man kann ihm nicht nachweisen, dass er so einen Rachefeldzug gegen Adam Quadroni geführt hat, so das Urteil vom Regionalgericht in Schkuhl. Trotzdem hat der Richter den Polizeieinsatz außerhalb der eigentlichen Verhandlung kritisiert. Es sei unrechtmässig gewesen. Der Anwalt von Adam Quadroni, der Matthias Brunner, hat genau diese Aussage nach dem Prozess unterstrichen.
6: Er hat zum Beispiel Formulierungen gebraucht wie deutlich über das Ziel hinaus geschossen und überschreitet Grenze des Zulässigen und Notwendigen deutlich. Das hätte ich jetzt gerne im Urteil gehabt, weil das ist der springende Punkt. Um das geht's jetzt.
5: Freigesprochen worden ist übrigens auch der Adam Quadroni selber. Er ist wegen Vorwurf vor Drohung gegenüber Behörden angeklagt gewesen. Die Drohungen seien zu wenig konkret gewesen, so das Urteil. In den nächsten gut 2 Wochen wollen die Parteien entscheiden, ob sie die Freisprüche akzeptieren oder die weiterziehen. So oder so wird die Geschichte von Adam Quadroni Graubünden weiter beschäftigen. Ein zweiter hochrangiger Polizist muss wegen dem gleichen Einsatz noch vor Gericht erscheinen.
4: Das Stimmvolk der Gemeinde Au würde gerne Abstände zwischen Windrädern und Wohnhäusern festschreiben. Geht nicht, hat der Kanton St. Gallen im November gesagt. Jetzt ist klar, die Gemeinde wehrt sich nicht dagegen. Auch wenn sie damit das, was das Stimmvolk entschieden hat, nicht umsetzen können. Marc Hannemann.
7: Im Februar letztes Jahr hat die Stimmbevölkerung der Gemeinde auch knapp Ja gesagt zum Mindestabstand von Windrädern zu Wohnhäusern. 4 Stimmen haben den Unterschied gemacht. Daraufhin hat die Gemeinde das Baureglement überarbeitet. Letzten November hat es dem vom Kanton geheissen, Gemeinden dürfen keine Mindestabstände bei Windrädern festlegen. Eine gesetzliche Grundlage für das fehle. Die Gemeinde auch hat das Baureglement trotzdem eingereicht. Mittlerweile hat der Kanton definitiv entschieden, dass die Mindestabstände von Windrädern zu Wohnhäusern nicht in ein kommunales Baureglement gehören. Auch wenn da der Gemeinde auch nicht gefällt, der Gemeinderat akzeptiert den Entscheid und hat keinen Rekurs gemacht. Wir haben den Entscheid genau angeschaut, sagt der Gemeinderatsschreiber von Aude, Marcel Führer. Am Schluss sei es ein Abwägen gewesen.
8: Der Gemeinderat hat sich den Entscheid gar nicht einfach gemacht, oder es hat sich das sehr gut überlegt. Man gewichtet schon auch logischerweise den Volkswillen hoch. Also man hätte das gern in unserem Baureglement hineingekommen. Wir haben das auch darum aufgenommen und sind nicht erfreut über den Entscheid vom Kanton, dass der Artikel jetzt nicht genehmigt werden kann. Wir haben dann darum auch extra ein externes Rechtsbüro beauftragt, um das zu prüfen.
7: Das Resultat vom Rechtsgutachten, die Chance auf Erfolg, also wenn sich die Gemeinde mit einem Rekurs wehren würde, sind sehr gering. Ein Rekurs dürfte es trotzdem geben. In einer Mitteilung hat die Interessensgemeinschaft Gegenwind auch Herr Bruck angekündigt, dass sie sich mit einem Rekurs wehren werden. Der Entscheid der Gemeinde sei, Zitat, skandalös.
4: Auch in anderen St. Galler Gemeinden sind zumindest Abstände ein Thema. Zevelen kommt eine entsprechende Initiative am 14. Juni an die Urne. Laut der Prognose von SRF Meteo hat es heute zuerst noch einen Haufen Wolken und es regnet zwischendurch. Später kommt dann die Sonne führen. Es gibt 40 Grad in Appenzell und 80 Grad in Chur und Buchs.

0: Donnerstagmorgen mit Barbara Meier aus der Morgenredaktion.
1: Ja, guten Morgen.
0: Ja, guten Morgen. Doch noch, guten Morgen. Wir dürfen jetzt auch einfach mal ganz kurz offenlegen, wie das so war. Hinter den Kulissen, der Computer nicht funktioniert zum Start vom Tag. Barbara, wirklich, also du hast dich da gut durchgehangen bis jetzt. Und ich finde etwas schön, wenn man ankommt und der Computer fährt einfach nicht auf. Also, Computer says no.
1: Mhm, genau.
0: Dann wird man so richtig dankbar für alles, was nachher einfach flutscht. Wie zum Beispiel jetzt. Ich drücke den Knopf und der Phil Collins legt einfach los.
1: Schön.
0: Also, wir wünschen Ihnen einen pannenfreien, ganz einen guten, schwungvollen Donnerstag. Dass alle Computer, die müssen,

0: Aha, haben Sie es heute Morgen auch gehört? Wir haben es vom neuen Bericht vom Schweizerischen Arbeitgeberverband gehabt, der ja für Diskussionen sorgt. Rausgekommen ist, viele Arbeitnehmer über 50 gönnen sich den Luxus und arbeiten nicht mehr voll, sondern nur an Teilzeit. Sie haben richtig gehört, das betrifft Arbeitnehmer über 50, nicht die junge Generation, die für ihr Teilzeitverhalten ja schon manchmal schräg angeschaut worden ist. Nein, auch die Älteren in unserer Gesellschaft arbeiten gerne, wenn es möglich ist, ein bisschen weniger. Unser Morgengast, der Volkswirtschaftsprofessor Matthias Binswanger, hat Verständnis für die, die freiwillig Teilzeit arbeiten.
1: Tatsächlich kann man in der Schweiz heute auch mit einem 80%-Pensum, mit einem 60%-Pensum relativ gut leben. Und wenn jetzt für Menschen Freizeit wichtiger ist als noch höheres Einkommen, dann verhalten die sich auch ökonomisch absolut richtig, wenn sie weniger arbeiten, weil damit maximieren sie ja ihren persönlichen Nutzen. Und rein ökonomisch verhalten die sich dann absolut richtig.
0: Nur hat natürlich auch diese Medaille eine Kehrseite. Das sind negative Folgen für die wirtschaftliche Leistung vom Land. Der Matthias Binswanger sagt, in den meisten Fällen sei es nämlich so, dass die Stellenprozente, die jemand reduziere, auf andere Mitarbeitende aufgeteilt werden.
1: Zum Beispiel, wo früher ein Arzt Patienten betreut hat, im 100%-Pensum, braucht es heute 3, wo im Teilzeitpensum Patienten betreuen. Das heisst, man muss 3-mal so viele Menschen ausbilden als Arzt. Man muss mehr Leute holen, auch aus dem Ausland. Und zum Teil fehlt dann natürlich auch ein bisschen der Einsatz, wenn man noch so Teilzeit tätig ist. Das heisst, für die Wirtschaft gibt es tatsächlich auch gewisse negative Aspekte.
0: Der Matthias Binswanger sagt aber auch, die ganze Diskussion über den Lifestyle Teilzeit hat schon viel mit der veralteten Einstellung in grossen Teilen vom Arbeitsmarkt zu tun.
1: Ja, dass wir natürlich nach wie vor eigentlich die Leute zahlen für Anwesenheit in gewissen Gebäuden. Und dann können wir in ganz exakten Arbeitszeiten denken. Oder der hat sich jetzt 8,2 Stunde in dem Gebäude aufgehalten. Und das ist eigentlich für die meisten Jobs heute völlig überholt. Das hat Sinn gemacht in der Zeit, wo man in Fabriken geschafft hat, weil da hat man Anwesenheit können mit Leistung gleichsetzen. Also wenn man in die Fabrik gegangen ist und das Fließband ist einmal gelaufen, dann hätte man gar nicht anders können als arbeiten. Und darum hätte man da können Anwesenheit mit Leistung gleichsetzen. Heute sagt das in den meisten Jobs nur noch wenig aus, oder? Und darum geht es eigentlich mehr darum, auch anders zu denken, indem man einfach sagt, es gibt gewisse Aufgaben, die zu erfüllen sind, die gewissen Jobs. Wann ich die genau erfülle, wo ich die genau erfülle, das ist dann eigentlich im Einzelnen überlassen. Das heisst, er hätte mehr Flexibilität und das würde vermutlich auch Freude an der Arbeit oder die Motivation wieder verbessern.
0: Gedanken vom Volkswirtschaftsprofessor Matthias Binswanger. Heute unser Morgengast gewesen, da bei SRF 1. Und wir bleiben am Thema dran und besprechen es absichtlich Teilzeit arbeiten ab 50. 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

0: What's up? Four Non Blondes, da auf SRF 1. Es war ein Moment, wo jede, wo dort mal schon genug alt war, oder überhaupt auf der Welt, noch genau weiss, wo er oder sie war, wo man das hat können mitverfolgen. Die Mondlandung 1969.
1: Immer noch brennt die erste Stufe. Sie wird automatisch, ohne auf Atmosphäre Rücksicht zu nehmen, langsam in die Horizontale umgelenkt. Es ist keine rückgekoppelte Steuerung, um Vibrationen zu vermeiden.
0: Hören Sie, wer da redet? Der Mann, den wir da gerade gehört haben, kommentieren, ist der Bruno Stanek. Selig. Er ist diese Woche mit 82 gestorben. Barbara Meyer, nimm uns einmal mit an Anfang der Karriere von Mr. Weltraum.
2: Also wir sind eigentlich schon dort. Wir haben es gerade schon gehört. Die Apollo 11 Mission war der fulminante Start von seiner langen Karriere als Kommentator eben von solchen Raumfahrtereignissen. Der Mathematiker und Astrophysiker war damals gerade mal 25 und hat schon, wie ich finde, sehr sachlich und cool einem Millionenpublikum erklärt, was da eigentlich genau passiert. Mhm. Er sei damals praktisch 2 Tage lang nonstop im Studio gewesen, hat er sich später dann an die Mondlandung zurückerinnert.
3: Wir haben ja schon fast eine Woche lang Sendung vor einer Vorschau und den Abflug und so. Und wir haben haargenau gewusst, wie der Tag wird ablaufen. Wir haben ja geplant von der NASA und das ist dann genau so gegangen. Es war natürlich anstrengend gewesen. Ich habe es nicht gezählt, aber man hat mir nachher gesagt, etwa 10 Stunden an dem Tag, am 20. Juli und am 21. nochmal, am Morgen früh und am Abend dann wieder. Also das hätte man können machen, wenn man 25 war.
2: Ja, und Bruno Stanek ist dann eben auch Weltraumexperte geblieben. Und als das bekannt war, Mitte der 70er Jahre, hat er eine eigene Fernsehserie gehabt mit dem Titel «Neues aus dem Weltraum». Er hat Astronauten für das Fernsehen interviewt. Er hat die erste Mission vom Space Shuttle in den 80er kommentiert. All die Sachen. Er war zum Beispiel dabei gewesen, wo unser Schweizer Astronaut Claude Nicollier das erste Mal in den Weltraum geflogen ist. Überall war er dabei gewesen.
0: Ja, und was man vielleicht weniger weiss, neben diesen Auftritten im Fernsehen und über Tausenden von Vorträgen zum Thema Raumfahrt, hat er auch noch Software programmiert für Arztpraxen. Und gestern ist bekannt worden, dass der Bruno Stanek gestorben ist mit 82. Erinnerungen an seine Fernsehauftritte und an ihn finden Sie online bei uns srf.ch.

0: Der Ringo Starr mit neuer Musik. It's been too long, gerade gehört auf SRF 1.
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0: Auf vielen Orten, Lucian Schmassmann, braucht es noch Geduld mit der Sonne heute.
2: Ja, und zwar vor allem nördlich von den Alpen. Da ist es momentan noch bewölkt und gerade so ein bisschen entlang vom Nordrand von der Schweiz. Doch auch noch an vielen Orten, jetzt am Morgen noch da und dort ein bisschen am Regnen. Das Ganze mit dem Regen lässt jetzt aber im Verlauf vom Vormittag wieder nach. Und auch die Wolken sollten sich mehr und mehr auflockern können. Also gerade für den Nachmittag gehe ich davon aus, dass dann in diesen Gebieten, was jetzt noch bewölkt ist, doch noch häufig die Sonne wird vorkommen. Vielleicht so ein bisschen Voralpen nach, Jura nach. Dort könnte es ein bisschen hartnäckiger bleiben mit diesen Wolken. Und zwar einfach, weil neue Wolken werden entstehen, neue Quellwolken. Und aus denen daraus kann es dann auch dort, gerade so kurz nach dem Mittag, wahrscheinlich auch wieder der ein oder andere Regenguss oder das ein oder andere Gewitter kurz mal geben. Das Gleiche dann übrigens auch auf der Alpen-Südseite, wo es ganz lokal noch könnte nass werden. Aber eben, gerade im Süden, da scheint jetzt die Sonne fast an allen Orten, auch in den Alpen, grosse Teile vom Wallis, wenn wir jetzt vielleicht einmal das Goms wegnehmen oder das Oberwallis und dann auch in grossen Teilen von Südbünden, da ist es momentan schon sonnig, geht plus minus dort auch so weiter. Und die Temperaturen gehen rauf auf 17 Grad im Norden und auf etwa 20 Grad im Süden.
0: Der Regen war ja eigentlich lang erwartet und ersehnt gewesen. Ist es das dann schon wieder gewesen, morgen mit dem Regen, oder gibt es noch einmal?
2: Ja, für die meisten ist es das schon wieder gesehen, weil morgen und dann auch gerade am Samstag gibt es nur ganz, ganz lokale Regengüsse oder Gewitter und das am ehesten wieder über dem Jura oder über den Voralpen. Aber gerade fürs Flachland ist es das jetzt wirklich schon wieder gesehen und wahrscheinlich hat es eben bei weitem nicht gelangt, um die Trockenheit dann tatsächlich auszugleichen. Morgen und am Samstag dazu zwei ziemlich sonnige Tage, nicht ganz wolkenlos, aber die Sonne wird ganz klar dominieren und es wird auch wieder wärmer. Wir haben wieder Temperaturen von 21 bis 24 Grad im Norden, im Süden vielleicht morgen gerade schon mal ein bisschen wärmer wie im Norden. Und dann noch der Sonntag, da kommt dann der Regen schon wieder, zumindest für gewisse Gebiete. Und zwar wird es wieder ein bisschen gewitteriger. Das heisst, gerade am Sonntagnachmittag muss man doch hier und dort wieder mit einem gewittrigen Regenguss rechnen.
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0: Samstagmorgen. Jetzt sind gerade Nachrichten hier bei uns. Und vorne noch der Blick auf die Strasse.
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0: In der Ostschweiz auf der A1 Richtung Zürich zwischen Utzwil und Münchwilen wurde die Unfallstelle geräumt, jedoch weiterhin Stau. Zudem Stau in der Region Zürich. Auf dem Nordring Richtung St. Gallen ab Dietikon, folglich auf dem Westring ab Birmensdorf. Sowie noch in der Region Basel auf der A2 Richtung Luzern zwischen Kleinhüningen und dem Schweizer Halle-Tunnel. Und jetzt unser Morgenmagazin. Heute Morgen mit Romana Kaiser. Es wird 9 Uhr. Guten Morgen, Romana.
2: Guten Morgen. Bei uns geht's heute um das Thema KI. Wie sollen Medien mit künstlicher Intelligenz umgehen und wie transparent müssen sie dabei sein? Die Schweizer Medien haben dafür jetzt eine neue Abmachung getroffen. Und Spanien hat grünes Licht gegeben. Das Kreuzfahrtschiff, auf dem sich Menschen mit dem Hantavirus angesteckt haben, darf jetzt die spanische Insel Teneriffa anlaufen. Aber das passt dort nicht allen. Bei mir im Studio an diesem Donnerstag ist Livia Schmid und sie hat die Wetteraussichten.
3: Guten Morgen. Am Vormittag ist es zunächst wechselnd bewölkt, danach häufig sonnig und nur lokal nass, bei rund 17 Grad im Norden und 20 Grad im Süden.
2: Ein Online-Artikel oder ein Foto im Newsfeed oder eine Radiostimme. Was in der journalistischen Berichterstattung ist noch echt und was künstlich? Das zu erkennen wird zunehmend schwierig, denn KI-generierte Inhalte sind oft täuschend echt. Die Schweizer Medienbranche will deshalb für mehr Transparenz sorgen in Sachen KI und stellt heute einen neuen gemeinsamen Kodex vor. Inlandredaktor Philipp Schremli.
4: Künstliche Intelligenz biete viele Chancen, sagt Pia Guggenbühl, Direktorin des Verlegerverbandes Schweizer Medien. Aber eines dürfe man dabei nicht vergessen.
5: Vertrauen ist das höchste Gut der Medien und im Kontext von KI erhält dieses Vertrauen noch einen höheren Stellenwert.
4: Aus diesem Grund haben sich diverse Schweizer Medienverbände und Verlagshäuser auf gemeinsame Spielregeln geeinigt und einen Kodex ausgearbeitet für den Umgang mit KI. Im Zentrum dieses Kodex steht, dass Medienunternehmen transparent machen sollen, wie sie KI verwenden, und wenn KI-Systeme Inhalte vollständig generieren, soll das auch so gekennzeichnet werden. Zudem will die Medienbranche Mitarbeitende schulen, damit
5: Mitarbeitende, die KI-Systeme anwenden oder deren Resultate verarbeiten, in der Nutzung sorgfältig unterrichtet wurden.
4: Stellt ein Konsument oder eine Konsumentin künftig eine Verletzung des KI-Kodex fest, soll sie das melden können. Hierfür sollen alle Medienunternehmen hauseigene KI-Meldestellen einrichten und darüber hinaus will die Branche als zweite Instanz eine unabhängige KI-Ombudsstelle schaffen.
2: Das war der Beitrag von Philipp Schremli. Und dieser neue KI-Kodex, der wird übrigens auch von der SRG, zu der Radio SRF gehört, mitgetragen. Wie denken Sie so über KI? Tut sie uns gut oder nicht? Diskutieren Sie mit, wenn Sie mögen. Online geht das auf unserer mehrsprachigen Debattenplattform dialog.srf.ch. Und wir bleiben gerade noch beim Thema KI und kommen zu Livia Schmid. In der EU sollen neue KI-Wendungen verboten werden, die sexualisierte Deepfakes erstellen können, also zum Beispiel gefälschte Pornovideos oder Nacktbilder.
3: Darauf haben sich Vertreterinnen und Vertreter des EU-Rats und des EU-Parlaments geeinigt, das schreibt die zyprische EU-Ratspräsidentschaft. Das neue Verbot zielt explizit

0: auch auf Inhalte ab, die sexuellen Kindesmissbrauch darstellen. Es soll im Dezember in Kraft treten. Zuerst müssen das EU-Parlament und die Mitgliedstaaten aber noch zustimmen.
1: Wir schauen in den Nahen Osten jetzt. US-Präsident Donald Trump hat sich erneut zuversichtlich gezeigt, dass es bald eine Einigung geben könnte zwischen den USA und dem Iran.
0: Der Iran habe Zugeständnisse gemacht, sagte Trump vor den Medien. Teheran habe unter anderem zugestimmt, auf Atomwaffen zu verzichten. Zugleich drohte Trump dem Iran erneut. In einem Interview mit dem Fernsehsender PBS sagte er, sollte es keine Einigung geben, müsse man wieder damit anfangen, den Iran zu bombardieren. Aus dem Iran hieß es, die Berichte über eine bevorstehende Einigung seien überzogen. Aktuell prüfe man einzig einen Vorschlag der USA. Die Ankündigung von Trump sorgte umgehend für Reaktionen an den Märkten. So stiegen die Aktienindizes an den Börsen und der Ölpreis sank. Im Osten Lettlands sind am frühen Morgen zwei Drohnen abgestürzt. Sie seien von Russland her in den Luftraum des EU- und NATO-Landes geflogen, sagt das lettische Militär. Ob es sich um russische oder ukrainische Drohnen handelt, ist noch nicht geklärt. Der lettische Verteidigungsminister sagte, es sei möglich, dass es sich um ukrainische Drohnen handle, die gegen russische Ziele eingesetzt werden sollten. Schon Ende März waren ukrainische Drohnen in Lettland, Estland und Litauen abgestürzt.
1: Jetzt geht's um das Kreuzfahrtschiff Hondius, auf dem das Hantavirus aufgetaucht ist. Tagelang war unklar, wie es weitergehen soll mit dem Schiff.
0: Jetzt ist das Schiff wieder unterwegs, und zwar in Richtung Kanarische Inseln. In 3 bis 4 Tagen soll es in Teneriffa anlegen. Das hat die spanische Regierung jetzt erlaubt. An Bord des Schiffes sind 3 Menschen am Hantavirus gestorben. Mehrere Personen mit Symptomen haben das Schiff bereits verlassen, darunter ein Mann aus der Schweiz. Jetzt sind noch 150 Personen an Bord.
1: Ja, und in Teneriffa hält sich die Freude über deren Ankunft in Grenzen. Die Lokalbehörden fühlen sich nämlich in der Sache von der spanischen Regierung in Madrid übergangen. Das hat mir heute Morgen die freie Journalistin Julia Macher gesagt.
2: Laut Darstellung der Zentralregierung hat sie zwar gesprochen, aber richtig mit einbezogen nicht. Und vielleicht muss man auch noch sagen, dass Spanien eben sehr ein politisch hochgradig polarisiertes Land ist. Und da kommt es ganz oft so reflexartig zu so einem Schlagabtausch zwischen Zentralregierung und Regionalregierung, zwischen konservativen und linken Parteien. Und bei der aktuellen Debatte gibt es eben noch eine zusätzliche Ebene. Die Kanaren leben vom Tourismus. Und der Regionalpräsident Fernando Clavijo will natürlich alles vermeiden, was Urlauber irgendwie verschrecken oder verstören könnte. Und ein potenziell tödliches Virus auf einem Kreuzfahrtschiff gehört auf jeden Fall dazu. Die Regierung in Madrid, die Regierung von Pedro Sanchez wiederum, die sieht sich ja gerne als Verteidigerin des internationalen Rechts, vor allem eben im Zusammenhang mit dem Iran-Krieg oder dem Dauerclinch mit der Regierung Trump. Und dieses Bekenntnis jetzt so einfach über Bord zu werfen, das stünde ihr auch nicht gut zu Gesicht.
1: Also jetzt in ein paar wenigen Tagen wird das Schiff in Teneriffa anlaufen. Das ist definitiv. Wie sieht denn der konkrete Plan aus? Wie kommen Passagiere und Besatzung von Bord und dann von Teneriffa aus wieder nach Hause?
2: Also das Schiff steuert den Hafen von Granadilla an. Das ist ein kaum genutzter Nebenhafen mit kaum Publikumsverkehr. Der ist eine Viertelstunde Fahrzeit vom Flughafen entfernt. Nach Ankunft gibt es dann Tests für die einzelnen Passagiere, medizinische Versorgung plus Isolation, sollte jemand Symptome zeigen. Und dann werden die Menschen gemäß der europäischen Zivilschutzbestimmungen begleitet von Fachpersonal, entsprechend ausgestatteten Fahrzeugen zum Flughafen gefahren. Und von dort geht es dann in die Heimatländer. Wie es dort dann weitergeht, das entscheiden die jeweiligen Herkunftsländer. Das Hantavirus hat ja eine Inkubationszeit von bis zu 45 Tagen. Viele dieser Reisenden werden dann wohl in Quarantäne oder Selbstisolation müssen.
1: Informationen von der freien Journalistin Julia Macher aus Madrid. Also in 2, 3, 4 Tagen kommt das Schiff dann also in Teneriffa an. 7:07, wir kommen nochmals in die Schweiz und zum Kanton Zug. Der gilt ja als Steuerparadies der Schweiz. Jahrelang war er auch an der Spitze bei den Unternehmenssteuern, aber man muss sagen, war.
0: Ja, der Kanton Luzern hat den Kanton Zug überholt. Das zeigt eine Analyse des Beratungsunternehmens PwC. Es hat die effektiven Unternehmenssteuersätze für dieses Jahr verglichen. Der Kanton Zug senkte den Steuersatz gegenüber dem Vorjahr zwar, doch der Kanton Luzern senkte ihn noch stärker. Dort liegt er nun bei 11,66%. Am anderen Ende der Tabelle liegen laut PwC Zürich und Bern mit rund 20%. Und jetzt noch eine Meldung vom Tourismus. Die Schweizer Hotels haben in den ersten 3 Monaten des Jahres 9,9 Millionen Übernachtungen gezählt. Das sind praktisch gleich viele wie letztes Jahr, wie Zahlen des Bundesamts für Statistik zeigen. 4,8 Millionen Übernachtungen gingen dabei auf das Konto der ausländischen Gäste. Gäste aus dem Inland übernachteten 5,1 Millionen Mal. Krankheiten identifizieren und bestimmen. Bei sogenannten Diagnoselösungen setzt das Pharmaunternehmen Roche künftig vermehrt auf künstliche Intelligenz. Roche kauft dafür das US-Unternehmen Path AI für mehr als 750 Millionen Dollar. Das heißt es in einer Mitteilung. Dazu kommen bis zu 300 Millionen US-Dollar in Form möglicher Meilensteinzahlungen. Das Unternehmen Path AI ist auf KI-gestützte Pathologie spezialisiert. Mithilfe der KI-Plattform sollen die Labore etwa effizienter arbeiten können oder es sollen schneller Therapien oder neue Instrumente für Diagnosen entwickelt werden, heißt es. Roche und Path AI sind bereits 2021 eine Kooperation eingegangen, die 2024 intensiviert wurde. Zu den Devisenkursen von SIX. Der Euro wird zu 91,49 Rappen gehandelt und der Dollar zu 77,78 Rappen.
1: Und das war die Sendung heute Morgen. Verantwortlich für die Inhalte Martina Koch. Die Zeit 8:50.
3: Was bringen die Temperaturen heute? Lucian Schmassmann von SRF Meteo.
4: Es gibt etwa 17 Grad auf der Alpen-Nordseite, ein bisschen wärmer mit 20 Grad wird es im Süden. Dazu gibt es längere sonnige Phasen. Einfach am Morgen hat es doch noch relativ viele Wolkenreste umeinander. Es kann lokal auch noch nass sein. Und am Nachmittag ist das mit einer Regengüsse nur eine ganz, ganz vereinzelte Sache über den Voralpen oder über dem Jura.
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2: Guten Morgen.
3: Sie haben vielleicht auch schon vom Swiss Press Photo Award gehört, oder? Da werden jedes Jahr die besten Leistungen im Fotojournalismus prämiert. Welche Bilder die Jury besonders beeindruckt haben, das sieht man ab heute im Landesmuseum in Zürich. Und wie man aus hunderten eingereichten Bildern das Gewinnerbild raussucht, das hören wir gerade als nächstes. Da auf SRF 1. Und jetzt ohne Bild. Einfach nur akustisch geht's weiter mit Sydney Youngblood. Ihnen einen schönen Donnerstag.

0: Der Peter Cornelius auf SRF 1. Guten Morgen an dem Donnerstag. Vielleicht gehen Sie ja mal wieder in eine Ausstellung aktuell, zum Beispiel ins Landesmuseum in Zürich. Der Swiss Press Photo Award zeichnet ja jedes Jahr die besten Leistungen im Fotojournalismus aus. Und jetzt aktuell werden die Bilder, die die Jury am meisten beeindruckt haben, im Landesmuseum in Zürich ausgestellt. Michael Fograferiet, der mit seiner Fondation die Preise vergibt, hat sich heute Morgen Zeit für meine Fragen genommen. Und als erstes wollte ich mal wissen, 3800 Fotos sind eingereicht worden. Wie lange dauert das, wenn man das Beste auswählt?
1: Die Jury tut 2 Tage lang tagen. Das ist ein Tag, dann gibt es Übernachtung, dann gibt es Essen und dann nochmals. Und am Schluss sind die Würfel gefallen bis zum Swiss Press Photographer of the Year.
0: Ja, aber das ist schon ein bisschen Arbeit. Also konkret kann man sich da eine 7-köpfige Jury vorstellen. Und dann?
1: Man schaut, dass es nicht zu viel geheizt ist, damit die Leute nicht einschlafen. Und nachher muss man Halt sagen und dann beim Halt wird ein bisschen geredet und dann gibt es einen zweiten Durchlauf und dann wird ausgeschieden. Und ganz am Schluss ist von diesen 6 Kategorien der erste ist im Rennen für den Fotograf vom Jahr und der ist dann der, der 25'000 Franken bekommt.
0: Das nimmt man gern.
1: Das brauchen sie heute, die Fotografen, weil das sind Freelancer und die Zeitungen haben kein Geld mehr, um Fotografen gross loszuschicken. Darum kann der Mario Heller, der jetzt dieses Jahr gewonnen hat, der kann jetzt wahrscheinlich dieses Jahr lang wieder ein Projekt machen.
0: Ja, aber reden wir noch mal geschwind über Swiss Press Photo. Also, was macht denn ein gutes Pressefoto aus?
1: Das ist bei der Press Folgendes. Das heisst, es ist Inhalt, also das Thema ist wichtig. Wir erzählen eigentlich Geschichten und dann muss es natürlich noch ästhetisch schön sein. Also fast niemand bringt beides her. Einen klaren Inhalt und noch ästhetisch. Die zwei Filter übereinander kann bringen, der hat eigentlich ein gutes Bild.
0: Ja. Und der Schweizer Pressefotograf vom Jahr 2026 ist der Mario Heller. Wer ist er?
1: Er ist ein gelernter Konditor und bewegt sich heute als Fotograf abseits von den ausgetretenen Pfaden. Sowohl inhaltlich oder auch formell. Und sein Thema war Narva. Das ist die Grenze zwischen Europa und Russland. Schneelandschaft, ein Fluss und in der Mitte des Fotos steht eine russische Flagge. Das ist der Fotograf, hat von Europa auf Russland übergeschaut. Und das ist quasi das Siegerbild.
0: Sagt Michael Fograferiet. Und wir alle wissen ja, heutzutage gibt es künstliche Intelligenz. Man kann nicht mehr trauen dem, was man sieht. Das ist natürlich auch beim Prämieren von Fotos ein grosses Problem, sagt Michael Fograferiet.
1: Letztes Jahr musste ich das erste Mal eine Fotoserie in eine Autopsie geben. Da bin ich zu einem Spezialist in Amsterdam und der musste die Raw-Files auseinandernehmen und mir sagen, ob die digital verändert worden sind oder ob das mechanisch war. Und das Ziel war, dass man das, was der Fotograf hat gesagt hat, wie er es gemacht hat, auch hat können von einer zweiten Quelle bestätigen. Und das war der Fall gewesen, und der durfte seinen Preis behalten.
0: Aber eben, da wird jedes Bild auch tatsächlich abgeklopft, ob es dann wirklich von einem Menschen gemacht wurde oder von der KI. Der Michael Fograferiet, haben wir gehört, der mit seiner Fondation die Preise vergibt, Swiss Press Photo Awards, wo Sie in der Ausstellung Swiss Press Photo 26 anschauen können. Von heute bis am 28. Juni gastiert die Ausstellung im Schweizerischen Landesmuseum in Zürich.

0: mit dem Piero Esteriore auf SRF 1. Ancora di più. 9:30 wird's.
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0: 9:29 Uhr, zum ganz genau sein. In der Westschweiz auf der A1 Richtung Lausanne zwischen Essert-Pitet und La Sarre. Stau, rund 40 Minuten Wartezeit wegen eines Unfalls. Das Astra empfiehlt Reisenden ab Bern über die A12 und A9 via Freiburg zu fahren. In der Region Zürich Stau vor dem Gubristunnel Richtung St. Gallen ab Dietikon, folglich auch auf dem Westring ab Urdorf Süd. Und dann noch vor dem Gotthardtunnel Richtung Süden ab Amsteg 3 Kilometer Stau bis zu 30 Minuten Wartezeit.

All or Nothing. Unverkennbar, Cher, hier auf SRF 1. Die Berner Wörter, die wir alle kennen und wo die Berner sich ärgern und die Bernerinnen, wenn es dann ein Zützi-Maul nachmacht. Iu, Modiu, Gielen. Gehen wir gehen schlöfeln, also gehen Schlittschuhen. Ja, ich höre ja schon auf, ich sage nichts mehr, haben sie gewusst, dass ein Teil vom berndeutschen Wortschatz aus dem Mathe-Berndeutsch kommt. Iu beispielsweise oder eben auch Giu. Und auf das Mathe-Berndeutsch können wir gerade sprechen. Bei uns deine Mundart, gerade als nächstes. Da auf SRF 1.

0: John und Vangelis, I'll find my way home, hier auf SRF 1. Wenn wir an Berndeutsch denken, kommen einem gerade so typische Berner Ausdrücke in den Sinn. Ihnen sicher auch, oder? Beispielsweise «Iu» oder «Modi und Giele».
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0: Und wenn man eben so «Iu» oder «Modi und Giele» hört, dann nachher ist etwas kommt da zum Tragen, wo die meisten gar nicht wissen. Nämlich ein Teil vom berndeutschen Wortschatz kommt eigentlich aus dem Mathe-Berndeutsch. Das ist die Sondersprache gewesen, wo man früher im Berner Mathe-Quartier geredet hat. Und André Perler aus unserer Mundart-Redaktion erzählt, wie es da dazu gekommen ist.
2: Das Berner Mathe-Quartier ist lange eines der ärmsten Quartier der Stadt gewesen. Und baulich und sozial klar von der Oberstadt getrennt. Oben auf dem Fäusen haben die Wohlhabenden gewohnt und unten direkt an der Aare überschwemmungsgefährdet die Fischer, Flösser, Schiffbauer, Handwerker und Tagelöhner, die städtische Unterschicht und Randgruppe. Weil das Mattenquartier so klar von der Oberstadt getrennt war, hat sich eine eigenständige Quartierkultur entwickelt. Und zu dieser Kultur hat auch das Mattenberndeutsch gehört, eine sogenannte Sondersprache. Erste Spuren vom Mathe-Berndeutsch gibt es schon aus dem 16. Jahrhundert. Die Basis vom Mathe-Berndeutsch war Berndeutsch, aber da sind viele Wörter aus anderen Sprachen noch dazugekommen. Die Flösser aus der Matta haben darum regelmässig auf der Aare Waren zu den grossen Jahrmärkten und zurück auf Bern transportiert. Bis auch auf Zurzach sind sie geschippert. Und an diesen Jahrmärkten haben sie Kontakt gegeben mit Händlern, mit Fahrenden, mit Gaukler, Schausteller, Prostituierten. Und von diesen Leuten haben sie Wörter zurück ins Berner Mattenquartier gebracht. Ausdrücke aus dem Jiddischen, aus dem Jenischen, also der Sondersprache der Schweizer Fahrenden, und aus weiteren Sonder- und Randgruppensprachen, die man unter dem Begriff Rotweutsch zusammenfasst. So ist zum Beispiel eben das bekannte «Iu» für «Ja» auf Bern gekommen. Das stammt vom jenischen Wort «Jell» ab, wo ebenfalls «Ja» bedeutet. Das «L» hat man im Berndeutschen bekanntlich zu «U» gemacht und so hat es aus «Jell» «Jiu» gegeben. Genau gleich, wie es aus «Giel» «Giel» gegeben hat. Das Wort kommt ursprünglich aus dem Französischen und ist verwandt mit Französisch «Göl», als grobes Wort für «Zmu». Über Rotweutsch ist Giel ins Mathe-Berndeutsch gekommen und irgendwann auf dem Weg hat sich die Bedeutung verschoben vom Mu auf einen Bub. Vielleicht, weil gewisse Giele rechte Grossmüller sind. Genau wissen wir es nicht. Und natürlich können auch Modi, also Mädchen, ein grosses Mu haben. Und auch das Wort Modi stammt aus dem Mathe-Berndeutsch. Allerdings ist es nicht ein Übernahme aus dem Rotweutschen oder Jenischen, sondern eine Eigenentwicklung aus der Mathe. Eine spielerische Veränderung von Mädchen zu Modi. So wie man aus der Schwester die Schwost gemacht hat oder aus dem Bruder den Brütsch. Die sprachliche Kreativität von Mathe-Berndeutsch hat die Jugend von der Oberstadt offenbar irgendwann angesteckt. Ab dem 19. und vor allem im 20. Jahrhundert haben sich die sozialen Grenzen zwischen Mathe-Quartier und der Oberstadt angefangen auflösen und man hat nach und nach Wörter aus dem Mathe-Berndeutsch ins allgemeine Stadt- und Kantons-Berndeutsch übernommen. Das Mathe-Berndeutsch selber hingegen gibt es heute nicht mehr als Alltagssprache. Mit der Aufwertung des Mathe-Quartier hat es eine starke Durchmischung gegeben und keinen Grund mehr, die Sondersprache weiter zu brauchen.
0: Eigentlich schade. Das Mathe-Berndeutsch ist passé, aber es hat das heutige Berndeutsch um ganz viele spezielle Wörter wie eben Giel und Modi für Buben und Mädchen bereichert. André Perler haben wir gehört und mehr über das Mathe-Berndeutsch und über andere Sondersprachen gibt es heute Abend in der Mundart-Sendung «Deine Mundart» von 8 bis 9 hier bei uns.
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0: Donnerstagvormittag, 10 vor 10 mit Gabrielle, da bei SRF1. Und mit etwas, was man immer mal wieder kritisiert hat, bei den Jungen, lang hat es ja geheissen, ja, die Jungen, die wollen gar nicht mehr richtig arbeiten, die sind viel zu bequem, zu wenig belastbar, kein Bock auf Arbeit. Aber neue Zahlen vom Arbeitgeberverband zeigen, es sind nicht nur die Jungen, es sind auch die über 50-Jährigen, die weniger arbeiten, auch wenn sie mehr könnten. Und genau das bemängelt der Schweizerische Arbeitgeberverband, weil so ungenutztes Potenzial einfach verpufft. Von 86'000 Vollzeitstellen jährlich redet der Arbeitgeberverband. Lifestyle Teilzeit, wie man dem seit neuestem auch sagt, ist Thema in unserer Diskussionssendung im Forum bei meiner Kollegin, bei der Sandra Schiess, nach der 10.
1: Und da wollen wir natürlich darüber reden mit Ihnen daheim, wo uns jetzt dazuhören. Finden Sie, ist das gerecht, dass man einfach sagt, ja, 50 plus, was soll ich da mehr arbeiten? Da gönne ich mir jetzt einmal Freizeit, so wie das eben einen Haufen angekreuzelt haben. Oder finden Sie, nein, eigentlich sollten die, die auch können, auch mehr arbeiten. Meine Gäste bei uns, das sind der Patrick Schüa-Keller, Chefökonom, der die Studie angeschaut hat vom Schweizerischen Arbeitgeberverband, und der Daniel Kopp, Zentralsekretär vom Schweizerischen Gewerkschaft. Vielleicht zuerst, Herr Schüa-Keller, es ist auf 100%. Ist das Ihr freier Wille oder Sie sind jetzt noch nicht lange beim Arbeitgeberverband? Ist das auch ein bisschen, am Anfang muss man halt mehr?
2: Nein, das ist mein freier Wille, aber tatsächlich ist es so, ich habe auch einen kleinen Sohn zuhause und meine Frau arbeitet momentan Teilzeit 80% und wir haben abgemacht, dass ich ihn am Anfang ein bisschen zum Besseren reinkomme, auch Vollzeit arbeiten, und danach würde ich auch ein bisschen reduzieren.
1: Und ein bisschen heisst jetzt in Ihrem Fall, machen Sie sich da schon
2: Gedanken? Ja, wahrscheinlich 80 oder 90%, etwas in dem Bereich. Muss ich dann noch mit meinem Chef anschauen.
1: Herr Kopp, Sie arbeiten schon 80% und das aber auch bewusst?
3: Ja, sehr bewusst. Also ich habe 2 kleine Kinder daheim und in meinem Feiertag sozusagen kümmere ich mich dann hauptsächlich um Kinder.
1: Also Teilzeit, das ist für Sie von Anfang an eine klare Sache gewesen?
3: Ja, für mich ist es schon klar gewesen, dass ich eben auch mich um ein Kind kümmern will, dass wir da versuchen, da einigermaßen ausgeglichene Aufteilung zu machen und deshalb, dass ich dann nicht 100% arbeite, genau.
1: Man kann vielleicht auch sagen, das werden wir aber in der nächsten Stunde nochmal klar sagen, der Arbeitgeberverband ist nicht per se gegen Teilzeit, sondern wir schauen wirklich jetzt die Gruppen an, die Sie rausgesucht haben, die eben aus freien Stück gesagt haben, ich will mehr Freizeit. Herr Schüa-Keller, Sie können natürlich die Leute verstehen, Teilzeit zu arbeiten.
2: Ja, absolut. Und also ich meine, Arbeitgeber und Unternehmen in der Schweiz sind absolut angewiesen, dass wir Leute haben, die Teilzeit arbeiten. Weil die Alternative zu Teilzeit ist halt oft, dass Leute gar nicht arbeiten würden. Und da wir einfach ein grosses demografisches Problem im Moment haben, müssen wir einfach schauen, dass wir so viele Leute wie möglich arbeiten. Und darum ist Teilzeit, oder wenn man Kinder hat, oder vielleicht auch, wenn man nicht ganz gesund ist, oder wenn man Eltern noch muss betreuen später, dann ist Teilzeit natürlich eine absolut gute Lösung. Und das ist eine grosse Leistung von den Leuten, die dann Teilzeit arbeiten, unter diesen Umständen.
1: Gibt es beim Arbeitgeberverband Haufen, die Teilzeit arbeiten?
2: Ja, in der Tat. Ich wüsste jetzt nicht genau, wie viel, aber die allermeisten arbeiten, haben auch irgendwie eine familiäre Verpflichtung und arbeiten nur zu einem reduzierten Pensum oder nicht ganz 100% zumindest.
1: Bei einem Gewerkschaftsbund, Herr Kopp, wird das wahrscheinlich schon auch der grössere Teil sein. Gehen wir jetzt mal davon aus.
3: Ja, bei uns gibt es ein paar, die Teilzeit arbeiten. Auch vor allem die, die Verpflichtungen haben, familiäre Verpflichtungen, kein Vollzeitpensum haben.
1: Und Sie können die Leute ab 50 auch verstehen, die sagen, ich will auch nicht einfach mehr arbeiten, wenn ich mir das kann leisten kann, in Anführungszeichen, nicht mehr müssen arbeiten.
3: Ja, ich kann das sehr gut verstehen. Ich glaube, es gibt sehr gute Gründe, die mit den Belastungen im Arbeitsmarkt zu tun haben. Da werden wir nachher sicher noch darüber reden. Mit dem Stress, dass man irgendwann sagt, ich will keine Vollzeitstelle. Ich mag das einfach nicht.
1: Ein spannendes Thema, wo wir einsteigen werden nach der 10 hier in der Sendung Forum. Teilzeit ab 50, Lifestyle oder ist das einfach gutes Recht? Diskutieren Sie mit unter srf1.ch via Kontakt ins Studio und nach der 10 dann anrufen und direkt zu uns ins Studio geschaltet werden auf 0848 440 222.

0: die Nachrichten von SRF um 10 Uhr mit Lukas Lüthi. Letztes Jahr haben in der Schweiz 643 Menschen mindestens ein neues Organ bekommen. Das sind etwas mehr als im Vorjahr, wie der Jahresbericht von Swiss Transplant zeigt. Und dieser zeigt auch, so viele Organe wie noch nie stammten aus dem Ausland. Lieber Schmid.
1: Fast jedes achte Organ, das letztes Jahr transplantiert worden ist, stammte aus dem Ausland. 69 importierte Organe waren es insgesamt, 17 mehr als im Vorjahr. Über die Hälfte davon kam aus Frankreich. Am häufigsten wurden letztes Jahr Lungen importiert. Mehr als jede dritte in der Schweiz transplantierte Lunge kam aus einem anderen Land. Auch bei Herz- und Lebertransplantationen sei der Anteil importierter Organe relativ hoch, schreibt Swiss Transplant. Trotz der Importe erhielten auch letztes Jahr nicht alle rechtzeitig ein neues Organ. 67 Menschen seien gestorben, während sie auf ein Spenderorgan warteten.
0: Livia Schmid hat berichtet. Zu zwei weiteren Meldungen aus der Schweiz. Knapp 143'000 Personen waren im April bei den regionalen Arbeitsvermittlungszentren als arbeitslos gemeldet. Das teilt das Staatssekretariat für Wirtschaft SECO mit. Es sind gut 3'300 Personen weniger als im März. Die Arbeitslosenquote sank um 0,1 Prozentpunkte auf 3,0%. Die Schweizer Hotels haben in den ersten drei Monaten des Jahres 9,9 Millionen Übernachtungen gezählt. Das sind praktisch gleich viele wie letztes Jahr, wie die Zahlen des Bundes zeigen. 4,8 Millionen Übernachtungen gingen dabei auf das Konto der ausländischen Gäste. Gäste aus dem Inland übernachteten 5,1 Millionen Mal. Im Osten Lettlands sind am frühen Morgen zwei Drohnen abgestürzt. Sie seien von Russland her in den Luftraum des EU- und NATO-Landes geflogen, sagt das lettische Militär. Ob es sich um russische oder ukrainische Drohnen handelt, ist noch nicht geklärt. Das lettische Verteidigungsministerium sagte, es sei möglich, dass es sich um ukrainische Drohnen handle, die gegen russische Ziele eingesetzt werden sollten. Schon Ende März waren ukrainische Drohnen in Lettland, Estland und Litauen abgestürzt. Die Börsendaten von SIX, der Swiss Market Index, liegt im Moment bei 13'370

0: 27 Punkten plus 0,3%. Der Euro wird zu 91,50 gehandelt und der Dollar zu 77,77. Und das Wetter? Nach Wolkenresten wird es heute oft sonnig und nur lokal nass. Bei etwa 17 Grad. Im Süden gibt's um 20 Grad. Das waren Nachrichten von Radio SRF. Verantwortlich Tobias Mayer.
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2: Ja, schön, haben Sie eingeschaltet zur Sendung Forum hier auf SRF 1 im Radio und im Fernsehen. Mein Name ist Sandra Schiess. Zuerst hat es geheissen, die junge Gen Z will nicht richtig arbeiten, hat lieber mehr Freizeit und zu wenig Lust auf Arbeit. Und jetzt geht der Blick plötzlich über die 50-Jährigen. Der Arbeitgeberverband sagt, viele Ü50 Arbeitnehmerinnen und Arbeitnehmer arbeiten freiwillig Teilzeit, obwohl sie mehr könnten arbeiten. Nicht wegen der Kinder, Krankheit oder Weiterbildung, sondern weil sie ganz einfach mehr Freizeit wollen. Der Arbeitgeberverband ist nicht gegen Teilzeit, das muss man da auch klar sagen, aber sieht ein grosses Potenzial bei denen, die den sogenannten Lifestyle-Teilzeit frönen. Der Gewerkschaftsbund sagt, so einfach ist es nicht. Viele reduzieren, weil Druck und Belastung in der Arbeitswelt ganz einfach auch zunehmen. Darum fragen wir Sie heute in der Sendung Forum, ist Teilzeit ab 50 Lifestyle oder Ihres guten Recht? Diskutieren Sie mit auf srf1.ch via Kontakt ins Studio. Zuständig für alle Mails heute Morgen, die reinkommen, ist mein Kollege aus der Online-Redaktion, der Erik Dauer. Und rufen Sie uns auch gerne an auf 0848 440 222. Verfolgen können Sie uns, wie gesagt, auch am Fernsehen. Und Gäste heute am Vormittag bei mir im Studio sind Patrick Schuyer-Keller, Chefökonom vom Schweizerischen Arbeitgeberverband, der für die Zahlen zuständig ist, die wir auch immer wieder nennen in dieser Sendung. Und Daniel Kopp, Zentralsekretär vom Schweizerischen Gewerkschaftsbund. Guten Morgen miteinander.
3: Guten Morgen. Guten Morgen.
2: Herr Schuyer-Keller, wo genau fängt denn für Sie das Problem an bei der freiwilligen Teilzeit ab 50?
3: Vielleicht muss man ganz zuerst mal sagen, also es fängt überhaupt niemand das Problem an. Jeder hat das gute Recht, das Pensum zu schaffen, das er oder sie gerne möchte, oder? Und was auch stimmt für den Arbeitgeber. Und wir sind am Schluss, oder? Wir sind ein Arbeitgeberverband, wir sind keine Kirche, wir sagen nicht, was gut oder schlecht ist, oder? Uns geht es einfach darum, und vor allem auch bei dieser Studie, dass wir möglichst viele Leute im Arbeitsmarkt drin haben. Weil das ist momentan aufgrund der demografischen Situation einfach entscheidend. Oder? Wir haben einfach immer mehr Leute, die aus dem Arbeitsmarkt rausgehen, immer weniger Junge, die nachkommen. Wir haben eine der tiefsten Fertilitätsraten, die wir je gehabt haben. Oder? Es gibt sehr wenig Kinder. Wir wissen schon, in 20 Jahren kommen zu wenig Kinder in den Arbeitsmarkt rein. Gleichzeitig haben wir noch das Damoklesschwert von der 10-Millionen-Initiative über uns. Das heisst, es wird einfach immer knapper mit der Arbeitskraft. Und damit wir unseren Wohlstand behalten können, müssen wir schauen, welches Potenzial können wir noch nutzen und wo gibt es das. Und darum auch die Studien, da haben wir einfach geschaut, wir wissen, in der Schweiz ist die Erwerbsbeteiligung sehr hoch. Sehr viele Leute sind im Arbeitsmarkt in der Schweiz, in keinem anderen Land sind so viel beteiligt, aber es arbeiten relativ viele Leute Teilzeit. Und bei der Teilzeit gibt es natürlich externe Gründe, wie Kinderbetreuung oder dass man vielleicht krank ist oder auch nicht mehr mag arbeiten, wo dann wie okay ist und sagt, ja okay, den kann man wahrscheinlich nicht so mobilisieren. Aber natürlich bei Leuten, die angehen, sie arbeiten einfach nicht Vollzeit, weil sie kein Interesse an Vollzeit haben. Dort lohnt es sich natürlich einfach genauer anzuschauen, weil die sind im Arbeitsmarkt drin, die werden wahrscheinlich, oder? Könnte man die relativ einfach dazu motivieren. Und motivieren, das wird schwierig, aber sie könnten wahrscheinlich von sich aus ein relativ einfaches Pensum erhöhen. Und genau darum ist es wichtig, oder? Es geht nicht um eine moralische Frage, uns geht es darum, auch das Potenzial so gut wie möglich zu nutzen.
2: Wie einfach könnte man denn die motivieren, Herr Kopp, wenn Sie das so hören jetzt vom Herrn Keller?
4: Ja, das ist eine gute Frage. Ich glaube, eben, da geht es nicht nur um Motivation von diesen Leuten, oder? Was mich an dieser Diskussion ein bisschen stört, das ist einerseits eben der Begriff, auch die Lifestyle-Teilzeit, wo einfach suggeriert, dass es nicht ein wirkliches Bedürfnis von den Leuten ist oder nicht einmal eine Notwendigkeit. Und das geht, glaube ich, ein bisschen an den Realitäten vom Arbeitsmarkt vorbei, oder? Wenn ich an eine Pflegefachkraft denke, wo in gewissen Wochen 50 Stunden arbeiten muss im Schichtbetrieb, auch körperliche anstrengende Arbeit, zum Teil emotional belastend, unter Zeitdruck, weil vielleicht Personalmangel herrscht, wenn so eine Person sich dann nach 30, 35 Jahren, wo man gekrampft hat, irgendwann entscheidet, hey, ich will das nicht mehr, ich habe kein Interesse mehr, mir den Stress weiterzugeben von einer Vollzeitstelle, ich reduziere um 20%, dann hat das nicht mit Lifestyle zu tun. Und das betrifft nicht nur Pflegekräfte, oder? Sondern wir sehen die Umfragen, dass auch in Bürojobs, in allen anderen Jobs, die Leute immer mehr sagen, hey, der Stress nimmt zu im Arbeitsmarkt, Belastung nimmt zu. hinzukommt, du hast es vorhin schon erwähnt, wir arbeiten in der Schweiz eben eigentlich sehr viel. Wir haben lange Wochenarbeitszeiten, die Schweizer arbeiten auch häufig in der Freizeit und ich glaube, dann ist es ein gutes Bedürfnis und es oft auch eine Notwendigkeit, um die Gesundheit zu schützen, wenn man sagt, ich arbeite Teilzeit.
2: Also das ist sowieso ein grosses Thema, die ganze Pflegegeschichte. Aber der Arbeitgeberverband hat ja vor allem, Herr Schürgeller, die rausgepickt, die angeschrieben oder angekürzelt haben. Ich bewusst aus freizeitlichen Gründen Teilzeit arbeiten. Es geht vor allem um die. Aber wir werden das dann natürlich sicher noch auseinanderbröseln.
3: Genau, natürlich ist das nicht ganz hundertprozentig trennscharf. Aber ich würde schon sagen, von der Grössenordnung sind wir dort halt schon im Bereich, wo wirklich Leute, die einfach kein Interesse vollziehen. Es geht nicht um Leute, die eine Krankheit haben oder irgendeinen anderen persönlichen Grund. Die haben wahrscheinlich etwas anderes angekürzt. Vielleicht hat das schon einmal jemand angekürzt. Aber von der Grössenordnung sind wir wahrscheinlich dort schon in einem Bereich, wo wir relativ gut mobilisieren können. Und gerade wenn man auch beim Stress und so anschaut, ja, es gibt insbesondere bei denen vielleicht über 50, die Lifestyle-Teilzeit machen. Und Lifestyle-Teilzeit, das ist ja nicht per se jetzt verwerflich. Also,
2: aber Herr Schürgen, erklären Sie doch mal, das Lifestyle-Teilzeit, genau, Lifestyle von Deutschland, von der CDU,
3: genau, in Deutschland,
2: ist das in der Wirtschaftskammer gebraucht worden. Ich dachte, Sie hätten das einfach von dort abgekupfert.
3: Genau, offen gestanden ist uns das nicht ganz bewusst, dass es das war. Aber das ist egal, wir können dazu stehen. Weil in Deutschland war es ein Problem, weil man unter Lifestyle-Teilzeit eben auch Teilzeit mit Kindern Betreuung verstanden. Und das ist natürlich dann wirklich das Problem. Also, das kann ich wirklich sagen. Also, Leute, die Kinder betreuen und gleichzeitig noch arbeiten, dann wissen ja die meisten, dass der Tag, wo man Kinder betreut, ist wahrscheinlich der strengste Tag in der Woche. Und das hat wirklich nichts mit Lifestyle-Teilzeit zu tun, im Stil von, ich habe jetzt mehr Freizeit und ich gehe wandern an dem Tag.
2: Aber das gibt es natürlich auch ein bisschen. Oder? Strandbar oder so. Es klingt schon ein bisschen sehr.
3: Also ja, aber grundsätzlich, also ich meine, jetzt aus ökonomischer Perspektive ist es absolut rational, dass man lieber einen Tag frei hat als schafft. Also ich finde das überhaupt nicht auf irgendeine Art und Weise verwerflich. Das ist absolut in Ordnung. Also ich kenne nicht viele Leute, die lieber arbeiten als Freizeit haben. Also es ist einfach normal, dass man das möchte. Und darum ist das absolut in Ordnung. Die Leute verhalten sich rational.
2: 0848 440 222 ist unsere Nummer zum Mitdiskutieren, Herr Kopp. Ja?
4: Ich würde doch noch mal ganz gerne auf den Punkt zurückkommen, dass die Leute einfach komplett aus freien Stücken oder irgendwie aus fehlender Motivation zum Arbeiten Teilzeit arbeiten. Es ist richtig, sie haben nicht angekreuzt, dass sie aus gesundheitlichen Gründen Teilzeit arbeiten, aber es wird ein grosser Teil dabei sein, der eben vielleicht tatsächlich im Moment noch könnte mehr arbeiten, aber einfach weiss, hey, wenn es so weitergeht, dann werde ich irgendwann gesundheitliche Gründe bekommen. Die werden dann durchaus auch ankürzeln, dass sie kein Interesse an einer Vollzeitstelle haben. Und eben, es sind nicht nur Leute, die im Pflegesektor arbeiten, sondern es sind auch Bürojobs. Wir wissen aus Umfragen, dass immer viel mehr Leute auch sagen, dass sie belastet, die dauernde Erreichbarkeit und all so Fragen, wo auch alles zugenommen hat, Element vom Arbeitsmarkt, Stress und Belastungen, die sicher dazu führen, dass das Arbeitspensum dann gerade bei den Eltern reduziert wird.
2: Absolut. Genau. Wir schauen auch noch genau darauf, ein bisschen später in der Sendung. Ich würde noch schnell jetzt zuerst einmal zu den Mails schauen, die reingekommen sind zu diesem Thema.
5: Ja, spannend, gerade die gesundheitlichen Gründe spielen da jetzt auch eine Rolle bei Monika Klausen. Also sie bückt vor, sie hat 25 Jahre im sozialen Bereich gearbeitet, aber nie voll, zuerst 80%, dann später 70%. Und das eben nicht aus Bequemlichkeit, sondern zum einem Burnout vorzubeugen. Und da wird sie auch unterstützt übrigens von Regula Simon. Auch sie sieht das völlig legitim, dass man eben nicht eben nur funktionieren muss, sondern auch auf seine Bedürfnisse und auf Gesundheit achtet. Und gerade wenn man 50 ist. Und dann habe ich aber auch einen Hörer, der findet, Teilzeit, das sei egoistisch, das sei asozial. Er findet auch, dass die Kosten dann dass es auf Kosten von Sozialversicherungen dann geht. Plus Kosten von denen, die sich Teilzeit nicht leisten können. Und besonders unfair findet er das dann bei denen, die kein Kind haben, beispielsweise, oder am Ende noch Homeoffice arbeiten können.
2: Betreffend Sozialversicherungen würde ich hier gerade kurz einen Einschub machen, ein Teilzeitpensum, das haben wir auch gehört bei uns auf News Plus heute Morgen. Es gibt weniger AHV-Beitrag als Vollzeitpensum. Macht ja eigentlich auch Sinn. Schaffen mehr Menschen Teilzeit, dann müsste sich ja das negativ auf die AHV-Finanzierung auswirken. Was logisch klingt, ist aber ein bisschen komplexer. Man müsse zwei Aspekte beachten, hat heute Morgen der Luca Moretti gesagt, wissenschaftlicher Mitarbeiter vom Bundesamt für Sozialversicherungen gegenüber News 4. Wir hören einmal hier schnell rein, was er gesagt hat.
6: Der eine Effekt ist, dass jemand, der heute 100% arbeitet, sein Pensum reduziert. und das führt dann tatsächlich zu weniger Lohnbeiträgen für die AHV. Es gibt aber auch einen wichtigen positiven Effekt auf die AHV-Einnahmen. Und zwar arbeiten heute insgesamt mehr Personen als früher. Und das liegt auch daran, dass sie Teilzeit arbeiten können. Das ist dann positiv für die AHV-Einnahmen.
2: Also je mehr als Teilzeit arbeiten, desto besser auch für die Sozialversicherungen. Wir haben am Telefon den Erich Senn aus Münsingen im Kanton Bern. Guten Morgen, Herr Senn.
7: Guten Morgen, Frau Schiess. Nein, ich bin von Münchring.
2: Entschuldigung, dann habe ich das ganz nichts, falsch.
7: Das tönt fast gleich. Es ist ja so, dass ich denke einfach, die Vorverurteilung, die da immer wieder passiert, das ist ein fauler Keib, wenn er nicht 100% arbeitet oder so. Das ist im Prinzip auch nicht ganz richtig. Und andererseits, wenn man jetzt davon ausgeht, die 50-Jährigen und Älteren als so Lifestyle Pensionären anzuschauen oder was weiss ich was, finde ich auch nicht richtig. Weil wenn man schaut, wie viele Arbeitgeber, ältere Arbeitnehmerinnen, Arbeitnehmer klagen darüber, dass sie nicht mehr gebraucht werden, dass sie gekündigt werden, dass ihnen Druck aufgelegt wird für so Sachen. Und andererseits kommt jetzt plötzlich der Arbeitgeberverband und sagt, wir haben ja zu wenig Leute, wir müssen euch haben. Aber ich habe mich zum Beispiel in den letzten 10 Jahren etwa 6 Mal auf meine eigene Stelle müssen bewerben und wieder schauen, ob ich dabei bin oder nicht, weil man irgendwelche Bedingungen geändert hat.
2: Sind Sie denn jemand, der Teilzeitschaften sind?
7: Nein, ich arbeite überhaupt nicht mehr.
2: Oder haben Sie Teilzeit geschafft?
7: Nein, ich habe nie Teilzeit geschafft. Das habe ich mir in dem Sinn nicht können leisten. Ich bin einer von denen, aber es nicht können leisten. Meine Frau war nie im Arbeitsprozess drin, hat also nie eigentlich Geld verdient. Wobei ich immer gesagt habe, wir verdienen das Geld zusammen, weil sie hat ihre Büts daheim gemacht und ich habe meine Büts im Büro gemacht und wir haben uns den Lohn geteilt. Ich habe nicht das Gefühl gehabt, dass das mein Lohn ist.
2: Also
7: ist
2: da hat man sich
7: Lohn
2: organisiert. Aber es ist ein wichtiger Punkt, was Sie sagen sind. Vielen Dank fürs Telefon. Ist schon schwierig, oder? Wenn man jetzt, sagen wir, ab 50 eine neue Stelle sucht und man geht schon gegen 60, ist es nicht so, dass die Stellen einfach einmal per se da liegen und man freut sich, dass da jemand kommt, der 57 ist. Was sagen Sie da dazu, Herr Schürgel?
3: Ja, grundsätzlich ist es so, also die Erwerbsbeteiligung der älteren Leute ist in der Schweiz sehr gut, auch im internationalen Vergleich. Sehr viele ältere Leute sind im Arbeitsmarkt tätig, aber natürlich, also ich kenne selber wirklich tragische Fälle, wo da Monate, jahrelang Bewerbungen, X-Bewerbungen geschrieben haben und einfach, man findet es nicht. Und es gibt die Schwierigkeit, Leute, die arbeitslos sind, die Stelle verlieren im Alter, die haben ein bisschen länger, um eine neue Stelle zu finden, um eine Wiederanstellung zu finden. Das ist ein Problem, das ist uns auch bewusst. Aber das ist natürlich wie eine andere Gruppe. Also wir reden ja nicht über die gleiche. Im Arbeitsmarkt ist es natürlich immer so, es werden gewisse, man braucht gewisse Qualifikationen und andere vielleicht nicht. Und vielleicht braucht man einen gewissen Beruf in Genf, aber jemand wohnt in St. Gallen. Und das heisst, im Arbeitsmarkt ist wieder Heiratsmarkt, oder? Die Leute müssen sich immer zur Arbeit geben und Arbeitnehmer müssen sich finden. Es muss sehr vieles übereinstimmen. Und das ist leider manchmal das Problem. Und das kann ich auch verstehen, dass dann gewisse Leute nicht verstehen. Ja, aber irgendwie, jetzt reden wir da von Fachkräftemangel. Aber ich suche seit x Monaten einen Job und finde nichts. Und das verstehe ich, dass das zur Frustration führt. Aber gleichzeitig braucht man halt teilweise einfach andere Profile, wo dann nicht verfügbar sind. Und da müssen wir einfach schauen, dass wir das besser machen können, dass wir das Matching verbessern können.
2: Und die anderen Profile können natürlich auch sein, dass es jüngere sein müssen oder natürlich auch...
3: Aber da muss man ehrlich sein, das können sich Unternehmen einfach gar nicht mehr leisten. Es gibt so viel, also im Arbeitsmarkt, es gibt so viel mehr Ältere im Arbeitsmarkt, einfach aufgrund von der Demografie, oder? Mhm. Es kommen einfach zu wenig Junge nach. Klar, wir haben eine Zuwanderung, aber dort gibt es auch immer mehr Widerstand in der Bevölkerung und in der Politik. Das heisst, auch die Unternehmen sind einfach gezwungen, zu den älteren Arbeitnehmern ein gutes Umfeld zu bieten. Und das ist sogar spannend. Es kann zum Teil sogar heissen, dass man dann auch sagt, ja, sie können gerne ein bisschen reduzieren, wenn sie dafür weiterarbeiten. Mhm. Und das ist genau das, vielleicht auch mit der AV, die wir vorher gehört haben. Oder? Natürlich, wenn die Alternative ist, dass die Leute gar nicht mehr arbeiten, dann ist es viel besser, wenn man Teilzeit schafft. Oder? Und das ist genau der Punkt, wieso unter dem Strich Teilzeit aus Sicht vom Arbeitgeber.
2: Was für Erfahrungen machen Sie denn, Herr Kopp, jetzt mit gerade 50-plus-Leuten, die vielleicht nochmal einsteigen wollen in den Beruf oder die versuchen, noch einmal eine Stelle zu finden?
4: Ja, also es ist bekannt, dass es die Leute schwierig haben. Und wir wissen auch aus Umfragen und auch aus Studien, dass da die Arbeitgeber schon auch eine Rolle spielen. Also, dass die Arbeitgeber zum Teil in Umfragen auch wirklich dann sagen, Unternehmen, wenn sie befragt werden, dass sie eigentlich da implizit die Altersgrenze haben. Nicht alle, aber doch ein relativ grosser Teil. Und so gewisse Leute aus dem Arbeitsmarkt ausschliessen. Und wir beobachten das auch, gerade bei den Älteren, dass schon die soziale Situation, dass auch die Absenzen, die gesundheitliche Situation schwierig ist. Also, Arbeitslosenquote zum Beispiel von den 60- bis 64-jährigen Männern ist die höchste Arbeitslosenquote.
3: Nein, Entschuldigung, aber das stimmt nicht.
4: Das stimmt. Das stimmt.
3: Ja, in absoluten Zahlen.
4: Nein.
3: Weil es gehen sehr viele aus dem, ja, Quote, aber die ist nicht relevant, wie sehr viele Frühpensionierungen gehen. Darum muss man schon aufpassen. Also in absoluten Zahlen sind nicht so viele
4: Arbeitslosen. Es geht nicht um absolute Zahlen. Es geht darum, dass es viele Leute gibt,
3: ja,
4: dass die Quote relativ hoch ist und dass die Leute nicht mehr arbeiten, obwohl sie eigentlich arbeiten wollen.
3: Es gibt
4: teilweise immer sortiert werden. Es gibt ja noch andere Zeichen. Es gibt neue Renten, neue Verhältnisse. Rentenquote, die ansteigt bei den Alten. Wir haben jetzt 20 Jahre lang ist sie eigentlich runtergegangen, unter anderem wegen der Reformen, die wir hatten. Jetzt steigt sie gerade bei den Alten wieder an.
3: Ich will nicht sagen, Absenzen, dass es kein Problem
4: steigen, gibt. Vor allem bei den Alten.
3: Problem werden manchmal ein bisschen überdramatisiert.
4: Ja, nein, aber ihr macht genau das Gegenteil. Also ich glaube, ihr habt eine grosse Verantwortung oder eure Unternehmen haben eine grosse Verantwortung, um gute Arbeitsbedingungen zu bieten.
3: Wo wir auch machen.
4: Wo gewisse machen,
3: wenn es so viele Leute in die Schweiz
2: schaffen. Wir können hier nochmal schnell
4: gewisse machen, aber wo
3: überhaupt keinen Sinn.
4: Zum Teil zu
2: wenig. Stopp machen, würde mich noch interessieren, sehen Sie das, Herr Kopp, auch so, dass die Arbeitgeber genug machen dafür, wie Sie jetzt gesagt haben, Herr Schürkeller, dass es Wiedereinstieg gibt für Leute, die eben schon in einem gewissen Alter sind, dass man das wirklich schaut, dass das auch passiert. Machen Sie die Erfahrungen auf dem...
4: Natürlich gibt es die. Also es gibt sehr vorbildliche Arbeitgeber und Unternehmen, die sich auch darum sorgen. Aber nochmal, es gibt eben auch viele, die da die Altersgrenzen haben, wo die Leute zum Teil gar nicht anschauen, wo zum Teil auch keine aktive Strategie haben, um die Leute lange im Arbeitsprozess zu behalten. Und da könnte man sicher noch mehr machen. Auch Thema Gesundheitsschutz generell könnten einerseits Arbeitgeber mehr machen, aber da muss man auch sagen, auch der Staat könnte mehr machen, genauer anschauen. Kantone müssten viel mehr kontrollieren und so den Gesundheitsschutz und den Arbeitnehmerschutz stärken.
2: Ich wollte nochmal auf die Studie schauen, aber mit jemand anderem jetzt am Telefon zugeschaltet ist uns nämlich Karin Schwitter, Professorin für Arbeitsgeografie am Geografischen Institut von der Universität Zürich. Und wir haben es vorhin von der Care-Arbeit gehabt und was das eigentlich heisst und das, was das auch mit Lifestyle, Freizeit zu tun hat. Frau Schwitter, guten Morgen.
8: Guten Morgen miteinander.
2: Eben, Care-Arbeit ist ja mit unbezahlter Betreuungs- und Pflegearbeit verbunden. Sie haben sich die Auswertung zur Teilzeit auch ganz genau angeschaut und sagen, wer ältere Menschen betreut, hat das in dieser Studie gar nicht als eigenen Grund so angeben. Nur Kinderbetreuung ist als Betreuungsgrund aufgeführt worden. Das heisst, wenn jemand zum Beispiel die Mama oder den Papa betreut, kann man das eigentlich nicht so angeben, dann landet die Person womöglich bei kein Interesse an Vollzeit oder bei Freizeit, wird dort Care-Arbeit auch ein bisschen unsichtbar gemacht.
8: Ja, das sehe ich als eines der Probleme der Studie, dass das keine Möglichkeit war, dass man das hätte nachkreuzen können. Also die Kinderbetreuung wird sichtbar gemacht, aber nicht die Betreuung von älteren Menschen. Und wir wissen gerade, viele Frauen, die Wiedereinsteigerinnen sind, nach einer intensiveren Kinderphase oder die Teilzeit gearbeitet haben, dass sie sehr oft nachher im späteren Erwerbsleben nie mehr auf 100% zurückgehen. Und die wären jetzt auch mit dem kein Interesse an Vollzeit in dieser Studie inne, wo wir heute darüber diskutieren. In ganz vielen Fällen ist es aber so, dass in dem Moment, wo sie eigentlich die Kinder älter sind und nicht mehr gleich viel Betreuung brauchen, dass dann sehr oft eine Mutter, eine Schwiegermutter, ein Vater oder ein anderes älteres Familienmitglied Unterstützung braucht und sie dann, ich sage jetzt beispielsweise, sie zum Hörakustiker begleitet oder zum Augenarzt oder halt Unterstützung bietet dann in der Haushaltsarbeit, beim Waschen und so Sachen. Also dass eigentlich die Care-Arbeit weitergeht, auch wenn es nicht mehr Kinderbetreuung ist. Und das ist sicher einer der grossen Gründe, warum diese Personen dann nicht mehr auf Vollzeitarbeit zurückgehen.
2: Ich würde natürlich tun, Herr Schürkeller auch gelegen.
3: Ja, genau, da muss ich natürlich vehement widersprechen. Und zwar gibt es eine Kategorie andere familiäre Verpflichtungen, die man nachkürzen kann, die genau in dem Fall wird zutreffen. Und es gibt sogar noch eine Kategorie, die viel grösser ist, andere Gründe. Und ich gebe Ihnen schon recht, das gibt es. Und das ist ja absolut, auch wie Lifestyle-Teil, ein legitimer Grund, dass man kann, dass man weniger schafft. Das ist absolut in Ordnung. Wie gesagt, wir dürfen niemanden vorher verurteilen. Und das ist der Grund. Aber es ist nicht so, dass das von den Zahlen dort reinpasst, von den Zahlen anderer familiären Verpflichtungen sind irgendwie, sind 100.000 Leute. Das ist eine Zahl, die relevant ist. Und das nimmt zu im Alter. Und es nimmt insbesondere zu bei den älteren Frauen. Und darum, das ist absolut relevant. Da haben Sie recht. Aber das sagt nichts über die Lifestyle-Teilzeit.
2: Aber es kann natürlich auch sein, dass jemand jetzt, sagen wir mal, schafft, berufstätig ist, jemand noch betreut daheim. Und das einfach zu viel wird und sagt, oh, jetzt 20% nehme ich mir gleich noch nur für mich. Was würde denn so jemand ankreuzeln?
3: Ich kann nicht ausschliessen, dass der eine oder andere und die andere oder andere das auch ankreuzt, dass sie kein Interesse hat. Aber dann gibt es auch einfach einen anderen Grund. Es gibt gesundheitliche Gründe. Es gibt wirklich sehr viele andere Gründe. Darum, im Vergleich zu Deutschland kann man, glaube ich, wirklich recht sicher sein, dass das mit den 290.000 Leuten, die die Lifestyle-Teilzeit machen, ein relativ sicherer Wert ist. Auch gerade kommt ein anderer Faktor dazu, dass natürlich sozial erwünschter Wert wahrscheinlich, dass man ihnen etwas anderes ankreuzelt als das. Das heisst, das sind zumindest die Leute, die eigentlich ehrlich sind und sagen, ich habe kein Interesse an Vollzeit. Das ist absolut in Ordnung in einem liberalen Staat. Und ich glaube jetzt nicht, dass da irgendein statistischer Fehler drin ist.
2: Wir schauen aber noch zu wichtigen anderen Punkten, Frau Schweiter. Was wir in der Mail immer gesehen haben, ist natürlich, dass die Leute uns schreiben, sie seien einfach überarbeitet, sie haben zu viel, sie mögen nicht mehr. Also die Arbeitswelt selber, viele sagen, die Arbeit ist dichter geworden, mehr Tempo, mehr Erreichbarkeit, mehr Sitzungen, mehr digitale Systeme. Was macht die Verdichtung am Arbeitsplatz mit der Bereitschaft, auch Vollzeit zu arbeiten? Was kann man ändern, damit man die Arbeit so organisieren kann, damit es nicht zu solchen Verdichtungen kommt?
8: Also genau die Situation ist ja tatsächlich eine Kombination. Also deshalb ist auch die Care-Arbeit so wichtig. Wir haben oft eine Belastung im Beruf. Dazu kommt eine Belastung, die man allenfalls hat für Care-Arbeit, für ältere Erwachsene, für Kinder oder für eine Kombination von diesen Sachen. Und dann kann es durchaus sein, dass jemand einfach ankreuzt und sagt, kein Interesse an Vollzeit, das muss noch lange nicht Lifestyle sein, sondern das kann auch einfach heissen, mein Paket ist eigentlich gross. Ich brauche irgendwann auch mal einen halben Tag, wo ich nicht rennen muss. Und dann kann das durchaus sein, dass sie dann in dieser Zeit, ich sage jetzt, gehen Tennis spielen oder gehen spazieren oder so etwas, wo sie nicht zwingend in dieser Zeit dann Care-Arbeit leisten, aber wo sie durch das Gesamtpaket einfach sehr belastet sind. Und in der Forschung redet man tatsächlich von einer Arbeitszeitverdichtung. An der Arbeitsverdichtung in den letzten Jahrzehnten und der Arbeitsentgrenzung, also dass man sagt, es ist mehr in die Arbeitszeit reingepackt und sie franzelt auch immer mehr aus an den Rändern, also eben weil man halt digital Arbeit machen kann und dann hat man eigentlich fast nie mehr frei. Und das führt dann dazu, dass die Leute durch die Reduktion von der Erwerbsarbeitszeit sagen, ich muss deren Erwerbsarbeit auch eine Grenze setzen, dass ich kann, gesund bleiben kann.
2: Was war denn Ihre
8: das
2: wichtigste?
8: Ist natürlich, ja. Entschuldigung. Das ist natürlich eine ganz wichtige Aufgabe von den Arbeitgebenden, dass sie darauf achten, dass das Arbeitspensum, das sie einer Arbeitskraft geben, dass das angemessen ist für die Stunden. Mhm. Man tut ja heutzutage viel so mit Zielen und Projekten, schaffen und das kann eben auch dazu führen, dass dann einfach das Arbeitspensum für eine Person zu gross ist. Und natürlich gibt es auch Massnahmen, um die digitale Entgrenzung versuchen zu beschränken. Also wann tut man die Leute per E-Mail kontaktieren, wann müssen sie erreichbar sein. Da haben die Unternehmen sehr viel in der Hand, um eigentlich die Arbeitsbelastung so zu halten, dass auch eine 100%-Stelle möglich ist und die Leute auch gesund bleiben können in dieser.
2: Absolut, da sind wir schon bei Lösungsvorschlägen, die wir sicher auch noch weiter diskutieren. Vielleicht noch ganz kurz eine Antwort, Frau Schweiter. Was wäre Ihre wichtigste Botschaft in dieser Teilzeitdebatte?
8: Ich würde nicht so stark auf die schauen, die sagen, kein Interesse an Vollzeit, sondern wir haben auch eine relativ grosse Zahl an unterbeschäftigten Personen. Also Personen, die eigentlich mehr wollen, arbeiten. Wir haben vorher in der Sendung schon kurz von denen gehört. Und da ist ein riesiges Potenzial rum, wo zum Teil Leute weiter qualifiziert werden müssen oder die Leute auch einfach im späteren Erwerbsleben eine Chance muss geben werden, dass sie wieder in den Arbeitsmarkt reinkommen. Und ich glaube, da ist der grosse Haufen von Leuten rum, die wir können, rekrutieren und wo kann es ein Arbeitskräftepotenzial sein, das im Moment noch nicht ausgenutzt ist.
2: Vielen Dank. Karin Schweiter, Professorin für Arbeitsgeografie am Geografischen Institut von der Universität Zürich. Herr Kopp, Sie haben jetzt immer genickt, wo Frau Schweiter geredet hat.
4: Ja, genau. Also zwei Punkte, gerade zum letzten. Ich finde auch, statt irgendwie Vorwürfe machen diesen Leuten, die jetzt weniger arbeiten, weil sie eben auch weniger arbeiten wollen, sollte man eigentlich wollen, sollte man mehr auf die fokussieren, die eigentlich mehr arbeiten wollen. Oder? Wir haben 250'000 Erwerbslose in der Schweiz, wir haben eben etwa 260'000 Unterbeschäftigte und wir sollten uns eigentlich vor allem, glaube ich, fokussieren darauf, Arbeitgeber, aber natürlich auch der Staat, Arbeitslosenversicherung und so weiter, die Leute zu integrieren. Das ist der erste Punkt. Und der zweite Punkt, was sie angetönt hatten, wo ich einen ganz wichtigen Punkt finde, ist eben die ganze Geschichte mit der Entgrenzung in der Schweiz. Arbeiten eben sehr viele Leute, 30% der Leute sagen, dass sie auch ihre Freizeit Arbeit erledigen müssen, weil sie es während der normalen Zeit nicht schaffen. Das ist deutlich über dem europäischen Durchschnitt. Sie sagen gleichzeitig, dass sie das belastet. Und was ich dann vor dem Hintergrund irritierend finde, ist, dass dann unter anderem der Arbeitgeberverband politische Vorstöße unterstützt, wo der Arbeitnehmerschutz noch weiter aufweicht, wo die Ruhezeiten reduzieren wird, wo die Arbeitszeiten am Tag ausweiten wird, wo Sonntagsarbeit zulassen wird, wo eben auch zulassen wird, zum Beispiel, dass die Arbeitgeber während der Ruhezeiten die Arbeitnehmer in dringenden Gründen können kontaktieren. Das ist sicher kontraproduktiv. Das erhöht die Wahrscheinlichkeit, dass die Leute Stress spüren und dass sie dann das Arbeitspensum weiter reduzieren oder irgendwie sonst krank werden.
2: Wir würden gerne noch mal weiter hören, Ihnen auch auf 0848 440 222 wartet nämlich Monika Violon aus Davos schon ein bisschen länger. Guten Tag, Frau Violon.
9: Guten Morgen miteinander. Meine Idee ist nicht, dass man das verurteilt, wie man schafft. Man sollte einfach überlegen, dass die Lifestyle-Arbeitsreduzierung auch ganz wahnsinnig viele Folgen hat. Bei uns in Davos sind mittlerweile 57% der Wohnungen Zweitwohnungen. Eben, man hat viel Freizeit, man sucht sich eine zweite Wohnung an einem anderen Ort. Gilt nicht nur für uns. Die Folgen sind, dass da die Einheimischen keine Wohnungen mehr finden. Man fährt auch vom Domizil ins Freizeitdomizil. Es gibt mehr Verkehr. Am zweiten Ort lässt man sich bedienen. Man ist im Restaurant, man lässt die Wohnung hüten und, und. Es braucht Angestellte dort. Die finden aber keine Wohnungen mehr, weil eben Zweitwohnungen. Und fahren deshalb auch wieder von ihrem Wohnort in den Arbeitsort. Es gibt wieder mehr Verkehr im ÖV und auf der Straße.
2: Also das heisst, Frau Violand, wenn ich Sie richtig verstanden, mehr Freizeit heisst dann auch, natürlich hat Auswirkungen, zum Beispiel jetzt bei Ihnen oben, dass die Leute auch natürlich mehr rum sind und mehr fordern.
9: Genau. Und vor allem eben, dass sie Wohnungen belegen. Wir haben Wohnungsmangel, die Gemeinden müssen Wohnungen bauen.
2: Da sind wir natürlich jetzt bei einer eigenen Diskussion also, dann schlussendlich. Aber ich würde es gerne mal so
9: weitergeben. Das sind so Sachen, wo man sich eben auch müsste
2: natürlich,
9: überlegen
2: müsste, oder? Ist das jetzt auch etwas, Herr Schiagel, wo Sie sich da vielleicht einmal Gedanken darüber gemacht haben?
3: Jetzt muss ich ganz ehrlich sein, in die Richtung habe ich jetzt noch nie gedacht. Aber natürlich, also, wie gesagt, wir dürfen überhaupt niemanden verurteilen. Wir sind ein freies Land. Jeder und jede kann selber entscheiden, wie viel sie oder er möchte arbeiten. Aber natürlich ist es so, wenn man jetzt zwei identische Leute vergleicht und jemand schafft 100% und die andere Person denkt, ja, ich reduziere jetzt auf 80% oder 60%, dann zahlt die Person, die reduziert, hat quasi einen Tag oder zwei mehr frei, konsumiert quasi Freizeit. Die Freizeit wird nicht besteuert. Und die andere Person, die am Morgen halt den Wecker stellt und aufsteht und geht arbeiten, die zahlt Lohnabgabe, zahlt der andere Person einen Teil von der AHV später, zahlt mehr Steuern. Und da gibt es natürlich schon auch gewisse, wie soll ich sagen, Kosten von Teilzeit, aber den anderen müssen tragen. Jetzt gibt es natürlich, wie gesagt, verschiedene Gründe. Und ich kann absolut verstehen, wenn Frauen, die eben oftmals dann die Lifestyle-Teilzeit machen, über 50, die vorher ein Kind betreut sind, man ist in einem gewissen Pensum rein, man hat sich das gewöhnt. Ich hätte es wahrscheinlich auch wirklich streng gehabt. Also ich kann das absolut
2: nachvollziehen. Das sind wir jetzt aber ganz schon bei einem anderen Thema. Ich würde noch schnell bei der Frau Violand bleiben. Dankeschön für den Hinweis, Frau Violand. Das ist etwas, was ich mir jetzt auch gar nicht überlegt habe. Aber darf ich Sie noch kurz fragen, sind Sie denn dafür, dass man auch wirklich mehr würde Vollzeit arbeiten? Sind Sie jemand, der Vollzeit geschafft hat?
9: Geschafft hat die Familie gehabt. Es geht mir eigentlich gar nicht darum zu sagen, man muss oder man darf oder man soll nicht. Es geht mir mehr darum zu sagen, wir müssten da mal noch überlegen, was es für Folgen hat.
2: Absolut.
9: Und dazu, vorher habt ihr erwähnt, wir haben Leute aus dem Ausland, wir müssen Fachpersonal aus dem Ausland holen, um die Kleinpensen abdecken. Auch die brauchen wieder Wohnungen, auch die fahren wieder hin und her. Wir haben gerade eine 10-Millionen-Initiative. Irgendwo hängt das eben alles zusammen und meistens denkt man einfach zu wenig weit.
2: Das ist absolut so. Und dann danke schon vielmals für den Hinweis und dass Sie uns angerufen haben. Frau Wieland, grüße nach Davos. Ich nehme noch den Christian Blank rein aus Sirnach. Guten Morgen, Herr Blank.
10: Guten Morgen miteinander.
2: Sie sagen, glaube ganz dezidiert, Teil seiner Arbeit ist nicht Lifestyle.
10: Jawohl, das finde ich eigentlich Lifestyle, finde ich ein bisschen abgedroschen. Entschuldigung, wenn ich das so sage, weil es ist ein Lebensmodell, das jemand will oder muss wählen. Und ich habe 47 Jahre im Gesundheitswesen geschafft, einen Teil im Spital und einen grösseren Teil in der Medizintechnik. Also ich habe immer die Leute erlebt. Und Teilzeitmitarbeiter sind erfahrungsgemäß viel motivierter, die leisten pro Stunde mehr Arbeit als jemand, der 100% schafft, der begrifflicherweise einfach kaputt ist auf gut Deutsch. Also der Aspekt geht völlig vergessen. Und vergessen das Wort Lifestyle, das finde ich völlig abgetroffen.
2: Dann schon Herr Blank übrigens, da sind Sie nicht allein, Erik Tauros, Online-Redaktion, da hat auch eine Frau geschrieben, glaube ich, und sich beschwert über das Wort.
5: Über das Wort Teilzeit, Lifestyle, Arbeit, genau. Daniel Enz hat im jungen Jahr 100% geschafft. Wie viele andere auch. Und dann hat sie sich nach 50 reduzieren lassen, 80%. Und mit 60 hat sie wieder 100% arbeiten, weil ihre Kollegin einen Mutterschaftsurlaub genommen haben, etc. und pipapo. Und sie ist also wirklich hässig, dass die Jungen nicht mehr 100% arbeiten wollen und dass sie dann quasi wieder mehr machen muss.
2: Wir können eine kurze Pause in der Sendung Forum und lassen Brian Adams singen mit Run to You und sind gerade wieder zurück.

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1: Mit dem Thema ist über 50 arbeiten gerecht, wenn man sagt, ich will nicht mehr arbeiten, als dass ich muss. Möchten wir mehr Freizeit gönnen? Läuft das erst unter Lifestyle-Freizeit oder einfach unter gutem Recht? Diskutieren Sie mit auf srf1.ch via Kontakt ins Studio oder rufen Sie uns an auf 0848 440 222. Bei mir im Studio ist der Patrick Schüa-Keller, Chefökonom beim Schweizerischen Arbeitgeberverband, und der Daniel Kopp, Zentralsekretär vom Schweizerischen Gewerkschaftsbund. Wir haben jetzt vorhin schon oft Demografie angesprochen. Zuwanderung natürlich ein grosses Thema. Am 14. Juni stimmt die Schweiz über 10 Millionen Initiativen ab. Gleichzeitig sagt der Arbeitgeberverband, im Inland gäbe es durch Lifestyle Freizeit ein Potenzial von 86'000 Vollzeitstellen. Vielleicht an euch beide. Können wir weniger Zuwanderung wählen und gleichzeitig im Inland mehr arbeiten?
2: Ja, oder die 86'000, das ist ein theoretischer Wert. Und auch es ist absolut bewusst, dort kann man am Schluss dann wirklich wahrscheinlich nur einen kleinen Teil der Leute motivieren mit entsprechenden Massnahmen. Und drum, und natürlich haben wir auch wirklich anderes ungenutztes Potenzial Inländisches in der Schweiz, und das kann man versuchen zu mobilisieren, oder? Wir haben es angesprochen, es gibt Arbeitslose, es gibt Leute, die unbeschäftigt sind, das müssen wir unbedingt machen. Aber gleichzeitig müssen wir einfach realistisch sein, dass einfach die demografische Last, die wir haben, dass einfach immer weniger Junge in Arbeitsmärkte reinkommen, das ist einfach fatal. Und wenn wir jetzt oben einen Deckel drauf tun und das abschneiden, dass wir quasi Zuwanderer können haben, die uns unterstützen, dass wir nicht überaltern, oder? Dass Leute arbeiten, dass Unternehmen können da sein, Dienstleistungen und Produkte bringen, dass wir höheren Wohlstand haben, meine, dann haben wir einfach ein Problem, oder?
1: Also jährlich treten zwischen, glaube ich, 25 und 50'000 Arbeitnehmer pensioniert aus dem Arbeitsleben aus, und viel zu wenig kommen nach. Ich glaube, das kann man auch mal sagen an dieser Stelle.
3: Also vielleicht an dieser Stelle auch nochmal, wir haben das einige Differenzen gehabt, aber ich glaube, da ist es auch nochmal wichtig darauf hinweisen, da unterstütze ich das Votum, oder so ein Deckel, Bevölkerungsdeckel ist für sicher nicht im Interesse von der arbeitnehmenden Bevölkerung, der hat fatale Folgen, hat auch für uns als Leute, die ins Spital gehen müssen, die irgendwie einfach angewiesen sind, dass wir da gute Qualität haben, fatale Folgen. Also da unterstütze ich das Votum von Patrick.
1: Am Telefon haben wir den Roger Scherer aus Herlebeck, Kanton Zürich. Guten Morgen, Herr Scherer.
4: Guten Morgen, Frau Spiess.
1: Sie sind
4: spannende Sendung machen Sie da über unsere heutige Arbeitswelt.
1: Das ist
4: ich bin 79, ich bin 79, alte Schule, und ich möchte eigentlich nur den Unterschied festhalten zu dieser Diskussion von heute und was wir früher gemacht haben. Wir haben früher das Milizsystem gelebt. Wir haben 150% müssen arbeiten, wenn sie eine Führungsposition gehabt haben. Auch meine Mitarbeiter haben damals vor 50 Jahren nie können Teilzeit arbeiten. Wir haben auch einen Strick gezogen. Wir haben Militärdienst gemacht, über 2000 Jahre. Wir haben Präsidien übernommen vom Blindenleuchtturm, von Offiziersgesellschaften. Wir sind in der Gemeindepolitik tätig gewesen und haben immer noch Zeit gehabt für die Familie. Und ich muss Ihnen sagen, ich stelle heute fest, dass das Milizsystem zerbröckelt und dass das Engagement für die Gemeinschaft und für die Freude an der Arbeit, wie wir sie früher gehabt haben, dass sie nicht mehr vorhanden ist. Als ich Vater geworden bin, haben wir keinen Vaterschaftsurlaub gehabt. Ich habe einen Tag können weg, weil ich in einem wichtigen Projekt bin, und doch habe ich ein wunderbares Familienleben und freue mich, dass ich mit 79 noch arbeiten darf.
1: Ja, absolut. Was machen Sie denn, Herr Scherer? Was arbeiten Sie mit 79?
4: Ja, ich bin als Berater tätig in der Politik und Wirtschaft.
1: Also sind Sie da im Milizsystem noch tätig? Oder nur als Berater?
4: Ich mache immer noch Projekte für das VBS und schaue, dass es der Schweiz gut geht, und hoffe, dass wir unsere Schweizer so können erhalten mit den Werten, die wir früher gelebt haben.
1: Da muss ich Sie gleich noch fragen. Das heisst, Sie sind für 100% arbeiten, wenn das irgendwie möglich ist, und nicht für die Freizeitgestaltung, die man zur Verfügung möchte haben, weil man nicht 100% arbeiten will?
4: Ja, wir haben uns nie überlegen, ob wir wieder 280 oder 90 oder 110% arbeiten. Wenn Sie ein Engagement haben und eine Führungsaufgabe, dann ist es völlig egal gewesen, ob Sie 150 oder 110% geschafft haben. Die Freude an der Arbeit hat die Schweiz damals vorwärts gebracht. Und ich muss Ihnen sagen, unsere Rahmenbedingungen zum Arbeiten früher sind viel besser gewesen als heute. Wir haben den Leuten geschaut, wir haben den Menschen im Mittelpunkt gehabt. Wir haben gewusst, wenn am Chauffeur seine Frau Brustkrebs gehabt hat. Wir haben gewusst, wenn jemand Sorgen gehabt hat. Wir haben den Leuten Sorgen gegeben in der Wirtschaft und im Militär. Und das ist heute völlig vorbeigegangen, wenn Sie denken, was wir da für McKinsey-Leute haben, wo die Leute ausdrucken. Wir haben eine ganz traurige, himmeltraurige Führungskultur, vor allem in den Banken und in den grossen
1: Herr Scherer, da gehen wir jetzt natürlich ein bisschen weit, wenn wir da jetzt die Okay, gehen beschimpfen. Aber ich verstand Sie natürlich. Ich bin ein paar Jahre jünger als Sie, nicht viel, aber trotzdem. Und bei mir ist natürlich 100% arbeiten auch gar kein Thema, also ein Thema gewesen. Man hätte müssen 100% arbeiten. Ganz früher, vor 30 Jahren, ist das übrigens auch noch so gewesen. Man hätte schon können, aber ich habe mir das auch nicht können leisten. Herr Scherer, danke Ihnen fürs Telefon. Herr Kopp, wenn Sie jetzt dem Herrn Scherer zuhören.
3: Ja gut, was schon auffällt, ist, glaube ich, wenn der Herr Scherer von mir redet, dann redet er wahrscheinlich in erster Linie von Männern, oder? Das muss man auch sagen. Er hat ja ums Militär erwähnt und so. Und deshalb, da bin ich dann schon froh, dass sich da auch ein bisschen etwas geändert hat in unserer Arbeitswelt. Unter anderem dank Teilzeit, oder? Also, dass man früher 100% geschafft hat, das ist häufig so gewesen, oder? Das hat das klassische alleinernährende Modell gewesen. Der Mann hat 100% geschafft, die Frau zum Teil gar nicht. Das hat sich eben dank Teilzeit heute geändert. Immer noch grosse Unterschiede zwischen Männern und Frauen. Selbstverständlich, aber trotzdem, wir haben viel mehr Frauen am Arbeitsmarkt partizipiert und gleichzeitig auch die Männer, die das Pensum ein bisschen reduzieren, dafür aber auch, und das sehen wir auch in der Umfrage, ein bisschen mehr Arbeit zu Hause übernehmen. Von dem her finde ich das eine positive Entwicklung. Ein Punkt, den er erwähnt hat, mit dem ehrenamtlichen Engagement, ich glaube, das ist schon ein wichtiger Punkt, oder? Auch wenn man Teilzeit reduziert, heisst das ja dann auch nicht zwangsläufig, dass man nur etwas für sich macht, also wenn man Teilzeit erhöht, wenn man die Arbeitszeit reduziert, Entschuldigung, sondern eben, dass man sich ehrenamtlich engagiert. Man sieht das, und das ist vielleicht noch ganz interessant, ich meine, ich habe mich damals gefragt, so, was ist da dein Vorbild gewesen, wo du an Lifestyle-Teilzeit geschafft hast, weil eben, ich glaube, viele Leute, das trifft nicht die Realität von vielen Leuten. Aber gerade dein Präsident, oder, der hat das 50% Pensum bei euch, dann aber hat er noch ein Mandat bei, im Verwaltungsrat, ist bei Economy Swiss im Vorstandsausschuss und dann aber tut er sich aber noch ehrenamtlich engagieren, zum Beispiel beim Schweizerischen Leichtathletikverband, tut auch noch viel Sport treiben. Und ich finde das super, ich finde, das ist sein gutes Recht, aber ich verstehe dann nicht, wieso man andere irgendwie Vorwürfe machen wollen muss, wo ein ähnliches Lebensmodell für sich auch wünscht.
1: Absolut.
2: Ich möchte nochmal betonen, machen niemandem einen Vorwurf, dass gewisse Medien dann so kolportiert haben. Uns geht es wirklich einfach darum, wir schauen, wo kann man Leute, wo hat man Leute, die man potenziell, oder? Das ist nicht klar, dass alle können erhöhen, aber potenziell könnten erhöhen, dass wir einfach den demografischen Wandel, den wir haben, dass wir den einigermassen können bewältigen. Und beim ersten gebe ich dir absolut recht, oder? Also heute pro Haushalt arbeiten die Leute heute mehr und darum ist eben Teilzeit so gut, weil so haben wir, sind vor allem Frauen, die dann eben, wo durch das im Arbeitsmarkt drin sind. Das ist so wichtig, weil die Generation vom Zuhörer, der angerufen hat, hat einfach zu wenig Kinder gemacht. Das heisst, wir haben einfach zu wenig Leute. Wir brauchen so viel.
1: Da wollen wir den Herrn Scherer doch gerade noch fragen, wie viele Kinder haben Sie denn, Herr Scherer?
4: Zwei.
2: Das lange
1: das
2: nicht.
1: Langt das nicht?
2: Nein.
1: Ich danke Ihnen fürs Telefon, Herr Scherer, dass Sie angerufen haben.
4: Präsident, vielen Dank. Sie haben so eine jugendliche Stimme. Man merkt, Sie haben Freude an der Arbeit und Sie arbeiten 150%.
1: Dankeschön vielmals. Das nehme ich jetzt gerne mal als Kompliment zu mir. Am Telefon gehen wir gerade über nach Aarau, ist der Beat Bosshardt. Herr Bosshardt, guten Morgen.
5: Guten Morgen miteinander.
1: Sie sagen, das Problem ist staatsgemacht und nicht Arbeitgeber gemacht. Also, yeah.
5: Genau, ich denke, es kann doch nicht sein. Umso älter ich werde, umso mehr Pensionskasse muss ich zahlen. Es ist doch eigentlich ganz logisch, dass Ü50 nicht mehr eingestellt wird, weil sie einfach so viel Pensionskasse zahlen müssen. Ich glaube, da muss einfach eine andere Regelung an, dass alle prozentuell oder irgendwie so vom Lohn müssen zahlen. Und da bin ich überzeugt, dass auch die Ü50 wieder eingestellt werden.
1: Herr Schürer-Keller, wie sehen Sie das?
2: Ja, das hätten wir, das spielt sicher ein bisschen eine Rolle. Pensionskassenbeitrag, das hätten wir eigentlich auch gerne geändert seinerzeit. Hat leider nicht funktioniert. Ja, es spielt eine gewisse Rolle, aber sicher nicht der einzige Grund. Und ich möchte nochmal betonen, die Arbeitssituation von denen über 55 ist gut in der Schweiz. Ist sehr gut im Vergleich zu anderen Ländern. Es gibt Probleme, das ist klar, aber man kann es nicht allgemein sagen, dass Leute über 55 nicht mehr beschäftigt sind. Also ein Viertel von der Arbeitnehmer in der Schweiz, wo beschäftigt ist, ist über 55. Das heisst, man muss es immer ein bisschen relativieren. Aber natürlich gibt es Probleme und das würde sicher helfen. Ja.
1: Dankeschön vielmals, Herr Bosshardt. Und auf 0848 440 222 hat uns der André Lutz aus Schaffhausen angerufen. Guten Tag, Herr Lutz. Weiss ich nicht, hören Sie mich? Nein, Entschuldigung, da habe ich da etwas falsch gelesen. Dann schauen wir gerade weiter bei uns im Studio selber, denn wir haben natürlich zu dem Thema Geld, Finanzen, Steuern auch Mails bekommen im Studio.
6: Ja, zum Beispiel von dem Nutzer, von dem Kommentarschreiber da, Entschuldigung, falls Teilzeitarbeit Norm wird, dann müsste die Steuerprogression aufgehoben werden, findet er. Und darum sollten die zum Beispiel 20% Steuern alle zahlen auf ihr Einkommen, egal ob sie jetzt 40.000 Franken verdienen oder 1 Million Franken, und Krankenkassenverbilligungen müssen dann für Teilzeitler explizit ausgeschlossen werden.
1: Herr Kopp, wie sehen Sie das gerade in Bezug auf die Steuerprogression?
3: Nein, also grundsätzlich, die Steuerprogression ist wichtig, oder die Leute, die viel Geld haben, die starke Schultern haben, die sollten auch einen grösseren Anteil von der Last an Schultern, die können sich das eher leisten. Ich bin bei dieser ganzen Diskussion ein bisschen irritiert, dass vor allem auch die Kreise jetzt plötzlich sich um die Finanzierung von der Sozialsystem sorgen oder auch vom Staat, wo sich sonst eigentlich mit Hand und Fuß dagegen wehren, selber einen grösseren Beitrag zu leisten, oder? Also wir haben jetzt die AHV-Rente, die vom Volk klar angenommen worden ist, wo die Arbeitgeber sich wehren, dagegen über Lohnbeiträge da einen Beitrag zu leisten. Wir haben sonst Arbeitgeberunternehmen, die lobbyieren für tiefe Unternehmenssteuern. Und jetzt plötzlich, wenn Leute sagen, eben, ich will nach 30 Jahren, 40 Jahren oder 30 Jahren, 35 Jahren arbeiten, mein Pensum reduzieren, dann kommt man und zeigt auf sie und sagt, ja, das hat aber negative Folgen für unser Sozialversicherungssystem. Das finde ich ein bisschen heikel. Und
2: ja, ich finde, die Lohnabgabe ist gerade ein gutes Stichwort gewesen. Und wenn man doch in der demografischen Situation, wo wir jetzt sind, wo man schauen kann, dass so viele Leute wie möglich motiviert sind zum Arbeiten, und natürlich spielt das Geld auch eine Rolle, wenn man dann da einfach immer noch Lohnabgaben erhöht, dass die Leute immer noch weniger am Schluss im Portemonnaie haben, hilft das natürlich auch nicht, dass sie mehr arbeiten. Und Steuerprogression ist natürlich ein Problem. Und es ist insbesondere ein Problem, wie wir in der Schweiz eigentlich sagen, dass wir nach Leistungsfähigkeit besteuern. Und ich finde das bei den Älteren weniger problematisch. Finde ich es vor allem problematisch bei den jüngeren Hochschulabsolventen, wo man auch sieht, dass die relativ viel Lifestyle-Teilzeit machen, die haben ein subventioniertes Studium bekommen und sind nachher nicht bereit, 100% zu arbeiten. Und dort finde ich es, muss ich ehrlich sein, dort finde ich es eigentlich wesentlich problematischer als bei denen, die über 50 sind und vielleicht vorher sehr viel geschafft haben und jetzt denken, jetzt tue ich ein bisschen zurückschrauben.
1: Aber bleiben wir vielleicht noch bei dem Thema. Viele Leute können ja den Schritt auch eben gar nicht machen, weil sie vielleicht in der Privatwirtschaft sind oder nicht per se Gutverdiener sind oder Akademiker sind, wie Sie jetzt gesagt haben, wo denen erwartet wird, auch wenn sie im Studium haben, dass sie denen weiterarbeiten. Dann steht ja oft auch das Wort Fairness im Raum. Ist denn das fair, oder dass man sich das überhaupt überlegen kann, ob ich jetzt frei zeitlich mehr möchte, mehr leisten oder nicht. Es können sich auch viele Menschen den Schritt eigentlich auch gar nicht leisten. Und es gerne würden wollen.
3: Ja, ich glaube, das ist so. Das ist schon auch ein Problem. Und ich finde auch, dass man das in dieser Debatte erwähnen muss, dass es natürlich Leute gibt, die eben auch, ich habe es vorhin erwähnt, dem gestiegenen Stress und der gestiegenen Belastung eben nicht dadurch, ich sage mal so, entfliehen können oder teilweise sozusagen, dass sie ihr Pensum reduzieren, sondern wo weiterarbeiten müssen. Und das ist sicher auch ein Grund, nicht der einzige, aber weshalb wir eben sehen, dass die Neurentnerquoten, IV-Rentnerquoten plötzlich wieder ansteigen, dass man starke Anstieg von der Absenzen haben, gerade auch bei den Älteren. Das ist ja sicherlich ein Problem für die betroffenen Leute, wo man schauen muss, dass man der gesundheitlichen Situation von diesen Leuten oder insgesamt im Arbeitsmarkt einfach besser Rechnung trägt.
1: Und da ist ja der Stress ein grosses Thema. Im 2018 haben bei der Schweizerischen Gesundheitsbefragung angegeben, dass 18% 2012, dass 18% noch gestresst sind, mehr oder weniger. Im 2023 sind es schon 33% gewesen. Also das sind schon auch Zahlen, die das belegen. Wir nehmen noch einen Hörer rein, und zwar ist das Erik Weil aus Aarau. Und Herr Weil, ich lese hier, Sie sind ein Pionier in der Teilzeitarbeit.
7: Ja, also zuerst möchte ich mal grüßen miteinander. Zuerst möchte ich mal sagen, ich mag da gar nicht werten, was besser ist und was schlechter. Ich finde, es muss für jeden aufgehen. Im Zweiten muss ich dem anderen her, wo ich werde 79, er ist 79, recht geben in der freiwilligen Arbeit, ehrenamtlichen Arbeit. Da ist es ganz schwierig, Leute zu finden. Das fehlt. Und jetzt wegen Teilzeitschaffen und dem Pionier. Meine Frau und ich, für uns ist eigentlich klar gewesen, ich bin in einer Zweitausbildung in die Sozialarbeit eingestiegen, im beratenden Bereich. Und für uns ist eigentlich klar gewesen, dass wir beide wieder arbeiten wollen, daheim und auswärts. Und dort hat es ja das Homeoffice noch nicht so gegeben. Der Status von der Sozialarbeit ist nicht der gleiche gewesen wie heute. Ja, und wenn einer dann noch Teilzeit gearbeitet hat, ist es wieder ist nochmal anders gewesen. Aber mich hat das nicht beeindruckt. Ich habe gefunden, ich sei nicht ein besserer Vater, sondern ein anderer Vater. Resultat ist, dass meine beiden Jungs, ich habe drei Kinder, beide auch Teilzeit arbeiten und das Kind schauen. Ich habe ja, daheim natürlich meinen Teil gemacht, gerade draußen auch. Wir haben in der Freizeit mehr Zeit können verbringen mit den Kindern. Beide durch das. Und ich glaube, die Zufriedenheit in der Beziehung war auch eine andere gewesen, wenn beide draußen und extern und intern gearbeitet haben. Mhm. Voilà, das ist mal. Sorry, ich habe gerade ein bisschen viel
1: gebracht. Nein, das ist sehr interessant. Danke schon vielmals, Herr Weil, dass Sie uns das so mitteilt haben. Wie viel Prozent haben Sie denn geschafft und Ihre Frau?
7: Das ist mit dem Alter der Kinder, zuerst 50-50. Also, mhm. Ich konnte eine Stelle können aufbauen und dann 100% geschafft und dann konnte ich aufstocken und dann hat es so 60% Stellen gegeben. Also, mhm. Ganz am Anfang 50-50, 60-60 und 60-70. Mit zunehmendem Alter der Kinder. Wichtig scheint mir, dass, wenn man so schafft, dass beide auch final, also, dass dort die Familie auch finanziell unabhängig bleibt, oder? Nicht, weil man Teilzeit schafft, dass man noch irgendetwas anderes in Anspruch nimmt.
1: Aber da kommt ein Haufen zusammen, wo muss auch stimmen, wo muss auch passen. Danke schon vielmals, Herr Weil. Grüße nach Aarau. Und damit das auch passen kann, würde ich gerne zu den Lösungen schauen, respektive zu den Massnahmen. Was müsste sich denn ändern, dass Vollzeit oder mehr Arbeiten auch wieder attraktiver wird, Herr Schürkeller?
2: Ja, es gibt verschiedene Hebel, oder? Natürlich, ein Steuersystem, das habe ich erwähnt. Das ist ein Punkt, also Arbeit muss sich lohnen, damit man überhaupt, sagt euch gar nicht, so einen Tag mehr arbeiten, oder? Wollt man am Schluss auch etwas im Portemonnaie haben? Das ist etwas, denn, gibt's natürlich.
8: Der eine Effekt ist, dass jemand, der heute 100% arbeitet,
1: sein Geld. Das ist jetzt, ja, Entschuldigung.
2: Wo bin ich gewesen? Jetzt bin ich gerade, Zuhörer.
3: Aber muss sich lohnen.
2: Aber muss sich lohnen, genau. Und natürlich gibt's in gewissen, Kantonen, gewissen, Städten gibt's natürlich schon auch noch andere so Schwelleneffekte, oder? Beispielsweise, dass man, Prämienverbilligung bis zu einem gewissen Einkommen überkommt. Wenn man drüber kommt, dann plötzlich hat man das nicht mehr. Das heisst, man verliert das ganze Einkommen. Je nachdem kommt man subventionierte Wohnung über. Das sind alles so Fehlanreize, die dort reinspielen. Und das sind vielleicht alles aus einem guten Grund und aus einer guten Überlegung mal, eingeführt worden, zum Beispiel helfen. Aber momentan in der Situation, wo man so viele Leute wie möglich müssen motivieren zu arbeiten, damit wir unseren Wohlstand können halten können, müssen wir einfach schauen, dass wir so viele Anreize nicht haben.
1: Und wir haben jetzt auch viel gehört oder gelesen in den Mails, die bei uns reingekommen sind, dass eben der Druck in der heutigen Zeit, Digitalisierung, Stress halt auch ein grosses Thema ist. Was kann denn der, Herr Kopp, der Arbeitgeber auch machen für den Arbeitnehmer?
3: Ich glaube, die Arbeitgeber sind da zentral gefordert, oder? Um eben den Arbeitnehmerschutz auch ernst zu nehmen, um eben die Arbeitszeiten einhalten, Ruhezeiten sichern, um auch sichern, dass man in der Freizeit eben nicht kontaktiert wird, dass es wirklich eine Trennung von Beruf und Freizeit gibt, um ausreichendes Personal zur Verfügung zu stellen, um da den Druck ein bisschen rauszunehmen, dass man eine gute Arbeitsplanung schon im Voraus hat. Das ist alles Aufgabe vom Arbeitgeber, wo er entwickelt muss und wo er gute Arbeitsbedingungen gewähren muss, damit die Leute dann eben freiwillig möglichst lang arbeiten. Das finden wir ja auch gut und das ist eigentlich, glaube ich, der Hauptweg, wie man kann das Arbeitskräftepotenzial dann besser ausschöpfen.
1: Und ein Stichwort, das ich auf der Strasse bei einer Umfrage auch immer wieder aufgeschnappt habe, ist Flexibilität, vielleicht so wie das der Herr da sagt.
9: Ich habe das Glück gehabt, dass mein Arbeitgeber immer ein grosses Vertrauen gehabt hat und wir haben uns selber können gestalten, den Tagstour, und das ermöglicht natürlich schon auch, dass man 100% vielleicht noch arbeiten kann, wenn man in einem guten Ding drin ist oder in der Gesundheit drin ist. Und sonst muss man sich das selber gut hinterfragen.
1: Also Flexibilität, Vertrauen, grosses Wort, finde ich, jetzt in Bezug auf einen Arbeitgeber.
2: Genau, und das ist für uns ein sehr wichtiges Stichwort. Oder? Man muss doch heute flexibel sein, auch bei der Arbeitszeit. Es ist doch kein Problem, wenn man mal irgendein E-Mail halt am 10 Uhr noch macht, wenn man für die Kinder ein bisschen früher bei der Kita holen kann. Oder am Wochenende mal etwas. Also die Arbeitnehmer sind doch heute mündig und können doch das selber entscheiden, zumindest an einem gewissen Einkommen. Vielleicht muss man die unteren Einkommen von mir aus noch ein bisschen schützen. Aber das ist etwas, was wichtig ist. Vielleicht kann ich gleich noch etwas sagen zu den Arbeitsbedingungen, oder? Ich glaube, die werden schon immer so ein bisschen sehr schlecht geredet. Also erstens widerspricht es einfach, dass wir sehr viele Leute haben, die einfach in der Schweiz arbeiten wollen, weil wir offensichtlich sehr gute Arbeitsbedingungen haben. Dann beim Stressmanagement. Natürlich gibt es Berufe, die stressig sind. Aber sind die wirklich stressiger als früher? Da würde ich einfach ein Fragezeichen machen. Und die Unternehmen haben noch nie so viel Geld ausgegeben für die betriebliche für den Gesundheitsmanagement. Oder, also da muss man schon ein bisschen aufpassen. Und vielen Unternehmen ist das bewusst. Ich glaube auch, der Alltag von uns ist einfach stressiger geworden. Wir haben die ganze Zeit einfach Social Media und das ist natürlich eine Dauerbereicherung.
3: Aber da wollte ich noch schon sagen, also Umfragen sagen explizit Leute, und zwar nicht nur eine Umfrage, sondern diverse Umfragen, mein Arbeitsalltag ist stressiger geworden. Oder? Das ist eine Studie, haben Sie vorher zitiert. Von dem her finde ich es jetzt ein bisschen, finde ich es schon nicht ganz in Ordnung, sich da
2: ja, aber man ist ja die gleiche Person, die morgen ins Büro geht, wie wo am Abend noch gestresst war. Oder? Natürlich ist dann die Arbeit auch stressiger, wenn der Alltag so stressig ist.
1: Patrick Giacallo, Daniel Kopp, danke schon vielmals, haben Sie sich Zeit genommen, um mit uns zu diskutieren über das wichtige Thema Teilzeit ab 50, Lifestyle oder gutes Recht. Danke schon Ihnen auch fürs Mitdiskutieren. Weiter mitdiskutieren können Sie bei uns auf der Dialogplattform und dort auch weitere Kommentare und Meinungen lesen. Ich wünsche Ihnen einen ganz schönen Tag und eine gute Woche.
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0: Joe Cocker. Delta Lady bei SRF 1.
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2: In der Region Zürich Stau auf dem Nordring Richtung St. Gallen ab Affoltern nach einem Unfall bei Zürich Nord und vor dem Gotthardtunnel Richtung Süden ab Wassen 3 Kilometer Stau bis zu 30 Minuten Wartezeit momentan.
3: Die Nachrichten von SRF um 11 Uhr mit Lukas Lüthi. Letztes Jahr haben in der Schweiz 643 Menschen mindestens ein neues Organ bekommen. Das sind etwas mehr als im Vorjahr, wie der Jahresbericht von Swiss Transplant zeigt. Und dieser zeigt auch, so viele Organe wie noch nie stammten aus dem Ausland. Livia Schmid.
4: Fast jedes achte Organ, das letztes Jahr transplantiert worden ist, stammte aus dem Ausland. 69 importierte Organe waren es insgesamt, 17 mehr als im Vorjahr. Über die Hälfte davon kam aus Frankreich. Am häufigsten wurden letztes Jahr Lungen importiert. Mehr als jede dritte in der Schweiz transplantierte Lunge kam aus einem anderen Land. Auch bei Herz- und Lebertransplantationen sei der Anteil importierter Organe relativ hoch, schreibt Swiss Transplant. Trotz der Importe erhielten auch letztes Jahr nicht alle rechtzeitig ein neues Organ. 67 Menschen seien gestorben, während sie auf ein Spenderorgan warteten.
3: Burgdorf, Winterthur und Könitz. Sie sind die velofreundlichsten Städte der Schweiz. Zu diesem Schluss kommt die Organisation Pro Velo Schweiz. Sie vergibt den Städten den sogenannten Prix Velo. Dieser wird alle 4 Jahre verliehen. Ermittelt wurden die velofreundlichsten Städte mit einer Umfrage. Diese wurde letztes Jahr zwischen September und November durchgeführt. Knapp 40.000 Velofahrende haben ihre Städte benotet. Die Auswertung der Antworten sei alarmierend, schreibt ProVelo Schweiz. Der Notendurchschnitt über alle Städte sei ungenügend. Am schlechtesten war er in den Bereichen Sicherheit oder Infrastruktur. Als am wenigsten velofreundlich beurteilten die Befragten Lugano. Knapp 143.000 Personen waren im April bei den regionalen Arbeitsvermittlungszentren als arbeitslos gemeldet. Das teilt das Staatssekretariat für Wirtschaft SECO mit. Es sind gut 3.300 Personen weniger als im März. Die Arbeitslosenquote sank um 0,1 Prozentpunkte auf 3,0%. Gesunken ist im April auch die Anzahl Personen, die einen neuen Job suchen. Das SECO registrierte gut 230.000 Stellensuchende. Das sind 4.200 weniger als im März. Ins Ausland. Im Osten Lettlands sind am frühen Morgen 2 Drohnen abgestürzt. Sie seien von Russland her in den Luftraum des EU- und NATO-Landes geflogen, sagt das lettische Militär. Ob es sich um russische oder ukrainische Drohnen handelt, ist noch nicht geklärt. Der lettische Verteidigungsminister sagte, es sei möglich, dass es sich um ukrainische Drohnen handle, die gegen russische Ziele eingesetzt werden sollten. Schon Ende März waren ukrainische Drohnen in Lettland, Estland und Litauen abgestürzt. Und das Wetter? Nach Wolkenresten wird es heute oft sonnig und nur lokal nass, bei etwa 17 Grad. Im Süden gibt es um 20 Grad. Das waren Nachrichten von Radio SR.

0: ORF verantwortlich. Patrick Walter.
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2: Sie sind Mediatorinnen und Mediatoren, wenn man ein Problem hat irgendwo, zum Beispiel mit dem Staat. Die Ombudsmänner, die Ombudsfrauen vom Kanton, von der Gemeinde, von der Behörde. In vielen Fällen geht es vor allem einmal darum, dass man sich überhaupt versteht.
3: Das Amtsdeutsch heutzutage ist leider nicht immer ganz kompatibel mit dem, was geschrieben und verstanden wird.
2: Sagt der Jürg Trachsel, Ombudsmann vom Kanton Zürich, wie das Verfahren geht und wenn sich wer und wie an eine Ombudsstelle wenden kann, das schauen wir uns an im Ratgeber. Auf die Zau Belfi, da bei SRF 1. Am Mikrofon Michael Brunner, der Stina Turner jetzt gerade bei uns. Grosser Hit von ihr, The Best.

0: Cotugno. Es ist gerade 12 Minuten ab 11 Uhr.
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0: Wir haben es von Ombudsfrauen, Ombudsmänner, die ja Vermittlerinnen sind, so eine Art Vermittler, zwischen Staat und Bürgerinnen und Bürger. Also zwischen Staat, seinen Behörden, wenn es Missverständnis und Unmut gibt. Das hat uns der oberste Ombudsmann von der Schweiz, Jürg Drachsel, gestern hier im Ratgeber gesagt. Und wir haben Jürg Drachsel euch gefragt, wer kann denn eigentlich zu einer Ombudsstelle gehen?
2: Ganz grundsätzlich kann sich jeder Private an uns wenden, der ein Problem mit Behörden vom Kanton oder von der Bezirk oder von kantonalen Anstalten und Körperschaften hat. Es gibt auch Möglichkeit, sich an uns zu wenden, wenn man ein Problem mit der Gemeinde hat, wo man drin wohnhaft ist oder wo man etwas damit zu tun hat, wenn die entsprechende Gemeinde das in ihrer Gemeindeordnung vorsieht.
0: Das war jetzt ganz konkret die Regelung für den Kanton Zürich, wo der Jürg Drachsel erläutert hat. Aber überall, wo es Ombudsstellen gibt, ob kantonale oder kommunale oder behördliche, ist es analog geregelt. Die Liste von allen findet man übrigens online unter der logischsten von allen möglichen Adressen. ombudsstellen.ch. So. Und gleich bei allen Ombudsstellen ist euch, die sind gratis.
2: Man kann sich einfach bei uns melden. Ich denke, das ist sinnvoll. Das ist auch eine wichtige Aufgabe von uns, dass wir in einem Erstgespräch den Leuten sagen, für was wir zuständig sind und für was halt eben nicht.
0: Alle Ombudsstellen sind da für alle und für jeden und jede. Voraussetzungen gibt es in dem Sinn keine. Das Wichtigste, das ich sage, der Ombudsmann Jürg Drachsel, dass man offen sei für Lösungen, die vielleicht anders rauskommen, als man zuerst meint.
2: Das sind natürlich die grundsätzlichen Fragen. Kann ich das nicht selber schon regeln? Das kann man ja vielleicht. Aber wenn man an die Ombudsstelle gelangt, muss man grundsätzlich ergebnisoffen sein. Das ist eigentlich wichtig. Wenn man mit einer vorgefassten Meinung kommt, dann wird man ab und zu mal halt enttäuscht. Weil die vorgefasste Meinung ja nicht unbedingt muss der Wahrheit entsprechen.
0: So ein bisschen nach dem Motto, ein Kompromiss ist dann, wenn alle Beteiligten unzufrieden sind. Aber zurück zum Thema. Eine Ombudsstelle tut ja aber nicht Recht sprechen. Sie ist nicht eine juristische Instanz in dem Sinne, kein Gericht oder so, wo man das Rechtsmittel ergreifen kann, also einen Rekurs, eine Einsprache und so weiter. Aber Stichwort Rechtsmittel. Man kann auf jeden Fall das eine und das andere machen.
2: Wir raten auch den Leuten vielfach, wenn ein Entscheid gefällt worden ist, dann ist er meistens mit einem Rechtsmittel versehen. Wenn die Person will, dass die Ombudsstelle tätig wird, dann soll sie doch Rekurs oder Beschwerde erheben, aber als erste Ziffer gerade her tun, das Verfahren sei einstweilig zu existieren zugunsten vom Ombudsverfahren. Dann hat man die Möglichkeit, später gleich noch ein Rechtsverfahren zu machen, aber man hat sich die Möglichkeit offen gelassen, in einem Ombudsverfahren, in einem zu einem Kompromiss neigenden Verfahren, eine sinnvolle Lösung herzubringen. Und das machen relativ viele Leute.
0: Und sparen so ganz nebenbei noch recht viel Geld, weil der Gang an die Ombudsstelle, wie gesagt, nichts kostet. Vor Gericht aber dann aber schon. Und nicht nur darum, aber euch ist die Lösung vom obersten Schweizer Ombudsmann.
2: Ganz sicher, ich empfehle einmal mehr als einmal zu wenig.
0: Der Jürg Drachsel, Ombudsmann vom Kanton Zürich und in den letzten 5 Jahren Präsident von allen parlamentarischen Ombudsstellen der Schweiz, ist das gewesen. Vermittler, wenn Bürger und Staat streiten, Kompromiss und gegenseitiges Verständnis statt Wut und Verzweiflung. Das also der Sinn und Zweck von der Institution, von der Ombudsstelle, den ja eigentlich gehört. Und wenn es trotzdem mal Kritz gibt, was denn? Für den Fall haben wir Tipps für euch auf srf1.ch.
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0: Morgen dann übrigens sagen wir auch, was eure Rechte sind, wenn es Probleme gibt mit dem Militär, mit der Armee.

Beispiel auf SRF 1. Wenn wir gerade beim Beispiel sind, also zum Beispiel der Otis Redding hat eine Coverversion gemacht oder der Brian Ferry oder der Johnny Nash oder Zaragoza Band oder Terence Trent D'Arby, Flying Pickets, Roger Whittaker, Simon & Garfunkel, Herman's Hermits, alle haben von dem Lied eine Coverversion gemacht. Und das spricht meistens dafür, dass es ein sehr, sehr schönes Lied ist. Ist tatsächlich Sam Cooke, 1960, Wonderful World.

0: Roses. Grosser Hit von Bon Jovi. Bed of Roses. Piazza Fais.
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0: Die Übersicht von 11.31 Uhr in der Region Zürich. Stau auf dem Nordring Richtung St. Gallen ab Affoltern und dann klemmt's vor dem Gotthardtunnel Richtung Süden ab Wassen. Dort sind 3 Kilometer Stau. Das entspricht einer Wartezeit von etwa 30 Minuten. Da sind wir in den frühen 90er Jahren. 1991. Chris Rea. Looking for the summer.

0: Imagina.
1: Sass, schöne Stimme, Imagina, Piazza Fels, 20 vor 12 Grad. Das schwäbische Meer, der Bodensee, dem sagt man ja ab und zu so, ist einzigartig und einmalig auf der Welt. Sagen mindestens die, die am Bodensee leben und ein paar andere bestätigen das euch. Aber ganz gleich, ob ihr das euch findet, am Bodensee wächst etwas, wo man sonst auf der ganzen Welt wirklich nie noch findet. Strandrasen. Das sind Pflanzen, die perfekt auf den Schwank- und Wasserstand vom Bodensee angepasst sind. Die sind klein, sehr zäh und überstehen sogar längere Überflutungen. Viel von denen gibt's aber nicht mehr. Und dass am seltenen Strandrasen nicht schon bald an den Kragen geht, für das hat der Kanton Thurgau eine Informationskampagne gestartet. Sascha Zürcher.
2: Auf den ersten Blick hat es auf dem Kies am Bodenseeufer nur Sand und Stein. Doch für den Strandrasen ist der nicht gerade üppige Untergrund ideal.
3: Jetzt stehen wir am Ufer vom Bodensee, in Münsterlingen. Wir schauen gerade auf ein Stückchen Strandrasen.
2: Münsterlingen ist in der Nähe von Kützlingen. Für den Schutz dieser seltenen Pflanzen ist das Amt für Raumentwicklung zuständig. Dort arbeitet der Biologe Rolf Niederer.
3: Die Pflanzen sind nur etwa 6-7 cm hoch und sind so ein bisschen rasenartig verteilt am Ufer.
2: Und so wächst hier eine einzigartige Pflanzenart. Das darum, weil der Bodensee einer der wenigen grossen Seen in der Nähe der Alpen ist, wo nicht künstlich reguliert wird.
3: Wir haben einen Wassersternsunterschied zwischen dem Winter und dem Sommer von 1,5 Meter. Und das ist eigentlich das Glück für die Strandrasen, weil sie hier in diesem Bereich existieren.
2: Zwischen Stein und Gras fallen die kleinen Pflanzen praktisch nicht auf.
3: Das sind jetzt so die typischen, das ist jetzt hier der Strandling, oder? Die, die so jetzt hier einen Rasen bildet. Oder speziell ist, dass die Strandrasen so 3-4 Monate unter Wasser aushalten. Und jetzt sehen wir hier oben, wo die grösseren Pflanzen sind. Das ist ja einfach zum Nachvollziehen, dass die kleinen Pflanzen dort in dem grossen Gras keine Chance haben.
2: Und so probiert man, Konkurrenzpflanzen einzudämmen, von Hand auszureissen oder mit dem Rasenmäher grossflächig zu schneiden. Weil so Strandrasen am Bodensee gibt es nur ganz wenig. Am Schweizer Ufer wächst der nur gerade im Kanton Thurgau auf einer Fläche von ein paar Quadratmetern. Er ist bedroht. Im schlimmsten Fall aber könnte der Kanton eingreifen, erklärt der Thurgauer Biologe.
3: Wir haben ja eine Erhaltungszucht in der Universität, der Gärtnerei der Universität Konstanz.
4: Also das kann gar nicht aussterben. Wir haben wieder etwas zum Pflanzen.
3: Ja, wir haben wieder etwas zum Pflanzen. Also da betreiben natürlich alle Seehareine, oder? Und da hat man natürlich auch eine riesen Verantwortung, oder? Da ist wie, ich sage jetzt mal, in Afrika für die Elefanten eine riesen Verantwortung haben wir jetzt auch für die Pflänzchen, weil es eben nur am Bodensee vorkommt, natürlich auch sehr grosse Verantwortung, oder?
2: 4 Arten von Strandrasen gibt es. Die auffälligste blüht jetzt gerade und hat strahlend blaue Blüten.
3: Da sind wir jetzt ein bisschen an einem anderen Ort.
4: Sind das schon die Verbissmänner?
3: Nein, wir gehen jetzt, also da sieht man jetzt vor allem Strandring. Ich habe gemeint, ich hätte jetzt hier noch schnell etwas gesehen. Ah, da ist jetzt das Bodensee-Vergissmänner nicht. Oder dort hinten hat es jetzt auch noch einen ganz einen schönen Bestand.
4: Aster. Ah,
3: genau.
2: Dann gibt es noch den gelben Uferhahnenfuss, den Strandling, das sind dicke, kurze, grüne Gräser, und die Strandschmiele, wo ein bisschen dünnere und längere Grashalme hat. Je länger, je mehr geht es am Strandrasen rund um den Bodensee an Kragen. Gründe gibt es viele. Natürliche, wie zum Beispiel die Erosion vom Ufer, wenn es zu lang Hochwasser hat, oder wenn ganze Berge von Muschelschalen den Strandrasen zudecken.
3: Dann sehen wir hier auch noch gerade ein anderes Problem, das wir haben. Das sind die Quackermuscheln. Oder da, die sind jetzt da, die machen den ganzen Well. Oder da ist jetzt so. Da ist jetzt zum Beispiel ein Wall, oder? Und wenn der Wall natürlich dann genau auf die Strandrasen zu liegen kommt, also wenn der Wall dort so viel geht, bis auf die Strandrasen nachher wieder zurückgeht, dann bleibt er auf der Strandrasen liegen.
2: Der Kanton Thurgau ist jetzt gerade zu Münsterlingen dran. Da gibt es nämlich am meisten Strandrasen, um die Bevölkerung zu sensibilisieren. Es gäbe ein paar No-Gos in dem Zusammenhang, sagt der Rolf Niederer.
3: Wichtig ist natürlich, dass man auf diesen Strandrasen kein Führli macht, dass man nicht das Boot quer durch die Strandrasen zieht und dass man einfach Rücksicht nimmt.
2: Damit der Strandrasen, die einzigartige Pflanze, die in dieser Zusammensetzung nur am Bodensee vorkommt, auch in Zukunft noch gibt.

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0: Twain, You're Still the One.
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0: Vor dem Gotthardtunnel Richtung Süden ab Wassen 3 Kilometer Stau, entspricht einer Wartezeit von etwa einer halben Stunde im Moment.
2: Die Nachrichten von SRF um 12 Uhr mit Lukas Lüthi. Eine neue Regelung der EU könnte in der Schweiz zusätzliche Kosten von mehreren hundert Millionen Franken zur Folge haben. Dabei geht es um Grenzgängerinnen und Grenzgänger, also Personen aus dem Ausland, die in die Schweiz pendeln, um hier zu arbeiten. Verlieren die Grenzgängerinnen oder Grenzgänger ihren Job, dann bekommen sie Arbeitslosengeld von ihrem Wohnstaat. Die EU will das nun ändern. Patrick Walter, was plant die EU denn genau?
3: Künftig soll das Arbeitslosengeld nicht mehr aus dem Wohnstaat kommen, sondern aus demjenigen Staat, in dem die Grenzgängerinnen und Grenzgänger zuletzt angestellt waren. Dies könnte auch Auswirkungen auf die Schweiz haben und insbesondere zu Mehrkosten führen.
2: Und wie hoch sind diese Mehrkosten?
3: Das hat das Staatssekretariat für Wirtschaft SECO nun zum ersten Mal ausgerechnet. Es schätzt die Mehrkosten auf 600 bis 900 Millionen Franken pro Jahr. Das SECO betont aber auch, die Schätzung sei mit großer Unsicherheit behaftet. Die Schweiz habe nur wenige Erfahrungswerte mit arbeitslosen Grenzgängern. Noch ist die Änderung auch nicht definitiv. In der EU müssen die Mitgliedstaaten und das Europäische Parlament noch zustimmen. Und damit dies auch für die Schweiz gelten würde, bräuchte es eine Zustimmung der Schweiz.
2: Informationen von Patrick Walter. Der Europäische Gerichtshof für Menschenrechte EGMR hat die Schweiz verurteilt, weil sie die Versammlungsfreiheit verletzt hat. Es geht um eine bewilligte Demonstration am Internationalen Frauentag im Jahr 2019 in Genf. Dabei war es zu Ausschreitungen gekommen. Die Organisatorin dieser Kundgebung wurde darauf verurteilt, weil ein von ihr eingesetztes Sicherheitsteam die Demonstration nicht genügend überwacht habe. Die Demo-Organisatorin wehrte sich vor dem EGMR gegen ihre Verurteilung und bekommt vom Gericht nun Recht. Sie könne unter anderem nicht dafür verantwortlich gemacht werden, dass sich andere Teilnehmende während der Kundgebung nicht an die Regeln gehalten hätten, heißt es im Urteil. Burgdorf, Winterthur und Köniz. Sie sind die velofreundlichsten Städte der Schweiz. Zu diesem Schluss kommt die Organisation Pro Velo Schweiz. Sie vergibt den Städten alle 4 Jahre den sogenannten Privelo aufgrund einer Befragung von tausenden Velofahrenden. Die Auswertung der Antworten sei alarmierend, schreibt Pro Velo Schweiz. Der Notendurchschnitt über alle Städte sei ungenügend. Am schlechtesten war er in den Bereichen Sicherheit oder Infrastruktur. Als am wenigsten velofreundlich beurteilten die Befragten Lugano. Die Börsendaten von SIX. Der Swiss Market Index liegt im Moment bei 13.268 Punkten, minus 0,1%. Der Euro wird zu 91,52 gehandelt und der Dollar zu 77,77. Und noch der Blick aufs Wetter. Am Nachmittag und morgen ist es ziemlich sonnig mit lokalen Schauern. Heute gibt es 17 Grad, morgen um 21 Grad. Das waren Nachrichten von Radio SRF. Verantwortlich Patrick Walter.
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5: Regionaljournal Ostschweiz und Graubünden. Am Mittag mit der Katrin Keller. Graubünden hat für das Olympia-Verkehrskonzept im Februar viel weniger ausgegeben als budgetiert. In der Schlussabrechnung steht, dass der Kanton rund um Milano Cortina 2026 3,5 Millionen Franken ausgegeben hat. Ursprünglich hat man mit über 5 Millionen gerechnet. Nicht klar ist noch immer, ob Italien etwas daran anzahlt. Dann ich sage.
6: Es sind mehr Leute mit den öffentlichen Verkehrsmitteln angereist und die Park-and-Ride-Plätze sind weniger benutzt worden als erwartet, schreibt der Kanton. Das hätte zwar weniger Einnahmen gegeben, aber man hätte gewisse Parkplätze nicht gebraucht und da auch Geld gespart. Der Kanton trägt von den effektiven Kosten eine knappe Million selber. Italien soll gut 2,6 Millionen Franken daran zahlen. Graubünden werde die Region Lombardei über die Kosten informieren und sie, Zitat, auffordern, den Betrag zu übernehmen. Die Zusagen hätte sie aus der Lombardei bekommen, hat die zuständige Regierungsrätin Gamelia Meissen letzte Woche im Rahmen von ihrem Wahlinterview im Regionaljournal gesagt.
7: Das ist in Sitzungen ist das in Aussicht gestellt worden. Nicht von irgendjemandem, von Regierungsmitgliedern der Region Lombardei.
6: Allerdings dürfte das trotzdem nicht einfach sein.

0: Es gäbe nämlich keinen entsprechenden Vertrag und keine gesetzliche Grundlage, die man Italien könnte verpflichten.
1: Man ist im Austausch und man wird den Austausch jetzt wieder suchen, wenn wir dann die Schlussrechnung auf dem Tisch haben. Aber tatsächlich, ich kann das verstehen aus Sicht vom Bund Steuerzahler, dass es eine unbefriedigende Situation ist. Aber nichts machen wäre auch keine Alternative gewesen.
0: Es könnte also immer noch sein, dass Graubünden auf den ganzen Kosten zum Verkehrskonzept sitzen bleibt, wenn nichts aus der Lombardei kommt. In jedem Fall, so die Regierung zum heutigen Schlussbericht, können wir rund um das Verkehrskonzept der Olympischen Spiele wertvolle Erfahrungen mitnehmen. Zusammenarbeit zwischen den verschiedenen Organisationen wird erwähnt und dass man schon früh und viel informiert hätte.
2: Die Thurgauer Regierung will wegen der Überbelegung im Kantonsgefängnis zu Frauenfeld 10 provisorische Haftzellen für die Untersuchungshaft machen. Für das will sie 1,2 Millionen Franken ausgeben. Den entsprechenden Auftrag hat die Regierung jetzt an eine Firma Zarnen im Kanton Obwalden vergeben, teilt sie heute mit. Seit über 3 Jahren hat es da in Frauenfeld wie in vielen anderen Kantonen zu viele Häftlinge. Die provisorische Haftzelle soll es geben, bis das geplante neue kantonale Polizei- und Gefängniszentrum Thurgau gebaut ist. Ursprünglich hat es da gut 5 Millionen Franken sollen kosten, weil der Kanton aber muss sparen, hat das Kantonsparlament den Betrag auf gut 4 Millionen gekürzt. Die Stadt Chur ist bei Touristen so beliebt wie noch nie. Gerade in mehreren Berichten hat es im letzten Jahr Rekordwert gegeben. Marco Nüssli.
3: Zum ersten Mal überhaupt hat Chur über 250.000 Logiernächte gehabt. Plus 6% im letzten Jahr. Und das ist nicht alles. Auch die Touristin vor der Bahnhofstrasse wird immer beliebter. Fast 19.000 Besucher haben sich dort beraten. Und immer mehr Touristen wollen sich auch aktiv durch die Bündner Hauptstadt führen lassen. Im letzten Jahr hat es fast 1300 Stadtführungen gegeben. Das sind 3,5 pro Tag und auch das ist ein neuer Rekord. Um der hohen Nachfrage gerecht werden, bildet Kurtourismus immer wieder neue Stadtführer aus. Overtourism sei in Chur aber noch kein Thema, schreibt Kurtourismus. Während andere Städte wie Luzern mit dem Besucheransturm zu kämpfen haben, will Chur weiter wachsen.
2: An der Inner- oder Landsgemeinde Zappenzell vor gut 2 Wochen oder am Tag vorher könnte es einen Fall geben von K.O.-Tropfen. Das teilt heute die Inner- oder Kantonspolizei mit. Eine Frau musste ins Spital wegen Verdacht auf eine unbekannte Substanz in einem Getränk oder im Essen. Die Polizei ermittelt in dem Fall auch zum herauszufinden, ob weitere Personen betroffen sind, die sich bis jetzt noch nicht gemulden haben. Die Masche mit K.O.-Tropfen Zinneroder ist im Vergleich zu anderen Kantonen relativ neu, so die Polizei. Vorletztes Jahr hat es an der Fasnacht einen mutmaßlichen Fall gegeben. Für die Kantonspolizei St. Gallen hat es heute Morgen früh einen speziellen Einsatz gegeben. Eine Polizeipatrouille hat sich auf der Autobahn bei St. Gallen um ein Schaf kümmern. Wer eigentlich da?
4: Wer heute Morgen SRF 1 gehört hat, hat vielleicht diese Meldung ein paar Mal gehört.
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6: Um 7.59 Uhr. Vorsicht in der Ostschweiz auf der A1 St. Margrethen, St. Gallen zwischen Meckenhus und Neudorf. In beiden Richtungen noch immer Gefahr durch ein Schaf auf der Fahrbahn.
4: Nach der Meldung, dass hier ein Schaf auf der Autobahn stösse, sagen sie mit Blaulicht los, sagt der Mediensprecher von der St. Galler Kantonspolizei, der Milo Frei.
7: Eine Patrouille von uns ist dann darauf dringlich ausgeguckt, hat dann das Schaf zum Glück nicht auf der Autobahn, sondern zwischen Leitplanken und Wildschutzzaun können antreffen und auch können fixieren dort. Nachher, in der zweiten Phase, hat man dann das Schaf wieder zurück können sicher ins Gehege bringen. Es ist unverletzt geblieben und auch für den Verkehr hat es keine größere Gefährdung gegeben.
4: Sie haben das Schaf an einem Seil angemacht und so wieder zurück zu den Herden gebracht. Verkehrsmeldungen von Tieren auf der Autobahn gibt es immer mal wieder. Das töne zwar lustig, sei aber recht gefährlich.
7: Bei so einer Meldung, wenn man hört, Schäfli und Autobahn, könnte man vielleicht denken, ja, da ist etwas Herziges dabei. Tatsächlich ist aber ein Tier oder ein Gegenstand auf der Autobahn sehr gefährlich. Die Automobilisten, die dann versuchen, dem Gegenstand oder dem Tier auszuweichen, können so auch den Verkehr gefährden. Wenn wir so einsetzen unterwegs sind, gehen wir darum in der Regel dringlich und auch mit der genötigen Vorsicht vor, um da uns selber und auch die anderen Automobilisten nicht zu gefährden.
4: Sagt der Milo Frei, Mediensprecher von der St. Galler Kantonspolizei. Das mit dem Schaf heute Morgen ist gut ausgegangen. Der Einsatz ist kurz nach dem 8. fertig gewesen.
2: Und wir sind jetzt auch fertig mit den Informationen aus den Regionen für den Mittag. Das nächste Regionaljournal gibt es schon am Abend wieder, wie immer, hier auf dem Sender, ab 17:30 Uhr.

0: Thank you for being a friend. Andrew Gold, Piazza Fest, Donnerstag Mittag. Gute Mittagspause wünsche ich auch.
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0: Michael Brunner am Mikrofon und da kommt der Elton John, Blue Eyes. Blue Eyes.

Rhododendron, Pfingstrosen und Dahlien. Die blühen in diesen Tagen auf der Insel Mainau im Bodensee. Verantwortlich für die Blumenpracht und die Ausflugsinseln ist der Björngraf Bernadotte auf Wisborg. Er lebt im Schloss zwischen den Blumen und vielen Touristen. Der Björngraf Bernadotte ist der älteste Sohn aus der zweiten Ehe von Lennart Bernadotte, wo aus der schwedischen Königsfamilie kommt. Und der Graf, der trifft in der Sendung persönlich auf einen Gefängnisinsassin, wenn man so will, oder die Mama Moll aus dem Kinderbuch. Das sind nämlich beides Rollen, die die Schauspielerin Isabella Schmid gespielt hat. Die Zürcherin spielt auf verschiedenen Bühnen und vor der Kamera oder sie entdeckt als Fotografin die Welt durch die Linse. Wir zoomen mit ihnen in ihre Lebensgeschichte und die von einem Graf. Bei mir, Michel Schönbächler, in der Sendung persönlich. Kommen Sie doch euch vorbei am nächsten Sonntag ab 10 Uhr aus dem Kino Roxy zu Romanshorn oder hier auf SRF 1.

0: Grüße aus Lausanne. Junior Chaka bei SRF 1. La Vita Cadu.
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0: 20 ab 12 Grad. Wir gehen zum Jürg Ackermann in die Meteo-Redaktion. Und Jürg, für die meisten gibt's ja heute Sonne. Mhm. Aber nicht für alle gleich viel. Wo gibt's am meisten?
2: Ja, am sonnigsten ist es heute so ein bisschen dort, wo es jetzt aktuell schon sonnig ist, so ein bisschen im westlichen Mittelland. Vom Genfersee bis ins Aargauer, Berner Mittelland. Dort aber abseits vom Jura, weil es jetzt schon ein paar Quellwolken hat vom Jura her. Und, aber auch in vielen Teilen vom Wallis, Mittel- und Südtessin hat es zwar ein paar Quellwolken, aber trotzdem zeigt sich dort häufig die Sonne. Sonst hat es aktuell schon noch einige Wolken, die haben sich schon zum Teil aufgelockert. Für viele Mittelland wird es also tendenziell am Nachmittag sonniger, auch wenn es immer mal wieder Quellwolken hat, die da vorbeiziehen. Und am meisten Quellwolken haben wir heute Nachmittag so im Jura, im angrenzenden Flachland, also auch im Jura-Südfuss entlang, auch in der Nordwestschweiz, rum Basel und auch der Voralp entlang, Graubünden und im Nordtessin. Dort haben wir die grössten, am meisten Quellwolken. Zwar gibt es dort auch mehr oder weniger häufige sonnige Abschnitte, man muss aber dort vereinzelt auch noch mit Regengüssen rechnen. Zum Teil sind sogar Gewitter, also Blitz und Donner nicht ganz ausgeschlossen. Und aber am Abend da beruhigt sich dann bald einmal rasch und die Wolken fallen in sich zusammen. Dabei wird es am wärmsten im Genferseeraum, Ronental und im Tessin. Da gibt es etwa 20 Grad. In der Deutschschweiz da liegen die Höchstwerte bei etwa 17 Grad.
0: Morgen wird es ja dann noch ein bisschen wärmer.
2: Mhm, genau, morgen liegen verbreitet wieder über 20 Grad drin. Am wärmsten wird es morgen im Ronental. Dort sind sogar bis zu 24 Grad möglich. Der Tag startet aber morgen noch frisch, weil es in der Nacht häufig Sterne klar wird. Die Temperaturen sinken dann bis am Morgen auf 7 bis 4 Grad. Und lokal muss man sogar mit leichtem Bodenfrost rechnen. Das besonders in Muldenlagen. Im Süden, da startet der Freitag mit etwa 9 Grad. Und grundsätzlich gibt es morgen einen vielfach sonnigen Freitag. Vereinzelt haben wir in der Morgenstunde zuerst noch lokale Nebelfelder. Vereinzelt noch ein bisschen Restwolken der Voralp entlang, die lockern sich aber bald mal auf. Und am Nachmittag gibt es dann zum Teil auch wieder grössere Quellwolken, das vor allem über den Bergen, so im Jura, Voralp entlang, auch mal bei Südhang. Und die Quellwolken können auch morgen wieder stellenweise Platz sagen, vereinzelt auch Gewitter bringen. Im Flachland bleibt es an den allermeisten noch trocken, aber es ist nicht ganz ausgeschlossen, dass so eine Regenwolke auch mal Richtung Region Basel vom Jura her könnte ziehen und dort mal im Laufe vom Nachmittag bis in den Abend mal einen Platzregen könnte bringen.
0: Dann kommt das Wochenende. Welches ist der schöne Tag?
2: Ja, der sonnige Tag vom Wochenende ist definitiv der Samstag. Abgesehen von vielfach noch dünnen Wolkenfeldern ist das ein meistens sonniger Tag. Nur über den Bergen, da hat es auch am Samstag ein paar grössere Quellwolken, die stellenweise für Schatten sorgen. Die Regenneigung bleibt am Samstag im Vergleich zum Morgen relativ klein. Es kann aber ganz lokal in den Bergen auch am Samstag mal einen Platzregen geben. Und es wird frühsommerlich warm am Samstag. Es gibt 22 bis lokal 25 Grad. Und der Sonntag, der Muttertag, ist zwar auch noch relativ vor allem die Höchstwerte liegen bei etwa 21 Grad. Es hat aber am Sonntag viel Wolken und die Wolken bringen den Tag durch den Westen stellenweise Regengüsse oder auch Gewitter. Im Osten bleibt es aber am Sonntag noch länger freundlich, weil in den Alpen eine schwache Föhnströmung sich aufbaut. Und so wechselhaft, wie es im Laufe des Sonntag wird, fängt dann auch die nächste Woche an. Es wird windig, auch ein bisschen kühler und es ziehen am Montag dann an vielen Orten Regengüsse, eventuell zum Teil auch kräftige Gewitter auf.
0: Jürg Ackermann, SRF Meteo. Ich kann übrigens Gedanken lesen, Jürg.
2: Was hast du mir aus den Gedanken
0: gelesen? Also zum Beispiel, wenn ich sage, welches ist am Wochenende ein schöner Tag, dann sehe ich bei dir den Gedanken. Schön ist relativ.
2: Genau.
0: Gell? Gell?
2: Ja, ich habe nicht gedacht, soll ich schön sagen, aber nein, ich sage sonniger.
0: Hast du genau gemerkt.

0: von DJ Bobo und Sing It bei SRF 1.
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0: Von 12.29 Uhr in Graubünden, A13 Chur, San Bernardino zwischen Ruffla und Zuffes ist der Ruffla-Tunnel in beiden Richtungen wegen eines Pannenfahrzeugs derzeit gesperrt. Der Verkehr wird umgeleitet und dann vor dem Gotthardtunnel Richtung Süden. In Wassen 4 Kilometer Stau, 40 Minuten Wartezeit.
2: 12.30 Uhr Rendezvous. Die Mittagsinformation des Schweizer Radios. Mehr Profit wegen des Iran-Kriegs. Der Ölkonzern Shell steigert seinen Gewinn massiv. Die Angst vor russischen Drohnen im Baltikum und die Angst in Russland vor einem ukrainischen Angriff auf die Militärparade in Moskau. Der Niedergang des britischen Labour-Premiers Keith Starmer. Davon profitieren überraschend stark auch die Grünen. Und nach dem Skandal an der Zürcher Uni-Herzklinik, Herzchirurg Thierry Carrel spricht von einem grossen Schaden für das Schweizer Gesundheitswesen.
3: Der Bericht ist natürlich erschütternd, eigentlich unglaublich, was für Zustände dort geherrscht haben. Und ich glaube, es ist ein regelrechter Erdbeben, den ich in dieser Stärke nicht erwartet habe.
2: Carrel ist Gast im Tagesgespräch um eins. Für die Sendung verantwortlich Jonas Liniger. Im Studio heute Mittag ist Daniel Hofer. Shell, einer der weltweit größten Ölkonzerne, hat seinen Gewinn im ersten Quartal kräftig gesteigert, obwohl der Iran-Krieg die Öl- und Gasförderung belastet. Der Konzerngewinn stieg im Vergleich zum Vorjahresquartal um rund eine Milliarde auf 5,7 Milliarden Dollar. Frage an Wirtschaftsredaktor Matthias Heim. Sind die Ölkonzerne die grossen Profiteure des Iran-Kriegs?
4: Ja, es ist so. Die großen Ölkonzerne wie Shell oder auch BP profitieren ganz erheblich von den gestiegenen Preisen. Das zeigen die aktuellen Geschäftszahlen zum ersten Quartal deutlich. Und das erlaubt es nun Shell auch, eigene Aktien zurückzukaufen und eine höhere Dividende auszuschütten. Und dieses Paket hat einen Wert von insgesamt 5 Milliarden Dollar fürs erste Quartal. Und das heisst, also letztlich sind es die Aktionärinnen und Aktionäre dieser Firmen, die eben davon profitieren.
2: Haben die Ölkonzerne wegen des Iran-Kriegs ihre Gewinnmargen erhöht? Sprich, machen sie pro Liter verkauften Benzins noch mehr Gewinn als in normalen Zeiten?
4: Ja, also wie hoch die Gewinnmargen bei den einzelnen Firmen sind, lässt sich von außen nicht abschließend beantworten. Was aber die Geschäftszahlen deutlich zeigen, ist, dass beide Firmen, also Shell und BP, gerade bei ihren Endkundinnen und Kunden markant mehr verdient haben. Also das heisst, bei den Privatpersonen und Unternehmen, die tanken oder Unternehmen, die Produkte aus Erdöl benötigen. Und das lässt natürlich schon vermuten, dass die Firmen eben die Kosten nicht nur weitergegeben haben, sondern eben auch ihre Marge ausgeweitet haben.
2: Gibt es für Ölfirmen wie Shell oder etwa BP auch negative Aspekte im Zusammenhang mit den Kriegshandlungen im Nahen Osten?
4: Ja, das gibt es durchaus. Ihre Anlagen eben, um Öl oder Gas zu fördern, sind ja zum Teil zerstört worden im Krieg und damit können die Firmen jetzt nichts fördern oder weniger, je nach Grad der Zerstörung. Und auch weil die Straße von Hormuz gesperrt ist, können sie natürlich aktuell nichts exportieren. Das zeigt sich beispielsweise bei Shell ganz direkt. Sie haben ja Anlagen in Katar, einem wichtigen Gasexportland. Und ja, die Firma hat im ersten Quartal deswegen auch weniger Gas verkaufen können. Also mit anderen Worten, die hohen Preise nützen dann nichts, wenn sich nichts verkaufen lässt und dann auch noch hohe Reparaturkosten anfallen.
2: Wie gehen die Ölkonzerne mit der unsicheren Weltlage um?
4: Also grundsätzlich ist es so, dass diese Firmen große Schwankungen bei den Energiepreisen entgegenkommen. Dann können sie im Handel viel Geld verdienen. Und BP beispielsweise schreibt dann auch in ihrer Mitteilung, Zitat, das Handelsgeschäft sei außergewöhnlich gut verlaufen. Also daran sieht man das. Und dieses Muster hat man übrigens auch im Zuge der Energiekrise beim Ukraine-Krieg gesehen. Da waren es ja die Schweizer Stromfirmen, die Milliardengewinne gemacht haben, eben aufgrund der Schwankungen beim Gas und Strom. Und zurückzukommen eben auf die großen Ölfirmen, die haben natürlich nicht nur in dieser Region Anlagen, sondern die produzieren Gas und Öl rund um die Welt und profitieren natürlich dann eben letztlich doch, wenn die Preise global steigen.
2: Zum Schluss, auf welche Preisentwicklung an der Tankstelle müssen sich Konsumentinnen und Konsumenten einstellen?
4: Ja, das kommt jetzt wirklich darauf an, wie sich die Situation nun weiterentwickelt. Momentan ist es ja so, dass jede Äußerung von Donald Trump den Ölpreis in die eine oder andere Richtung schickt. Also aktuell ist eigentlich nichts vorhersehbar. Was aber schon klar ist, und das zeigt eben auch das Beispiel von Shell, bis dann alle Anlagen, alle Raffinerien wieder so funktionieren wie vor dem Krieg, wird es Monate dauern, bis sich das alles dann eben wieder eingespielt hat.
2: Einschätzungen live im Studio von Wirtschaftsredaktor Matthias Heim. Vielen Dank. Und von ihm direkt weiter zu Lukas Lüthi in die Nachrichtenredaktion. Er hat die Meldungen des Vormittags.
5: Nach dem Hantavirus-Ausbruch auf einem Kreuzfahrtschiff haben die niederländischen Behörden weitere Informationen bekannt gegeben. Eine Flugbegleiterin sei in Amsterdam mit leichten Symptomen in ein Spital gegangen, schreibt das Gesundheitsministerium. Sie werde nun auf das Hantavirus getestet. Die Flugbegleiterin hatte laut Medienberichten Kontakt mit einer Frau, die kurze Zeit später am Virus gestorben ist. Die niederländischen Behörden haben zudem gesagt, dass bereits auf der Atlantikinsel St. Helena 40 Personen das Kreuzfahrtschiff verlassen hätten, bevor der Ausbruch des Hantavirus gemeldet wurde. Die EU will für Grenzgängerinnen und Grenzgänger neue Regeln einführen. Und das könnte in der Schweiz Mehrkosten von mehreren hundert Millionen Franken zur Folge haben. Dabei geht's um Personen aus dem Ausland, die in die Schweiz pendeln, um hier zu arbeiten. Verlieren die Grenzgängerinnen oder Grenzgänger ihren Job, dann bekommen sie Arbeitslosengeld von ihrem Wohnstaat. Die EU will, dass künftig das Land zahlen soll, in dem die Menschen zuletzt gearbeitet haben. Nun hat der Bund ausgerechnet, das könnte die Schweiz 600 bis 900 Millionen Franken pro Jahr kosten. Es handle sich aber um eine Schätzung. Und die Regeländerung der EU ist auch noch nicht definitiv. Der Europäische Gerichtshof für Menschenrechte EGMR hat die Schweiz verurteilt, weil sie die Versammlungsfreiheit verletzt hat. Es geht um eine bewilligte Demonstration am Internationalen Frauentag im Jahr 2019 in Genf. Dabei war es zu Ausschreitungen gekommen. Die Organisatorin dieser Kundgebung wurde darauf verurteilt, weil ein von ihr eingesetztes Sicherheitsteam die Demonstration nicht genügend überwacht habe. Die Demo-Organisatorin wehrte sich vor dem EGMR gegen ihre Verurteilung und bekommt vom Gericht nun Recht. Sie könne unter anderem nicht dafür verantwortlich gemacht werden, dass sich andere Teilnehmende während der Kundgebung nicht an die Regeln gehalten hätten, heißt es im Urteil. In der Schweiz haben letztes Jahr 643 Menschen mindestens ein neues Organ bekommen. Das zeigt der Jahresbericht von Swiss Transplant. 69 dieser Organe wurden aus dem Ausland importiert, so viele wie noch nie. Im Verlauf des letzten Jahres standen etwas mehr als 2100 Personen auf der Warteliste für ein Spendeorgan. 67 erhielten das benötigte Organ nicht mehr rechtzeitig und starben. Burgdorf, Winterthur und Köniz. Sie sind die velofreundlichsten Städte der Schweiz. Zu diesem Schluss kommt die Organisation Pro Velo Schweiz. Sie vergibt den Städten alle vier Jahre den sogenannten Prix Velo aufgrund einer Befragung von tausenden Velofahrenden. Die Auswertung der Antworten sei alarmierend, schreibt Pro Velo Schweiz. Der Notendurchschnitt über alle Städte sei ungenügend. Am schlechtesten war er in den Bereichen Sicherheit oder Infrastruktur. Als am wenigsten velofreundlich beurteilten die Befragten Lugano. Zum Wetter. Am Nachmittag und morgen ist es ziemlich sonnig. Es regnet nur vereinzelt. Die Höchstwerte liegen heute um 17 Grad und morgen um 21 Grad.
2: In Lettland sind in der Nacht mehrere Drohnen nahe der russischen Grenze abgestürzt. Vier leere Öltanks wurden beschädigt, Verletzte gab es nicht. Ob es sich um abgelenkte und fehlgeleitete ukrainische oder um russische Drohnen handelt, ist noch nicht restlos geklärt. Klar ist, die drei baltischen Staaten Estland, Lettland und Litauen sind durch Drohnen gefährdet, aber sie sind gewappnet. Ein Beispiel dafür ist das estnische Unternehmen Frankenburg Technologies, das in knapp einem Jahr eine kostengünstige Abwehrrakete gegen Drohnen entwickelt hat, die dieses Jahr in Produktion gehen soll. Peter Vögerli hat die Firma in der Nähe von Riga besucht.
6: Die Rakete sei nur so groß wie ein Baguette. So beschreiben die Medien enthusiastisch die neue Drohnenabwehrrakete aus dem Baltikum. Kaspar Pollax, Geschäftsführer von Frankenberg Technologies in Riga, ist nüchterner, aber nicht weniger stolz.
7: That's how it looks. It's less than a meter long, approximately 65 centimeters, extremely fast, agile, maneuverable missile with the warhead in the middle section and the seeker in front.
6: Die Rakete Mark I sei bloß 65 cm lang, schnell und manövrierfähig, mit dem Sprengstoff in der Mitte und dem Zielfinder am Kopf der Rakete. Und der Vergleich mit dem Baguette trifft es aus mehreren Gründen sehr gut.
7: At the moment we are the most affordable missile weapon system on the market.
6: Im Moment sei Mark I die billigste Drohnenabwehrrakete auf dem Markt. Und sie ist so billig, weil sie quasi ab Stange produziert wird. Also ein Alltagsprodukt. Wären die Bestandteile Spezialanfertigungen, würden die Lieferketten und Produktionszeiten sofort sehr viel länger. Statt 4 Wochen, 4 Monate oder mehr.
7: Because this will immediately mean that your supply chain and delivery time is not anymore 4 weeks, it's 4 months for example, or even more.
6: Die Firma existiert erst seit 2024 und in nur einem Jahr hat sie dieses Drohnenabwehr-Baguette entwickelt. Es ist nicht Hightech, aber gut genug. Die Stückkosten beliefen sich auf unter $50,000 und durch die Massenproduktion sollten sie noch tiefer werden.
7: So, the cost of a missile is something below $50,000.
6: Damit sei die Rakete billiger als die russischen Shahed-Drohnen. Das ist entscheidend, denn gerade die westlichen NATO-Staaten schossen bislang mit teuren Waffensystemen auf billige Drohnen, quasi mit Kanonen auf Spatzen. Die Produktion soll im Laufe des Jahres beginnen. Ziel sei es, 100 Raketen pro Tag herzustellen. Frankenberg Technologies hat Standorte im Baltikum, aber auch in Deutschland, Großbritannien, Polen und so weiter und kooperiert mit großen westlichen Rüstungsunternehmen. Sie ist nicht das einzige erfolgreiche Rüstungs-Startup aus dem Baltikum. Weltberühmt für die Entwicklung von Robotern für den Landkrieg ist beispielsweise die estnische Firma Milrem. Die Frage drängt sich auf: Warum können die kleinen baltischen Länder, was die großen westlichen Staaten nicht können? Ein Grund ist die akute Bedrohungslage durch den Nachbarn Russland. Das Baltikum ist im Alarmmodus. Das schafft kurze Wege in der Entwicklung und Produktion. Forschung, Industrie, Militär und Regierung arbeiten eng zusammen. Um eine Bewilligung für einen realen Raketentest auf einem Testgelände zu erhalten, dauere es in Lettland 4 Tage, in Westeuropa bis zu einem Jahr.
7: If we talk particularly about Latvia, that's a question of days, maybe weeks. If we talk about the Western Europe, Germany, that's a question of, I mean, months, if not a year.
6: Frankenberg könne also mit belastbaren Testresultaten arbeiten. Dazu kommt eine enge Zusammenarbeit mit der kriegserfahrenen Ukraine. Diese Kooperation ist auch für Kiew von Interesse, denn die Fabriken im Baltikum stehen nicht unter Dauerbeschuss russischer Drohnen. Und schließlich ist Pollax selbst ein gutes Beispiel dafür, was die Tüftler im Baltikum ausmacht. Er studierte an der Nationalen Verteidigungsakademie Lettlands, absolvierte eine Offiziersausbildung in den USA, diente 13 Jahre in der Armee und war danach in der lettischen Rüstungsindustrie. Und das trotz seines relativ jugendlichen Alters. Die meisten Mitarbeiter bei Frankenberg seien sehr jung, nicht einmal 30 Jahre alt, sagt er.
7: When we talk about the age, it's even less than 30, it's 25-ish.
2: Der Bericht von Peter Vögerl über Drohnenabwehrraketen in Lettland. Russland, vor dem sich Lettland fürchtet, begeht dieser Tage einen Feiertag. Am Samstag wird des Siegs über Nazi-Deutschland im Zweiten Weltkrieg gedacht. In Moskau wie gewohnt mit einer großen Parade auf dem Roten Platz. Aber anders als sonst nicht mit schwerem Militärgerät. Wegen der aktuellen operativen Lage teilt der Kreml mit. Man könnte das auch so verstehen, dass die Regierung eine ukrainische Attacke auf Moskau erwartet. Russland-Korrespondent Callum McKenzie ist uns jetzt zugeschaltet. Wie groß ist die Angst Russlands vor ukrainischen Angriffen auf die Militärparade am Samstag?
8: Sie scheint groß zu sein. In 64 der gut 80 Hauptorte russischer Regionen finden die Militärparaden entweder sehr eingeschränkt oder gar nicht statt. Und das verbindet der Kreml auch direkt mit ukrainischen Angriffen. Wladimir Putins Sprecher sagte letzte Woche, es gehe darum, die Gefahr durch, Zitat, terroristische Aktivität des Kiewer Regimes zu minimieren.
2: Wie verletzlich ist Russland denn mittlerweile, was ukrainische Angriffe auf das russische Hinterland angeht?
8: Ja, es ist unklar, ob die Ukraine tatsächlich einen Angriff auf die Militärparaden plant. Aber entscheidend ist, dass es möglich wäre. Die Ukraine hat nun eigens hergestellte Marschflugkörper namens Flamingo, die Ziele treffen können, die über 1500 Kilometer von der ukrainischen Grenze entfernt sind. Das war erst vor 2 Tagen wieder der Fall. Da wurde eine Fabrik in Cheboksare in der Wolga-Region getroffen. Der 9. Mai wurde auch in Vorjahren in reduziertem Umfang gefeiert. Es haben etwa Panzer gefehlt, weil sie an der Front gebraucht wurden. Jetzt aber hätte Russland Panzer oder Geschütze zur Verfügung, weil an der Front vor allem mit Drohnen gekämpft wird. Aber diesmal wird die Kriegstechnik fehlen wegen der realen Gefahr eines ukrainischen Angriffs. Und nicht nur durch kleine Drohnen, sondern durch hochmoderne Raketen.
2: Dass die russische Regierung so öffentlich vor einem ukrainischen Angriff auf den Roten Platz warnt, kann auch als Zeichen der Schwäche verstanden werden. Wie kommt das bei der russischen Bevölkerung an?
8: Ja, das ist schwer zu messen, aber ein Indiz ist die Tatsache, dass Putins Zustimmungswerte selbst bei staatlichen Meinungsumfragen sinken. Das wird häufig mit den verschärften Internet-Einschränkungen der letzten Monate in Verbindung gebracht. Die Behörden rechtfertigen auch diese Einschränkungen mit der Abwehr von ukrainischen Angriffen. Aber wenn sich das in der Bevölkerung jetzt in Zweifel an Putin persönlich äußert, dann dürften die reduzierten Militärparaden auch schwer zu verkaufen sein.
2: Der russische Präsident Wladimir Putin hat jahrelang in der Öffentlichkeit den starken Mann markiert. Jetzt zeigt er sich kaum noch öffentlich. Offenbar hat er Angst vor ukrainischen Angriffen. Wie geht Putin mit diesem Dilemma um?
8: Es ist tatsächlich ein Dilemma, weil er einen image-schädigenden Angriff möglichst verhindern muss. Aber er kann die Feierlichkeiten nicht ganz absagen, weil auch das dem Image schaden würde. Jetzt muss er das kleinere Übel wählen und das, wie gesagt, in einer ohnehin schwierigen Phase. Die flächendeckende Repression macht ihn unbeliebt und an der Front kommt man kaum voran. Also man kann sagen, dass dieser Feiertag, den er in Vorjahren so triumphal feierte, jetzt für Putin zur Unzeit kommt.
2: Russland-Korrespondent Callum McKenzie hat für uns eingeordnet. Besten Dank. An der Herzklinik des Universitätsspitals Zürich sind jahrelang unerwartet viele Patientinnen und Patienten verstorben. Dies belegt die Administrativuntersuchung, die diese Woche vorgestellt worden ist. Der Bericht zeigte unter anderem ein schwerwiegendes Führungs- und Systemversagen auf mehreren Ebenen des Spitals auf. Da stellt sich die Frage, wie viel Führungsverantwortung leitende Ärztinnen und Ärzte übernehmen sollen. Noemi Ackermann.
9: Wer als Ärztin oder Arzt eine Klinik, also eine Abteilung in einem Spital leiten wolle, müsse eine exzellente Medizinerin oder ein exzellenter Mediziner sein, sagt Karl Olof Löfblatt. Er ist leitender Arzt am Universitätsspital Genf und Präsident des Vereins Chefärzte und leitende Spitalärzte der Schweiz. Diese Person müsse auf seinem oder ihrem Fachgebiet zu den Besten gehören. Das reiche aber nicht, der Umfang der Aufgaben sei groß.
10: Das Umfeld ist relativ groß, weil wenn wir einen Klinikleiter, also er ist ja zuständig für Lehre, Forschung, Dienstleistung und sagen wir die Administration, klar, die gehört zur Dienstleistung, aber die ist eigentlich sehr groß geworden mit der Zeit.
9: Die Klinikleiter müssten immer mehr Verantwortung übernehmen, mehr Forschung, mehr Lehre, mehr Administration.
10: Das wird einfach verlangt, wie wir sagen, dass sie ein guter Leiter, Lehrer, Forscher, Dienstleister, Administrator und dann vielleicht auch zwischenmenschlich, dass man exzellent ist in allen diesen Bereichen. Und das ist ab und zu relativ schwierig. Es gibt solche Leute, das ist klar.
9: Ausgebildet sei man eigentlich als Mediziner oder Medizinerin, so Karl Olof Löfblatt.
10: Da braucht es wahrscheinlich in Zukunft und auch jetzt eine bessere Begleitung an der leitenden Chefärzte, ja, damit sie diese Standards erreichen. Und wir haben immer im VLSS empfohlen, ja, dass die Leute Managementkurse folgen, weil man braucht diese Kenntnisse.
9: Eine weitere Lösung wäre, die Verantwortung auf mehrere Schultern zu verteilen. Aber auch Co-Leitungen seien nicht immer einfach.
10: Wo man vielleicht dann aufpassen muss, weil es gibt immer Ego-Probleme auf diese Stufen, ist, dass dann die Leute, dass die Leute die respektiven Rollen, wie sagt man, akzeptieren, dass es dann nachher nicht zu internen Machtkämpfen, wie sagt man, führt. Ja? Weil dann hat man im Grunde genommen ein Problem mit einem anderen gelöst.
9: Wenn es optimal läuft, kann der leitende Arzt oder die Chefärztin die medizinische Expertise verbinden mit Führungserfahrung, Forschung und Lehre.
2: Rendezvous 10 Minuten vor 1. Heute wählt Großbritannien. Schottland und Wales bestimmen ihre Parlamente und in England werden tausende lokale Mandate vergeben. Unter anderem wird auch in allen Londoner Stadtteilen gewählt. Dort zeichnet sich ein brisanter Machtkampf ab im linken Lager. Die Grünen dringen in klassischer Labour-Bastion vor, etwa in hippe Quartiere wie Hackney im Nordosten der Hauptstadt. Fiona Endres hat sich umgehört.
11: Fast wären dem jungen Mann Laptop und Beamer aus der Hand gefallen. Er sitzt auf einer Mauer und bereitet spätabends eine Lichtinstallation vor. Das Ziel, ein großes, weißes Gebäude. Es ist das Wahrzeichen der Nachbarschaft. Kentish Town im Stadtteil Camden.
12: Is it working?
11: Vote Green, wählt grün, leuchtet es jetzt mitten in Kentish Town. Ausgerechnet in Kentish Town, in der alten Heimat von Premierminister und Labour-Chef Keir Starmer. Hier wohnte er vor seinem Umzug in die Regierungswohnung an der Downing Street. Und zwar besitzt er hier immer noch ein Haus, doch auf der Straße scheint er mehr und mehr an Einfluss zu verlieren. Die Lichtinstallation ist eine politische Werbeaktion der Grünen. Es brauche einen Systemwechsel, sagt Kandidatin Hannah Morris.
13: To kind of change up the system a bit, we feel like housing and maintenance.
11: Der Zustand der Häuser sei ein großes Problem. Viele Leute hätten etwa feuchte Wände und Asbest in ihren Wohnungen. Deren Lebensqualität will sie verbessern.
13: We want to massively improve the living conditions that people are living in, really.
11: Es ist ein veritabler Machtkampf, der sich im linken Lager Londons abspielt. Die Grünen positionieren sich denn auch als einzige linke Partei in Camden. Kandidatin Brigitte Ascher.
14: It's a pretty clear way of voting. If you feel left, vote green.
11: Camden ist traditionell ein Labour-Stadtteil. 44 der 55 Sitze gingen bei den letzten Wahlen an Labour. Nur ein Sitz ist grün. Doch das könnte sich gemäß Umfragen ändern und die Grünen viele Sitze gewinnen. Noch knapper wird das Rennen einen Stadtteil weiter nach Osten. Hier wird gerade ein Cappuccino zubereitet. Die Kinder spielen, der Kaffee schmeckt. Im Viertel Hackney trifft sich jung und alt. Auch hier war Labour präsent die letzten Jahre. Die Partei habe in London viel erreicht, sagte eine Spaziergängerin. Etwa für sichere Straßen gesorgt und mehr bezahlbare Wohnungen geschaffen.
15: Just things like calming traffic, closing roads down, making it more bicycle and friendly.
11: Doch man hört auch Kritik an Labour, etwa beim Gesundheitswesen oder der Bildung.
16: They're not doing what they promised, and I mean the health system is still in a terrible state, and education is not improving, so they're really not delivering on what they said they were going to.
11: In Hackney könnten die Grünen gemäß Umfragen Labour sogar übertrumpfen. Die Partei müsse zwar noch an ihren politischen Inhalten arbeiten, doch ihre Vision überzeuge, sagt ein Bewohner von Hackney.
17: I like their vision. I think the economics could do with a bit more work, but I think the vision is in the right place. And so,
11: höhere Steuern für Reiche und eine liberale Drogenpolitik. Damit punkten die Grünen vor allem bei den jungen und urbanen Wählern im ganzen Land. Auch in Hackney wohnt der Parteipräsident der Grünen, Zach Polanski. Seit er vor einem Jahr das Amt übernommen hat, hat sich die Zahl der Mitglieder fast verdreifacht. Er kommt bei den Leuten an und spricht sie direkt an, auf Instagram und TikTok. Dort besucht er etwa Pflegende der Gesundheitsvorsorge NHS.
18: You are the people who matter in the
11: und er inszeniert sich als Partygänger. Die Lichter blitzen auf, Polanski stampft mit dem Fuß. Und er wirbt für die lokalen Wahlen. Er ruft in die Menge, die Grünen können und werden gewinnen. Seine Strategie? Die Abgrenzung gegen Labour und vor allem deren Chef Keir Starmer.
12: Downing Street is in chaos. This government's record is one of U-turns, lies and broken pledges.
11: Die Regierung unter Keir Starmer bedeutet Chaos, Lügen und sie halte ihre Versprechen nicht ein. Sei es bei der Wasserversorgung, bei den Steuern oder bei Nachhaltigkeit.
12: Pledges broken, promises abandoned, principles gone.
11: Der Kampf um Stadtteile wie Hackney ist auch einer um die politische Vorherrschaft. Während Polanski nur gewinnen kann, steht für Keir Starmer viel auf dem Spiel. Denn in London leben überproportional viele Labour-Parteimitglieder. Eine Niederlage ausgerechnet in diesen Wahlkreisen könnte für ihn auch parteiintern ungemütlich werden.

0: Der erste Papst aus Nordamerika ist nun fast ein Jahr im Amt. Leo XIV. Ist nicht nur das erste katholische Kirchenoberhaupt aus den USA, sondern auch der erste Augustinermönch auf dem Heiligen Stuhl in Rom. Leo, oder bürgerlich Robert Prevost, wuchs in einem Vorort im Süden von Chicago auf und trat dem Augustinerorden bei, der dort stark verwurzelt ist. Ordensbruder Pater Thomas McCarthy kennt den Papst seit Jahrzehnten. USA-Korrespondent Andrea Christen hat Pater Tom in Chicago getroffen und mit ihm über das erste Amtsjahr seines Freundes gesprochen.
1: «Es ist einer von uns, es ist Pater Prevost», rief Ordensbruder Thomas McCarthy vor einem Jahr. Er habe gerade vor 5 Klässlern erklärt, wie der Papst gewählt wird, als sich dieser auf einem Balkon des Petersdoms erstmals der Welt präsentierte. Eines der kleinen Mädchen fragte, kann ich Ihre Hand schütteln?
2: You've shaken the hand of the Pope.
1: Sie haben die Hand des Papstes geschüttelt. Pater Tom trägt das Habit, das lange schwarze Gewand des Augustinerordens mit dem typischen Ledergürtel. Früher war er der Präsident der St. Rita of Cassia High School, die von Augustinern geführt wird. Robert Prevost hatte ihn eingesetzt, als er noch die hiesige Ordensprovinz leitete. Er habe sich daran gewöhnen müssen, dass sein Freund, Pater Bob, nun Papst sei. Wir fragten uns, wie nennen wir ihn jetzt? Aus Respekt nenne ich ihn immer Holy Father, Heiliger Vater. In E-Mails schreibe ich lieber HF Leo. Und er signiert schlicht mit Leo.
2: So Father Bob, now is HF Leo. And he just signs his name Leo.
1: Pater Tom ist 10 Jahre jünger als der 70-jährige Papst, aber beide wurden geprägt von katholischen Gemeinden in Chicagos Southside. Hier herrsche ein starkes Gemeinschaftsgefühl, was gut zu den Lehren der Augustiner passe. Wie viele hier wuchs der Papst in bescheidenen Verhältnissen auf. Pater Tom besuchte ihn im letzten Herbst in Rom. Das Amt habe ihn nicht verändert.
2: I would say he's about to change the office. He was himself.
1: Er wird das Amt verändern. Ich verbrachte eine ganze Stunde mit ihm allein. Er war ganz sich selbst, nur anders angezogen. Er steht nicht auf den Prunk. Er liebt Menschen, ist gern unter Menschen. Ein Beispiel. Eine Frau hatte mir Medaillen mitgegeben, die sie segnen lassen wollte. Sie hatte Fannie Mae Süßigkeiten beigelegt, eine ziemlich berühmte Marke aus Chicago. Der Papst hat sie gesehen und war ganz aus dem Häuschen. Er sagte, die liebe ich. Der Papst ist nicht nur tief geprägt vom Bettelorden der Augustiner, sondern auch von Peru, wo er über 20 Jahre lang als Missionar und Bischof gewirkt und die extreme Armut gesehen hat.
2: No other Pope, I was told, has ever been a missionary.
1: Mir wurde gesagt, noch nie sei ein Papst früher Missionar gewesen. Leo der 14. stand auch dem Augustinerorden vor, zuerst hier in Chicago, dann weltweit. Er besuchte jede Augustinergemeinschaft in über 50 Ländern.

0: richtet sich nicht gegen die Regierung, er verkündet das Evangelium. Und wenn etwas dagegen verstößt, äußert er sich. Er verstehe nicht, sagt Pater Tom, weshalb die US-Regierung den Papst angreife.
1: Why would you pick a fight with the Pope? That just doesn't make sense. Even politically, it doesn't make good sense.
0: Warum suchen Sie Streit mit dem Papst? Das macht keinen Sinn, auch politisch nicht. Im November stehen Kongresswahlen an. Es ist unklug, katholische Wählerinnen und Wähler zu verärgern. Etwa ein Fünftel der US-Bevölkerung ist katholisch. Und seit Leos Wahl wachse das Interesse am Augustinerorden. Pater Tom nennt es den Leo-Effekt.
1: We had 34,000 hits on our website the first week.
0: Wir hatten in der ersten Woche 34,000 Zugriffe auf unsere Internetseite. Diesen August erwartet der Orden 13 Neuzugänge. Davor waren es nur drei.
1: This coming August we're expecting 13.
0: Auf der Internetseite der Midwest Augustinians prangt das Bild des Papstes, der immer noch als Mitglied aufgeführt ist. Im Sommer übernimmt Ordensbruder Tom die Leitung der Ordensprovinz und tritt damit auch in die Fußstapfen seines Freundes Bob, den er jetzt Heiligen Vater nennt.
2: Andrea Christen, 1:1 und gleich im 1. und 4. Der Skandal an der Herzklinik der Uni Zürich. Unter dem früheren Klinikleiter Francesco Maisano kam es zu über 70 unerwarteten Todesfällen. Der Untersuchungsbericht spricht von hochriskanten und unnötigen Eingriffen, schweren Missständen in der Führung und fehlenden Kontrollen. Wie konnte es zu diesem Skandal kommen und was kann gegen solche Entwicklungen gemacht werden, fragen wir den Herzchirurgen Thierry Garrel im Tagesgespräch nach den Schlagzeilen dieses Mittags mit Lukas Lüthi.
3: Der britische Ölkonzern Shell hat im ersten Quartal mehr Gewinn gemacht. Dieser stieg verglichen mit dem ersten Quartal vor einem Jahr um 19% auf knapp 5,7 Milliarden Dollar. Wegen des Iran-Krieges sind die Erdölpreise gestiegen. Shell und andere Ölkonzerne profitieren davon. Zum Hantavirus-Ausbruch auf einem Kreuzfahrtschiff gibt es neue Informationen. Eine Flugbegleiterin sei in Amsterdam mit leichten Symptomen in ein Spital gegangen und werde auf das Virus getestet, schreibt das niederländische Gesundheitsministerium. Sie hatte laut Medienberichten Kontakt mit einer Frau, die am Virus gestorben ist. Der Europäische Gerichtshof für Menschenrechte EGMR hat die Schweiz verurteilt, weil sie die Versammlungsfreiheit verletzt hat. Geklagt hatte die Organisatorin einer Demonstration im Jahr 2019 in Genf. Sie war von Schweizer Gerichten verurteilt worden, weil ihr Sicherheitsteam die Demonstration nicht genügend überwacht habe. Der EGMR gab ihr nun Recht. Bessere Verkehrsinfo von 13.02 Uhr in Graubünden auf der A13 Chur Richtung San Bernardino. Zwischen Rofla und Zufers ist der Rofla-Tunnel in beiden Richtungen wieder offen. Dann vor dem Gotthard-Tunnel Richtung Süden ab Wassen 4 Kilometer Stau und bis zu 40 Minuten Wartezeit. Die Einfahrt Göschenen ist gesperrt.
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5: Rund 70 überdurchschnittliche Todesfälle bei Herzoperationen am Universitätsspital Zürich in 4 Jahren zwischen 2016 und 2020. 11 Todesfälle waren nicht erwartbar, 64 eher nicht erwartbar. Das ist die erschütternde Bilanz vor einer Administrativuntersuchung. Thierry Garrel, ihr seid Herzchirurg am Universitätsspital Basel, Titularprofessor für Herzchirurgie an der Universität Zürich. Ihr habt auch in Zürich am Universitätsspital gearbeitet und ihr seid auch einer der bekanntesten Herzchirurgen in der Schweiz. Willkommen im Tagesgespräch.
6: Vielen Dank für die Einladung.
5: Wie habt ihr auf diesen Bericht reagiert, wo ihr das gesehen habt oder das gelesen habt?
6: Ich bin natürlich einer von diesen Insider, der in Zürich kurz nach diesem Ereignis geschafft hat und habe natürlich ziemlich viel gewusst, natürlich nicht in dieser Präzision und nicht in dieser Ausdehnung. Und der Bericht ist natürlich erschütternd für das schweizerische Gesundheitswesen. Eigentlich unglaublich, was für Zustände dort geherrscht haben. Und ich glaube, es ist ein regelrechter Erdbeben, wo ich in dieser Stärke nicht erwartet habe.
5: Habt ihr an diesem Bericht mitgeschafft?
6: Nein, ich habe diesen Bericht nicht mitgeschafft. Ich bin auch nicht befragt worden. Hat natürlich vielleicht mit meiner Funktion in den letzten 2 Jahren, also vor der Ernennung vom richtigen Nachfolger von Herrn Maisano zu tun.

0: bin natürlich auch 25 Jahre lang am Inselspital gsi und damit auch ein direkter Konkurrent vom Herrn Maisano in der Deutschschweiz. Ich habe auch viele Patienten aus Zürich operiert, wo es dann dort schlecht gegangen ist. Ich habe einzelne von diesen Patienten mit diesen fehlbaren Implantaten auch persönlich betreut und auch darüber ein bisschen geforscht. Und das ist eigentlich besser gewesen, dass man ein bisschen Abstand hatte dazu.
1: Aber jetzt, das würde jetzt für mich gerade dafür sprechen, wenn ihr das alles aufzählt, dass ihr eben wärt involviert gewesen und befragt worden, weil ihr habt ja eben sehr viel gewusst darüber.
0: Ja, die Frage müsste man eigentlich am Herrn Oberholzer fragen, aus welchen Gründen und was seine Quellen gewesen sind. Im ersten Moment hat es mir natürlich schon etwas erstaunt, dass man weder der Herr Vogt noch ich befragt hat, wo ja die Zustände im frischen quasi Zustand kennengelernt haben. Aber ich nehme an, das wird gewisse Gründe haben, wo mir jetzt nicht bekannt sind und wo vielleicht durchaus sinnvoll sind.
1: Und seid ihr jetzt zufrieden mit dem Bericht? Also habt ihr ihn integral schon gelesen?
0: Nein, ich bin aus Chicago, aus dem amerikanischen Kongress zurückgeflogen in der Schweiz. Ich habe gewusst, dass es einen ausgedehnten Bericht gibt. Es hat auch deutlich mehr Zeit gebraucht, damit der Bericht effektiv verfasst worden ist. Zufrieden ist das falsche Wort. Also ich bin erstens unendlich traurig für die Patienten, die ihr Leben in Zürich am Unispital verloren haben. Und ich bin jetzt überzeugt, die hätten in Bern die gleiche Operation überstanden, problemlos. Und dann eine gewisse Wut, dass es so lange gebraucht hat, bis die Zustände geklärt worden sind. Und nachher zufrieden, ja, ich bin eigentlich zufrieden, dass endlich das Licht auf die Missstände gemacht worden sind.
1: Aber der hat ja das schon lange gefordert, darum habe ich die Frage auch gestellt, ist das jetzt umfassend genug? Also das, was jetzt angeschaut wurde, das ist genug umfassend. So habe ich die Frage gemeint.
0: Ja, also ich muss natürlich den Bericht mal vollständig zur Kenntnis nehmen, wie es tönt aus dem im ersten Blick und von dem, was ich bis jetzt gelesen habe, ist es schon sehr umfassend. Natürlich, man hat über 4000 Fälle angeschaut und nicht jeden einzelnen können anschauen. Wir sind davor, so ich persönlich bin davon ausgegangen, dass die Zahl von den vermeidbaren Todesfällen höher wäre und die ist jetzt verglichen mit einem Durchschnitt von Sterblichkeitsraten an vielen Kliniken. Aber wenn Sie eine ausgezeichnete Klinik würden jetzt isoliert betrachten, ist die Zahl wahrscheinlich deutlich zu tief. Und darum war meine Erwartung gewesen, damals, wo wir sie in der Öffentlichkeit so hypothetisch quasi geschätzt haben, ich bin von 100 bis 200 Fällen davon ausgegangen, wo wir möglicherweise, ich sage, ausgerechnet in Bern wahrscheinlich hätten nicht verloren. Der Bericht hat sich natürlich nicht auf eine einzelne Klinik und schon gar nicht auf die benachbarte Klinik in der Schweiz können fassen, sondern man hat auch müssen einen allgemeinen Durchschnitt von unterschiedlichen Kliniken, wo ungefähr auch die gleiche Komplexität an Patienten behandeln. Und da drin hat's ein bisschen bessere, ein bisschen schlechtere. Aber der Durchschnitt ist deutlich besser als die damalige Qualität vom Unispital in Zürich gewesen.
1: Aber dann würdet ihr bei euren Zahlen bleiben. Also ihr sagt, mit einem vergleichbaren Spital, wie jetzt eben beispielsweise Bern, da wären vielleicht 100 oder 200 Patienten und Patientinnen am Leben.
0: Das ist natürlich eine Behauptung, die so im Raum steht. Ich müsste natürlich jeden Fall einzeln können überprüfen, auch Zugang haben zu den Fällen. Ich glaube, das ist nicht mehr so wichtig. Wichtig ist, dass mal auf dem Tisch ist, dass in dieser Klinik einfach ein massives Qualitätsproblem geherrscht hat.
1: Ihr seid stellvertretender Klinikdirektor vom Unispital Zürich gewesen, und zwar eben 2021 bis 2022, gerade wo der Francesco Maisano, der jetzt auch für die Todesfälle verantwortlich gemacht wird, wo der gegangen ist. Was hättet ihr denn für eine Klinik getroffen?
0: Ja, die Gefühle sind natürlich schon sehr speziell gewesen, oder? Ich habe selber eine Klinik über 20 Jahre lang geführt, mit extrem viel Präsenz vor Ort. Und dort hat man natürlich schon relativ schnell das mangelnde Vertrauen im Team, grosse Unsicherheit, vor allem bei jüngeren Mitarbeitenden, die eigentlich keine Weisungen hatten, was Standards sind, was ist eine Ausnahmeregelung bei einer Operationstechnik. Man hat auch gemerkt, dass das Vertrauen für den Zuweiser in der Klinik massiv eingebrochen ist. Also, es ist natürlich auch Covid-Zeit gewesen. Es hat weniger Operationen gehabt, weil die Intensivstationen voll mit den Covid-Patienten gewesen sind. Aber das ist eigentlich ein umfassendes Problem gewesen auf alle Ebenen. Mitarbeitende, Zuweiser, Forscher, auch das Zusammenarbeiten unter den verschiedenen Disziplinen ist avariert gsi, also das ist schon eine sehr ungewöhnliche Situation gsi, wo darauf eindeutet hat, dass die Problematik schon sehr umfassend ist gsi.
1: Und hätte der irgendetwas können machen in dieser Situation? Ihr seid ja näher ans Universitätsspital Basel gegangen.
0: Ich habe bewusst nicht wollen nochmal eine Klinik leiten. Ich habe das über 2 Jahrzehnte gemacht und ich habe mich eigentlich nur dem Operativen und noch der Forschung können widmen. Und ja, es hat Zeit gebraucht. Wir haben stabilisiert. Ich glaube, die Resultate sind sehr schnell viel besser gewesen. Aber das hat nicht nur an der Chirurgie gehangen, die Problematik, auch in der Nachsorge hat es Schwachstellen gehabt, wo man hätte müssen klären. Wir haben auch auswärtige Spezialisten genommen im Bereich von der Anästhesie, von der Intensivmedizin, weil wir ein umfassendes Bild haben wollen haben, was eigentlich vorliegt, oder? Und das mag vielleicht speziell tönen, aber wenn, sogar mit sehr, sehr viel Erfahrung, ist es nicht so, dass sie am ersten Tag schon alle Mängel können feststellen und schon gar nicht beheben.
1: Die Frage ist ja eben, wie hat es so weit kommen? Ihr habt jetzt schon ein paar Sachen aufgezählt. Was ist für euch das Wichtigste? Warum kann es so zu solchen Zuständen kommen, wo so viele Menschen sterben?
0: Ich glaube, das fängt noch viel früher an. Einfach von dem, was ich so ein bisschen gelesen habe, vor allem in diesen Berichten, ist wahrscheinlich der beschuldigte Chirurg aus Italien keine gute Wahl gewesen für die Führung von einer Universitätsklinik aus verschiedensten Gründen.
1: Aber die hat man ja alle gekannt, also dass er verhängt ist mit privaten Interessen, mit industriellen Interessen, dass er keine Führungserfahrung hat, das ist ja alles bekannt gewesen. Wie kommt denn so jemand zu so einem Posten?
0: Ja, ich bin nicht so ganz sicher, dass das 2014, wo die Wahl stattgefunden hat, effektiv so transparent bekannt ist. Was man gewusst hat, ist, dass er eigentlich keinen Facharzttitel hat, keine Habilitation an einer Schweizer oder an einer ausländischen Universität, was grundsätzlich eigentlich eine Vorbedingung müsste sein. Man hat offenbar bei ihm vor allem die Forschungsinteresse, was ja auch eine Rolle ist in einer Universitätsklinik, deutlich überbewertet. Einerseits in der Qualität und andererseits auch im Potenzial, wo es könnte haben für einen guten Ruf von einer Universitätsklinik, was ja grundsätzlich eigentlich auch der Sinn wäre, dass eine Universitätsklinik maßgebend an Entwicklungen beteiligt ist.
1: Aber er hat Implantat ohne Zulassung an den Patienten ausprobiert, das Kardioband von Entwicklungsfirma Valtec, wo er auch persönlich ist involviert war. Also wie hätte so etwas passieren können?
0: Grundsätzlich ist es ja nicht verboten, dass Mediziner ein Start-up gründet und an Entwicklungen arbeitet. Vielleicht zuerst mit Ingenieur und dann kommen die Investoren und dann gibt es eine Firma und dann fliegt das Projekt, weil es braucht meistens sehr viel Geld für Tierversuche, für die ganzen regulatorischen, administrativen Verfahren. Aber es muss natürlich absolut die Transparenz herrschen. Offensichtlich hat man dort wirklich das Potenzial im Vordergrund gestellt, weil man gewusst hat, dass natürlich die ganz grossen amerikanischen Firmen ein Interesse könnten haben. Und hat natürlich, ich sage mal, alle wesentlichen, grundlegenden organisatorischen Regeln missachtet oder zu wenig berücksichtigt.
1: Also hat man die Forschung über das Wohl des Patienten gestellt?
0: Das ist etwas, wo offenbar der medizinische Gutachter von dem Bericht Oberholzer so ausgedrückt hat. Und es sieht natürlich schon so aus, ja, dass die Indikation, also die Begründung für den Eingriff, vor allem das Erforschen von dem neuen Gerät ist gewesen und nicht unbedingt die Genesung vom Patienten.
1: Lukrativ für ein Spital, wenn man eben solche Versuche macht?
0: Also grundsätzlich ist eine Studie immer sehr eine teure Angelegenheit. Das heisst, sie brauchen natürlich einen Investor, der die Studie bezahlt. Das ist so komplex. Wenn aber das Medikament oder die technische Mittel, das Implantat, Marktreife überkommt, dann hängt es natürlich schon ganz davon ab, was sie für Lizenzrecht im Vorfeld ausgehandelt haben. Und dann kann es natürlich sein, dass sie bei der Transaktion, also beim Verkauf vom Start-up, bereits einen grösseren Betrag bekommen können. Nicht zuletzt, weil der Angestellte gibt sein geistiges Eigentum am Universitätsspital, das gehört nicht an der Privatperson. Und wenn das Produkt natürlich nachher erfolgreich ist, haben sie wiederkehrende Gelder, die kommen, wo ein Tantiem ist, quasi auf die Verkaufsmenge. Also das kann durchaus sehr interessant sein. Ist auch für mich, sollte nicht verboten werden, weil das erlaubt auch vielleicht die Forschung natürlich nachher mit entsprechenden Apparat und so zu finanzieren. Aber das muss natürlich absolut super geregelt sein.
1: Aber jetzt eben, das Kardioband, das ist nicht verkauft worden. Also da hätte man noch kein Geld können machen.
0: Also man hat natürlich eine Transaktion, wo insgesamt 700 Millionen geflossen sind an dieser Firma, die es verkauft hat, oder an den Aktionären, unter anderem die Firma. Und niemand weiss bis heute von dieser Summe, das sind zuerst 350 Millionen gewesen für den Verkauf und nachher hat es sogenannte Keypoints gehabt, später, also noch zusätzliche Möglichkeiten bei der CE-Markierung oder bei der Verwendung für eine andere Klappe, was sie auch versucht haben, auf die rechte Klappe das quasi zu verwenden, hat es natürlich quasi wichtige Schritte gehabt und die Gesamtsumme ist der doppelte Einkaufspreis oder Kaufpreis von 350 Millionen. Also man redet von sehr, sehr hohen Summen, die da geflossen sind.
1: Und woher?
0: Wie sie verteilt sind, das kann ich Ihnen nicht sagen. Ich weiss nicht, ob ein Handelsregister oder so kann sagen.
1: Das aber auch ist, als Universitätsspital?
0: Das kann ich weder bestätigen noch quasi ausschliessen. Je nach Vertrag, den sie hatten, ist es auch eine Möglichkeit, dass das Universitätsspital von dem Verkauf profitiert hat.
1: Ihr selber habt ja auch Erfahrung, also ihr habt auch ein Start-up gegründet, ihr seid auch Verwaltungsrat von einem Pharmaunternehmen, also das ist auch ein Teil der Forschung, das gehört auch zum Betrieb.
0: Ja, also grundsätzlich die Weiterentwicklung, entweder von Implantat, das ist Medizintechnik, oder von Medikament, Pharma, gehört natürlich schon voll zu den Aufgaben vom medizinisch interessierte Forscher. Und eigentlich müsste die Universitätsklinik den sichersten Rahmen, noch viel sicherer als der industrielle Rahmen, bieten, damit das lege artis, also regelrecht und konform zu den vielen Weisungen, die es gibt, zu dem Thema kann stattfinden.
1: Aber ihr kennt ja auch das Universitätsspital Basel, ihr kennt das Universitätsspital Bern, die Inseln. Würdet ihr die Hand ins Feuer legen, dass das dort nicht solche Zustände hatte oder könnte haben?
0: Ja, die Hand ins Feuer ist natürlich immer schwierig, weil ich kenne auch nicht alle Bereiche. Aber Fakt ist, dass so ein Skandal, wie jetzt das quasi rausgekommen ist aus Zürich, hat es vermutlich in der Geschichte vom schweizerischen Gesundheitswesen, was Forschung, medizinische Forschung am Menschen angeht, in dem Ausmaß noch nie stattgefunden. Oder man kann nie ausschließen, dass irgendeine Komplikation vielleicht ein bisschen beschönigt worden ist und so. Aber dass so viele Regeln über so viele Zeit missachtet worden sind, ist schon völlig außergewöhnlich. Und gleichzeitig geht es nicht nur um das Cardioband, um die Erfindung, sondern es geht um das Ganze. Es hat ja viel mehr Todesfälle gehabt im üblichen Rahmen von der Herzchirurgie, wo es gar nicht mit der Forschung zu tun gehabt hat, sondern mit der ungenügenden Qualität, wo möglicherweise auf ungenügende Erfahrung zurückzuführen ist. Und das ist für mich auch noch das gröbere Problem, dass eine solche Person überhaupt in Frage kommt für die Leitung von einer grossen Universitätsklinik.
1: Jetzt ist es so, dass im Umfeld von dieser Medienkonferenz eine Stimme gegeben hat, die gesagt hat, hey, das werde schweizweit Konsequenzen haben. Was wird es für Konsequenzen haben?
0: Das Problem ist jetzt in Zürich gewesen. Das hat natürlich aber auch ein schlechtes Licht auf die Medizin insgesamt in der Schweiz. Auch Spitäler, die eigentlich sehr einen guten Job machen, sehr eine gute Qualität quasi an den Tag bringen, sind kollektiv auch ein Teil vom schweizerischen Gesundheitswesen und müssen natürlich auch bei sich sicherstellen, dass alles eigentlich konform nach Weisungen und nach dem gültigen Recht stattfindet.
1: Und was ist für euch das Wichtigste, dass jetzt kontrolliert oder auch geändert wird von all diesen Sachen, die wir jetzt besprochen haben?
0: Also auch die Transparenz von den Beziehungen zwischen Industrie und Forschenden. Das ist mal das Erste. Und das Zweite ist natürlich viel mehr Transparenz auf die Qualität. Und dort ist das einfach zu sagen, nicht immer einfach zu kontrollieren.
1: Könnt ihr ein Beispiel machen?
0: Umfassend, ja. Ich bin letztens in der Homepage von gewissen Kollegen, die ich kenne, nicht in meinem Bereich, nicht in der Herzchirurgie, sondern in der Bauchchirurgie und Orthopädie. Und ich staune, dass Kollegen, die eine wirklich durchschnittliche Laufbahn hatten, was ja nicht negativ soll sein, sich im Internet als weltweit anerkannteste Spezialist darstellen, in der dritten Person. Oder? Und das bremst ja niemand. Das kann man fast auch nicht kontrollieren. Und das birgt die Gefahr, dass man den Patienten in die Irre führt. Weil wenn ein Patient sucht und sagt, ja, mein Chirurg ist auch Professor. Was er nicht sieht, ist, dass er vielleicht Professor von einer indischen Universität oder südamerikanischen Universität, dass er vielleicht den Titel gekauft hat. Wie viele das können machen? Oder? Das sind natürlich umfassende Probleme. Und wir sollten zuerst mal in den Spitälern schauen, dass die Qualität stimmt. Und ich würde auch meinen, dass wir in den letzten Jahren oder sogar Jahrzehnten im Vergleich mit 1990 oder Anfangs 2000 schon sehr, sehr grosse Fortschritte gemacht hat. Also es gibt schon eine Tendenz, die in eine gute Richtung geht. Aber das ist ein permanenter Prozess, der jeden Tag bei jedem einzelnen Mediziner im Kopf muss eingraviert werden. Sonst, wenn schon einer ausschert aus dem System, sogar wenn es der Chef ist, dann ist die ganze Klinik am Boden.
1: Und eben, es steht eigentlich der Ruf von Schweizer Medizin auf dem Spiel. Wenn wir jetzt schauen, die Herzchirurgie ist Spitzenmedizin weltweit. Ihr seid an einem Kongress gewesen, in Chicago. Wie ist das jetzt diskutiert worden? Und leidet jetzt da die Reputation von Schweiz drunter?
0: Ja, man hat es natürlich rein zeitlich jetzt gerade nicht können besprechen. Das ist natürlich schon sehr weit. Und es ist nicht anzunehmen, dass der Skandal am USZ Konsequenzen hat in Amerika oder so. Aber hier in der Schweiz oder sogar in den benachbarten deutschsprachigen Ländern, ich glaube, wird man das wohl warnen. Ich habe das damals immer wieder gesagt, wenn ein Problem in Zürich oder in Basel oder in Bern stattfindet, ist das gleichzeitig ein Problem für alle, die auf jeden Fall in dem gleichen Fachgebiet sind. Und zweitens sogar für die Medizin als Ganzes. Also es ist nicht so, dass das Problem nur das Universitätsspital Zürich ins schlechte Licht führt, sondern es hat das Potenzial zumindest, dass gewisse Zuweiser und auch kritische Patienten etwas beunruhigt sind, auch wenn sie jetzt in einem Spital dürfen eintreten, wo so etwas noch nie passiert ist.
1: Eben, das Vertrauen auch von den Patientinnen und Patienten leidet natürlich schwer. Und wie kann man das jetzt wieder zurückgewinnen?
0: Ich glaube, das Vertrauen ist natürlich schneller kaputt gemacht als wieder gewinnen. Das braucht wirklich viel Zeit, Bearbeitung in der Tiefe, viele persönliche Gespräche. Es kann durchaus sein, dass die Patienten, auch die nicht werden operieren, in der nächsten Woche, gerade in der Herzchirurgie, deutlich mehr Fragen werden stellen über die Geräte, die wir brauchen, über die Erfahrung, die man persönlich hat, über die Anzahl Fälle, die man schon durchgeführt hat. Und das ist eigentlich gut so, weil ein Patient, der sehr gut aufgeklärt ist, ist ein Patient, der auch versteht, in was er sich einlässt oder bei einer Operation. Und selbst wenn eine kleine Komplikation, die nicht lebensbedrohlich ist, stattfindet, wird auch jeder vernünftige Patient versuchen zu verstehen, warum einmal etwas vielleicht passiert ist, wo man hätte vielleicht verhindern können, wo keine schlimme Konsequenz hat. Aber das Schlimmste ist die mangelnde Information und die fehlende Vertrauenskultur. Das ist ganz schlimm in der Arzt-Patienten-Beziehung.
1: Und das ist aufwendig. Also, der hat mir vorhin erzählt, ihr seid gelandet, zu Kloten, seid von Chicago hergekommen, dann seid ihr auf Basel gefahren zum Patienten, oder morgen operiert. Jetzt seid ihr daher auf Bern gefahren, für das Interview. Also, das ist ein grosser Aufwand. Und das nehmt ihr aber ernst?
0: Ja, das habe ich immer ernst genommen. Ich könnte mich nicht vorstellen, einen Patienten zu operieren, den ich am Vortag nicht persönlich noch einmal besucht habe, um zu schauen, ob noch restliche Fragen offen sind. Ich sehe alle Patienten meistens im Vorfeld, wenn Zeit reicht, oder 2, 3, 4 Wochen vor einem Eingriff. Natürlich bei den Notfällen ist das nicht möglich. Aber es ist mir wichtig, dass auch am Abend vor dem Eingriff, wenn es wirklich an die Sache kommt, dass der Patient noch einmal in den Augen von seinem Chirurg schauen kann und dass er überzeugt ist, der Entscheid, die Operationsmache ist richtig, der Chirurg ist da, er wird es persönlich durchführen. Und das ist die letzte Vertrauensmarke, bevor quasi das grüne Licht zum Eingriff gestellt wird.
1: Zum Schluss noch, jetzt ist die Staatsanwaltschaft eingeschaltet worden. Was kann denn das jetzt für Konsequenzen haben für Herrn Moisano, aber auch für die Spitaldirektion, für den Spitalrat? Könnt ihr das kurz zusammenfassen?
0: Ich bin kein Jurist und das muss ich auch mit einer gewissen Demut anschauen. Natürlich, es kann eine Anzeige mal wegen fahrlässiger Tötung geben, inwiefern man noch weitere Beweise braucht zur Belastung von der betroffenen Person. Das ist mir nicht so ganz klar, weil die Fälle haben stattgefunden. Es ist einfach die Frage, wer trägt schlussendlich die allerletzte Verantwortung. Und ich denke schon, dass dort nicht nur der Klinikdirektor, sondern auch die damalige Spitalleitung, die zumindest ab einem gewissen Zeitpunkt von diesen Missständen hätte müssen wissen, dass natürlich auch dort ein gewisses Verantwortungsgefühl müsste entstehen. Ich bin selber auch etwas erstaunt, dass bis jetzt nie eine Strafanzeige stattgefunden hat, weil wenn man einen Todesfall in einem Spital hat, kommt schnell mal die Frage, wer ist dafür verantwortlich? Ist etwas falsch entschieden gelaufen? Hat jemand einen Fehler gemacht? Und gerade in dem Haus, wo offenbar die Fehlerkultur relativ locker angewendet worden ist, wäre es sehr ungewöhnlich, dass man die Fälle im Nachhinein so gut besprochen hat, dass alle Verwandten das Gefühl haben, es hätte nicht anders können werden. Und ich denke, für die Hinterbliebenen, die jetzt jemanden verloren haben und jetzt müssen lesen, dass vielleicht ihr Vater oder ihr Lebenspartner an einem anderen Ort problemlos überlebt hätte, ist das ein wahnsinniger Schock. Also man kann sich gar nichts Schlimmeres vorstellen.
1: Thierry Carrel, merci vielmals für das Gespräch.
0: Vielen Dank.
2: Der Herzchirurg Thierry Carrel hat sich der Frage von Caroline Arn gestellt im Tagesgespräch. Das und das Rendezvous gibt es im Internet unter srf.ch oder in der Play SRF App. Für die Nachrichten heute verantwortlich war Patrick Walter. Mein Name Daniel Hofer. Merci fürs Zuhören. Habt einen schönen Nachmittag.
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4: Von 13.29 Uhr vor dem Gotthardtunnel Richtung Süden ab Amsteg 4 Kilometer Stau und bis zu 45 Minuten Wartezeit. Die Einfahrten in Wassen und Göschenen sind derzeit gesperrt.
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4: Bitte Michael Brunner am Mikrofon, willkommen. Und das ist ein, ich finde das einfach so ein wunderschöner Song. Melanie C. Klassiker von ihrer The First Day of My Life bei SRF 1.

weiß nicht. Kann dir die Band da? Natürlich war und die Meister sagen. All die Hits, das kommt und kann nur von einer Band kommen, nämlich von ABBA. Natürlich. Und seit gestern läuft ja in der Schweiz das ABBA-Musical Mamma Mia in der Schweizer deutschen Version. Das hat uns dazu inspiriert. Ist beim Nachmittagsspiel 3 von 5 so ein bisschen im Umkreis von Musicals und von ABBA zu bewegen. Und wenn ihr jetzt findet, doch, da würde ich sehr gerne mitspielen und eine Jahreskarte für Schweizer Museen abräumen, dann probiert es doch. 0848 440 222. Telefonnummer in Studio zum Mitspielen bei 3 von 5. 0848 440 222. Wir spielen nach den Dire Straits. Sultans of Swing.

0: Dire Straits. Melina, ist es 20 vor 2, Voto?
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0: 3 von 5 heute am Nachmittag mit unserer Kandidatin der Karin Niederberger, die aus Malix ist, allerdings unterwegs auf Basel. Karin, herzlich willkommen.
2: Ja, Gott, grüezi miteinander.
0: Jetzt muss man natürlich sagen, also in der Volksmusikszene sagt jetzt jeder, ist das die? Es ist die, gell?
2: Ja, es ist die.
0: Genau. Und zwar die, jetzt müssen wir natürlich wissen, du hast neben anderen Funktionen, bist du Präsidentin vom eidgenössischen
2: Jodlerverband.
0: Jodlerverband. Und du hast mir gerade genau gesagt, du bist unterwegs auf Basel, gell, momentan?
2: Ja, also, sonst, wenn ich die Sendung höre, bin ich meistens auf dem Weg, um zu arbeiten in unserer Gemeinde. Und heute bin ich jetzt unterwegs, habe ich mir frei genommen Nachmittag und durfte im Zoo gehen, Sitzung abhalten für das Jodlerfest in Basel.
0: Genau, das ist ja in nicht allzu langer Zeit, das ist Ende Juni, gell?
2: Ja, das ist Ende Juni.
0: Eigentlich ist es Jodlerfest.
2: Schönste 3 Tage des Sommers.
0: Oh, das darfst du aber nicht sagen, wenn du auf Basel gehst. Das sind die schönsten 3 Tage, weil das ist in Basel etwas anderes.
2: Im Sommer. Im Sommer.
0: Das gehört verstanden. Karin, sag schnell, was ist jetzt im Moment da so Thema in einer OK-Sitzung? So nicht einmal mehr 2 Monate vor so einem eidgenössischen.
2: Ja, das sind noch die letzten Vorbereitungen. Wir haben natürlich ein hervorragendes OK, das da dran ist am Arbeiten mit dem OK-Präsident Carlo Conti und mit dem Erik Schüliar und wirklich toll so. Es sind eigentlich nur noch die letzten Vorbereitungen, wo man sich nochmal abspricht, gibt es noch etwas, wo man muss justieren. Und sonst ist soweit alles parat und die Anmeldungen sind auch abgeschlossen und wir erwarten einen Haufen Aktive und natürlich einen Haufen Zuschauerinnen und Zuschauer.
0: Ja, schön, da kann man so richtig gehen. Jodel geniessen während 3 Tage. Das ist aber darum, sagst du, die schönsten 3 Tage im Sommer.
2: Ja, nicht nur jodeln. Natürlich nicht, ja. Altkornblasen und Fahnen schwingen.
0: Natürlich, ja, schön. Ah, wunderbar, so Schweizer Brauchtum und Tradition. Wunderbar. Jetzt habe ich allerdings gesagt, Karin, es geht jetzt nicht um Jodelhit am Nachmittag, sondern es geht um Musical, es geht unter anderem um ABBA, weil ja sie gestern in der Schweiz das Musical Musical Mamma Mia läuft auf Schweizerdeutsch. Hast du zu der Musik auch einen Bezug zu so ABBA und Musical und so?
2: Ja, unbedingt. Ich höre auch fast alle Musik, aber ABBA ist natürlich ganz schön. Jetzt habe ich so gute Erinnerung. Ich war dann einmal im Spital mit einem Armbruch, wo ich diese Musik kennengelernt habe, als ich etwa 12 war. Aber es ist natürlich ganz eine coole Musik. Es gefällt mir sehr gut.
0: Okay. Oh je. Oh, der Arm ist inzwischen wieder ganz. Also, dann legen wir los. 5 Fragen, 3 richtige Antworten erhoffen wir uns von dir. Alles klar?
2: Jawohl.
0: Also, ich gebe dir als erstes 2 ganz berühmte Musicals. Das eine Phantom of the Opera und das andere ist das Musical Hair. Und die Frage an dich ist, welches von den beiden hat es zuerst gegeben? Phantom of the Opera oder Hair?
2: Hair.
0: Hair sagst du jetzt zuerst gegeben. Denn Musical Hochburg ist der Broadway in New York City natürlich. Welches Musical ist am Broadway häufiger aufgeführt worden? Lion King oder Cats? Lion King oder Cats, was ist häufiger aufgeführt worden?
2: Cats.
0: Cats, sagst du, ist häufiger aufgeführt worden. Was New York in den USA ist, punkto Musicals in Europa. London. Welche von diesen beiden Städten liegt nördlicher auf dem Globus? London oder New York?
2: London,
0: sagst du, liegt nördlicher. Wenn man sich anschaut, wenn die Geschichte von einem Musical spielt, dann spielt welches Musical früher in der Geschichte? Früher? Mamma Mia oder Phantom of the Opera?
2: Phantom of the Opera.
0: Phantom of the Opera, sagst du, spielt früher. Und Mamma Mia, das ist ein sogenanntes Jukebox-Musical, also ein Musical mit alles mit Liedern von einer Band. Ein anderes Beispiel, zum Beispiel für so ein Jukebox-Musical, ist We Will Rock You. Das ist alles mit Musik von Queen. Welche von den beiden Musikgruppen, also das Original, nicht das Musical, welche Originalband hat es zuerst gegeben? ABBA oder Queen?
2: ABBA.
0: ABBA, sagst du, hat es zuerst gegeben. So, sind wir schon durch mit diesen 5 Fragen. Und wir rollen das Feld direkt von hinten auf. Du hast gesagt, ABBA hat es vor Queen gegeben.
2: Mhm.
0: Allerdings nicht Queen hat es 1970 schon gegeben, aber erst im 72.
2: Hey.
0: Der
2: okay.
0: Du hast gesagt, Phantom of the Opera, die Handlung spielt früher in der Geschichte als Mamma Mia. Das ist dein erster Punkt. Mamma Mia spielt in den 90er Jahren und Phantom of the Opera um 1870 der Hauptteil und geht zum Teil im 20er Jahr rein. Aber natürlich richtig, erster Punkt. Dann hast du gesagt, London liegt nördlicher als New York. Mal, absolut richtig, stimmt. Und zwar deutlich. Was allerdings nicht so richtig war, ist der mit Lion King und Cats gewesen, was ist häufiger gespielt wurde am Broadway. Ist tatsächlich Lion King gewesen. 11.000 Mal. Ja. Lion King, Cats, okay. Cats, nur sehr in Anführungszeichen, und nur 8.000 Mal. Und jetzt bräuchte der letzte Punkt noch, oder, um auf die 5 zu kommen. Und da haben wir ja gefragt, zwei ganz berühmte Musicals, welches hat es zuerst gegeben, Phantom of the Opera oder Hair? Und da hast du als Kennerin von dem Genre, würde ich jetzt sagen, so ein bisschen gesagt, Hair hat sicher vorher gegeben, bevor Phantom of the Opera. Ja, und zwar deutlich 20 Jahre vorher, 1968, Phantom of the Opera im 88. Da ist dein dritter Punkt. Und damit Gratulation zu der Jahreskarte für die Schweizer Museen im Wert von 177 Franken. Schön.
2: Freue mich sehr. Danke vielmals.
0: Ganz einen schönen Nachmittag und gute, erfolgreiche Sitzung. Und nachher natürlich ein schönes Eidgenössisches dann.
2: Ja, danke vielmals. Euch auch eine gute Zeit. Danke, du auch.
0: Ciao, Karin. Merci. Tschüss.
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0: Man kann nicht so viel über ABBA reden, ohne ABBA zu spielen, oder? Machen wir natürlich gerne. Super.

George aus dem Seeland, zusammen mit Heidi Sutter und Feigling bei SRF 1. Vor den Nachrichten am 2 noch Pegasus aus der Schweiz mit Skyline und jetzt geht der James Morrison. Won't Let You Go.

0: Pegasus und Skyline.
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0: Vor dem Gotthardtunnel Richtung Süden ab Amsteg 4 Kilometer Stau, 45 Minuten mehr Reisezeit. Die Einfahrten Wassen und Göschenen sind derzeit gesperrt.
2: Die Nachrichten von SRF um 2 mit Simon Rechle und mit diesen Themen. Bei der Schweizer Gasversorgung gibt es Unsicherheit. Eine Stromknappheit deswegen ist laut Bund aber unwahrscheinlich. Und der Hantavirus-Ausbruch auf einem Kreuzfahrtschiff beschäftigt weiter. Eine Flugbegleiterin ist nun auch im Spital. Das Wetter heute und morgen recht freundlich und nur lokal nass. Der Krieg im Iran könnte im Extremfall Folgen für die Schweizer Stromversorgung haben. Das sagt die zuständige Bundesbehörde. Wegen des Krieges sei der europäische Gasmarkt angespannt. In einem Extremszenario könnte das Folgen für die Stabilität der Stromversorgung haben. Die Füllstände bei europäischen Gaslagern seien im Moment tief und gleichzeitig sei die Straße von Hormuz im Nahen Osten weiterhin blockiert. Gleichzeitig sagt die Bundesbehörde aber auch, schaue man auf die Preisentwicklung im Strommarkt, dann gäbe es keine Anzeichen, dass eine Stromknappheit erwartet wird. Europa habe große Kapazitäten bei Flüssiggasterminals und es gäbe viel Strom von den Atomkraftwerken in Frankreich. Nach dem Hantavirus-Ausbruch auf einem Kreuzfahrtschiff haben die niederländischen Behörden weitere Informationen bekannt gegeben. Eine Flugbegleiterin sei in Amsterdam mit leichten Symptomen in ein Spital gegangen, schreibt das Gesundheitsministerium. Sie werde nun auf das Hantavirus getestet. Die Flugbegleiterin hatte laut Medienberichten Kontakt mit einer Frau, die kurze Zeit später am Virus gestorben ist. Der Veranstalter der Kreuzfahrt sagt, dass bereits auf der Atlantikinsel St. Helena 29 Personen das Kreuzfahrtschiff verlassen hätten, bevor der Ausbruch des Hantavirus gemeldet wurde. Der Europäische Gerichtshof für Menschenrechte, EGMR, hat die Schweiz verurteilt, weil sie die Versammlungsfreiheit verletzt hat. Es geht um eine bewilligte Demonstration am Internationalen Frauentag im Jahr 2019 in Genf. Dabei war es zu Ausschreitungen gekommen. Die Organisatorin dieser Kundgebung wurde darauf verurteilt, weil ein von ihr eingesetztes Sicherheitsteam die Demonstration nicht genügend überwacht habe. Die Demo-Organisatorin wehrte sich vor dem EGMR gegen ihre Verurteilung und bekommt vom Gericht nun Recht. Sie könne unter anderem nicht dafür verantwortlich gemacht werden, dass sich andere Teilnehmende während der Kundgebung nicht an die Regeln gehalten hätten, heißt es im Urteil. Die EU will für Grenzgängerinnen und Grenzgänger neue Regeln einführen. Und das könnte in der Schweiz mehr Kosten von mehreren hundert Millionen Franken zur Folge haben. Dabei geht es um Personen aus dem Ausland, die in die Schweiz pendeln, um hier zu arbeiten. Verlieren die Grenzgängerinnen oder Grenzgänger ihren Job, dann bekommen sie Arbeitslosengeld von ihrem Wohnstaat. Die EU will, dass künftig das Land zahlen soll, in dem die Menschen zuletzt gearbeitet haben. Nun hat der Bund ausgerechnet, das könnte die Schweiz 600 bis 900 Millionen Franken pro Jahr kosten. Es handelt sich aber um eine Schätzung. Und die Regeländerung der EU ist auch noch nicht definitiv. Und jetzt zwei Meldungen aus der Schweiz in der Übersicht. In der Stadt Zürich waren im letzten Jahr die konsumierten Drogen höher dosiert als in den Vorjahren. Sie waren also weniger gestreckt. Das sagt das Drogeninformationszentrum der Stadt. Mehr als 90% der getesteten MDMA-Pillen seien zu hoch dosiert gewesen und bei Kokain seien nur 14% der abgegebenen Proben gestreckt gewesen. Und im Kanton Basel-Landschaft bei Pratteln hat die Grenzwache einen 39-jährigen Mann festgenommen. Bei einer Kontrolle hat sie 14 Kilogramm Kokain in seinem Auto entdeckt. Die Droge sei im Bereich der hinteren Stoßstange entdeckt worden. Das teilt das Bundesamt für Zoll- und Grenzsicherheit mit. Die Staatsanwaltschaft hat gegen den Kroaten eine Untersuchung eröffnet. Der britische Konzern Shell zählt zu den größten Ölkonzernen der Welt. Nun vermeldet Shell eine Gewinnsteigerung im ersten Quartal von 19% gegenüber dem Vorjahreszeitraum. Der Gewinn betrug knapp 5,7 Milliarden US-Dollar. Infolge des Iran-Krieges sind die Erdölpreise gestiegen. Shell

0: und andere Ölkonzerne wie zum Beispiel BP profitierten jetzt davon, sagt Wirtschaftsredaktor Matthias Heim. Sie hätten auch ihre Gewinnmargen erhöht.
1: Was deutlich zu sehen ist, dass beide Firmen, also Shell und BP, gerade bei ihren Endkundinnen und Kunden markant mehr verdient haben. Also das heißt bei den Privatpersonen und Unternehmen, die tanken. Und das lässt natürlich schon vermuten, dass sie eben die Kosten nicht nur weitergegeben haben, sondern auch die Marge ausgeweitet haben.
0: Aber es gäbe auch Nachteile für die Ölkonzerne durch den Krieg im Nahen Osten.
1: Ihre Anlagen, um Öl oder Gas zu fördern, sind ja zum Teil beschädigt oder ganz zerstört worden. Und dann können natürlich die Firmen auch nichts exportieren. Und wenn dann die Straße von Hormuz auch noch gesperrt ist, wie das weiterhin der Fall ist, dann können sie auch nichts exportieren. Also da helfen ihnen dann auch die hohen Preise nichts, wenn da eben nichts durchgeht. Hinzu kommen dann auch die Reparaturkosten. Das schlägt dann natürlich bei den Ausgaben zu Buche.
0: Das sagt Wirtschaftsredaktor Matthias Heim. Und damit zu den Börsendaten von SIX. Der Swiss Market Index liegt im Moment bei 13.257 Punkten, ein Minus von 0,2%. Der Euro wird zu 91,60 Rappen gehandelt und der Dollar kostet 77,80 Rappen. Das Wetter am Nachmittag und morgen ist es ziemlich sonnig. Es gibt nur vereinzelte Regenschauer. Die Höchstwerte, die liegen heute bei rund 17 und morgen bei 21 Grad. Das waren Nachrichten von Radio SRF. Verantwortlich war Fabian Wüttrich.
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3: Gut. Schön. Ja, dann heimelt es mir. Kühe, Hühner, Säue. Ich bin auf dem Land gross geworden. Und auf den Weiden, da sieht man die Tiere überall in der Schweiz. Wie viele Nutztiere wären aber eigentlich gut für die Schweiz und die Umwelt? Und wie viel verbrauchen wir die Konsumentinnen und Konsumenten wirklich? Stimmt das in Zeiten, wo man überall vegetarisch und vegane Produkte sieht, dass wirklich weniger Fleisch konsumiert wird? Oder ist das überhaupt nicht so? Diese Fragen diskutieren wir diese Stunde unter anderem auf einer ganz wissenschaftlichen Basis mit dem Christian von Burg. Zahlen und Fakten rund um Nutztiere in der Schweiz. Mein Name ist Monika Buser, wünsche einen guten Nachmittag.

0: Vielleicht habt ihr sie gerade beim letzten Spaziergang gesehen. Die Kühe auf der Wiese, die Hühner am Scharen und die Säule am Grunzen. Die Tiere gehören zu unserem Landbild in der Schweiz und auch zu der Landwirtschaft. Milch, Eier, Fleisch stehen bei den meisten auf dem Tisch. Aber muss das so sein? Wie viel Nutztiere sind eigentlich gesund und wie viel sind sinnvoll für ein Land? Diese Frage wird kurzum diskutiert, spätestens wenn wir vermutlich Ende Jahr über die sogenannte Ernährungsinitiative abstimmen, die für die Schweiz eine pflanzlichere Ernährung wette. Und warum das genau? Zu viele Tiere sind nicht nur schlecht für das Klima, sie verursachen auch Pschütti-Schwämme und es gäbe permanente Überdüngung. Aber wie weit geht man jetzt da? Würde eine Landwirtschaft ohne Tiere Sinn machen? Was sagt die Wissenschaft dazu? Über genau das diskutieren wir heute mit dem Christian von Burg aus der SRF Wissenschaftsredaktion. Christian, also jetzt mal zuerst am Anfang, wie ist das bei dir? Isst du Fleisch?
1: Ja. Ja, ich esse Fleisch.
0: Gut. Auf viel?
1: Du, nein, also bei uns zuhause, da ist gerade ein Kind nach dem anderen Vegetarier geworden. Meine Tochter, die ist unterdessen sogar mehr oder weniger Veganerin. Mhm. Und jetzt sitze ich auf dem Rindfleisch, wo ich bei einer Bauernfamilie in der Nähe eingekauft habe. Meine Frau isst auch nur noch wenig und die Tiefgefriertour, die ist immer noch fast voll. Jetzt muss ich einmal ein bisschen Leute einladen, um das feine Fleisch überhaupt loszuwerden.
0: Du isst also noch Fleisch, aber eigentlich quasi die Hälfte von deiner Familie nicht mehr. Das ist deine Privatsache. Aber bevor jetzt da schon alle die Hände verrühren und sagen, ah, jetzt reden wir über vegetarisch oder nicht vegetarisch. Nein, es geht nicht um diese Diskussion, die Stunde, sondern es geht wirklich darum, mal die wissenschaftliche Seite anzuschauen. Zahlen und Fakten. Warum können jetzt Nutztiere problematisch sein?
1: Ja, es ist halt einfach die pure Menge. Die Menge von uns Menschen und von den Tieren, die wir züchten. Wenn man die Masse von allen wilden Säugetieren zusammenzählt, also alle Blauwale, alle Elefanten, alle Bison, Affen, Müsli und so weiter, und wenn man die dann uns Menschen und unseren Nutztieren gegenüberstellt, dann ist da im Jahr 1850 etwa Gleichstand gewesen. Mhm. Also gleich viel Masse von wilden Säugetieren und von uns und unseren Nutztieren. Das zeigt eine israelische Studie aus dem Jahr 2023. Und heute aber unterdessen hat die wachsende Menschheit so viel Rinder, Säu und andere Nutztiere züchtet. Und auf der anderen Seite hat die Zahl von den Elefanten und Wal und so weiter so stark abgenommen, dass wir und unsere Nutztiere 95% von der gesamten Biomasse von den lebenden Säugetieren ausmachen. Und da hat Folgen.
0: Ich nehme es schwer an für das Klima.
1: Ja, also nicht nur, aber auch, ja. Okay. Also sind die unterdessen berühmten Kuhfürze, oder? Mhm. Also weil Wiederkäuer, die stossen bei der Verdauung grosse Mengen Methan aus und es ist nicht ein ganz so ein langlebiges und schädliches langlebiges Klimagas, das Methan, aber es ist sehr schädlich. Mhm. Und es ist aber vor allem auch die Menge an Gülle und Mist, die Probleme macht. Und die Düngung von den Flächen, wo man drauf Futtermittel für die Tiere anbaut. Da entsteht Lachgas, Ammoniak. Und beide tragen auch dazu bei, zur Erderwärmung. Und genau so gross ist das Problem von der permanenten Überdüngung, wo dann dazu kommt. Eigentlich wird die ganze Schweiz permanent überdüngt.
0: Aber jetzt gleich schnell wegen dem Überdüngen. Es braucht ja Dünger, also man tut Düngen und man sollte auch düngen. Wieso ist denn von dem Überdüngen gedreht? Wo ist denn das Problem?
1: Es ist, natürlich, du hast völlig recht, es braucht Düngung für die Ackerflächen, mhm. Aber überall dort, wo seit jeher Pflanzen gewachsen sind, wo mit wenig Nährstoff auskommen, eben zum Beispiel magere Wiesen und vor allem Moorgebiet, dort wird es zum Problem. An beiden Orten leben unzählige, unterdessen sehr seltene Tier- und Pflanzenarten. Unter anderem darum hat die Schweizer Bevölkerung 1987 alle Moore in unserem Land unter Schutz gestellt. Aber über die Luft werden unsere Moore weiterhin permanent mit Stickstoffverbindungen düngt und die stammen zum grössten Teil aus der Landwirtschaft, aus der Tierhaltung. Und das führt dazu, dass die spezialisierten Moorpflanzen durch andere Pflanzen verdrängt werden und mit all diese Pflanzen, die seit Jahrtausenden bei uns gewachsen sind, verschwinden dann eben auch alle Insekten und andere Lebewesen, die sich genau auf diese Pflanzen spezialisiert haben. Also auf dem Papier stehen unsere Moore zwar unter Schutz, aber es findet dort ein stilles Sterben statt, wo die meisten von uns gar nicht mit überkommen.
0: Wird denn da etwas gemacht, dass die Luft besser wird, also gegen den Überschuss von Stickstoffen?
1: Ja. Da wird etwas gemacht. Schon lange versucht man, die Überdüngung in den Griff zu bekommen. Aber ich muss sagen, die Ziele, die das Parlament vor gut 5 Jahren beschlossen hat zur Reduktion, die sind vergleichsweise tief. Und so wie es im Moment aussieht, werden nicht einmal die Ziele erreicht. Andere Länder, wie zum Beispiel Dänemark, gehen das Problem viel entschlossener an. Eine Reduktion vom Tierbestand und damit eine Reduktion von der Gesamtmenge von der Gülle, die wäre wissenschaftlich gesehen für die Vielfalt von unseren einheimischen Pflanzen und Tieren sicher ein Segen.
0: Mhm. Aus landwirtschaftlicher Sicht wiederum sieht die Sache ein bisschen anders aus, was Bäuerinnen und Bauern dazu sagen und ob eine Landwirtschaft ohne Tier würde Sinn machen überhaupt. Das schauen wir an in 8 Minuten.

0: Grease mit viel Groove gehört in diesem Donnerstagnachmittag, wo wir es von Landwirtschaft in der Schweiz haben und auf der ganzen Welt. Zusammengefasst, Achtung, 1850, wenn man alle Nutztiere zusammen mit den Menschen in einen Topf hat reingeschossen und die auf einen Waage hat und vis-à-vis alle Säugetiere von der Welt in einen Topf hat reingeschossen, also die Wilden, dann wäre das ungefähr in der Balance gewesen. Mittlerweile machen die Nutztiere und die Menschen im einen Topf im Vergleich zu den Säugetieren 95% von der Biomasse auf der ganzen Welt aus. Da hat sich also vielleicht etwas verändert. Und wenn wir das jetzt auf die Schweiz runterbrechen, stellt sich die Frage, wo wir uns eben wahrscheinlich bei der Ernährungsinitiative gegen Ende Jahr politisch stellen, wie viel Nutztier braucht die Schweiz? Und dieser Frage gehen wir noch in der Rüstung mit dem Christian von Burg aus der Wissenschaftsredaktion eben wissenschaftlich machen. Würde eine Landwirtschaft denn ganz ohne Tier Sinn machen?
1: Nein. Nein, da würde ich nicht, da sind sich alle Agronomen und Fachleute, die ich mit ihnen geredet habe, einig. Es gibt zwei Gründe für die klare Aussage. Einerseits gibt es in der Schweiz, wie übrigens auch weltweit, viele Flächen, wo man keinen Ackerbau betreiben kann, wo aber Gras wächst. Bei uns sind da weite Teile vom Jura und von den Voralpen. Und das sogenannte Grasland, da kann man nur mit Tieren gescheit nutzen, wo das Gras eben fressen. Bei uns sind da dann in erster Linie also die Rinder, die Kühe. Und dann braucht man für den Ackerbau aber auch Düngung. Und statt da klimatisch sehr problematische Kunstdünger einzusetzen, macht es eben viel mehr Sinn, zum Mist und Gülle, also den sogenannten Hofdünger, zu brauchen. Also sprich, es ist nicht die Frage, nutzt ihr ja oder nein. Die Frage ist, wie viel nutzt ihr?
0: Und was sagt man denn jetzt bei den Bäuerinnen und Bauern dazu, wenn man sie darauf anspricht, sie sollen jetzt weniger Kühe und Säue und Hühner halten? Ich nehme an, je nach Bauerei, die man führt, ist das eine recht existenzielle Frage und macht nicht nur Freude,
1: das zu hören. Ja, das ist ja so. Das ist ja so. Das ist für viele ist ein grosses Aufregerthema. Ich habe mit den Verbandspräsidenten von den Rindfleischproduzenten Swiss Beef und den Geflügelproduzenten geredet. Gallo Swiss heissen die. Und die streichen natürlich raus, wie gut die Nutztiere bei uns haben. Sie sagen, es sei viel gescheiter, hier vor Ort ein Fleisch produzieren, mit den strengen Schweizer Tierschutzrichtlinien.
0: Mhm. Und sind die wirklich so gut?
1: Ja, man kann natürlich immer noch besser werden. Gerade auch in der Schweinehaltung zum Beispiel gibt es noch ein bisschen Luft nach oben. Und natürlich gibt es zwischendurch einzelne Bauern, die ihre Tiere vernachlässigen. Aber insgesamt, wenn man das Niveau vergleicht zwischen der Schweiz und dem nahen Ausland, dann sind die Haltebedingungen für die Rinder, für die Zäu und Hühner gut. Das sagen auch Leute, die einen unabhängigen Blick haben.
0: Aber eben von der Reduktion, weil jetzt, sagen wir mal, der grössere Teil der Bäuerinnen und Bauern natürlich nichts wissen.
1: Nein, die allermeisten nicht, das ist so. Ich habe kürzlich auch mit dem stellvertretenden Direktor vom Schweizer Bauernverband geredet, mit dem Michel Dabele. Und ich finde, er reagiert sehr geschickt auf die Frage, ob es weniger Nutztiere brauche. Er sagt, es sei nicht die Aufgabe der Bauern, die Leute zu erziehen, was sie essen sollen. Und solange das Fleisch gefragt sei, produzieren sie das Fleisch. Weil es sei doch viel sinnvoller, das Fleisch hier bei uns zu produzieren, statt das Fleisch aus dem Ausland zu importieren und so Probleme dann, also die Umweltprobleme einfach ins Ausland auch zu verlagern.
0: Das klingt jetzt eigentlich einleuchtend, löst aber irgendwie die Problematik nicht ganz.
1: Nein, das ist so. Und was die Bauern natürlich nicht an die grosse Glocke hängen, aber was so ist und total zentral ist, mit tierischen Produkten, also mit Milch, Käse, Eier, Fleisch, da wird in der Schweizer Landwirtschaft mit Abstand am meisten Geld verdient. Etwa 2/3 vom Einkommen. Auch Gemüseanbau kann zwar lukrativ sein, aber einfacher Ackerbau, wie zum Beispiel Getreide, der wirft relativ wenig Ertrag ab, wenn man es vergleicht. Und darum wird die Tierhaltung von Seiten der Landwirtschaft auch so vehement verteidigt.
0: Auch von den Biobauern?
1: Ja, es hat zwar letzte Woche eine Veranstaltung gegeben, wo ich mit dabei war, am Forschungsinstitut für biologischen Landbau zu Frick im Aargau, wo die Tierhaltung in der Schweiz explizit zum Thema gemacht hat. Und wirklich auch die Frage diskutiert worden ist, wie viel Tier der Biolandbau wirklich brauche. Aber das Fazit ist dann vor allem gewesen, dass die konventionelle Landwirtschaft noch einiges von den Biobauern könnte lernen. Dass man den Viehbestand mehr an die landwirtschaftlich verfügbare Fläche zum Beispiel soll anbinden, sodass die überschüssigen Gülle nicht mehr weit herumgefahren werden, wie sie heute zum Teil gemacht wird. Aber ich meine, man darf sich nichts vormachen. Gerade die sehr erfolgreiche Schweizer Bio-Eierproduktion zum Beispiel, die ist auch an viel, viel Kraftfutter gebunden, wo man extra für die Hühner produzieren muss. Also die Bio-Bauern stecken da als Tierhalter meistens in den gleichen Zwängen wie die konventionellen Bauern.
0: Also wir haben wieder ganz viele Seiten. Auf der einen Seite also die Landwirtschaft, die die Tierhaltung natürlich verteidigt. Auf der anderen Seite die Umweltauswirkungen auf das Klima und die Biodiversität. Und nachher haben wir aber eben auch die Seite der Konsumentinnen und Konsumenten. Das schauen wir auch noch an in der nächsten Halbstunde. Aber zuerst mal, was es für Lösungsansätze gibt und Vorschläge, das hören wir uns gerade an. Und zwar kurz nach der Halbe. Zuerst mal schnell. SRF Verkehrsinfo von 14.28 Uhr im Tessin ist auf der A2 Richtung Gotthard der Monte Ceneri-Tunnel zwischen Rivera und Bellinzona Süd wegen eines Brandes gesperrt. Und bleiben wir noch im Tessin vor dem Gotthardtunnel Richtung Süden. 4 Kilometer Stau und etwa eine Dreiviertelstunde länger ab Amstieg. Zudem sind die Einfahrten Wassen und Göschenen gesperrt. Gute Fahrt. Gute Begleitung gibt es beim Fahren von Schweizer Musik. Und zwar gerade in einem grossen Päckchen. Paul Hofer, Schmetterband Sina, wenn es nötig wäre. Grüß euch miteinander.

0: Fleisch, Milch, Eier. Sie sind bei Herr und Frau Schweizer auf dem Tauer und auf dem Tisch. Das heisst, es braucht Landwirtschaft mit Vieh. Und das Vieh gibt Dünger und unter anderem auch Stickstoff in die Luft ab. Und da ist die Frage, welche Menge von Nutztieren werden für die Schweiz angemessen? Jetzt einfach mal rein wissenschaftlich betrachtet. Wir machen das schon die ganze Stunde mit dem Christian von Burg. Und da ist man sich nicht ganz einig. Also der Bauernverband, der sagt, zu wenigen Nutztieren, nein, nicht mit uns. Aber was wäre denn eigentlich ein idealer Tierbestand für die Schweiz? Jetzt mal einfach rein faktisch.
1: Also es gibt verschiedene Studien dazu. Zwei speziell auf die Schweiz zugeschnittene, aktuellere Studien habe ich mir genauer angeschaut. Die eine stammt von der Berner Fachhochschule, vom Havel, und die andere ist vom Forschungsinstitut für biologischen Landbau in Zusammenarbeit mit der ETH entstanden. Die Frage, die sich die Forschenden gestellt haben, wenn man ein Grasland von der Schweiz optimal nutzen möchte und den Rest als Ackerland braucht, um möglichst viel Lebensmittel selber zu produzieren, statt auf diesen Ackerflächen Tierfutter, wie zum Beispiel Mais anzubauen, wie sieht die Schweizer Landwirtschaft denn aus?
0: Und wäre der Unterschied gross? Oder wie wäre es?
1: Ja, es kommt ein bisschen darauf an, welche Bereiche das man anschaut. Zum Teil wäre es eine riesige Umstellung, zum Teil bleibt es aber auch recht ähnlich bei den Kühen zum Beispiel.
0: Okay, also das heisst, man hat etwa weiterhin gleich viel Milch im Fleisch?
1: Ja, also schon ein bisschen weniger, aber es wären nicht Welten. Die Studien kommen da je nach Annahme zu unterschiedlichen Resultaten, aber grob gesagt, der Rinderbestand wäre etwa 10-30% geringer als heute und die Milcherträge wären etwa 15% tiefer. Das wäre jetzt, wo wir an der Milchschwemme haben, sogar eine gute Sache. Umgekehrt würde man auf den Ackerflächen eben dann fast oder gar kein Kraftfutter mehr für Tiere anbauen, also kein Mais oder Futterweizen mehr zum Beispiel. Und die Flächen, die würden dann frei für zum Beispiel Getreide, wo wir direkt zu Brot oder Pasta für uns Menschen könnten machen. Mhm. Und so ließe sich der Selbstversorgungsgrad deutlich erhöhen. Also heute kann sich die Schweiz etwa zu 50% selber mit Essen versorgen. Und gemäss der Studie von der ETH und dem FIBEL liegt der Selbstversorgungsgrad bei einer so umgestellten Landwirtschaft bei 70% oder je nachdem sogar noch höher.
0: Okay, das klingt jetzt eigentlich erstaunlich gut, denke ich, aber was heisst jetzt das für Säulefleisch, Eier und Hühnerfleisch? Gäbe es denn wie viel noch, wenn man jetzt die Landwirtschaft so umstellen würde?
1: Also deutlich weniger. Deutlich weniger Schweinigs. Mhm. Je nach Annahme noch gut die Hälfte oder noch weniger. Sei, die sind Resteverwerter innerhalb der Landwirtschaft. Früher hat man auch unsere Essensreste gegeben, also unseren Food Waste, wie man heutzutage sagt. Aber seit dem BSE-Skandal ist das verboten, obwohl es eigentlich immer noch eine sinnvolle Resteverwertung wäre, muss man sagen, wenn man es sauber würde sterilisieren. Aber neben dem gibt es noch weitere Reste, die Molken oder Schotten, also was von der Milch übrig bleibt, nach der Käseproduktion, aber auch Reste aus der Lebensmittelproduktion, Reste, die entstehen, zum Beispiel, wenn man Rapsöl macht oder Sonnenblumenöl, aber auch Reste, zum Beispiel aus der Gutzli-Fabrik.
0: Also was soll ich essen, Gützli?
1: Ja, also so zu sagen, ja. Die Ausschüsse von Kambli, die gösse da zu hat mir der Stefan Probst von der Berner Fachhochschule erzählt, weil das ist einfach sinnvoll, da noch zu verwenden, oder? Bei den Sauen also würde eben ein sinnvoller Rest dann bleiben zum Verwerten. Bei den Hühnern aber, dort sieht es anders aus. Hühner, die braucht es in dem System, wenn man da sozusagen ganz konsequent denkt, wo man möglichst sinnvoll alles zusammen möchte verwerten, was an einheimischen Ressourcen hat, braucht es im Prinzip keine mehr. Weil die Hühner, die fressen Sachen, die wir auch ganz direkt selber könnten essen und so besser würden verwerten. Weil Körnli, die Hühner fressen, das ist Mais, Soja, Gerste, Weizen. Und man muss zwar sagen, dass die modernen Mastgückel unterdessen sehr gute Futterverwerter sind. Also sie brauchen etwa 1,6 Kilo Futter zum 1 Kilo Gewicht zulegen. Das ist super. Trotzdem, im Prinzip wäre es effizienter, wir Menschen würden das Getreide selber essen.
0: Okay, also ich verstehe richtig, dass so eine Schweizer Landwirtschaft würde heissen, no Eier, no Bulle-Produktion. Sind wir ehrlich, das ist nicht realistisch, oder?
1: Nein, das ist natürlich echt so zu entdenkt. Das geht nicht bei diesen Hühnern, würde ich auch sagen. Und da sind wir mitten in der Diskussion, mitten in der Debatte. Vermutlich Ende Jahr, du hast es gesagt, stimmen wir ab über die sogenannte Ernährungsinitiative, die fordert, dass die Lebensmittelproduktion mehr auf pflanzliche statt auf tierische Nahrungsmittel soll ausgerichtet werden. Der Selbstversorgungsgrad in unserem Land soll, so will die Initiative, von knapp 50 auf mindestens 70% steigen. Und die beiden Studien zeigen, dass wäre möglich. Es hätte sehr positive Auswirkungen aufs Klima und auf die Biodiversität, aber wir müssten unsere Ernährung umstellen. Und ob da eine Mehrheit der Bevölkerung mitmachen würde, wird sich weisen.
0: Mhm. Gerade ein gutes Stichwort. Wir haben jetzt vor allem auch von der Seite der Bäuerinnen und Bauern geredet. Jetzt schauen wir doch einfach mal die Gegenseite noch an. Konsumentinnen und Konsumenten. Da müsste sich wahrscheinlich auch das eine oder andere verändern. Und man würde die Verantwortung noch werden. Welche Rolle, dass man da spielen als Verwerterin oder Verwerter, schauen wir an in 5 Minuten.

0: Donnerstag Nachmittag und wir diskutieren über etwas, das uns gegen Ende Jahr wahrscheinlich beschäftigt, nämlich die Ernährungsinitiative, die auf uns zukommt, wo es kurz gesagt darum geht, die Ernährung pflanzlicher zu gestalten, weil zu viel Nutztier für die Biodiversität und für das Klima nicht gut sind. Da kann sich dann jeder selber eine Meinung bilden. Die Frage, die aber im Raum steht, ist, wie viel Nutztier bräuchte die Schweiz? Diese Stunde haben wir schon mal ganz viele Fakten gehört von der Wissenschaft. Wir haben die Haltung von den Produzentinnen und Produzenten, also von den Bauernbetrieben gehört. Und jetzt würde ich sagen, müssen wir den Spieß doch auch noch ein bisschen umkehren. Es ist nämlich auch die Frage von der Nachfrage. Und mir dünkt es bei all diesen veganen und vegetarischen Produkten, die man überall und immer mehr gehört in den letzten Jahren, immer mehr, ist es gleich noch spannend zu sehen, dass der Fleischkonsum nicht wirklich abnimmt. Oder, Christian von Burg?
1: Ja, es ist so. Also der Fleischkonsum, der bleibt gemäß der Statistik erstaunlich konstant. Was mich selber auch ein bisschen erstaunt, wenn man sieht, eben, wie du sagst, wie populär ein fleischloses Essen auch bei den Jüngeren ist und in der Stadt. Aber auf die ganze Bevölkerung, auf die ganze Schweizer Bevölkerung gesehen, bleibt da eben eine Randerscheinung. Der Fleischkonsum liegt weiterhin etwa bei 50 Kilo pro Kopf und Jahr. Mhm. Oder wenn man da umrechnet, sind es 140 Gramm pro Tag. Das ist etwa eine Bratwurst.
0: Wir bleiben also einfach grosse Fleischesser.
1: Ja, wobei man muss auch sagen, in anderen europäischen Ländern wird deutlich mehr Fleisch gegessen. In Italien zum Beispiel oder in Spanien, wo fast die doppelte Menge konsumiert wird.
0: Wenn wir es mal von der gesundheitlichen Seite anschauen, wie viel Fleisch ist denn gesund?
1: Also die Schweizerische Gesellschaft für Ernährung, die empfiehlt maximal 2 bis 3 Portionen Fleisch pro Woche. Das sind 220 bis 330 Gramm. Also nur etwa ein Drittel von dem, was wir in der Schweiz heute im Durchschnitt konsumieren. Auf der neuen Schweizer Ernährungspyramide ist das rote Fleisch, also Rind, Schweinigs oder Lamm, gar nicht mehr drauf, nicht einmal mehr abgebildet. Und das sorgt bis heute für rote Köpfe. Denen, die das erfunden haben, sollte man eins an die Tore geben, hat mir einer von der Fleischbranche gesagt. Ich nenne jetzt da keinen Namen.
0: Ja, aber was gibt es denn für Gründe, dass einem offiziell so eindeutig zu einem reduzierten Fleischkonsum geraten wird?
1: Sehr viele Studien deuten darauf hin, dass ein hoher Konsum von sogenanntem rotem Fleisch mit gesundheitlichen Risiken verbunden ist, insbesondere Darmkrebs und Herz-Kreislauf-Erkrankungen. Die Weltgesundheitsorganisation empfiehlt darum maximal 300 bis 600 Gramm pro Woche. Die Empfehlung wird zwar immer wieder mal angegriffen, es gäbe keine eindeutige Ursache-Wirkungsbeziehung und die Zusammenhänge sind eher schwach. Und trotzdem steht die Mehrheit der Forschenden hinter dieser Einschätzung. Weisses Fleisch, also Bulle, gilt als gesündere Alternative.
0: Aber das passt ja ein bisschen wie die Faust auf die Sorge, dass es in einer ökologisch möglichst verträglichen Landwirtschaft Hühner im Prinzip gar nicht mehr bräuchte. Das haben wir ja jetzt gelernt.
1: Das stimmt. Das
0: macht überhaupt keinen Sinn.
1: Nein, du hast recht. Du hast recht. Je nachdem, oder? Welche Aspekte, dass man wie gewichtet, da kommen andere Empfehlungen raus. Und das macht die ganze Chance so komplex. Aber ich glaube, wenn man sich all das, wo wir jetzt darüber geredet haben, einmal ein bisschen durch den Kopf lassen lassen, dann kann man sich als Konsumentin oder Konsument, glaube ich, schon ein paar Grundregeln herausdestillieren.
0: Also jetzt haben wir so lange darüber geredet und du hast dich so mit dem beschäftigt. Was würdest du mir jetzt empfehlen?
1: Ja, also
0: dann lachst du nochmal.
1: Dass wir uns richtig verstehen. Da muss schlussendlich jede und jede für sich selber beantworten. Es liegt mir fern, da verbindliche Anweisungen zu geben. Aber ich für mich würde sagen, nicht zu viel Fleisch essen ist sicher grundsätzlich gesund und gut für Klima und Umwelt. Und wenn man nicht zu viel Fleisch isst, dann muss man sicher auch keine Angst haben vor dem roten Fleisch und darum nicht vor allem auf Geflügel setzen, wo ökologisch eben nur bedingt Sinn macht. Und wenn man Fleisch isst, würde ich sagen, dann sollte man möglichst alles essen. Auch mal ein tiefgefrorenes Suppenhuhn. Also muss man natürlich vorher auftauen, gell? Das sind, also ich meine,
0: also
1: die alten
0: gerade nur beißen, es tut einfach ein bisschen weh.
1: Ich sage das nur, weil ich habe bis jetzt ehrlich gesagt gar nicht gewusst, dass die meistens tiefgefroren sind und darum selber kaum je gekauft. Das sind die alten Hühner, oder? Die, die man nach dem Eierlegen dann auch noch schlachtet, ja, und genau, so braucht. Aber auch Leberli und Nierli, also die anderen und andere in der Innereien, kurz einfach alles vom Tier und nicht nur das Filet und das Entrecot.
0: Jetzt hast du eingangs vor Sendung gesagt, du hast noch wahnsinnig viele Sachen direkt aufgefrieren. In dem Fall die Bulle haben wir nicht. Was hast du denn sonst noch dort?
1: Gulasch hat es, glaube ich, noch und geschnetzelt. Willst du mal vorbeikommen?
0: Hey, unbedingt, genau. Der Christian von Burg
1: braucht noch Leute, die kommen essen. Es hat genug, können alle kommen.
0: Wir essen nicht mehr Fleisch.
1: Ich mache auch ein bisschen Gemüse dazu.
0: Gut, super, genau. Danke vielmals für den Einblick. Es gibt sicher noch ganz viel zu diskutieren. Es gibt viel Pro Contra, ganz viele Ebenen, die man hier anschauen kann. Aber jetzt haben wir mal so eine wissenschaftliche Einordnung bekommen. Und als Abschied gebe ich dir noch quasi fast einen Namensvetter, Chris de Burg mit «Sailing Away». Sehr.

0: man wirklich am davon segeln. Sailing away, Chris the Berg.
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0: Die Übersicht von 14.59 Uhr. Im Tessin auf der A2 Richtung Gotthard, der Monte Ceneri-Tunnel ist wieder offen, aber weiterhin Stau ab Lugano Nord. Und vor dem Gotthardtunnel Richtung Süden 3 Kilometer Stau.

0: Auswirkung haben. Das sagt die zuständige Bundesbehörde, die Eidgenössische Elektrizitätskommission ElCom. Wegen des Krieges sei der europäische Gasmarkt angespannt, sagt ElCom-Präsident Werner Luginbühl.
1: Der Iran-Krieg könnte dazu führen, dass Europa nicht genügend Speicher auffüllen, nicht genügend Gas importieren könnte. Und weil die Stromproduktion durch Gaskraftwerke in Europa immer noch wichtig ist und weil die Schweiz ja im Winter immer Strom importieren muss, könnte das auch Auswirkungen, negative Auswirkungen auf die Schweiz haben.
0: Gleichzeitig sagt die Bundesbehörde aber auch, schaue man auf die Preisentwicklung im Strommarkt, gäbe es keine Anzeichen, dass eine Stromknappheit erwartet wird. Stellt sich die Frage, ist die Schweizer Stromversorgung im Winter sichergestellt? Dazu sagt ElCom-Chef:
1: Wir sind verhalten optimistisch. Sicher hat sich durch den Iran-Krieg die Situation wieder etwas zugespitzt. Es sind neue Risiken entstanden. Aber so wie wir die Situation im Moment einschätzen, gehen wir davon aus, dass die Versorgungssicherheit im nächsten Winter gesichert ist, mit bestimmten Restrisiken.
0: So der ElCom-Chef Werner Luginbühl. Zwei weitere Meldungen aus der Schweiz. In der Stadt Zürich waren im letzten Jahr die konsumierten Drogen höher dosiert als in den Vorjahren. Sie waren also weniger gestreckt. Das sagt das Drogeninformationszentrum der Stadt. Mehr als 90% der getesteten MDMA-Pillen seien zu hoch dosiert gewesen und bei Kokain seien nur 14% der abgegebenen Proben gestreckt gewesen. Und im Kanton Basel-Landschaft bei Pratteln hat die Grenzwache einen 39-jährigen Mann festgenommen. Bei einer Kontrolle hat sie 14 Kilogramm Kokain in seinem Auto entdeckt. Die Droge sei im Bereich der hinteren Stoßstange entdeckt worden. Das teilt das Bundesamt für Zoll- und Grenzsicherheit mit. Die Staatsanwaltschaft hat gegen den Kroaten eine Untersuchung eröffnet. Nach dem Hantavirus-Ausbruch auf einem Kreuzfahrtschiff haben die niederländischen Behörden weitere Informationen bekannt gegeben. Eine Flugbegleiterin sei in Amsterdam mit leichten Symptomen in ein Spital gegangen, schreibt das Gesundheitsministerium. Sie werde nun auf das Hantavirus getestet. Die Flugbegleiterin hatte laut Medienberichten Kontakt mit einer Frau, die kurze Zeit später am Virus gestorben ist. Der Veranstalter der Kreuzfahrt sagt, dass bereits auf der Atlantikinsel St. Helena 29 Personen das Kreuzfahrtschiff verlassen hätten, bevor der Ausbruch des Hantavirus gemeldet wurde. Und noch zum Wetter. Heute Nachmittag und morgen ist es recht sonnig. Regen gibt es nur lokal. Dazu gibt es heute 17 und morgen 21 Grad. Das waren Nachrichten von Radio SRF. Verantwortlich war Fabian Wüthrich.
2: Eis am Nachmittag.
3: Atmosphärisch melancholisch starten wir in die nächste Stunde. Also nicht wegen mir, Monika Buser, sondern wegen Ihnen hier, Mike and the Mechanics, Silent Running. Grüß dich.

0: Bananarama mit Venus. Grosses Kino in den 80er Jahren, hat Platz 1 erreicht, an und dazumal in den US-Charts. Und wenn wir schon bei Kino sind, bleiben wir doch beim Thema. Nürnberg ist nämlich neu im Kino zu sehen. Und Nürnberg ist ja nicht nur ein Name von einer Stadt, von einer bayerischen Frankenlandstadt, sondern es steht auch relativ untrennbar zusammen mit dem Naziterror in Deutschland. Ein paar Parteitage von der NSDAP haben auch noch dazu mal dort stattgefunden. Dort sind die Rassengesetze verabschiedet worden und es war auch der Ort, wo dann nachher der legendäre Prozess gegen die Nazi-Führer, die nach dem Krieg noch gelebt haben, hat stattgefunden. Ein geschichtsträchtiger Ort und ein Teil von dieser Geschichte gibt es jetzt eben neu im Kino zu sehen. Und das ist nicht das erste Mal, wo der Nürnberger Prozess verfilmt wurde. Im 61. Das Urteil von Nürnberg hat es dann gegeben, wo unter anderem auch der österreichisch-schweizerische Schauspieler Maximilian Schell einen Oscar hat bekommen für die Hauptrolle. Und darum fragen wir nachher, oder habe ich heute nachgefragt, beim Enno Reins, unserem SRF-Filmredakteur, ist Nürnberg denn jetzt ein neuer Film oder einfach so ein Remake?
1: Nein, eigentlich haben die Filme sehr wenig miteinander zu tun. Dieser alte Klassiker mit Spencer Tracy, da geht es nämlich nicht um den Nürnberger Prozess, den Hauptprozess, wo die Nazi-Führung angeklagt wurde. Das ist jetzt Thema des Neuen, sondern es war einer dieser Nachfolgeprozesse, wo halt die Juristen des NS-Regimes angeklagt worden sind.
0: Also von dem her sieht man etwas Neues oder etwas, was noch nie da gewesen ist?
1: Das kann man so sagen. Wir werden sehen hier eine kleine Geschichte, die aber auch wahr ist, auf wahren Tatsachen beruht, nämlich dass ein Militärpsychologe beauftragt wird, die Angeklagten auf ihre Verhandlungsfähigkeit zu überprüfen und gleichzeitig Informationen für die Anklage zu sammeln. Und dieser Militärpsychologe, der ist die Hauptfigur und im Zentrum des Films steht dann irgendwie seine Gespräche mit Hermann Göring. Wir erinnern uns alle, Reichsmarschall, eine der mächtigsten Personen im Dritten Reich.
0: Und du hast gesagt, Hermann Göring wird gespielt vom Russell Crowe. Findest du, der macht seinen Job gut?
1: Nein, er macht es gut. Also er ist ja nicht mehr so rank und schlank wie früher beim Gladiator oder als Robin Hood. Und deshalb passt er natürlich in diese korpulente Rolle des Hermann Göring. Und er ist hier irgendwie so unheimlich. Er ist eitel, er raucht ständig Zigarre. Aber auf der anderen Seite ist es halt auch nicht so ein eindimensionaler Schurke, sondern er ist auch humorvoll. Und man findet ihn manchmal sogar so ein bisschen sympathisch. Weil wie gesagt, es ist hier so ein Kampf zwischen zwei Egos. Psychologe gegen Nazi-Größe. Jeder versucht, den anderen irgendwie auszutricksen. Und das macht er wirklich groß. Einziges Manko in der Originalfassung: versucht Russell Crowe Deutsch zu sprechen. Und das ist wirklich ganz, ganz schrecklich. Man möchte da immer nur schreien: Untertitel!
0: Da ist auch Luft nach oben, würde ich sagen. Aber eben, der Film Nürnberg ab heute in vielen Kinos im ganzen Land zu sehen. Und Enno Reins, lohnt sich den Film zu schauen?
1: Also man kann wirklich sich diesen Film angucken. Das ist Star-Kino, es ist Hollywood-Kino. Rami Malek gegen Russell Crowe, ein tolles Schauspielduell. Es ist jetzt aber halt keine Dokumentation über den Nürnberger Prozess. Natürlich wird das Thema mit Ernsthaftigkeit behandelt und auch das Thema Judenverfolgung, Holocaust und all das kommt natürlich vor. Aber wie gesagt, es ist jetzt kein beinharter historischer Stoff, sondern eben Star-Kino.
0: Nürnberg, also ab heute in vielen Kino, Land auf, Land ab. Und wenn es nach Lust hat, es gibt auch noch einen besonderen Beitrag, und zwar bei Arte rund um den Nürnberger Prozess. Also da könnte man sich auch noch ein bisschen Doku-Informationen holen, bevor man vielleicht dann nachher in Kino geht.

Phil Collins hat einfach so eine glasklare Stimme, finde ich. Against all odds. SRF Verkehrsinfo von 15.30 Uhr. Stau in der Region Zürich auf dem Westring Richtung Gubristunnel ab Urdorf Süd und vor dem Gotthardtunnel Richtung Süden. 3 Kilometer Stau und ungefähr 30 Minuten Wartezeit ab Wassen. Die Einfahrten Wassen und Göschenen sind gesperrt. Gute Fahrt.

So etwas Liebliches, Beautiful South, Rotterdam or anywhere. Jetzt kommen wir ein bisschen zu etwas weniger Lieblichem, nämlich die Schlagzeilen rund um Britney Spears. Die sind nicht so gäbig im Moment. Im März ist sie zum Beispiel verwünscht worden beim Autofahren mit Alkohol und Drogen im Blut. Vorgestern hat sie vor Gericht müssen, 12 Monate auf Bewährung hat sie bekommen und muss jetzt eine Therapie gegen Substanzenkonsum machen. Sie ist in einer Form täuft Britney Spears schon länger. Schade, weil eigentlich hat sie uns ja grossartige Songs beschert, wie zum Beispiel

0: Baby One More Time oder natürlich. I Did It Again. Der Song ist heute vor 26 Jahren schon so alt. Unglaublich. Rund um den Globus. In sehr vielen Ländern war er in den Top 10 und bei uns sogar Platz 1. Und darum ist der heute unser Musikdiamant. Gisela Feutz aus der SRF Musikredaktion. Der Song ist eingeschlagen wie ein Blitz vor 26 Jahren. Kann man eigentlich so sagen, warum eigentlich? Wir haben nämlich jetzt auch getanzt.
1: Ja.
0: Dazu. Man kann nicht angeln.
1: Ja, ja.
0: So.
1: Und das ist genau ein Grund dafür. Das ist einfach eine richtig gute, süffige Popnummer.
0: Ja.
1: Ist ja auch für einen Grammy nominiert worden. Und das andere, was ich denke, ist, der Song ist ja auf dem zweiten Album drauf gewesen von Britney Spears. Und mit diesem zweiten Album ist so ein Image-Wechsel eingeläutet worden, wo viel Spannung gefunden
0: hat. In welche Richtung denn, Anne?
1: Das erste Album, das war ja gerade das Jahr vorher gewesen, Britney Spears, die war dann 18. Und sie ist sehr so mädchenhaft, unschuldig in Szene gesetzt worden. Vielleicht magst du dich noch erinnern, das Video zum einen Song, da ist sie so an einer amerikanischen Highschool, in einer Schuluniform, schon sexy, aber so ein bisschen amerikanisch brütsexy unterwegs gsi.
0: Mädeli.
1: Ja, genau. Und jetzt auf dem zweiten Album kommt die plötzlich in einen hautengen, roten Latexanzug daher.
0: Stimmt, I'm a slave for you, ist auch da drauf.
1: Kann sein.
0: Ich glaube, mal.
1: Kann sein. Auf jeden Fall ist sie jetzt nicht mehr das unschuldige Highschool-Mädchen, sondern wirklich eine selbstbewusste junge Frau. Sie singt ja auch in diesem Song I'm not that innocent. Also ich bin nicht so unschuldig. Und auch der Titel Oops, I did it again. Also hoppla, ich habe es schon wieder gemacht. Zielt natürlich in die Richtung. Also, es geht im Song darum, dass sie Typen den Kopf verdreht und das nicht merkt. Und dann er so sagt, oh hoppla, ich habe es schon wieder gemacht. Aber da schwingt natürlich so eine sexuelle Komponente mit, bei dem Oops, I did it again.
0: Du sagst, oder hast gesagt, sie ist in Szene gesetzt worden. Ich nehme an, du gehst davon aus, dass sie andere Leute, die das entschieden haben und nicht sie selber, mit ihren zarten 18, 19.
1: Ja, das ist wirklich so. Also sie hat natürlich schon immer sehr clevere Business-Leute im Rücken gehabt. Und sie hat ja vor 3 Jahren eine Autobiografie geschrieben. Und da gibt sie recht viel Einblick in das Musikbusiness. Und da sieht man, das ist wirklich eine Vermarktungsstrategie, die da dahinter steckt, bei diesem Imagewechsel. Sie schildert in diesem Buch, wie sie wirklich so geformt oder gemacht ist worden von älteren Männern, die dann natürlich so das sexualisierte Image festgelegt haben. Also der Song, wenn du so willst, ist natürlich auch ein Beispiel für eine Marktstrategie. Ja. Aber gleichzeitig, also ich werde jetzt nicht so negativ aufhören.
0: Komm, sag noch etwas Schönes.
1: Ist ja schon eine richtig grossartige Popnummer von den Nullerjahren. Und ich finde, trotz ihrem Problem, das die Britney Spears hat, also gell, wenn wir zwei so jung im Showbusiness wären gelandet, ich weiss dann auch nicht mehr, hätten wir auch solche Probleme. Trotz diesen Problemen, sie war eine der richtig grossen Entertainerinnen in den Nullerjahren. Und ich finde, an das müssen wir denken, wenn wir Britney Spears denken.
0: Unbedingt. Und für etwas ist sie auf der Bühne und ich am Radio. Ups, we did it again.

0: Timberlake gehört in diesem Donnerstag, 7. Mai. Und wir gehen auf die Strasse. Wer irgendwo auf der Strasse Drogen kauft oder im Internet Anabolika für einen Muskelaufbau bestellt, der weiss nicht so genau, was da alles in diesen Tablettchen und Pülverchen drin ist. Wenn man das testen will, dann kann man das in Zürich im Drogeninformationszentrum im DITS machen. Und das DITS hat heute seine Zahlen vom letzten Jahr bekannt gegeben. Die Sendung Regional Diagonal hat die angeschaut und berichtet darüber um 16:30. Jörg André, was zeigen die Zahlen vom letzten Jahr?
1: Ja, was besonders auffällt, ist die Tatsache, dass gäng mehr Leute ihren Stoff oder ihre Substanzen wollen testen. Es sind 5000 mehr Tests gemacht worden. Das hat damit zu tun, dass das DITS mit einem Testlabor an der Langstrasse näher bei den Leuten ist und neu eben auch Anabolika testet, wo gerade bei jungen Kraftsportlern sehr beliebt sind. Weiter fällt auf, dass die Dosierung bei Ecstasy-Pillen zunimmt, sie wirken also stärker, und dass das Kokain gäng reiner wird. Das heisst, es wird weniger gestreckt.
0: Okay, reineres Kokain auf dem Markt. Was heisst das für Konsumentinnen und Konsumenten?
1: Ja, laut dem DITS ist das zum einen eine gute Entwicklung, wenn der Stoff reiner oder damit auch sauberer daherkommt. Das heisst, es ist weniger Streckmittel drin, die häufig gefährliche Nebenwirkungen haben können. Gefährliche Streckmittel sind zum Beispiel Entwurmungsmittel für Tiere, Koffein oder Schmerzmittel, die drin gemischt werden. Aber weil der Stoff eben reiner ist, fährt er auch mehr ein. Und das kann auf der anderen Seite auch gefährlich werden, weil man je nachdem davon ausgeht, der Stoff ist ja gestreckt und wirkt nicht so stark. Und dabei müsste man eben die Dosierung runterfahren für die gleiche Wirkung.
0: Das ist also eines der Themen bei Regional Diagonal um 16:30. Ja, und sie singen auch gerade davon, das Liedli. Rolling Stones, Brown Sugar. Guten Nachmittag.

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5: Von 15.59 Uhr Stau oder stockend in der Region Basel auf der A2 Richtung Deutschland ab dem Schweizer Halle-Tunnel, in der Region Zürich vor dem Gubristunnel Richtung St. Gallen ab Tietikon sowie auf dem Westring ab Urdorf Süd, auf der A1 Richtung Zürich ab dem Brutiseller Kreuz und in der Region Winterthur wegen eines Pannenfahrzeugs auf der A4 Richtung Winterthur zwischen Kleinandelfingen und Adlikon. Auch noch unterwegs, eine gute und sichere Fahrt.
6: Die Nachrichten von SRF um 4 mit Simon Rechle und diesen Themen. Gibt es noch mehr Hantavirus-Fälle als bisher bekannt sind? Vermutlich schon, sagt die

0: WHO assesses the public health risk as low.
1: Der Vorfall sei ernst, aber für die breite Bevölkerung bestehe ein tiefes Risiko. Eine Übertragung von Mensch zu Mensch sei selten. Die WHO stehe in Kontakt mit 12 Ländern, darunter auch mit der Schweiz. Staatsangehörige dieser Länder haben das Kreuzfahrtschiff verlassen, bevor der Ausbruch des Hunter-Virus erkannt wurde. Das Kreuzfahrtschiff steht unter Quarantäne.
2: Der Krieg im Iran könnte im Extremfall Folgen für die Schweizer Stromversorgung haben. Das sagt die zuständige Bundesbehörde, die Eidgenössische Elektrizitätskommission ElCom. Wegen des Kriegs sei der europäische Gasmarkt angespannt, sagt ElCom-Präsident Werner Luginbühl.
3: Der Iran-Krieg könnte dazu führen, dass Europa nicht genügend Speicher auffüllen, nicht genügend Gas importieren könnte. Und weil die Stromproduktion durch Gaskraftwerke in Europa immer noch wichtig ist und weil die Schweiz ja im Winter immer Strom importieren muss, könnte das auch Auswirkungen, negative Auswirkungen auf die Schweiz haben.
2: Gleichzeitig sagt die Bundesbehörde aber auch, betrachte man die Preisentwicklung im Strommarkt, gebe es keine Anzeichen, dass eine Stromknappheit erwartet wird. Eine Wette auf ein Fußballspiel oder auf den Sieger der anstehenden Hockey-WM. Besonders junge Männer schließen gerne mal eine Sportwette ab. Deshalb lancieren die Schweizer Kantone eine Kampagne im Hinblick auf die Eishockey- und Fußball-WM dieses Jahr. Gerade Online-Wetten könnten schnell zu einem problematischen Umgang mit Geldspielen führen, schreibt Sucht Schweiz. Und zwar vor allem bei jungen Männern. Diese sollen dank der neuen Kampagne die Gefahren von Online-Geldspiel kennen und auch die Hilfsangebote, die es gibt. Mehr als 40.000 junge Männer haben in der Schweiz laut einer Gesundheitsbefragung einen problematischen Umgang mit Geldspielen. Und viele holen sich laut Sucht Schweiz keine Hilfe und geraten in die Schulden. Sportlerinnen und Sportler aus Belarus dürfen wieder an Olympischen Spielen teilnehmen. Das Internationale Olympische Komitee hat alle Sanktionen gegen Belarus aufgehoben. Damit können Teams und Athleten aus Belarus mit der eigenen Flagge an der Qualifikation für die Olympischen Spiele 2028 in Los Angeles teilnehmen. Das Olympische Komitee hatte Belarus nach dem Einmarsch Russlands in die Ukraine 2022 gesperrt. Belarus war Aufmarschgebiet für den russischen Angriff. Die Sperre für Russland bleibt bestehen. Bei einer Wanderung stehen Sie plötzlich vor einem Abgrund. Sie schwitzen, das Herz rast und es breitet sich ein Engegefühl in der Brust aus. Typische Anzeichen von Höhenangst. Für viele ist das aber kein Problem. Sie gehen trotzdem wandern. Das zeigt eine Umfrage der Beratungsstelle für Unfallverhütung BFU. Lukas Lüthi.
4: Mehr als ein Viertel der Befragten gehen wandern, obwohl sie an Höhenangst oder Höhenschwindel leiden. Bei den Frauen sind es laut Umfrage 32%, bei den Männern 23%. Aber gerade einmal 18% der Befragten gaben an, dass Schwindelfreiheit, also keine Höhenangst haben, eine wichtige Voraussetzung fürs Wandern sei. Die Beratungsstelle für Unfallverhütung BFU schreibt, wer durch Angst oder Schwindel blockiert sei, könne sich nicht mehr sicher fortbewegen, so steige das Risiko abzustürzen. Pro Jahr müssten hierzulande etwa 40.000 Menschen nach einem Wanderunfall ärztlich behandelt werden, so die BFU, und etwa 45 Menschen sterben jährlich beim Wandern.
2: Lukas Lüthi berichtet, die Beratungsstelle für Unfallverhütung hat rund 1400 Bergwanderinnen und Wanderer befragt. Und wir kommen zu den Börsendaten, geliefert von SIX. Der Swiss Market Index liegt im Moment bei 13.174 Punkten, 0,8% im Minus. Der Dow Jones Index in New York fällt um 0,1%. Der Euro wird zu 91,45 Rappen gehandelt, der Dollar zu 77,69 Rappen. Und der Blick aufs Wetter: am Abend und morgen ist es ziemlich sonnig. Es gibt nur vereinzelt Regenschauer. Die Temperaturen erreichen morgen beidseits der Alpen 21 Grad. Das waren Nachrichten von Radio SRF, verantwortlich Fabienne Wüttrich.
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6: Ich wünsche einen guten Donnerstagabend, aber noch die Vorsicht im Aargau auf der A3 Richtung Basel zwischen Rheinfelden Ost und der Verzweigung Rheinfelden besteht Gefahr durch einen großen Stein auf der Fahrbahn. Dort aus Süfeljungerweg. Gute Fahrt mit Cool.

0: Irgendwie recht groovig. Cool and the Gang mit Victory. Und jetzt ist doch erst mit dieser Hockey-Meisterschaft vorbeigegangen und jetzt geht es schon wieder weiter mit Hockey.
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0: In ein bisschen mehr als einer Woche geht es nämlich los mit der Eishockey-Weltmeisterschaft in der Schweiz. Yannick Breu, es gilt langsam ernst.
2: Ja, und darum spielt die Schweizer Eishockey-Nazi jetzt gerade ein Testspiel gegen Finnland. Momentan steht es 4-4 unentschieden. Es sind noch gut 7 Minuten zu spielen. Und es ist recht ein spannendes Spiel. Es geht hin und her. Die Schweizer Nazi macht mal ein Goal, dann kommen sie wieder eins über, machen sie wieder eins. Und jetzt haben sie eben wieder eins überkommen. Das Spiel kann man auch im Fernsehen auf SRF 2 schauen. Neu dabei sind verschiedene Spieler vom Playoff-Final von Fribourg und Davos. Wie du gesagt hast, von der Meisterschaft, die gerade zu Ende gegangen ist. Und eben auch von der besten Eishockey-Liga der Welt, der NHL. Am Wochenende spielt die Schweiz dann noch gegen Schweden und Tschechien. Für den Trainer Jan Gadieu sind es dann die letzten zwei Spiele zum Entscheiden, wer es dann definitiv an die Heim-WM in guter Woche schafft. Wir bleiben beim Eishockey. Der SC Bern hat schon vor einem Zeitpunkt gesagt, dass er nächste Saison ohne den Captain, der Ramon Untersander, plant. Nach 11 Jahren und 3 Meistertiteln ist Schluss. Jetzt ist klar, wie es weitergeht. Der SCB und der Ramon Untersander lösen den Vertrag auf. Nächste Saison spielt der Verteidiger dann für Genf. Der Ramon Untersander hat für 2 Jahre unterschrieben bis 2028. 2028, dann sind die Weltmeisterschaften der Juniorinnen und Junioren im Skialpin in der Schweiz, in Verbier. Das hat der Weltverband FIS entschieden. Damit kann der Kanton Wallis nach der WM der Grossen, die Grand Montana nächstes Jahr, auch die Junioren-WM ein Jahr später organisieren. In der Schweiz hat es das letzte Mal vor 8 Jahren eine Junioren-WM gegeben. Das war dann in Davos und Marc Odermatt hat dann gerade 5 Goldmedaillen gewonnen. Sicher kein schlechtes Omen für die Junioren-WM in Verbier, die dann in 2 Jahren ist.

0: Toploader und der Tanz im Mondschein. Und wir gehen jetzt auf Bern. Konkret zum Berndeutsch. Und wenn man, glaube ich, ab das Berndeutsch denkt, dann kommen viele Wörter wie «iu» oder «aue» oder «schlöfle» oder «modi» und «giele» oder vielleicht «abengrüppele», also in die Hocke gehen, in Sinn. Was die meisten nicht wissen, ist ein Teil des berndeutschen Wortschatz, kommt aus dem Mathe-Berndeutsch, respektive Mathe-Englisch, sagt man dem auch. Das war eine Sondersprache, die man früher im Berner Mathe-Quartier geredet hat, und der andere Perler aus unserer Mundart-Redaktion erzählt, wie es dazu ist gekommen.
1: Das Berner Mathe-Quartier war lange eines der ärmsten Quartier der Stadt. Und baulich und sozial klar von der Oberstadt getrennt. Oben auf dem Fäusen haben die Wohlhabenden gewohnt und unten direkt an der Aare überschwemmungsgefährdet die Fischer, Flösser, Schiffbauer, Handwerker und Tagelöhner, die städtische Unterschicht und Randgruppe. Weil das Mathe-Quartier so klar von der Oberstadt getrennt war, hat sich eine eigenständige Quartierkultur entwickelt. Und zu dieser Kultur hat auch das Mathe-Berndeutsch gehört, eine sogenannte Sondersprache. Erste Spuren von Mathe-Berndeutsch gibt es schon aus dem 16. Jahrhundert. Die Basis von Mathe-Berndeutsch war Berndeutsch, aber da sind viele Wörter aus anderen Sprachen noch dazugekommen. Die Flösser aus der Mathe haben darum regelmässig auf der Aare Waren zu den grossen Jahrmärkten und zurück auf Bern transportiert. Bis auch auf Zurzach sind sie geschippert. Und an diesen Jahrmärkten haben sie Kontakt gegeben mit Händlern, mit Fahrenden, mit Gaukler, Schausteller, Prostituierten. Und von diesen Leuten haben sie Wörter zurück ins Berner Mathe-Quartier gebracht. Ausdrücke aus dem Jiddischen, aus dem Jenischen, also der Sondersprache der Schweizer Fahrenden, und aus weiteren Sonder- und Randgruppensprachen, die man unter dem Begriff Rotweutsch zusammenfasst. So ist zum Beispiel eben das bekannte «iu» für «ja» auf Bern gekommen. Das stammt vom jenischen Wort «jell» ab, wo ebenfalls «ja» bedeutet. Das «l» hat man im Berndeutschen bekanntlich zu «u» gemacht und so hat es aus «jell» «jiu» gegeben. Genau gleich, wie es aus «giel» «giel» gegeben hat. Das Wort kommt ursprünglich aus dem Französischen und ist verwandt mit Französisch «göl», als grobes Wort für «zmu». Über Rotweutsch ist Giel ins Mathe-Berndeutsch gekommen und irgendwann auf dem Weg hat sich die Bedeutung verschoben von Mu auf einen Bub. Vielleicht, weil gewisse Giele rechte Grossmüller sind. Genau wissen wir es nicht. Und natürlich können auch Modi, also Mädchen, ein grosses Mu haben. Und auch das Wort Modi stammt aus dem Mathe-Berndeutsch. Allerdings ist es nicht ein Übernahme aus dem Rotweutschen oder Jenischen, sondern eine Eigenentwicklung aus der Mathe. Eine spielerische Veränderung von Mädli zu Modi. So wie man aus der Schwester die Schwost gemacht hat oder aus dem Bruder der Brütsch. Die sprachliche Kreativität von Mathe-Berndeutsch hat die Jugend von der Oberstadt offenbar irgendwann angesteckt. Ab dem 19. und vor allem im 20. Jahrhundert haben sich die sozialen Grenzen zwischen Mathe-Quartier und der Oberstadt auflösen und man hat nach und nach Wörter aus dem Mathe-Berndeutsch ins allgemeine Stadt- und Kantonsberndeutsch übernommen. Das Mathe-Berndeutsch selber hingegen gibt es heute nicht mehr als Alltagssprache. Mit der Aufwertung des Mathe-Quartiers hat es eine starke Durchmischung gegeben und keinen Grund mehr, die Sondersprache weiter zu brauchen.
0: Das Mathe-Englisch oder Mathe-Berndeutsch ist vorbei, aber es gibt gleich ganz viele spezielle Wörter, die eben sind geblieben, wie zum Beispiel Giele und Modi. Der andere Perler war es, mehr über das Mathe-Englisch, Mathe-Berndeutsch und über andere Sondersprachen gibt es heute Abend in der Mundart-Sendung Schnabelweiz von 8 bis 9 auf SRF 1.

0: Schönes Duett, Kunz und Kochfälle mit Weit weg.
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0: Von 17.29 Uhr. Entwarnung im Aargau auf der A3 Richtung Basel. Zwischen Rheinfelden Ost und der Verzweigung Rheinfelden besteht keine Gefahr mehr durch einen großen Stein auf der Fahrbahn. Dann Stau oder stockender Verkehr auf der A1 Richtung Bern. Zwischen Affoltern und Neuenhof bis zu einer Stunde mehr Fahrzeit. In der Region Zürich vor dem Gubristunnel Richtung St. Gallen ab Dietikon und ab Urdorf Süd. Weiter zwischen Seebach und dem Brütiseller Kreuz. Dann Richtung Zürich ab Baltenswil. In der Region Winterthur auf der A1 Richtung St. Gallen zwischen Tös und Ohringen. In der Zentralschweiz auf der A14 Richtung Luzern ab Giesikon-Roth. Und zum Schluss noch der Blick in die Region Basel auf der A2 Richtung Deutschland ab Schweizerhalle. Allen unterwegs, gute Fahrt.
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3: Und das ist das Regionaljournal Graubünden. Weiter geht's mit den Gesprächen vor den Bündner Regierungsratswahlen. Heute bei uns zu Gast ist einer, der neu in die Regierung will gewählt werden, der Maurizio Michel von FDP. Er ist live bei uns im Studio. Maurizio Michel, mit welchen drei Stichwörtern würden Sie sich beschreiben?
4: Ja, schwierig. Drei Stichwörter. Es ist meistens ein bisschen komplizierter. Ich bin erfahren, bin italienischsprachig und bin ja, sehr geduldig.
3: Die Live-Debatte mit dem Maurizio Michel gerade nachher. Das Wetter, es bleibt meistens freundlich mit ein paar Quellwolken Dontötz. Am Mikrofon der Marc Melcher. Guten Monat geht es noch, bis gewählt wird in Graubünden. Die grosse Frage, wer sitzt in der Regierung im nächsten Jahr? Gerade 9 Kandidatinnen und Kandidaten gibt es für die 5 Sitze. Wir debattieren live hier im Regionaljournal.
5: Bündner Wahlen 2026.
3: Der Maurizio Michel aus Castasegna ist 55 und in den nächsten 20 Minuten zu Gast live bei Valentina De Vos.
5: Buonasera, Maurizio Michel.
4: Buonasera.
5: Sie vertreten italienische Bündner im Kandidatenfeld. Bei welchen Themen fehlt es heute in der Regierung an Italianität?
4: Ja, es geht um, auf einer Seite hat es mit der Sprache zu tun. Wie tun wir Sprache behandeln? Wie gehen wir miteinander um im Kanton Graubünden? Aber es gibt einfach auch politisch-strategische Themen, die sehr wichtig sind für den ganzen Kanton und wo aber eine Perspektive Richtung Süden öffnet oder eröffnet. Die Regierung ist heute sehr kurzzentriert, sehr Graubünden intern. Und wenn sie nach aussen schaut, schaut sie nach Norden, eher mit einem Tunnelblick Richtung Zürich. Wir haben aber auch andere Grenzen, wir haben auch andere Perspektiven, andere Richtungen, die wir anschauen müssen. Und eine ist Richtung Süden, Tessin, Italien, Lombardei, die für Graubünden extrem wichtig sind.
5: Sie sagen also, die Regierung tut den Süden ein bisschen vergessen. Was für Themen machen Sie das fest?
4: Ja, vergessen. Ich glaube, die Sensibilität fehlt. Man versteht sich nicht wirklich. Man versteht auch die italienische Bündner Talschaften nicht immer wirklich. Und das hat man gesehen in der Vergangenheit. Während dem Coronavirus hat man ganz klar gesehen, wir haben eine Art, wir könnten es fast als Spaghetti-Graben definieren in Graubünden. Es war sehr schwierig gewesen, zu kommunizieren. Man hat sich nicht verstanden. Man hat auch wirklich die Sensibilität der Leute nicht aufnehmen können. Man hat es jetzt letztlich auch gemerkt mit der Mafia-Geschichte in Roveredo, bis sich die Regierung wirklich bewegt hat und verstanden hat, um was es geht. Und dass es eben nicht nur um Roveredo geht, aber dass es auch um Chur und Umgebung geht und den ganzen Kanton betrifft, ist eigentlich noch ziemlich viel Zeit vergangen. Ich möchte aber auch die Kontakte und die Besuche mit Italien aufnehmen. Man hat jetzt vor kurzem wegen Olympia-Diskussionen
5: darüber gehabt, reden wir oder? Noch. Also Sie haben jetzt verschiedene Krisen angesprochen. Sie sind ja alle von Süden gekommen. Ja. So Mafia und ja. Covid ist auch von Süden gekommen. Und damit natürlich Chur ein bisschen weiter weg von der Krise.
4: Absolut.
5: Wir wollen Sie noch ein bisschen besser kennenlernen. Der Marc Mölscher hat vor der Sendung einen Steckbrief von Ihnen geschrieben, und zwar mit Spitzer Federn.
4: Das ist gut.
3: 2010 ist der Maurizio Michael in Grossenrat gewählt worden. Auf der Regierungsbank ist dann noch ein paar Monate lang der Claudio Lardi gehockt. Bis heute der letzte italienische Bündner in der Regierung. Der Maurizio Michael will jetzt der erste italienischsprachige Regierungsrat seit dem Claudio Lardi werden. Das passt gut zu seinem politischen Profil. Der Bergeller ist im Grossen Rat immer wieder als Verfechter vor Dreisprachigkeit aufgefallen. Wichtig war ihm aber immer auch, dass die peripheren Regionen wie eben das Bergell nicht vergessen gehen. Das Engagement hat einen Vorteil. Der Maurizio Michael dürfte einen Haufen Stimmen machen im Bergell, im Buschlaf, im Misox und im Kalankental. Das Engagement hat aber auch einen Nachteil. Außerhalb von italienischen Bünden ist der Maurizio Michael bis jetzt kaum aufgefallen. Es bleibt also noch ein Haufen zu tun, wenn er auch im Prättigau, in der Herrschaft oder im Albulatal Stimmen machen will. Und sonst holt die FDP, die mit dem Martin Bühler und dem Maurizio Michael zwei Kandidaten hat, dank all diesen zusätzlichen Plakaten und Auftritten ein paar Stimmen mehr bei den Grossratswahlen. Böse Zungen behaupten ja jetzt schon, das sei das eigentliche Ziel für die Kandidatur von Maurizio Michael.
5: Maurizio Michael haben Sie sich erkannt in dem Steckbrief?
4: Ja, ich möchte sagen, ja, ziemlich. Ja. Der erste Teil sicher, der zweite Teil, man kann über Spekulationen diskutieren und man kann sehen, was möglich
5: ist. Ja, man will nicht spekulieren, aber wenn Sie können jetzt die Spekulation ausräumen, ist es nicht schon ein bisschen eine Alibi-Kandidatur in der Konstellation jetzt mit dem bisherigen Martin Bühler, der ja für die FDP fast gesetzt ist?
4: Nein, es ist keine Alibi-Kandidatur. Es geht wirklich darum, dass wir wollen ein Zeichen setzen als Partei auf erster Seite, aber wir wollen ein Zeichen setzen für den Kanton mit einer Kandidatur von mir, die vielleicht ein bisschen neu ist, aber auch als Angebot für Graubünden könnte angenommen werden.
5: In einer Umfrage sind Sie abgeschlagen, auf einem der letzten Plätze gelegen. Allerdings ist die Umfrage nicht auf Italienisch verfügbar gewesen. Wie sehen Sie das? Ist das eine lässliche Sünde oder ein Affront oder sogar eine Frechheit?
4: Es ist eine Momentaufnahme und wir haben auch nicht erwartet, dass die Umfrage vollständig ist. Es ist klar, die Umfrage ist nicht auf Italienisch gewesen, ist auch nicht in italienisch Bünden präsentiert worden.
5: Aber stört Sie das nicht?
4: Nein, das stört mich im jetzigen Zeitpunkt nicht. Ich hoffe, dass die Wahlen dann richtig funktionieren.
5: Sie haben ja politisch schon einiges gemacht im Verhältnis zwischen der Lombardei und Graubünden. Jetzt, heute kommuniziert die Regierung, dass sie der Region Lombardei für das Verkehrskonzept der Olympischen Winterspiele eine Rechnung schickt von gut 2,5 Millionen Franken. Was sagen Sie, wird Italien zahlen?
4: Ich gehe nicht davon aus, dass Italien zahlen wird. Ich glaube, man hat das Ganze mit der Schweizer Logik aufgebaut, ohne sich wirklich mit Italien auseinanderzusetzen.
5: Ein Mitglied der Regionalregierung Lombardei hat der Carmelia Meissen 600'000 Euro in Aussicht gestellt, hat sie uns gesagt. Eine verbindliche Zusage oder ein Vertrag liegt nicht vor. Hätten Sie das auch so gemacht in dem Amt, so quasi auf das Wort gehen?
4: Ich glaube, Olympia, das hat so oder so stattgefunden. Wir haben, der Kanton Graubünden hat Interesse gehabt, dass kein Verkehrschaos in Graubünden stattfindet. Das heisst, wir haben müssen schauen als Kanton, dass wir gute Lösungen haben für das Verkehrskonzept. Alles andere ist eine Frage, wie tut man mit Italien kommunizieren? Ich sage nicht, dass Italien alles richtig macht, aber wie tut man mit ihnen kommunizieren? Wie tut man sich, auseinandersetzen, wie tut man sich verständigen. Und ich glaube, dort haben wir eigentlich noch grosses Potenzial nach oben.
5: Wie haben Sie jetzt eingemacht, dass man nicht in die Situation kommt? Es geht ja um Geld von den Steuerzahlenden.
4: Ja, ich hätte es nicht so lange, dass man aus einer Schwarz-Weiss-Situation kommt. Ich glaube, man hätte es im Voraus müssen ganz anders aufplanen, gemeinsam planen und einen Weg finden. Aber zuletzt geht es nicht nur um Finanzierung, es geht wirklich um die Begleitung und Lösungen zu finden. Und ich glaube, das muss man ins Zentrum setzen.
5: Sie haben in der Gemeinde Pregalia oder überhaupt im Bergell natürlich viel Kontakt zu Italien. Da muss man ein bisschen unterscheiden, das Verhältnis zwischen Graubünden und dem Staat Italien, dann zu der Region Lombardei und dann zum Veltlin oder Val Chiavenna. Welche Beziehung funktioniert am besten?
4: Ich glaube, die Beziehung, die nach ist, beim Kennenlernen, man muss den anderen auch gut kennen, man muss verstehen, wie der funktioniert, wie Mentalität ist, wie die Institutionen laufen. Das ist komplett anders als in der Schweiz. Und dort braucht es wirklich viel Zeit, das braucht Verständnis und das braucht persönlichen Kontakt, wo auch länger dauert. Man muss eine Beziehung aufbauen, wo mit der Zeit dann auch stabil wird.
5: Also man braucht viel Zeit, man muss dort hingehen, mit diesen Leuten reden, muss diese Leute kennen. Sie sind auch Chef vom Centro Sanitario Pregalia. Sie haben dort eine Lösung, die vielleicht auch ein Modell könnte sein für Gesundheitspolitik im Kanton, nämlich Italiener können zu ihnen kommen, wenn sie überzählige Betten haben und sich behandeln lassen. Ist das eine Möglichkeit, um gesundheitspolitische Probleme zu lösen?
4: Das ist ein Experiment, sage ich mal. Wir haben ganz klare Aufträge und die müssen wir richtig umsetzen und das machen wir auch. Bergell funktioniert, das Gesundheitszentrum Bergell funktioniert sehr gut. Es hat sich ergeben, dass wir eine Zeit lang ein paar freie Plätze hatten und aus Italien hat man absolut die gebraucht und dort haben wir eine gemeinsame Lösung gefunden. Und daraus ist ein Experiment entstanden. Wir haben gesagt, wäre das ein Modell für die Zukunft, wenn die Situation sich ändern würde? Was brauchen wir? Jetzt sind wir immer noch dran schauen, was brauchen wir wirklich, um dass es dann auch funktioniert, dass es auch nachhaltig funktioniert und dass auch korrekt abgewickelt wird.
5: Man muss vielleicht noch sagen, Sie können zu tieferen Tarifen natürlich kommen bei Ihnen. Nach der Krise im Spital Oberengadin ist ja wahrscheinlich Ihr Gesundheitszentrum noch wichtiger geworden.
4: Ja, ich glaube, die Bedeutung ist immer die gleiche. Unser Gesundheitszentrum ist in den letzten Jahren gewachsen. Wir haben mehr Angebote für die Bevölkerung können aufbauen. Wir haben jetzt auch einen Neubau oder Nachbau können bauen. Wir haben viel Geld in die Hand nehmen, um das Gesundheitszentrum von der Infrastruktur her auch zu modernisieren. Aber ich würde nicht sagen, dass es jetzt wichtiger ist. Es ist immer wichtig. Wir brauchen eine dezentrale Gesundheitsversorgung und das ganz kleine Gesundheitszentrum Bergell in Bergell ist ein Beispiel, wie man Gesundheitsversorgung machen kann in so einer kleinen Talstadt.
5: Also das ist alternativlos in Bergell und natürlich auch in den anderen peripheren Regionen vom Kanton aus Ihrer Sicht.
4: Ja, das ist alternativlos. Ich glaube, wenn wir Qualität behalten wollen, wenn wir die dezentrale Besiedlung aufrechterhalten wollen, dann müssen wir auch die Dienstleistungen vor Ort organisieren können und die so gut wie möglich zu machen.
5: Machen wir einen Schritt weiter in die Politik. Wir haben gehört im Steckbrief, in der breiten Öffentlichkeit sind Sie noch nicht so bekannt, im Politbetrieb allerdings schon. Sie sind Präsident der Kommission Staatspolitik und Strategie, bei wichtigen Vorlagen gewesen, einer davon zum Beispiel das Öffentlichkeitsprinzip. Das haben wir jetzt auf Kantonsebene, auf Gemeindesebene haben wir es nicht. Hätten Sie es dort auch gerne gehabt?
4: Ja, wir haben es probiert. Die Kommission hat eigentlich wollen, dass das Öffentlichkeitsprinzip flächenübergreifend im Kanton eingeführt wird. Im Rat hat es dann ein bisschen anders getönt.
5: Also vor allem Leute von der heutigen Mitte sind ja dagegen gewesen. Ja. Das ist ein bisschen Hinterzimmerpolitik, oder?
4: Ich habe es ein bisschen so empfunden. Ich glaube, wir müssen transparent sein, wenn wir gegen die Bevölkerung auch glaubwürdig sein wollen.
5: Auch der Doppelproporz ist unter Ihrer Ägide entstanden. Das ist ja eine jahrelange, langwierige Geschichte. Mit einem Kompromiss haben Sie denn die pragmatische Lösung durchgebracht, die jetzt gilt auch bei den nächsten Wahlen. Sind Sie da stolz drauf?
4: Ja, ziemlich. Ich muss sagen, das war ein Beispiel, wie man in einer Kommission gut zusammenarbeiten kann, wie man gemeinsame Lösungen kann ausarbeiten kann, wie man eigentlich Geschichte und etwas Neues kann wieder verbinden kann. Wir haben mit dem Doppelproportsystem können die alten Kreise erhalten. Das ist eine geschichtliche, hat eine kulturelle Bedeutung, sprachliche Bedeutung. Aber mit dem doppelten Bugelsheim das System auch können einführen.
5: Aber eben, es ist lang gegangen, bis es durchgekommen ist. Der Kommunalismus, wo wir ja alle eigentlich stolz sind in Graubünden, ist nicht auch das Problem.
4: Wir haben es müssen, oder? Das müssen wir auch noch dazu sagen. Wir sind nicht so frei gewesen in der Wahl. Kommunalismus haben wir, haben Gemeinsautonomie Und es ist so, wer stark ist, will stark bleiben. Und mit dem Major-System hat er natürlich gewisse Präferenzen können ausarbeiten.
5: Sie kämpfen auch in der Löwe für das dezentrale Wohnen, für eben die Regionen, nicht nur das Bergell. Jetzt als FDP-Mann ist das nicht das Steckenpferd, weil das ist ja nicht sehr ökonomisch.
4: Eben, das zeigt, wie die FDP auch breit aufgestellt ist. Oder? Die FDP ist im ganzen Kanton aufgestellt und wir merken, in unserer Partei gibt es Dialog und Diskussion, aber wir merken, im Kanton Graubünden haben wir Herausforderungen, die man in anderen Kantonen nicht hat. Und es macht Sinn. Ich glaube, wir probieren aber auch mit liberalen Lösungen Vorschläge zu machen und zu gehen. Und bis heute funktioniert das eigentlich sehr gut.
5: Sie sagen auch, Randregionen haben ein viel grösseres Potenzial. Wie wollen Sie das umsetzen?
4: Ja, es ist immer schwierig. Es braucht immer Personen, die Ideen haben und die Kraft einsetzen. Es geht nicht immer nur um Geld, aber es geht um Willen. Es geht um Durchkraft, dass man mitnimmt. Und ich glaube, wichtig ist, dass wir uns stärken, dass wir das Bewusstsein als Graubünden, als Italienischbündner, als Romanischbündner, dass wir den in der Region selber stärken, dass die Leute das merken, das wenden und einen gewissen Stolz aufbauen.
5: Aber für das braucht es auch eben Schulen, Gesundheitsversorgung, Einkaufsmöglichkeiten, dass überhaupt eine Identität entstehen kann. Und das ist das grosse Problem in den Tälern.
4: Ja, aber wenn die Identität entsteht, dann kann man es wieder umkehren und sagen, dann kann man die Dienstleistungen, die bestehen, aufrechterhalten. Und gute Beispiele. Mit guten Beispielen voran schauen, was andere machen und besser machen.
5: Es ist bekannt in Graubünden-Fels an zahlbarem Wohnraum. Was ist Ihre Lösung für das Problem?
4: Ich glaube, es ist einfach eine Grundsituation, wo man entgegnen muss. Also, wir haben eine sehr starre Raumplanung. Die kommt vom Bund eigentlich. Die wird dann auf kantonaler Ebene auch noch modelliert. Und es ist extrem schwierig, wenn man überall mehr Regeln dort definieren. Und mehr Regeln bringen eigentlich Kosten vom Boden oder von der Gebäude, von der Immobilie, tun sie aufheben und das gibt dann ein grosses Problem.
5: Aber die Regeln haben wir, das Volk hat darüber abgestimmt, ja. Wir müssen das umsetzen. Also sie haben keine Lösung.
4: Wie viele andere haben wir keine Lösung, dass man die Regeln wieder ein bisschen auffrischen muss. Man löst das Problem nicht mit neuen Regeln. Das ist einmal das Erste. Wir müssen probieren, weniger Regeln zu haben. Obwohl man die ganze Bausituation, die ganze Siedlungssituation mit Respekt muss angehen. Ich sage nicht, dass man überall bauen soll. Überhaupt nicht. Aber es muss möglich sein, Flächen zu haben zur Verfügung, um bauen zu können und um auch Projekte, wo Regionalentwicklungsprojekte, Lokalentwicklungsprojekte ermöglichen.
5: Aber irgendwann müssen wir ja bauen, weil wir haben ja Demografie, die uns auch im Nacken ist und natürlich die Grenzgängerproblematik im Süden, wo ja das Abkommen wir haben zwischen der Schweiz und Italien 2033 wird das dann noch ein bisschen verschärft. Also Grenzgänger könnten dann auf die Idee kommen, in die Schweiz zu zügeln, dass sie nicht an zwei Orten Steuern zahlen müssen, aber ohne Wohnraum geht das nicht.
4: Ja, das Problem sind die Kosten heute, oder? Die Kosten vom Wohnraum als solches. Und ich sehe aber nicht ein Rezept das ist jetzt eine Art Modewort, oder? Bezahlbarer Wohnraum. Bezahlbarer Wohnraum muss man sich fragen, für wen. Bezahlbarer Wohnraum ist Wohnraum, der von jemand anders gezahlt wird. Und ich glaube, wir müssen dort eher, es gibt Projekte, es gibt Möglichkeiten, es gibt Förderungen, Die kann man weiterführen. Das ist kein Problem. Aber man kann nicht nur verlangen, dass die öffentliche Hand Gelder zur Verfügung stellt für privates Wohnraum. Das geht nicht.
5: Also das heisst, Sie fordern, dass Leistungserbringer, also Hotel oder Spitäler und so weiter, sich um die Wohnsituation von den Angestellten selber kümmern?
4: Ja, ich glaube, wir müssen das wieder in Bewegung bringen. Das hat man in der Vergangenheit auch gemacht. Arbeitgeber, Private selber, Immobilienbesitzer, die investieren in dem, aber wo eben auch investieren, nicht nur mit einer spekulativen Haltung. Und das ist möglich. Das ist heute möglich.
5: Sie hören das Regionaljournal Graubünden. Es ist jetzt 6:12. Bündner Wahlen 2026. Bei mir zu Gast ist der Maurizio Michael, Kandidat für die Regierung von FDP. Jetzt geht es um Geschwindigkeit und knappe Antworten. Die Spielregeln hat der Marc Bilcher.
3: Maurizio Michael, es geht um Ja- oder Nein-Antworten. Zum Teil sind es auch Sätze zum Ergänzen. Sie haben einmal einen Joker zu gut. Pronto?
4: Was bin ich?
3: Was machen Sie persönlich für einen möglichst kleinen ökologischen Fußabdruck?
4: Ja oder nein?
3: Sätze zum Ergänzen.
4: Ich glaube allgemein, ich habe zum Beispiel daheim ein ökologisches Heizungssystem. Bin nicht eine Person, die extrem viel verbraucht. Ich habe zwar ein Auto, ich brauche ein Auto, muss mit dem Auto fahren, weil man aus dem Bergell muss man sich bewegen. Und bis heute habe ich noch ein Benzinauto. Was in Zukunft passieren wird, werden wir sehen.
3: Gut, nehmen wir Tempo auf. Soll der Kanton zwei Luxus setzen?
4: Ich glaube, Luxus sind kein Problem, ja.
3: Neue AKW, ja oder nein?
4: Ja. Ja.
3: Eine 10 Millionen Schweiz, ja oder nein?
4: Nein.
3: Was verdient mehr Unterstützung, italienisch oder romanisch?
4: Es geht nicht. Eben dort habe ich einen Joker, aber ich möchte das erklären. Ganz kurz, ganz kurz.
3: Können wir es nachher erklären?
4: Ja.
3: Machen wir weiter. Eine Frauenquote in der Verwaltung?
4: Nein.
3: Elektroauto oder Verbrenner?
4: Ja.
5: Also das Auto haben Sie, ist auch ein Verbrenner, weil Sie haben auch Oldtimer. Bevor wir zum Oldtimer kommen, noch schnell mit Italienisch-Romanisch. Wie soll die Förderung aussehen für Sie, dass sie funktioniert?
4: Ja, was heisst Förderung, oder? Ich glaube, die Sprachen müssen leben. Es geht für mich viel weniger um Geld, das man einsetzt, um dass etwas passiert. Weil wenn man zum Schluss kommt, dass die Sprachen selber nicht leben und sie nur noch, dass man sie nur noch aufrechterhalten kann mit irgendwie Zuschlägen und Förderungsmaßnahmen, dann haben wir das Problem. Ich glaube, es braucht Mittel, die uns helfen, die lebendige Sprache auch aufrechtzuerhalten. Aber ich würde nicht sagen, wer mehr.
5: Aber Leben heisst ja zum Beispiel, dass man in den Sprachregionen halt Ortsschilder nur in der einheimischen Sprache anschreibt. Also Touristen gehen ja auf Italien, dort ist auch alles nur Italienisch angeschrieben.
4: Bin ich komplett einverstanden.
5: Gehen wir jetzt zum Oldtimer bzw. zu mehreren. Das ist eins von Ihren Hobby. Wo fahren Sie da hin?
4: Ja, ein bisschen überall. Es gibt so Treffen, meistens in Italien. Und dort haben wir mit meiner Frau haben wir einige Kontakte, wo wir etwa einmal wieder so ein Treffen können durchführen.
5: Also so ein bisschen mehr Pässe fahren durch Dolomiten und dann natürlich sicher gut essen und trinken ist auch etwas.
4: Zum Teil, ja. Das ist gesellschaftlich wichtig und interessant, kulturell sehr interessant. Und eben nicht nur Pässe, auch mehr, oder? Auch, Gesamtitalien, ja.
5: Ein anderes Steckenpferd, das Sie haben, wo Sie quasi ursprünglich eine Ausbildung gemacht haben. Sie sind ja Lehrer gewesen. Sie tun auch ein Fußballteam coachen.
4: Ja, Teamcoachen. Ich bin ein Trainer. Ich habe seit vielen Jahren habe ich so eine Trainerausbildung gemacht. Und wenn es möglich ist, tue ich etwa einmal eine Mannschaft von kleinen Jungs auch trainieren. Und das mache ich gerne, habe ich immer gerne gemacht.
5: Also, das ist dann so quasi der Nachwuchs für Bregaglia Calcio.
4: Genau.
5: Dann, was auch noch ein wichtiger Punkt ist, Sie pflegen den Liberalismus pflegen als Mann von der FDP. Jetzt stellt sich natürlich die Frage, sind Sie eher sozialliberal oder eher wirtschaftsliberal?
4: Ich bin eher sozialliberal. Ich habe aber nicht wirtschaftsliberalen Teil vergessen. Das hat für mich auch Bedeutung. Aber ich glaube, Liberalismus fängt an über die Verantwortung, die man übernimmt als Person in der Gesellschaft. Und es fängt an eben mit dieser Verantwortung und mit dieser Offenheit, die man gegenüber anderen auch will einführen. Und der Rest kommt nachher.
5: Das heisst also Verantwortung, aber dann ist Ihnen die Freiheit natürlich auch sehr wichtig.
4: Natürlich. Freiheit ist wichtig. Ich glaube, wir müssen selber entscheiden können, was wir wollen. Wir müssen uns nicht nur nach Regeln bewegen, wir müssen uns auch nach unserem guten Gesinnen bewegen können.
5: Sie haben die Dreisprachigkeit angesprochen, die wichtig ist. Jetzt gemeint, Bregaglia hat ja einen Spezialfall. Sie hat nämlich weite Ländereien auf der anderen Seite vom Berg, im Val Madris, im Avers. Wie ist dort der Kontakt mit den Leuten auf der anderen Seite vom Berg?
4: Wenn ich zurückschaue, seit vor vielen Jahren, es sind nicht so viele, ist ein Vertreter von Avers im Grossen Rat gewesen. Und er hat mir immer gesagt, Vicino.
5: Oder Nachbar.
4: Nachbar. Und es hätte so einen ideellen Kontakt zwischen Avers und Bergell. Ich bin Gemeindepräsident von Castasegna gewesen. Wir haben eine Alp, die im Madriser Tal ist, hat der Gemeinde Castasegna gehört. Dort haben wir auch Kontakt gehabt mit der Behörde vom Avers. Und aber es hat hohe Berge dazwischen.
5: Und tiefe Gräben? Sie haben gesagt, Sie wollen Gräben zuschütten. Wie machen Sie das mit den Aferser?
4: Ja, einfach im Dialog zusammen reden, diskutieren und jemandem mal etwas Gutes gemeinsam essen.
5: Ihnen so ein Spaghetti, aber der Käse kommt dann vielleicht aus dem Avers.
4: Im Val di Lei.
5: Im Val di Lei, genau, wo dann Italien ist. Maurizio Michael, es geht nochmal ein bisschen mit Tempo in die zweite Runde kreuz und quer mit dem Marc Melcher.
3: Serie A oder Super League?
4: Serie A.
3: Welchem Team drücken Sie den Daumen?
4: AC Milan.
3: Chiavenna oder Chur?
4: Chiavenna.
3: Wann haben Sie das letzte Mal einen Kater gehabt?
4: Oh, ich weiß es nicht mehr.
3: Glauben Sie an einen Gott?
4: Ja.
3: Für was haben Sie das letzte Buß gekriegt?
4: Geschwindigkeitsübertretung.
3: Polenta oder Pizza?
4: Pizza.
3: Blumenkohl oder Cheeseburger?
4: Blumenkohl.
3: Was gefällt Ihnen nicht an der Politik?
4: Mir gefällt nicht, wenn man einfach alles schwarz und weiß malt. Ich glaube, es braucht, die Politik muss seriös sein, die Politik muss differenziert gemacht werden. Und es ist wichtig, dass auch andere Ideen bestehen, aber die müssen konfrontiert werden.
3: Was macht die Bündner Regierung heute so richtig gut?
4: Die Bündner Regierung macht vieles gut. Ich glaube, wenn wir ein bisschen umeinander schauen, wie andere Kantone, haben wir Situationen, die nicht oder die schlechter sind. Unsere Regierung ist harmonisch. Unsere Regierung hat Persönlichkeiten, die sich für den Kanton einsetzen. Und ich glaube, da ist eine gewisse Ehrlichkeit und ein gewisser starker Bezug zum Kanton.
3: Was sind Ihre schönsten Ferien gewesen?
4: Oh, schwierig. Ich mache schon seit einigen Jahren nicht mehr wirklich Ferien.
5: Und vor allem jetzt nicht im Wahlkampf wahrscheinlich. Maurizio Michael, Sie möchten für die FDP in die Bündner Regierung. Jetzt haben Sie noch 30 Sekunden Zeit für Ihr Wahlversprechen an die Bündner Bevölkerung.
4: Ja, danke vielmals. Ich habe am Anfang gesagt, meine Kandidatur ist ein Angebot an ganz Graubünden. Es ist eine Kandidatur, die aus Südbünden kommt. Es ist keine Quotenkandidatur, es geht nicht einfach um eine Sprache wieder in der Regierung oder eine Sprachvertretung in der Regierung zu haben. Es geht darum, für den Kanton gut zu tun, mit einer Perspektive, die Richtung Süden schaut. Die fehlt heute und die braucht unseren Kanton.
5: Maurizio Michael, grazie mille.
4: Grazie.
3: Bei uns im Studio zu Gast war der FDP-Regierungsratskandidat Maurizio Michael. Die Frage gestellt hat Valentina De Vos. Nächsten Dienstag geht es dann weiter und sie ist mit der Nora Saraz-Gazin eine weitere neue Kandidatin zu Gast. Die Pontresinerin kandidiert für die Grünliberalen. 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Das war es vom Regionaljournal Graubünden für heute. Mein Name ist Marc Melcher. Ich wünsche einen schönen Abend.

0: Rhododendron, Pfingstrosen und Dahlien. 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
1: Die Übersicht von 17.59 Uhr. Entwarnung in der Region Solothurn auf der A1 Richtung Zürich, Bern, zwischen der Raststätte Deitingen und der Verzweigung Lutherbach. In beiden Richtungen besteht keine Gefahr mehr durch Personen auf der Fahrbahn. Dann Stau oder stockend in der Region Basel auf der A2 Richtung Deutschland. Ab Schweizerhalle in der Region Zürich vor dem Gubristunnel Richtung St. Gallen, ab Dietikon und ab Urdorf Süd. Weiter zwischen Seebach und dem Brütiseller Kreuz und Richtung Aargau auf der A1 zwischen Seebach und Neuenhof.
3: Radio SRF, Echo der Zeit mit Matthias Kündig. Heute Donnerstag, den 7. Mai, vertiefen wir folgende Themen. Genügend Strom. Für den kommenden Winter rechnet die Schweizer Stromaufsicht, die ElCom, nicht mit Stromengpässen. Das ist unser erstes Thema. Dann Papst Leo XIV. In seinem ersten Amtsjahr habe er noch nicht viel bewegt, sagen Fachleute. Wir reden mit zwei Vatikankennerinnen. Erste Parlamentarierin mit Kopftuch. Wir stellen Ihnen Vera Cerik vor, die gestern ihre erste Sitzung im Zürcher Stadtparlament hatte.
4: Ich meine, ich bin die gleiche Person, mit oder ohne Kopftuch. Ich würde nicht anders politisieren, wenn ich keins an hätte. Ja, man sieht einfach meine Haare nicht, aber deswegen bin ich jetzt nicht eine andere Person.
3: Sagt Vera Cerik in unserem Porträt. Und Wahlen in Peru. Auch mehr als 3 Wochen nach dem Urnengang gibt es noch kein Schlussresultat. Aber
5: es ist wichtig zu betonen, dass es keinerlei Hinweise gibt, dass es einen Wahlbetrug oder eine Manipulation der Wahlen hätte geben können.
3: Sagt Andres Hildebrand in Lima. Mit ihm sprechen wir darüber, wer die besten Karten hat bei der Stichwahl ums Präsidentenamt. Die Schweiz braucht sich keine allzu großen Sorgen, um die Stromversorgung zu machen. Für den kommenden Winter rechnet die

0: dass der Strom knapp wird. Dies, weil die Schweiz in den kalten Wintermonaten jeweils auf Strom aus dem Ausland angewiesen ist. Wirtschaftsredaktor Pascal Lago.
1: Werner Luginbühl, Präsident der ElCom, ist mit Blick auf nächsten Winter verhalten optimistisch, was die Stromversorgung angeht.
2: Sicher hat sich durch den Iran-Krieg die Situation wieder etwas zugespitzt, aber so wie wir die Situation im Moment einschätzen, gehen wir davon aus, dass die Versorgungssicherheit im nächsten Winter gesichert ist mit bestimmten Restrisiken.
1: Der Iran-Krieg beeinflusst die Schweizer Stromversorgung indirekt. Die Schweiz bezieht im Winter Strom von Gaskraftwerken aus den Nachbarländern und die Gasspeicher in Deutschland und Frankreich haben zurzeit Mühe, ihre Winterreserve aufzufüllen, weil die Handelswege wegen des Irankriegs gestört sind. So passiert praktisch kein Gas die Straße von Hormuz und wichtige Gasterminals der Golfstaaten sind im Krieg beschädigt worden.
2: Und weil die Stromproduktion durch Gaskraftwerke in Europa immer noch wichtig ist und weil die Schweiz ja im Winter immer Strom importieren muss, könnte das auch Auswirkungen, negative Auswirkungen auf die Schweiz haben.
1: Damit der Strom in der Schweiz tatsächlich knapp würde, müssten aber einige Extremszenarien eintreten.
2: Wenn beispielsweise im Sommer in Asien eine Hitzewelle zu verzeichnen wäre, große Mengen Gas zum Kühlen in diese Richtung abgezogen würden, dann könnte es sein, dass die europäischen Speicher nicht entsprechend aufgefüllt würden und dann könnte es knapp werden.
1: Zudem müsste die Straße von Hormuz länger geschlossen bleiben und der Winter in der Schweiz außerordentlich kalt werden. Dass der Strom knapp wird, sei also unwahrscheinlich. Während der letzten Energiekrise, als der Krieg in der Ukraine ausbrach, war die Situation prekärer. Damals waren nicht nur die Gasspeicher leer, auch die französischen Atomkraftwerke lieferten weniger Strom in die Schweiz. So oder so zeigen die aktuellen geopolitischen Risiken aber, wie abhängig die Schweiz vom Ausland ist, was die Stromversorgung im Winter angeht.
2: Im Durchschnitt importieren wir im Winter knapp 4 Terawattstunden. Letzten Winter waren es 6,8 Terawattstunden.
1: Das entspricht etwa einem Fünftel des gesamten Schweizer Stromverbrauchs im Winter. Letztes Jahr sei man besonders stark vom Ausland abhängig gewesen.
2: Das war stark darauf zurückzuführen, dass die Wasserkraft weniger produziert hat und dass vor allem Gösgen nicht am Netz war.
1: Das Schweizer Atomkraftwerk Gösgen ging zwar im März dieses Jahr wieder ans Netz, die Abhängigkeit vom Strom aus dem Ausland bleibt aber, gerade weil solche Ereignisse wie ein Ausfall eines Kernkraftwerks oder der Krieg im Iran nicht planbar sind. Darum findet es Werner Luginbühl wichtig,
2: dass wir importieren können, das konnten wir letzten Winter, wir hatten keine Restriktionen und das ist auch der Grund, warum die ElCom klar dafür plädiert, ein Stromabkommen abzuschließen, damit wir uns diese Importkapazitäten auch für die Zukunft sichern können.
1: Das Stromabkommen mit der Europäischen Union, es wurde im März unterzeichnet und ist Teil des Pakets Bilaterale 3, das momentan vom Parlament beraten wird.
0: Nun zur Nachrichtenübersicht des Tages mit Konrad Muschk. Die Weltgesundheitsorganisation WHO hat über die neuesten Erkenntnisse rund um den Ausbruch des Hantavirus auf einem Kreuzfahrtschiff informiert.
3: Von den 8 Fällen erkrankter Personen an Bord seien 5 inzwischen offiziell bestätigt worden. 3 Personen seien am Hantavirus gestorben. Vor den Medien sagt WHO-Chef Tedros Ghebreyesus, weil es bis zu 6 Wochen dauere, bis sich nach einer Infektion Symptome zeigten, könnten noch weitere Fälle auftauchen.
4: Given the incubation period of the Andes virus, which can be up to 6 weeks, it's possible that more cases may be reported. While this is a serious incident, WHO assesses the public health risk as low.
3: Der Vorfall sei ernst, aber für die breite Bevölkerung bestehe ein geringes Risiko. Eine Übertragung von Mensch zu Mensch sei selten. Es handle sich weder um eine Epidemie noch um eine Pandemie. Die EU will für Grenzgängerinnen und Grenzgänger neue Regeln einführen. Das könnte in der Schweiz Mehrkosten von mehreren 100 Millionen Franken zur Folge haben. Dabei geht es um Personen aus dem Ausland, die in die Schweiz pendeln, um hier zu arbeiten. Verlieren die Grenzgänger ihre Arbeit, bekommen sie Arbeitslosengeld von ihrem Wohnstaat. Die EU will, dass künftig das Land zahlen soll, in dem die Menschen zuletzt gearbeitet haben. Nun hat der Bund ausgerechnet, das könnte die Schweiz 600 bis 900 Millionen Franken pro Jahr kosten.

0: Kosten. Es handelt sich aber um eine Schätzung und die Regeländerung der EU ist auch noch nicht definitiv. In China hat das Nationale Militärgericht zwei ehemalige Verteidigungsminister zum Tod mit zweijährigem Aufschub verurteilt. Wei Fengzhi und Li Fangshangfo seien der Korruption und Bestechung schuldig befunden worden, meldet die staatliche Nachrichtenagentur Xinhua. Beide waren im Zeitraum von 2018 bis 2023 auch Mitglieder der Zentralen Militärkommission, welche die chinesische Armee befehligt. In China wird eine solche Strafe in der Regel in lebenslange Haft ohne Bewährung umgewandelt, wenn der Verurteilte sich innerhalb dieser Frist nichts zu Schulden kommen lässt. Die Urteile sind Teil einer Antikorruptionskampagne von Chinas Präsident Xi Jinping. Sie richtet sich vor allem gegen die Streitkräfte.
1: Eine Bundesrichterin und ein Bundesrichter sollen eine Liebesbeziehung geführt haben. Das Bundesgericht will das nun genauer untersuchen lassen, und zwar durch ein externes Expertengremium, wie das Bundesgericht mitteilt.
0: Das Gremium solle rasch, unabhängig und transparent Klärung über die Art der Beziehung bringen, schreibt das Bundesgericht. Zudem trifft sich das ganze Gericht nächste Woche zu einer außerordentlichen Sitzung, um über den Fall zu beraten. Falls es sich bei der Liebesbeziehung um eine dauernde Lebensgemeinschaft gehandelt hat, hätten die beiden gegen das Bundesgerichtsgesetz verstoßen. Letzte Woche hatte das Bundesgericht mitgeteilt, zwischen der Richterin und dem Richter habe, Zitat, bis vor kurzem während einer gewissen Dauer eine Beziehung bestanden. Sportlerinnen und Sportler aus Belarus dürfen wieder an Olympischen Spielen teilnehmen. Das Internationale Olympische Komitee hat alle Sanktionen gegen Belarus aufgehoben. Damit können Teams und Athleten aus Belarus mit der eigenen Flagge an der Qualifikation für die Olympischen Spiele 2028 in Los Angeles teilnehmen. Das Olympische Komitee hatte Belarus nach dem Einmarsch Russlands in die Ukraine 2022 gesperrt. Belarus war Aufmarschgebiet für den russischen Angriff. Die Sperre für Russland bleibt bestehen. Das Komitee begründet dies unter anderem damit, dass die Weltdopingagentur WADA weiterhin das russische Anti-Doping-System untersucht. Die Börsendaten von 18.09 Uhr geliefert von SIX. Der Swiss Market Index schließt bei 13.135 Punkten, 1,1% im Minus. Der Dow Jones Index in New York fällt um 0,1%. Der Euro wird zu 91,49 Rappen gehandelt, der Dollar zu 77,79 Rappen. Das Wetter. Am Abend und morgen ist es ziemlich sonnig, es gibt nur vereinzelt Regenschauer. Die Temperatur erreicht morgen beidseits der Alpen 21 Grad.
1: Morgen Freitag ist es genau ein Jahr her, da bewegte sich der rote Vorhang auf der Loggia, also dem Balkon des Petersdoms, und es erschien der neue Papst, Leo der 14. Vor allem in den letzten Wochen hat er viel von sich reden gemacht, weil er US-Präsident Trump und dessen Drohungen gegen den Iran in deutlichen Worten widersprach. Aber was hat Papst Leo darüber hinaus in seinem ersten Jahr verändert? Welche Zeichen setzt er? Italien-Korrespondent Franco Battel hat in Rom darüber mit zwei Vatikanisten gesprochen, also mit Journalisten, die sich intensiv mit dem Vatikan befassen.
2: Giovanna Chiri beobachtet die Päpste und ihr Wirken schon seit Jahrzehnten. Und sie sagt, viel habe Papst Leo bisher nicht bewegt.
3: Cambiamenti notevoli non ne vedo. Sostanzialmente mi sembra che le scelte di governo.
2: Nennenswerte Änderungen im Vergleich zu seinem Vorgänger Franziskus sehe sie bisher nicht, bilanziert Giovanna Chiri nüchtern. Papst Leo der 14. setze sich für den Frieden ein, versuche zwischen konservativen und progressiveren Ansichten zu vermitteln und er spreche die Themen soziale Gerechtigkeit und Armut sehr direkt an. Themen, die schon Papst Franziskus am Herzen lagen. Kann man darum sagen, dass der neue Papst Franziskus näher steht als etwa dem als konservativ geltenden Vorvorgänger Benedikt? Das sei schwierig zu beantworten, sagt Chiri, die ob der Frage kurz heiter wird. Es gäbe schon eine gewisse Nähe Leos zu dessen unmittelbarem Vorgänger Franziskus. Das sagt auch der andere Vatikanexperte Carlo Maroni.
4: Certamente a Francesco sui valori relativi al messaggi della diciamo della giustizia sociale.
2: Speziell beim Thema der sozialen Gerechtigkeit vertrete Leo sehr ähnliche Positionen wie Franziskus. Einzig bei der Wahl seiner Kleider sei Leo wohl näher bei Benedikt. Er trage zum Beispiel wieder den traditionellen roten Schulterumhang, die Mozzetta. Im ersten Jahr seines Pontifikats unternahm Leo nur eine große Reise. Er besuchte vor kurzem 4 Länder Afrikas. Ein wichtiges Zeichen, sagt Carlo Maroni.
4: Cominciare proprio dalla periferia più estrema della Chiesa Cattolica è un segnale molto importante.
2: Die extreme Peripherie habe der neue Papst für seine erste große Reise gewählt. Der in den USA geborene und aufgewachsene Leo gehe also zuerst auf Länder zu, die für die römisch-katholische Kirche lange nicht besonders wichtig waren. Jetzt aber schon, denn Afrika gilt als Zukunftskontinent, weil dort die Zahl der Gläubigen wächst und nicht abnimmt, wie in vielen Staaten Europas. Die afrikanische Kirche gilt aber auch als konservativ, vor allem in den Fragen, ob auch Frauen das Priesteramt übernehmen sollen, ob Priester heiraten dürfen und ob die Kirche gleichgeschlechtliche Paare segnen oder gar trauen soll. Bei diesen Themen wollen viele Gläubige in Europa oder in Nordamerika schnelle und mutige Reformen. Doch Papst Leo hat dazu bisher kaum Stellung bezogen. Was also ist da von Leo zu erwarten? Zum Beispiel bei gleichgeschlechtlichen Paaren, einer gewissen Öffnung stehe auch Leo aufgeschlossen gegenüber. Doch Leo wolle, wie schon Franziskus, lediglich kurze, schlichte Segnungen gleichgeschlechtlicher Paare, die in keiner Art und Weise der Trauung von Mann und Frau ebenbürtig sein sollen. Auch bei den wichtigen Themen Gleichberechtigung der Frauen oder Ehelosigkeit der Priester werde Leo wohl kaum über das hinausgehen, was schon Papst Franziskus an kleinen Öffnungsschritten vorgegeben hat. Das klingt nach Bewahren oder gar Stillstand. Und doch ist in den letzten Wochen plötzlich einiges in Bewegung gekommen. Auf einmal war Papst Leo in aller Munde. Wegen seiner deutlichen Kritik an US-Präsident Trump und dessen Drohung, die iranische Zivilisation auszulöschen. Seither fragen sich viele, ist Leo der Anti-Trump? Nein, sagt Giri, das denke sie nicht.
3: Allora, io non lo penso, tanto è vero che neanche lui vuole essere considerato così, no? Ha detto varie volte che non.
2: Der Papst wolle kein Anti-Trump sein. Er wolle sich nicht auf einen politischen Schlagabtausch mit dem US-Präsidenten einlassen. Andere sagen, Trump bleiben ohnehin nur 2,5 Jahre im Weißen Haus, dann müsse er gemäß US-Verfassung abtreten. Während Leo mit 70 Jahren ein relativ junger Pontifex noch viele Jahre im Amt sein könne. Leo als Antithese Trumps zu definieren, greife nur schon aus diesem Grund viel zu kurz. Klar ist eines, Trumps verbale Attacke hat diesem Papst vor allem in Italien und wohl auch in vielen anderen Ländern Sympathien eingebracht, so Maroni.
4: Sta diventando piano piano popolare, non come Francesco. Diciamo che Francesco era una fase.
2: Leo werde nach und nach populärer, doch nicht im gleichen Ausmaß wie Franziskus. Der vor gut einem Jahr verstorbene Papst aus Argentinien verstand es, die Leute auch mal mit einem Witz anzusprechen und mit spontanen, herzlichen Gesten zu gewinnen. Das ist Leo, zumindest im ersten Jahr, nicht gelungen.
1: 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In der nächsten halben Stunde stellen wir Ihnen Vera Tschelig vor, die erste Politikerin mit Kopftuch in einem Deutschschweizer Parlament. Wir nehmen Sie mit ins Stahlwerk von Gerlafingen. Wir erklären, warum in Indien die Parteien vor Wahlen vor allem Frauen umwerben. Und wir sprechen über Peru, wo sich in einem Monat entscheidet, wer neuer Präsident oder neue Präsidentin wird. Menschen mit Migrationsgeschichte sind in der Schweizer Politik untervertreten. Umso mehr sorgt eine Wahl in der Stadt Zürich für Schlagzeilen. Dort schaffte Vera Celik den Sprung ins Stadtparlament. Sie hat Wurzeln in der Türkei und sie trägt ein Kopftuch. Vor allem Letzteres hat für viel Aufregung gesorgt. Sogar türkische Medien berichteten über die Wahl der jungen Frau. Gestern Abend hatte Vera Celik nun ihre erste Sitzung. Zürich-Korrespondent Dominik Steiner hat sie begleitet.
5: Als erstes bekommt Vera Celik ihre Badges ausgehändigt, als frisch gewählte Gemeinderätin.
6: Willkommen. Danke vielmals.
7: Karte, die Abstimmungskarte direkt einstecken, sobald du an die Platz bist.
6: Okay.
7: Die mit dem Nümmerli drauf.
6: Genau.
7: Die andere ist so eine Karte fürs Rathaus.
6: Okay, danke vielmals.
5: Lange hat sie nicht Zeit, um sich im Ratssaal einzurichten, denn schon bald folgt ihr erster Auftritt. Als jüngstes Mitglied des neuen Parlaments hat die 20-Jährige die Ehre, die neue Legislatur zu eröffnen.
8: Ich begrüße euch vom ganzen Herzen.
5: In ihrer Ansprache wünscht sie sich, dass das Zürcher Stadtparlament auf eine Art politisiert, die auch junge Menschen erreicht.
8: Wir sprechen oft eine Sprache, die da draußen fast niemand mehr versteht. Während wir über Teilrevision der Bau- und Zonenordnung debattieren, sitzen junge Menschen in ihren Wegezimmern in dieser Stadt und fragen sich, ob sie nächsten Monat noch die Miete zahlen können.
5: Für die Mieterinnen und Mieter möchte sich Vera Celik einsetzen. Sie vertritt klassische Positionen der SP.
8: Also mein Ziel ist, diese Stadt eine lebenswertere, solidarische, eine bessere Stadt für alle Menschen zu machen. Vor allem aber auch nicht für einige wenige, sondern für alle Menschen, die diese Stadt ihre Heimat nennen.
5: Vera Celik wurde durch die Klimastreikbewegung politisiert, trat dann der Juso und später der SP bei. Heute ist die junge Frau, deren Eltern aus der Türkei eingewandert sind, auch im Vorstand der SP-Migrantinnen Schweiz. Und sie ist eine von zwei muslimischen Frauen im Zürcher Stadtparlament, die ein Kopftuch tragen. Das sorgte für großen Wirbel. Die staatliche türkische Nachrichtenagentur Anadolu berichtete über ihre Wahl und interviewte Vera Celik. Die Nachrichtenagentur behauptete, die türkische Botschafterin in der Schweiz hätte ihr zur Wahl gratuliert, was Celik dementiert. Rund um die 20-jährige Frau und ihre Kopfbedeckung entbrannte eine hitzige Debatte, die Celik als völlig übertrieben empfand.
8: Ja, schon überspitzt. Ich meine, ich bin immer noch die gleiche Person, auch mit oder ohne Kopftuch. Ich würde nicht anders politisieren, wenn ich keins an hätte. Ja, man sieht einfach meine Haare nicht, aber ja, ich denke da, deswegen bin ich jetzt nicht eine andere Person.
5: Vera Celik will nicht reduziert werden auf ihr Kopftuch und nicht als Projektionsfläche missbraucht werden für eine Debatte zu Islam und Integration. Sie ist stolz, einen Teil der Bevölkerung im Parlament zu repräsentieren. Im Zürcher Stadtparlament säßen jüdische Männer mit Kippa und neu eben auch zwei muslimische Frauen mit Kopftuch.
8: Es gibt ja zwei jüdisch-orthodoxe Personen im gleichen Rat und das ist etwas sehr Begrüßenswertes. Und das zeigt eigentlich, dass eine Person mit Kopftuch, also jetzt zwei, jetzt reingewählt wurden. Das ist jetzt nicht etwas Schlimmes oder das ist nicht etwas, was wir hochwirbeln müssen. Das zeigt ja eigentlich nur noch, dass es die Vielfalt dieser Stadt eigentlich widerspiegelt. Und das tut dieses Ratssaal eigentlich sehr gut.
5: Vera Celik versteht sich als Feministin, trägt das Kopftuch selbst gewählt. Auch wenn sie weiß, dass viele Frauen dazu gezwungen werden. Anfang Jahr hat Vera Celik auch in der nationalen SP einen Erfolg gefeiert. Sie hat sich an vorderster Front dafür eingesetzt, dass die Partei eine Resolution annimmt, die ein Kopftuchverbot für Lehrerinnen an öffentlichen Schulen ablehnt. Vera Celik ist jung, weiblich, muslimisch und vertritt ihre Meinung laut und deutlich. Offenbar reizt das viele Leute. Bereits vor ihrer Wahl wurde sie massiv angefeindet. Einschüchtern lässt sie sich davon nicht. Für ihre neue Aufgabe als Stadtparlamentarierin hofft Vera Celik, dass diese nüchtern und unspektakulär wird.
8: Mich beschäftigen Tierrechte besonders, soziale Gerechtigkeit und auch, dass diese Stadt zugänglicher wird, solidarischer wird, besser wird. Vor allem möchte ich auch, dass ich sicher Velo fahren kann am Buchheckplatz. Das ist sicher auch ein Anliegen, was ich angehen werde.
5: Debatten um sichere Velowege, Parkplätze oder Budgetposten, auf das freut sich Vera Celik. Statt überzogener Debatten um Äußerlichkeiten.
1: In Gerlafingen im Kanton Solothurn wird seit mehr als 200 Jahren Stahl produziert. Doch das gleichnamige Stahlwerk steckt in der Krise und schreibt seit 2023 rote Zahlen. Der Bund hat deshalb beschlossen, die Schweizer Stahlwerke befristet zu entlasten, mit einem Rabatt auf Gebühren für die Nutzung des Stromnetzes. Auch der Kanton Solothurn sprach Geld. Insgesamt bekommt Stahl Gerlafingen für die Jahre 2025 und 2026 rund 14 Millionen Franken. Da stellt sich die Frage, was bringt diese Hilfe und wie will das Stahlwerk dafür sorgen, dass es in Zukunft finanziell wieder auf eigenen Beinen stehen kann? Wirtschaftsredaktor Damian Rast ist diesen Fragen nachgegangen und hat das Werk in Gerlafingen besucht.
9: Eine rote Diesellokomotive zieht einen Güterzug auf das Areal von Stahl Gerlafingen. Am Bahnübergang wartet derweil ein Lastwagen, beladen mit Stahlschrott. Dieser wird hier rezykliert und zu Baustahl verarbeitet. Der Fahrer sieht das SRF-Mikrofon und lässt das Fenster herunter.
10: Wir kommen hier Material abliefern und bin froh, dass wir in der Schweiz noch abladen können und nicht ins Ausland fahren müssen. Die UBS und weiss, gucken, was ist auch alles gekauft worden. Das ist einfach wichtig, dass man so etwas macht.
9: Bei der Schrottanlieferung steht Patrick Pudu, der Finanzchef des Werks.
11: Das sind jetzt die LKWs, die Sie beim Empfang gesehen haben. Das ist der Tagesbedarf. Die laden eigentlich hier ihre Ware ab, ihren Schrott.
9: Dieser Schrott stammt zu 80% aus der Schweiz, der Rest aus dem umliegenden Ausland.
11: Das ist reiner Strom, den man hier hört, der fliessen ist.
9: In der Ferne brummt der Elektrolichtbogenofen, in dem der Schrott bei rund 1600 Grad zu neuem Stahl geschmolzen wird. Im Kontrollraum steht ein Arbeiter am Schaltpult und blickt durch eine große Scheibe auf orange glühende Schlacke.
12: Strom ist ein Riesenthema, oder? Es braucht extrem viel Strom.
11: Ist so, korrekt. Also
9: ein Schmelzvorgang dauert rund 40 Minuten und braucht so viel Strom wie mehrere Haushalte im Jahr. Die hohen Energiekosten sind einer der Gründe, weshalb Stahl Gerlafingen seit 2023 rote Zahlen schreibt. Dazu kommen Maßnahmen der EU, um ihre Stahlproduzenten zu schützen, die schwache Konjunktur und neue zusätzliche Fördermaßnahmen von anderen Staaten für ihre Stahlwerke. Diese Verluste seien in der Geschichte von Stahl Gerlafingen aber eine Ausnahme, sagt Finanzchef Patrick Pudu.
11: Dieser Betrieb war nie eine, wie soll ich sagen, eine riesen cash-generierende Einheit in diesem Sinn, aber es war stabil gewinnbringend in der Vergangenheit. Und da bin ich überzeugt, dass wird es auch in Zukunft so sein. Es ist von mir aus gesehen nicht wegzudenken.
9: Um die Finanzlage zu verbessern, hat Stahl Gerlafingen 2024 eine Produktionsstraße geschlossen. Dort wurden Profilstahlträger hergestellt, die größtenteils in die EU exportiert wurden. Seither konzentriert sich das Werk auf Armierungsstahl für den Schweizer Markt. Nach der Schließung wurden in Gerlafingen über 100 Stellen abgebaut. Alain Kretter, Geschäftsführer von Stahl Gerlafingen, sitzt an einem großen Sitzungstisch in seinem Büro. Auch er zeigt sich optimistisch, was die Zukunft seines Unternehmens anbelangt.
13: Per la costruzione sono decenni che è stabile. Dunque il lavoro c'è e ci sarà anche il prossimo decennio.
9: In der Schweiz sei die Bautätigkeit seit Jahrzehnten stabil. Für Stahl Gerlafingen bedeutet das genug Arbeit auch in Zukunft. Bereits heute stecke in jedem zweiten Neubau Stahl aus dem Kanton Solothurn. Und das dürfte laut Kretteur so bleiben. Viele Unternehmen bräuchten Stahl kurzfristig, just in time. Dieses Bedürfnis könnten ausländische Anbieter oft nur bedingt erfüllen. Zudem dürfte es in den nächsten Jahren schwieriger werden, Stahl zu importieren und Schrott zu exportieren. Europa habe zu wenige Lastwagenfahrer und viele Bahnen seien in der Krise und hätten zu wenig in ihr Rollmaterial investiert. Zudem gewinne Nachhaltigkeit beim Bauen an Bedeutung, gerade bei öffentlichen Gebäuden. Das spiele Stahl Gerlafingen in die Hände. Der Stahl sei vergleichsweise grün und die Transportwege kurz. Damit die Produktion in der Schweiz Zukunft hat, muss sie aber effizienter, günstiger und noch umweltfreundlicher werden. Die Finanzhilfen von Bund und Kanton seien dafür zentral. Sie ermöglichten wichtige Investitionen.
13: È stata una parte importante per Stahl-Gerlafingen.
9: Staat und Bevölkerung hätten erkannt, dass Stahl-Gerlafingen für die Schweiz strategisch wichtig sei. Das habe das Vertrauen von Banken, Lieferanten und Mitarbeitenden gestärkt. So sei es gelungen, das Unternehmen zu stabilisieren und wieder eine Perspektive zu entwickeln.
13: Adesso si può vedere il futuro un pochettino meglio.
9: Nicht weit vom Stahlwerk entfernt steht das Walzwerk. Die Halle ist fast einen Kilometer lang. Hier wird der Stahl zu Armierungsstäben verarbeitet. Dazu werden die langen, rechteckigen Stahlknüppel aus dem Stahlwerk in einem großen Gasofen erneut erhitzt und heiß durch immer kleinere Rollen gepresst. In den nächsten Jahren sind verschiedene Investitionen geplant, um Kosten und CO2 zu senken. Künftig sollen die frisch gegossenen Knüppel aus dem Stahlwerk noch glühend heiß ins Walzwerk gelangen, sodass sie nicht oder kaum mehr aufgeheizt werden müssen.
14: Man würde extrem viel einsparen.
9: Dazu soll zwischen dem Stahl und dem Walzwerk eine Art Rollbahn entstehen. Zudem will Stahl-Gerlafingen den Platz besser nutzen, der durch die Schließung der Profilstraße frei geworden ist.
14: Und ab hier ist das eigentlich dann Kantonsgelände.
9: Die einzelnen Produktionsschritte sollen näher zusammenrücken. Ein Teil des Landes wurde bereits an den Kanton Solothurn verkauft. Der Umzug ist geplant. Mit Sparmaßnahmen und Modernisierungen könne das Werk bald wieder kostendeckend arbeiten, sagt Finanzchef Patrick Boudou. Deshalb habe man die Unterstützung, die vom Bund beschlossen wurde, nur für 2 statt für 4 Jahre beantragt.
14: Ab 27 werden wir den Break-Even erreichen und ab dann brauchen wir keine Hilfe mehr.
9: Das klingt angesichts der zahlreichen strukturellen Probleme auf dem Stahlmarkt optimistisch. Wenn die weltweiten Überkapazitäten, die Abschottung des EU-Marktes, Subventionen im Ausland und hohe Energiepreise werden den Schweizer Stahlwerken auch in Zukunft das Leben schwer machen. Ob es Stahl-Gerlafingen gelingt, den Schwierigkeiten zu trotzen, der Realitätscheck folgt.
1: Damian Rast war für uns in Gerlafingen. Hier im Echo der Zeit sprechen wir noch über die Wahlen in Peru. Dort gibt es auch 3 Wochen nach dem Urnengang noch immer kein Endresultat. Zuerst aber noch nach Indien. Dort wird eigentlich fast immer irgendwo gewählt. Gerade erst wurden die Stimmen in großen Bundesstaaten wie Westbengalen oder Tamil Nadu ausgezählt. Was im patriarchal geprägten Indien besonders auffällt, die meisten Wahlkampagnen stellen Frauen ins Zentrum. Um diese an die Urne zu locken, ködern fast alle Parteien Frauen entweder mit geldwerten Vorteilen, zum Beispiel freie Busfahrten oder Gratisstrom, oder direkte Geldüberweisungen an der Urne. Was für die einen nach Stimmenkauf schmeckt, hat fast 120 Millionen Inderinnen inzwischen eine Art bedingungsloses Grundeinkommen beschert. Südasien-Korrespondentin Maren Peters.
15: Was auch immer passiere, sagt diese Frau in Westbengalen, ihre 1500 Rupien pro Monat bekomme sie trotzdem. Das mache sie glücklich, sagt sie dem indischen Internetsender Decoder. 1500 Rupien, das sind umgerechnet gut 12 Franken. Nicht viel, könnte man meinen, aber für eine arme indische Hausfrau können 1500 Rupien pro Monat einen großen Unterschied machen. Zu diesem Schluss kommt Papa Koteshwaran, Professorin für Recht und soziale Gerechtigkeit am King's College in London.
16: We actually found that it improves food consumption, it definitely improves household bargaining power.
15: Diese Geldüberweisungen verhelfen Frauen zu besserem Essen, einer besseren Verhandlungsposition in der Familie und einer besseren psychischen Gesundheit. Koteshwaran hat 1 Jahr lang die Auswirkungen solcher Geldüberweisungen auf das Leben von mehr als 2000 Inderinnen untersucht. Ihr Fazit ist positiv.
16: This cash transfer allows them to have some level of independence in terms of managing the household.
15: Da nur wenige Frauen einer bezahlten Arbeit nachgingen, müssten sie normalerweise für jede Kleinigkeit ihren Mann fragen. Die Geldüberweisungen machten sie unabhängiger und selbstbewusster. Die Zahl der indischen Regionalregierungen, die Frauen regelmäßig Geld aufs Konto überweisen, ist in den letzten Jahren deutlich gestiegen auf 16 von insgesamt 28. Diese Überweisungen sind eine Art bedingungsloses Grundeinkommen, von dem mittlerweile deutlich mehr als 100 Millionen Inderinnen profitieren. Diese Zahlungen erfreuen sich wachsender Beliebtheit.
17: Cash transfers are increasingly being used by political parties as immediate measures to get votes.
15: Die Parteien nutzen diese Überweisungen zunehmend als Sofortmaßnahme, um Frauenstimmen zu gewinnen, sagt die langjährige Politbeobachterin Rui Devari, die ein Buch zum Thema geschrieben hat. Die Höhe dieses bedingungslosen Grundeinkommens hängt vom Bundesstaat ab. Aber der generelle Trend sei klar, sagt diese TV-Journalistin mit Blick auf eine Grafik.
18: The clear trend that we've been seeing across the 2026 state elections, a sharp expansion in cash transfers.
15: Die Geldüberweisungen stiegen stark an. Das hinterlasse allerdings auch tiefe Spuren in den Budgets der Bundesstaaten. Bis zu 12% ihrer Ausgaben flössen direkt auf das Konto von Frauen. Der Köder scheint zu wirken. Vor einigen Jahren noch gingen deutlich weniger Frauen als Männer an die Urne. Inzwischen ist die Wahlbeteiligung von Inderinnen deutlich gestiegen. In manchen Bundesstaaten haben Frauen die Männer bei der Wahlbeteiligung sogar überholt. Parteien seien daher gezwungen, sich immer stärker auf die Bedürfnisse von Frauen einzustellen, sagt Rui Tiwari. Frauen seien in vielen Bundesstaaten rein zahlenmäßig inzwischen sogar wahlentscheidend. Die Bilanz für Frauen und Parteien ist also überwiegend positiv. Doch es gibt auch kritische Stimmen. Besonders laut wurden sie nach der Wahl im ärmsten Bundesstaat Bihar. Die Regierungspartei BJP und ihre Verbündeten hatten unmittelbar vor der Wahl umgerechnet rund 80 Euro auf das Konto von Millionen Wählerinnen überwiesen und die Wahl gewonnen. Einige denken, das sei Bestechung gewesen, sagt Journalistin Tiwari. Sie selbst will die Geldzahlungen vor allem als Beitrag zur Frauenförderung verstehen. Die Frage ist nun, wie es weitergeht mit den Wahlgeschenken für Frauen. Geld sei schön und gut, sagt Tiwari. Aber bei der jüngsten Wahl in Westbengalen hätten viele Frauen auch einen Arbeitsplatz gefordert. Denn ein Arbeitsplatz sei auf Dauer nachhaltiger als Geldzuschüsse wechselnder Parteien. Doch am Arbeitsmarkt ist die Genderlücke noch groß. Nur ein Drittel der Inderinnen hat eine bezahlte Arbeit. Das ist im weltweiten Vergleich sehr niedrig. Noch viel niedriger ist die politische Vertretung von Frauen im indischen Parlament. Das zeigt, dass es auch jenseits der Wahlurne noch viel zu tun gibt.
1: Vor mehr als drei Wochen haben in Peru Präsidentschafts- und Parlamentswahlen stattgefunden. Doch bis heute gibt es kein definitives Wahlresultat. Nach vorläufigen Ergebnissen steht einzig fest, dass Präsidentschaftskandidatin Keiko Fujimori am meisten Stimmen erhalten hat. Doch gegen wen sie im zweiten Wahlgang am 6. Juni antreten wird, das bleibt offen. Entweder ist es der Linkskandidat Roberto Sanchez oder der Rechtspopulist Rafael López Aliaga. Weil es bei der Auszählung der Stimmen offenbar Schwierigkeiten gibt, ist vor zwei Wochen der Leiter der Nationalen Wahlbehörde zurückgetreten und vor ein paar Tagen hat die Wahlbehörde selber eine umfassende Nachzählung verlangt. Andres Hildebrand ist Projektkoordinator im Auslandbüro Peru der Konrad-Adenauer-Stiftung in Lima. Ich habe ihn gefragt, was hinter den Problemen bei der Auszählung steckt.
19: Es sind eine Reihe von technischen Fehlern, von Verzögerungen und festgeschlagenen Planungen. Wobei es ist wichtig zu betonen, dass es keinerlei Evidenz oder Hinweise gibt, dass es einen Wahlbetrug oder eine Manipulation der Wahlen hätte geben können. Aber das hat natürlich für Frust, für Irritationen in der Bevölkerung gesorgt. Und in diesem Sinne ist leider die Stimmung bei dieser Wahl besonders komplex.
1: Schauen wir uns die möglichen Gegenkandidaten an, die im zweiten Wahlgang am 6. Juni gegen Keiko Fujimori antreten könnten. Da ist zunächst Roberto Sanchez aus dem linken Lager. Wie ist er politisch zu verorten?
19: Roberto Sanchez gehört einer eher typischen lateinamerikanischen linken Bewegung. Roberto Sanchez fing seine politische Karriere relativ spät an, wurde Tourismusminister unter Pedro Castillo, der Präsident aus der linken Lage, die im 2021 gegen Keiko Fujimori Präsidentenwahl gewann. Und er war auch Abgeordneter. Und in diesem Sinne vertritt Sanchez einen relativ typischen linken Diskurs. Das ist natürlich Kritik am sogenannten Neoliberalismus. Das ist auch Kritik an Bergbauunternehmen, die angeblich die Bodenschätze unseres Landes wegnehmen und ohne eben den Menschen hier die Chance geben, davon zu profitieren. Das ist natürlich die Belebung von Gewerkschaften. Das ist eine kritische Stellung gegenüber den USA. Als ein typischer Linksdiskurs bezeichnen könnte. Wobei Sanchez ist intelligent, taktisch, um ebenso vielleicht seinen Diskurs zu moderieren, anzupassen, um viele Menschen, die Skepsis gegenüber Keiko Fujimori haben, zu überzeugen, dass er einen Mittelweg einschlagen könnte.
1: Chancen für die Stichwahl hat auch Rafael López Aliaga, der Bürgermeister von Lima. Wie präsentierte er sich?
19: Was Rafael Aliaga getan hat, ist sich präsentieren als ein Unternehmer, gerade eben so, wenn er angekommen ist in sein früheres Amt als Bürgermeister von Lima, jemand, der ebenso die Stadt verschuldet hat, um neu zu bauen und Infrastrukturprojekte ebenso dann umzusetzen. Und er hat aus religiösen Überzeugungen eine konservativere Politik verfolgt. Das ist Verteidigung der traditionellen Familie. Bei diesen Kleinigkeiten hat er sich versucht, von Keiko Fujimori zu distanzieren. Er hat betont, dass Keiko Fujimori eine professionelle Politikerin sei, während er ein engagierter Unternehmer ist, der ebenso den Ergebnisse erzielt. Den von ihm angeschlagenen Ton in Bezug auf das, was in den Wahlen passiert ist, ist ziemlich komplex, ziemlich aggressiv geworden und das hat sogar zu Kritiken geführt, auch bei den konservativen rechter Lagen.
1: Rafael López Aliaga wird bisweilen auch als der Donald Trump von Peru bezeichnet. Hat das was?
19: Wenn wir verstehen das Trump-Phänomen als ein Stil, als eine Rebellion gegen das gute Manieren von Politik oder das Heuchlerei von Politik, wie vielleicht Trump oder andere Politiker oder López Aliaga das bezeichnen, ja. Auf jeden Fall ist es so ein Stil, gekennzeichnet durch harte Aussagen, also nicht unbedingt falsch, aber es ist ein Ton, eine Art und Weise, politische Feinde zu kritisieren, sich vom normalen Protokoll, von normalen Manieren der Politik deutlich distanziert. Ja, in diesem Sinn, also würde ich auf jeden Fall ebenso die Analogie akzeptieren.
1: Keiko Fujimori muss am 6. Juni also entweder gegen einen klar linken Politiker antreten oder gegen einen Rechtspopulisten. Viermal hat sie bereits den ersten Wahlgang in Präsidentschaftswahlen für sich entschieden, ist aber die letzten dreimal in der Stichwahl unterlegen. Droht ihr auch diesmal wieder eine Niederlage?
19: Die Möglichkeit besteht auf jeden Fall. Sanchez ist ein politischer Gegner, der taktisch nicht zu unterschätzen ist. Er will gerade ebenso versuchen, diesen moderaten Ton einzuschlagen, sich so zu manövrieren, um diejenigen, die ein riesiges Skepsis haben gegenüber Keiko, zu überzeugen. Das heißt, dass Keiko Fujimori natürlich vorsichtig ebenso auftreten soll. Wobei gibt's in diesem Moment einige Hinweise, dass sie hat doch aus den vergangenen Fällen der anderen Wahlen, glaube ich, einige Lehre gezogen und die bereitet sich vorsichtig ebenso auf dieses weitere Runde vor. Und in diesem Sinne tritt Keiko Fujimori als eine vernünftigere ebenso den Möglichkeiten auf, wobei das muss auch betont werden, Keiko Fujimori ist ja sehr unbeliebt bei vielen Schichten der Bevölkerung, nicht nur wegen der Erbe ihres Vaters, sondern weil auch viele Menschen beschuldigen sie für die anlaufende politische Krise in Peru, die mindestens seit 2006 herrscht. Und die ständige politische Konfrontation zwischen dem Fujimorismus und verschiedenen politischen Kräften.
1: Sagt Andres Hildebrandt von der Konrad-Adenauer-Stiftung in der peruanischen Hauptstadt Lima. Diese steht der deutschen CDU nahe. An dieser Stelle noch ein Hörtipp. In Spanien gibt es vielerorts ideale Bedingungen für Solarenergie. Zum Beispiel in der Region Extremadura scheint die Sonne an bis zu 300 Tagen im Jahr. Und in der dünn besiedelten Landschaft hat es viel Platz für Solarparks. Doch die großen Anlagen gefallen nicht allen.
20: Nada, no hay nada. Todavía praderas con ovejas.
21: Nichts. Es gab gar nichts hier. Nur Felder mit Schafen. Und jetzt sieht das aus wie ein Industriegebiet. Das sind alles Solarpanels.
20: Parece como un polígono industrial y son placas.
1: Das sagt der Bienenzüchter und Aktivist Juan Antonio Morales und er ist nicht der Einzige. Die verbreitete Kritik an riesigen Solarparks führt außerdem dazu, dass die Atomkraft im Land wieder an Popularität gewinnt. 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Das war's für heute vom Echo der Zeit am Donnerstag, dem 7. Juni mit Redaktionsschluss um 18.41 Uhr. Verantwortlich für die Sendung ist Christoph Forster, für die Nachrichten Jan Grüble, mein Name Matthias Kündig.
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3: Dankeschön, Matthias Kündig und seinem Team im Radiostudio Bern. Da ist wieder der Dani Vorler aus dem SRF 1 Studio, jetzt mit dem Verkehrsüberblick.
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3: Die Übersicht von 18.42 Uhr, Stau oder stockend in der Region Zürich auf der A1 Richtung St. Gallen zwischen Büsisee und dem Brütiseller Kreuz und im Aargau auf der A1 Richtung Bern zwischen dem Limmataler Kreuz und Birfeld. Jetzt gerade noch Tram und I'm Your Man, anschliessend die Sportnachrichten vom heutigen Donnerstag.

0: Einfach immer wieder eine gute Nummer zum Hören. Aus den 80er Wham mit I'm Your Man am 4. vor 7.
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0: Nur noch gute Woche bleibt der Schweizer Eishockey-Nazi vor der Weltmeisterschaft in der Schweiz. Gut kommen die Schweizer gerade rechtzeitig in Fahrt. Yannick Breu.
2: Ja, die Schweizer Eishockey-Nazi gönnt nämlich eines der letzten Testspiele gegen Finnland nach Penaltyschüssen. Nach der Verlängerung ist es noch 4-4 unentschieden gestanden. Und letzte Woche hat die Schweizer Nazi gegen Finnland noch 3-5 verloren gehabt. Gegen Schweden sind die Schweizer sogar 1-8 untergegangen. Gut zeigt die Formkurve, also wie du gesagt hast, gegen rauf. Das ist aber auch nicht mega überraschend. Die Schweizer haben Verstärkung bekommen vom Playoff-Final Fribourg und Davos und von der besten Eishockey-Liga der Welt, der NHL. Der Nazi-Spieler Calvin Türkauf sagt dazu:
3: Wir haben schon ein paar Mal zusammengespielt. Wir wissen alle, wie es abgeht in der Nazi. Also von dem her, es ändert sich nicht viel, wenn neue Spieler reinkommen. Wir unterstützen einander, wir spielen für die Mannschaft, spielen fürs Liebli. Und das ist das Wichtigste, wo wir alle zusammen in die gleiche Richtung gehen und auf für ein Ziel arbeiten.
2: Und das Ziel ist ja der Weltmeistertitel an der Heim-WM. Am Wochenende spielt die Schweiz dann noch gegen Schweden und Tschechien zwei Testspiele. Alle Matches kann man schauen im Fernsehen auf SRF 2. Für den Trainer Jan Gadieu sind es dann die letzten zwei Spiele, zum entscheiden, wer es dann definitiv an die Heim-WM schafft. Wir bleiben noch beim Eishockey. Der SC Bern hat schon vor einem Zeitchen gesagt, dass er nächste Saison ohne den Captain, den Ramon Untersander, plant. Nach 11 Jahren und 3 Meistertiteln ist Schluss. Jetzt ist klar, wie es weitergeht. Der SCB und der Ramon Untersander lösen den Vertrag auf. Nächste Saison spielt der Verteidiger dann für Genf. Er hat für 2 Jahre bei den Welschen unterschrieben, bis 2028. 2028. Dann sind die Weltmeisterschaften von den Juniorinnen und Junioren im Skialpin in der Schweiz, zu Verbier. Das hat der Weltverband FIS entschieden. Damit kann der Kanton Wallis nach der WM der Grossen zu Grand Montana nächstes Jahr auch die Junioren-WM ein Jahr später organisieren. In der Schweiz hat es das letzte Mal vor 8 Jahren Junioren-WM gegeben. Das war in Davos und der Marco Odermatt hat dann gerade 5 Goldmedaillen gewonnen. Sicher kein schlechtes Omen, dass wieder mal Junioren-Weltmeisterschaften in der Schweiz sind. Dann haben wir noch eine Meldung vom Tennis, erfreuliche. Viktoria Golubic ist zu Rom das erste Mal in der dritten Runde. Sie gewinnt gegen die Australierin Maya Joint, die deutlich besser klassiert ist in 2 Sätzen. Vorher hat Viktoria Golubic bei diesem Turnier noch nie ein Spiel gewonnen. Von zoberst oben nach ganz oben. Der Skirennfahrer Ramon Zehnhäusern hat vor 8 Jahren Olympiagold und Olympiasilber geholt. Im Slalom hat er mit den Besten der Welt mitgekippt. Jetzt ist er nicht mal mehr im Swiss-Ski-Kader dabei. Aber der Walliser macht weiter und plant schon für die neue Saison allein. Das erste Mal ohne Unterstützung vom Verband. Die einen würden dem sagen:
4: Das da ist, also, das ist birnenweich, das ist, Das ist, ja, birnenweich.
5: Das heisst?
4: Birnenweich.
2: Wie er nach seiner überraschenden Olympia-Silbermedaille im Interview mit dem ORF. Aber wieso tut sich das der Ramon Zehnhäusern mit 34 noch an? Profi-Skifahren, obwohl in der Verband fürs Erste gar nicht mehr will. Der Tim Eckimann hat ihn getroffen.
6: Der Ramon Zehnhäusern ist locker drauf. Sorgenfalten sieht man keine beim 2-Meter-Mann. Vor ein paar Wochen war das aber noch anders gewesen. Er hat das Telefon bekommen, dass er nicht mehr im Kader von Swiss Ski ist. Nach fast 15 Jahren.
7: Swiss hat mich so lange unterstützt. Klar hat es emotional, ist ein bisschen aufwühlend.
6: In der letzten Saison hat Ramon Zehnhäusern klar nicht zu den besten 30 Slalomfahrern der Welt gehört. Zu wenig für Swiss Ski. Er versteht den Entscheid. Es tue ich aber schon weh. Und bedeutet jetzt für ihn, vieles selber organisieren.
7: Hotel, Piste, Trainer, Physio, so Sachen, ja.
6: Auch bei solchen Sachen sieht man keine Sorgenfalten beim Ramon Zehnhäusern. Auch wenn ihm der Verband versprochen habe, dass er im November wieder mit dem Team trainieren kann, zuerst muss er jetzt neu vieles aus seinem eigenen Sack zahlen. Die Frage darum noch mehr, wieso er mit 34 noch mal alles auf die Karte Skiprofi setzt?
7: Es wäre schade, jetzt, dass die Ski einen Nagel zeichnen, weil der Spass für Skifahren ist zu gross. Also mein innerliches Feuer brennt noch zu fest. Ja, mein Potenzial. Also ich glaube weiterhin an meine Fähigkeiten.
6: Gut, jetzt könnte man sagen, wenn er es vorher nicht geschafft hat, dann schafft er es auch jetzt nicht mit 34.
7: Ja, das hat etwas. Die Gedanken haben wir auch schon gemacht. Ja, es ist einfach so, dass im Training zu schnell fahren und ich habe jetzt gewisse, also Adelboden letztes Jahr, zweitbeste Laufbestzeit. Ja, da ist es schwarz auf weiß, also das fällt nicht vom Himmel, das machst du nicht einfach mal so, wenn du es nicht drauf hast.
6: Und darum hat Ramon Sennhäusern auch weiter ein grosses Ziel.
7: Nächstes Jahr ist die WM vor der Haustüre mit Gramontana. Das war sicher auch noch ein Punkt, der mich bewogen hat, das nochmal zu probieren.
6: Die Heimski-WM mit dem Ramon Sennhäusern? Es ist ihm 2 Meter mal zuzutrauen, dass es für ihn in der neuen Saison wieder bergauf geht und dass er weiterhin so locker ist und keine Sorgenfalten hat.
2: Auf srf.ch/sport oder in der Sport-App kann man das ganze Interview mit dem Ramon Sennhäusern auch schauen. So viel vom Sport für den Moment.
0: Auch ein Sportlicher von dem heutigen Donnerstag zusammengefasst vom Yannick Breu. Vielen herzlichen Dank, Yannick. Schönen Abend dir.
2: Merci gleichfalls.
0: Merci.
2: Tschüss.

0: Panorama mit dem Eduardo Benatowitz. Zeit für die nächsten Nachrichten.
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0: Stau oder stockender Verkehr in der Region Zürich auf der A1 Richtung St. Gallen zwischen Büsisee und dem Brütiseller Kreuz und im Aargau auf der A1 Richtung Bern zwischen dem Limmataler Kreuz und Birfeld. Wenn die Rungen weg sind, etwas seht, wo nicht so läuft, wie es sollte, denken an unsere Gratis-Staumeldernummern auf 0800 888 123.
2: Die Nachrichten von SRF um 19 Uhr mit Konrad Muschk. Eine Bundesrichterin und ein Bundesrichter sollen eine Liebesbeziehung geführt haben. Das Bundesgericht will das nun genauer untersuchen lassen, und zwar durch ein externes Expertengremium, wie das Bundesgericht mitteilt. Das Gremium solle rasch, unabhängig und transparent Klärung bringen, schreibt das Bundesgericht. Zudem trifft sich das ganze Gericht nächste Woche zu einer außerordentlichen Sitzung, um über den Fall zu beraten. Falls es sich bei der Liebesbeziehung um eine dauernde Lebensgemeinschaft gehandelt hat, hätten die beiden gegen das Bundesgerichtsgesetz verstoßen. Aufgrund eines Berichts der Weltwoche hat das Bundesgericht letzte Woche mitgeteilt, zwischen der Richterin und dem Richter habe, Zitat, bis vor kurzem während einer gewissen Dauer eine Beziehung bestanden. US-Außenminister Marco Rubio ist von Papst Leo dem 14. empfangen worden. Bei dem Gespräch sei es um Bemühungen um einen dauerhaften Frieden im Nahen Osten gegangen, erklärte das US-Außenministerium im Anschluss. Rubio traf sich auch mit Kardinalstaatssekretär Pietro Parolin, dem Chefdiplomaten des Papstes. Der Vatikan beschrieb beide Treffen als herzlich. Zuvor hatte US-Präsident Donald Trump den Papst mehrfach kritisiert. Er warf ihm unter anderem vor, dem Iran den Besitz von Atomwaffen zu erlauben. Parolin konterte dies und sagte, der Heilige Stuhl habe sich stets für nukleare Abrüstung eingesetzt. Morgen ist unter anderem ein Treffen Rubios mit der italienischen Ministerpräsidentin Giorgia Meloni geplant.

0: In lebenslange Haft ohne Bewährung umgewandelt, wenn der Verurteilte sich innerhalb dieser Frist nichts zu Schulden kommen lässt. Die Urteile sind Teil einer Antikorruptionskampagne von Chinas Präsident Xi Jinping. Sie richtet sich vor allem gegen die Streitkräfte. Der Blick aufs Wetter: am Abend und morgen ist es ziemlich sonnig mit lokalen Schauern. Die Temperatur erreicht 21 Grad. Das waren Nachrichten von Radio SRF, verantwortlich Jan Gröbler.
1: SRF Verkehrsinfo von 19:03 Uhr. Vorsicht in der Zentralschweiz auf der A2 Gotthard-Luzern zwischen Erstfeld und der Raststätte Gotthard. In beiden Richtungen besteht Gefahr durch Tiere auf der Fahrbahn.
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1: Ein schöner Fürobenauer Sitz von mir, Dani Vorler. Ich freue mich, dass ich euch in die hoffentlich entspannte Stunde von diesem heutigen Donnerstag begleiten darf. Hier mit Musik von Johnny Clegg and Sawoka.

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1: Schön, fein, zarte Song, wo wir hier gehört haben vom französischen Chansonnier Benabar, Le Jeune Vigil. Lange hat es ja geheissen, die Jungen wollen nicht mehr richtig arbeiten. Zu bequem, zu wenig belastbar, zu wenig Lust auf Arbeit. Aber neue Zahlen vom Arbeitgeberverband zeigen, es sind die über 50-Jährigen, die weniger arbeiten, auch wenn sie mehr könnten. Der Schweizerische Arbeitgeberverband kritisiert die Lifestyle-Teilzeitarbeit in Anführungsstrichen. Wir haben darüber heute Vormittag in der Sendung Forum auch mit euch darüber geredet. Man kann die Sendung hören. Online jederzeit über srf1.ch. Sendung Forum. Der Matthias Binswanger, Volkswirtschaftsprofessor an der Fachhochschule Nordwestschweiz, hat für alle Verständnis, die sich können und wollen leisten, im Job kürzer zu treten. Sieht aber schon auch den negativen Einfluss auf unser System.
2: Zum Beispiel, wo früher ein Arzt Patienten betreut hat, im 100%-Pensum, braucht es heute drei, die im Teilzeitpensum Patienten betreuen. Das heisst, man muss dreimal so viele Menschen ausbilden als Ärzte. Man muss mehr Leute holen auch aus dem Ausland. Und zum Teil fehlt dann natürlich auch ein bisschen der Einsatz, wenn man noch so Teilzeit tätig ist. Das heisst, für die Wirtschaft gibt es tatsächlich auch gewisse negative Aspekte.
1: Der Matthias Binswanger betont aber auch, dass man heute ein grosses Potenzial an Arbeitskräften gar nicht wirklich ausschöpft. Er ist sich nämlich sicher, dass es auch viele Menschen über 65 gibt, die gerne Teilzeit noch weiterarbeiten würden.
2: Da bestehen aber im Moment gar kein Anreiz, weder für Arbeitgeber noch für Arbeitnehmer. Für Arbeitnehmer gibt es keinen steuerlichen Anreiz, weil die Rente wird zusammen mit dem Einkommen dann versteuert. Also lohnt sich nicht. Und Arbeitgeber, solange die natürlich Zugriff haben auf ein grosses Potenzial an potenziellen Arbeitskräften in der EU, holt man dort lieber jüngere Leute aus der EU, weil das ist auch ein bisschen schwierig, vielleicht da mit älteren Arbeitnehmern aus der Schweiz. Der Chef ist dann jünger als der, den man anstellt, der lässt sich vielleicht nicht sagen. Also gibt es auch da keinen Anreiz, wirklich ältere Menschen dann zu beschäftigen.
1: Da wird aber in Zukunft ein Umdenken stattfinden. Ist sich der Volkswirtschaftsprofessor sicher?
2: Ich glaube, das kommt, und zwar zwangsläufig. Weil wir auf der einen Seite eben einen Fachkräftemangel haben in verschiedenen Bereichen in der Schweiz. Und darum

0: Song voller Schmerz und gleicher Liebessong. Schönen Tag, Connor, Nothing Compares to You. Mit dem Versuch, gleich weiterzumachen, ständig an die verlorene Person denken und merken, dass kein anderer Mensch die gleiche Bedeutung hat wie die Person, die eben nicht mehr da ist. Aus was für Gründen auch immer. Auch das eben ein tiefer Liebessong. Es gibt aber auch andere Liebessongs und die nächste Variante gehört zu den originelleren, würde ich jetzt einmal meinen. Sie stammt aus den 80er Jahren, Anfangs 80er Jahren, muss man sagen, wo die neue deutsche Welle aufgekommen ist und eine Band aus Norddeutschland, die bekannt war durch ihren Minimalismus. Und der vor allem auch sehr synthetischer Art und Weise. Wenn ich jetzt hier Start drücke, ist, glaube ich, die erste oder sogar die zweite Sekunde dann nachher klar, dass das die Gruppe Trio ist.
1: Aha.
0: Vor allem jetzt, wenn die Maschine läuft. Da, ich lieb dich nicht, du liebst mich nicht.
1: Aha.

lauter Liebessongs in der letzten Stunde Nachtclub vor der 12. Hier auf SRF 1, George Michael, Careless Whisper gehört auch zu den grossen Liebessongs. Und ich glaube, man kann um die ganze Welt und zurückreisen, von Hotelbar zu Hotelbar. So viele Bands, so viele Pianisten, Barmusikerinnen, Musiker spielen diesen Titel immer und immer wieder. Jeden oben mindestens einmal. Careless Whisper ist so ein Klassiker. SRF Verkehrsinfo von 23.28 Uhr. Autobahn A2 Basel-Luzern in der Höhe Basel-St. Jakob. In beiden Richtungen gibt's Stau wegen Verkehrsüberlastung. Und Autobahn A2 Chiasso Richtung Gotthard zwischen dem San Nicolao Tunnel und Melide bis Bisone. Verkehrsbehinderung wegen einem Pannenfahrzeug. Und zu den Liebessongs aus der Schweiz gehört der hier. Passt gerade noch am heutigen Donnerstag, wo wir nur noch eine halbe Stunde lang haben. Schön die Amour von Michael von der Heide.

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Lauter Liebesongs in der letzten Nachtclubstunde vor der 12 hier auf SRF 1. Umberto Tozzi haben wir gehört, besonders typisch für einen italienischen Popsong in den 70er Jahren, ist natürlich das Drama gewesen, das wir in diesem Song mitbekommen haben. Ja. Ein italienischer Liebesong, Ti Amo, über eine komplizierte, leidenschaftliche Beziehung. Immer wieder Drama. Hier jetzt auch ein Schuss Abenteuer und ganz, ganz viel Sehnsucht. Wegen einem wunderbaren Song von der Rumpelstilz, den ich euch jetzt noch möchte spielen vor Mitternacht, für Mitte in die Nacht zu nehmen. Ein richtig schöner Traum, wo man hier eine Geschichte mitbekommt. Die Geschichte von Rosemarie. Und ich, so heisst der Titel, den wir uns jetzt anhören und wo sagenhafte 6 und noch mehr Minuten gehen. 6 Minuten 30 gehen. Das waren noch Lieder, die so eine lange Schnauf haben.

das gehört zu den Liebessongs, nämlich viel Melancholie und Erinnerungen an das, was war, an verflossene Lieben, die es mal gegeben hat. Und es gibt so Songs, die tönen einfach und solche, die umarmen einem schon fast, so wie der hier. «Have I Told You Lately» gehört zu diesen umarmenden Songs. Van Morrison singt hier über Liebe, Dankbarkeit und die kleinen, grossen Gefühle im Leben. Ein richtiger Slow-Dance-Klassiker für alle, die es gerne romantisch haben.

einer der grossen Liebessongs von Marius Müller-Westernhagen, «Weil ich dich liebe», haben wir hier gehört, im Nachtclub auf dem Eis. Es reicht noch für einen Titel vor den Mitternachtsnachrichten. Und ich habe mir hier noch einen rausgesucht, der besonders schöne, warme Harmonie ausstrahlt. Und hoffe, dass das ein schöner Abschluss ist, auch für euch von diesen Liebessongs. Bee Gees mit «How Deep Is

0: So, das war es vom Donnerstag, 7. Mai. Von mir, Dani Vorler, eine gute Nacht.
1: Die Nachrichten von SRF um Mitternacht mit Michael Wettstein. Wir schauen zuerst in die Straße von Hormuz. Dort werfen sich die USA und der Iran gegenseitig vor, Angriffe verübt zu haben. Dann der Blick nach Großbritannien. Dort sind am Abend die Regionalwahlen zu Ende gegangen mit schlechten Prognosen für die regierende Labour-Partei. Das Freitagswetter ziemlich sonnig bei etwa 21 Grad. Über den Bergen lokale Schauer. In der Straße von Hormuz ist es am Abend zu Kampfhandlungen gekommen. Laut iranischen Angaben griffen die USA einen iranischen Öltanker und ein weiteres Schiff an. Auch zivile Gegenden seien angegriffen worden. Die USA hätten damit das Waffenruheabkommen verletzt, schreibt das iranische Militär. Das US-Militär meldet dagegen, drei Schiffe der US-Marine, die die Straße von Hormuz durchquerten, seien angegriffen worden. Man habe darauf zurückgeschlagen. Seit einem Monat gilt eine Waffenruhe zwischen dem Iran und den USA. US-Präsident Donald Trump hat derweil der Europäischen Union eine Frist für die Umsetzung des Handelsabkommens gesetzt. Sollte die EU ihren Teil des Abkommens nicht bis zum Unabhängigkeitstag der USA am 4. Juli erfüllen, würden die Zölle sofort auf ein viel höheres Niveau steigen, teilt Trump mit. Gemäß Vereinbarung müsse die EU ihre Zölle auf Null senken. Vor der Ankündigung hatte Trump nach eigenen Angaben ein sehr gutes Gespräch mit der Präsidentin der Europäischen Kommission, Ursula von der Leyen. Auch von der Leyen selbst sprach danach von einem sehr guten Gespräch und es seien gute Fortschritte gemacht worden für eine Reduzierung der Zölle bis Anfang Juli. In Großbritannien haben Regionalwahlen stattgefunden. In Schottland und Wales wurden die Parlamente neu gewählt. In England sind gut 5'000 Sitze in lokalen und regionalen Parlamenten zu vergeben. Die Wahlurnen sind seit gut einer Stunde geschlossen. Laut Umfragen dürfte die Labour-Partei von Premier Keir Starmer viele Sitze verlieren. Britische Medien spekulieren, dass eine schwere Niederlage zum Rücktritt Starmers führen könnte. Großbritannien-Korrespondent Michael Gerber.
2: «Wir werden nicht kampflos abtreten», sagte Keir Starmer in den letzten Wochen wiederholte Male. Und bisher halten sich mögliche Anwärterinnen und Anwärter auf Starmers Spitzenposten bedeckt. Doch dies dürfte sich schnell ändern, sollte Labour noch schlechter abschneiden als erwartet.
1: Neben Labour verlieren laut den Umfragen auch die konservativen Tories. Die Wahlen gewinnen dürften die rechtsnationale Reform-UK-Partei und die Grünen. In Wales und Schottland dürften die Parteien gewinnen, die sich für die Unabhängigkeit ihrer Landesteile vom Vereinigten Königreich aussprechen. Die Resultate werden im Laufe des Morgens erwartet. Eine Bundesrichterin und ein Bundesrichter sollen eine Liebesbeziehung geführt haben. Das Bundesgericht will das nun genauer untersuchen lassen, und zwar durch ein externes Expertengremium, wie das Bundesgericht mitteilt. Das Expertengremium solle rasch, unabhängig und transparent Klärung bringen, schreibt das Bundesgericht. Zudem trifft sich das ganze Gericht nächste Woche zu einer außerordentlichen Sitzung, um über den Fall zu beraten. Falls es sich bei der Liebesbeziehung um eine dauernde Lebensgemeinschaft gehandelt hat, hätten die beiden gegen das Bundesgerichtsgesetz verstoßen. Letzte Woche hatte das Bundesgericht mitgeteilt, zwischen der Richterin und dem Richter habe, Zitat, bis vor kurzem während einer gewissen Dauer eine Beziehung bestanden. In der Stadt Genf haben am Donnerstag mehrere tausend Menschen gegen die Sparmaßnahmen der Regierung protestiert. Ein Protestzug, angeführt vom Gewerkschaftsbund des Staatspersonals, zog über die Mont-Blanc-Brücke bis zur Altstadt. Zuvor hatte das Staatspersonal die Arbeit niedergelegt. Sie kritisieren die Sparmaßnahmen, die im Budgetentwurf für das laufende Jahr enthalten sind, darunter die Blockierung der Lohnstufen für 3 Jahre und das Einfrieren des Teuerungsausgleichs. Zuletzt hatte ein von Experten vorgelegter Katalog mit zusätzlichen Einsparungen von rund 500 Millionen Franken für weitere Unzufriedenheit gesorgt. Nochmals ins Ausland. In Bulgarien ist der Sieger der Parlamentswahl vom April, Rumen Radev, zum Regierungschef ernannt worden. Staatspräsidentin Iljana Jotova erteilte dem 62-jährigen prorussischen und euroskeptischen Politiker den Auftrag zur Regierungsbildung. Radev legt eine Liste mit Kabinettsmitgliedern vor, über die nun das Parlament heute abstimmen soll. Eine der dringendsten Aufgaben der Regierung ist eine Justizreform und die Bekämpfung der Korruption. Weil Bulgarien diese Reformen verschleppt habe, hält die EU-Kommission rund 400 Millionen Euro zurück. Radevs Partei hatte die Parlamentswahl mit rund 44% Stimmenanteil gewonnen und verfügt im Parlament über eine absolute Mehrheit. An der traditionellen Militärparade in Moskau zum Sieg der Sowjetunion über Nazi-Deutschland dürfen keine ausländischen Medienschaffenden teilnehmen. Sie sei zwei Tage vor der Parade ausgeladen worden, berichtet beispielsweise die deutsche Presseagentur. Grund sei die Sicherheitslage. Erstmals seit fast 20 Jahren wird bei der Parade am Samstag auch keine große Militärtechnik präsentiert. Und dann noch der Blick aufs Wetter. Heute Freitag wird es ziemlich sonnig. Vor allem über den Bergen und im Süden bilden sich lokale Schauer. Die Temperaturen erreichen beidseits der Alpen etwa 21 Grad. Das waren Nachrichten von Radio SRF, verantwortlich Michael Wettstein. SRF Verkehrsinfo von 0.06 Uhr A2 Giasso Richtung Gotthard. Zwischen dem San Nicolao-Tunnel und Melide Verkehrsbehinderung durch ein Pannenfahrzeug. Der Fahrstreifen ist blockiert.
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Nachrichten von SRF um 1 mit Michael Wettstein. Trotz geltender Waffenruhe haben sich die USA und der Iran in der Straße von Hormuz beschossen. Das US-Militär sagte, es habe unprovozierte iranische Angriffe abgewehrt und mit Schlägen zur Selbstverteidigung reagiert. Der Iran meldet, die USA hätten einen iranischen Öltanker und ein weiteres Schiff angegriffen, auch zivile Gegenden seien angegriffen worden. Teheran wirft Washington vor, das Waffenruheabkommen verletzt zu haben. Die Waffenruhe zwischen dem Iran und den USA gilt seit gut einem Monat. US-Präsident Donald Trump hat derweil der Europäischen Union eine Frist für die Umsetzung des Handelsabkommens gesetzt. Sollte die EU ihren Teil des Abkommens nicht bis zum Unabhängigkeitstag der USA am 4. Juli erfüllen, würden die Zölle sofort auf ein viel höheres Niveau steigen, teilte Trump mit. Gemäß Vereinbarung müsse die EU ihre Zölle auf null senken. Vor der Ankündigung hatte Trump nach eigenen Angaben ein sehr gutes Gespräch mit der Präsidentin der Europäischen Kommission, Ursula von der Leyen. Auch von der Leyen selbst sprach danach von einem sehr guten Gespräch und es seien gute Fortschritte gemacht worden für eine Reduzierung der Zölle bis Anfang Juli. Im Ukraine-Krieg hat am späten Abend die von Russland ausgerufene Waffenruhe angefangen. Sie soll für 2 Tage gelten, anlässlich der traditionellen Militärparade in Moskau zum Sieg der Sowjetunion über Nazi-Deutschland. Ob alle Kampfhandlungen tatsächlich eingestellt wurden, ist unklar. Die Ukraine hatte diese Woche ebenfalls eine Waffenruhe ausgerufen, die schon am Dienstagabend in Kraft trat. Dies habe aber nicht zu einer Reduktion der russischen Angriffe geführt, sagte der ukrainische Präsident Volodymyr Zelensky am Mittwoch. 2 Kurzmeldungen. In Großbritannien sind die Urnen für die Regionalwahlen geschlossen. In Schottland und Wales wurden die Parlamente neu gewählt. In England sind gut 5'000 Sitze in lokalen und regionalen Parlamenten zu vergeben. Laut Umfragen dürfte die Labour-Partei von Premier Keir Starmer sowie die konservativen Tories viele Sitze verlieren. Gewinnen dürften die rechtsnationale Reform UK-Partei und die Grünen. Und in Bulgarien ist der Sieger der Parlamentswahl vom April, Rumen Radev, zum Regierungschef ernannt worden. Staatspräsidentin Iljana Jotova erteilte dem 62-jährigen pro-russischen und euroskeptischen Politiker den Auftrag zur Regierungsbildung. Radevs Partei hatte die Parlamentswahl mit rund 44% Stimmenanteil gewonnen und verfügt im Parlament über eine absolute Mehrheit. Das Freitagswetter wird ziemlich sonnig bei etwa 21 Grad. Über den Bergen gibt's lokale Schauer. Das waren Nachrichten von Radio SRF. Verantwortlich Michael Wettstein.